Die Nachrichten von SRF um 3 Uhr mit Patrick Seiler. Autofahren und Wohnen belasten das Portemonnaie der Haushalte in der Schweiz wieder spürbar mehr. Laut dem aktuellen sogenannten WOMO-Index von Comparis und der Konjunkturforschungsstelle KOF der ETH Zürich kletterten die Kosten in diesen Bereichen im August um 2,4%. Das ist dreimal so viel wie die allgemeine Teuerung des Bundes, die bei 0,8% lag. Verantwortlich dafür sind gemäß dem Index primär geopolitische Spannungen und der Nahostkonflikt. Treibstoffe wie Diesel und Benzin verteuerten sich im Jahresvergleich zweistellig. Dazu kommen deutlich höhere Kosten für Motorfahrzeugversicherungen, Reparaturen und Heizöl. Bei einer Durchschnittsfamilie schlagen diese Preisschübe laut der Auswertung mit über 1'000 Franken Mehrkosten pro Jahr zu Buche. Die ukrainische Hauptstadt Kiew ist in der Nacht erneut Ziel schwerer russischer Angriffe geworden. Nach Angaben der ukrainischen Armee attackierte Russland die Millionenstadt in mehreren Wellen mit Drohnen und ballistischen Raketen. Die Angriffe sind Teil einer Eskalation, die seit Wochen anhält. Russland setzt gemäß Medienberichten vermehrt neuartige Drohnen mit Jetantrieb ein, die von der ukrainischen Flugabwehr nur schwer abzufangen sind. Erst am Montag war ein solcher Flugkörper mitten am Tag in das historische Gebäude der Nationalen Akademie der Wissenschaften im Zentrum Kiews eingeschlagen. Mindestens 2 Menschen starben, 6 wurden verletzt. Angestellte mussten sich über Leitern aus den brennenden Büros retten. Die US-Firma OpenAI stoppt die Veröffentlichung ihres nächsten großen KI-Modells. Grund sind akute Sicherheitsmängel. Laut dem Wall Street Journal handelte das System in Tests wiederholt eigenmächtig, ohne Nutzererlaubnis und informierte unvollständig über seine Aktionen. Der Vorfall reiht sich in eine Serie von Pannen ein. Am Wochenende musste OpenAI das Training seiner leistungsstärksten Modelle vorübergehend aussetzen. Ein System hatte eigenständig eine Sicherheitslücke genutzt, um trotz einer Sperre unerlaubt auf das Internet zuzugreifen. Für weltweites Aufsehen sorgte zudem ein Test, bei dem ein Modell aus der gesicherten Umgebung ausbrach und Computer der KI-Plattform Hugging Face hackte. Ähnliche Vorfälle wurden auch bei Systemen von Google, Meta und Anthropic bekannt. Das Wetter heute Dienstag, es wird trotz Wolkenfeldern wiederum recht sonnig bei 23 bis 27 Grad. Das waren Nachrichten von Radio SRF, verantwortlich Patrick Seiler. Verkehrsinfo SRF von 3.03 Uhr, A1 Genf Richtung Lausanne zwischen Morges Ost und der Verzweigung Aiguebloise. Verkehrsbehinderung wegen eines Unfalls, der linke Fahrstreifen ist gesperrt.

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0: Nachrichten von SRF um 4 Uhr mit Patrick Seiler. Autofahren und Wohnen belasten das Portemonnaie der Schweizer Haushalte wieder spürbar mehr. Laut dem aktuellen sogenannten WOMO-Index von Comparis und der Konjunkturforschungsstelle KOF der ETH Zürich kletterten die Kosten in diesen Bereichen im August um 2,4% im Vergleich mit dem August im letzten Jahr. Das ist dreimal so viel wie die allgemeine Teuerung des Bundes, die bei 0,8% lag. Verantwortlich dafür sind gemäß dem Index primär geopolitische Spannungen und der Nahostkonflikt. Treibstoffe wie Diesel und Benzin verteuerten sich im Jahresvergleich zweistellig. Dazu kommen deutlich höhere Kosten für Motorfahrzeugsversicherungen, Reparaturen und Heizöl. Bei einer Durchschnittsfamilie schlagen diese Preisschübe laut der Auswertung mit über 1'000 Franken Mehrkosten pro Jahr zu Buche. Die ukrainische Hauptstadt Kiew ist in der Nacht erneut Ziel schwerer russischer Angriffe geworden. Nach Angaben der ukrainischen Armee attackierte Russland die Millionenstadt in mehreren Wellen mit Drohnen und ballistischen Raketen. Die Angriffe sind Teil einer Eskalation, die seit Wochen anhält. Russland setzt gemäß Medienberichten vermehrt neuartige Drohnen mit Jetantrieb ein, die von der ukrainischen Flugabwehr nur schwer abzufangen sind. Erst am Montag war ein solcher Flugkörper mitten am Tag in das historische Gebäude der Nationalen Akademie der Wissenschaften im Zentrum Kiews eingeschlagen. Mindestens 2 Menschen starben, 6 wurden verletzt. Angestellte mussten sich über Leitern aus den brennenden Büros retten. Im US-Bundesstaat Tennessee soll am Mittwoch erstmals seit rund 200 Jahren wieder eine Frau hingerichtet werden. Der Gouverneur lehnte ein Gnadengesuch der heute 50-jährigen Frau ab. Eingereicht hatten dieses Gesuch ihr Anwaltsteam und Menschenrechtsorganisationen. Die Frau war vor 30 Jahren als 18-Jährige wegen des Mords an einer Mitschülerin zum Tode verurteilt worden, als einzige von 3 jugendlichen Tatbeteiligten. Rechtsfachleute betonen, dass ein solches Todesurteil heute kaum mehr gefällt würde, angesichts ihres damaligen Alters und schwerer Traumata durch jahrelangen Missbrauch. Die Verteidigung der Frau hat nun das oberste Gericht der USA angerufen, um die Hinrichtung in letzter Minute zu stoppen. Das Wetter heute Dienstag, es wird trotz Wolkenfeldern wiederum recht sonnig bei 23 bis 27 Grad. Und das waren die Nachrichten von Radio SRF, verantwortlich Patrick Seiler. Verkehrsinfo SRF von 4.03 Uhr, A1 Genf Richtung Lausanne zwischen Morges Ost und der Verzweigung Écublens. Verkehrsbehinderung wegen eines Unfalls, der linke Fahrstreifen ist gesperrt.
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0: Die Nachrichten von SRF um 5 Uhr mit Patrick Seiler und den folgenden Schlagzeilen. Grünes Licht für die bilateralen drei. Der Ständerat ebnet den Weg für die Detailberatung der EU-Verträge. Dann über 1'000 Franken Mehrkosten im Jahr, hohe Treibstoffpreise und Versicherungen belasten Haushalte in der Schweiz und Eskalation zwischen den USA und Kanada. Washington stoppt den Import bestimmter kanadischer Waren. Und das Wetter heute oft sonnig mit hohen Wolkenfeldern, 24 bis 28 Grad. Wie sollen die Beziehungen der Schweiz mit der EU in Zukunft aussehen? Diese Frage beschäftigte den Ständerat gestern bis in den späten Abend hinein. Nach einer emotionalen mehrstündigen Debatte hat der Ständerat die Vorlage des Bundes im Grundsatz befürwortet mit 29 zu 15 Stimmen. Nun können die Details besprochen werden. Manuel Risi berichtet.
1: Es ist eines der derzeit wohl wichtigsten politischen Geschäfte der Schweiz. Das neue Vertragspaket zwischen der Schweiz und der EU, die sogenannten bilateralen drei. Die bisherigen Abkommen zwischen der Schweiz und der EU sind in die Jahre gekommen. Sie müssen neu ausgestaltet werden. Der Bundesrat hat darum ein umfangreiches Vertragspaket mit der EU ausgehandelt. Es regelt unter anderem, wie die Schweiz künftig EU-Recht in bestimmten Bereichen übernimmt. Die Befürwortenden im Ständerat betonten dabei vor allem die wirtschaftlichen Vorteile. Die EU sei der mit Abstand wichtigste Handelspartner der Schweiz, so ihr Argument. Die Schweiz profitiere vom Marktzugang zur EU und auch von der Zuwanderung aus der EU. Es gab aber auch kritische Stimmen. Sie kamen von der SVP, welche das Vertragspaket mit der EU grundsätzlich ablehnt. Aber auch von Vertreterinnen und Vertretern von FDP und Mitte. Sie kritisierten vor allem die sogenannte dynamische Rechtsübernahme, also dass die Schweiz in bestimmten Bereichen EU-Recht automatisch übernimmt. Die EU-Verträge sind über drei Tage im Ständerat traktandiert, danach kommen sie in den Nationalrat, bevor dann das Stimmvolk entscheiden kann.
0: Autofahren und Wohnen belasten das Portemonnaie der Schweizer Haushalte wieder spürbar mehr. Laut dem aktuellen sogenannten WOMO-Index von Comparis und der Konjunkturforschungsstelle KOV der ETH Zürich kletterten die Kosten in diesen Bereichen im August um 2,4% im Vergleich mit dem August im letzten Jahr. Das ist dreimal so viel wie die allgemeine Teuerung des Bundes, die bei 0,8% lag. Verantwortlich dafür sind gemäß dem Index primär geopolitische Spannungen und der Nahostkonflikt. Treibstoffe wie Diesel und Benzin verteuerten sich im Jahresvergleich zweistellig. Dazu kommen deutlich höhere Kosten für Motorfahrzeugversicherungen, Reparaturen und Heizöl. Bei einer Durchschnittsfamilie schlagen diese Preisschübe laut der Auswertung mit über 1'000 Franken Mehrkosten pro Jahr zu Buche. Die ukrainische Hauptstadt Kiew ist in der Nacht erneut Ziel schwerer russischer Angriffe geworden. Nach Angaben der ukrainischen Armee attackierte Russland die Millionenstadt in mehreren Wellen mit Drohnen und ballistischen Raketen. Die Angriffe sind Teil einer Eskalation, die seit Wochen anhält. Russland setzt gemäß Medienberichten vermehrt neuartige Drohnen mit Jetantrieb ein, die von der ukrainischen Flugabwehr nur schwer abzufangen sind. Erst am Montag war ein solcher Flugkörper mitten am Tag in das historische Gebäude der Nationalen Akademie der Wissenschaften im Zentrum Kiews eingeschlagen. Mindestens zwei Menschen starben, sechs wurden verletzt. Der Handelsstreit zwischen Kanada und den USA geht in eine neue Runde. Um Mitternacht Lokalzeit, um 6 Uhr unserer Zeit, tritt deshalb ein Importverbot für bestimmte kanadische Waren in Kraft. Details von ARD-Korrespondentin Giselle Ucar aus New York.
2: Das Importverbot für kanadische Waren ist Ergebnis eines eskalierenden Handelskonflikts zwischen Kanada und den USA. Im vergangenen Monat waren gemeinsame Verhandlungen über ein Abkommen im Streit beendet worden. Beide Länder warfen sich gegenseitig vor, in letzter Minute Änderungen verlangt zu haben. Vom neuen Importverbot betroffen sind einige alkoholische Getränke, Milchprodukte und Motorräder aus Kanada, die nun nicht mehr in die USA eingeführt werden dürfen. Zuvor hatte die Trump-Regierung bereits eine Reihe von kanadischen Waren mit Zöllen in Höhe von 50% belegt. Darauf hatte Kanada mit Gegenzöllen reagiert. Wirtschaftsexperten gehen nicht davon aus, dass die neuen Importverbote die kanadische Wirtschaft stark beeinträchtigen werden. Die US-Regierung wolle vor allem den Druck auf Kanada weiter erhöhen und auch ein Signal in andere Länder senden. Kurz vor Inkrafttreten der Einfuhrverbote kanadischer Güter äußerte sich US-Präsident Trump im Oval Office dazu. Er bezeichnete das Nachbarland Kanada als eines der schlimmsten Länder der Welt, das die USA ausnutzen würde.
0: Die US-Firma OpenAI stoppt die Veröffentlichung ihres nächsten großen KI-Modells. Grund sind akute Sicherheitsmängel. Laut dem Wall Street Journal handelte das System in Tests wiederholt eigenmächtig ohne Nutzererlaubnis und informierte unvollständig über seine Aktionen. Der Vorfall reiht sich in eine Serie von Pannen ein. Am Wochenende musste OpenAI das Training seiner leistungsstärksten Modelle vorübergehend aussetzen. Ein System hatte eigenständig eine Sicherheitslücke genutzt, um trotz einer Sperre unerlaubt auf das Internet zuzugreifen. Es bleibt die Wetterprognose für heute Dienstag, den 29. September. Trotz Schleierwolken scheint heute oft die Sonne. Im Süden ist es zunächst teils bewölkt, im Westen ziehen am Nachmittag teils dichtere Wolkenfelder auf. Es wird 24 bis 28 Grad warm. Das waren die Nachrichten von Radio SRF, verantwortlich heute Nacht Patrick Seiler.
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4: Und wir freuen uns, dass Sie mit uns in die erste Morgenstunde starten. Am Dienstagmorgen, wunderbarer Start. Mit Musik jetzt erst einmal von der Alison Moyet und Is This Love.

Es ist 10 Minuten ab 5 Uhr und das heisst natürlich auch, es ist Zeit für unseren Morgenwunsch-Song für alle, die sagen, doch, ich bin eigentlich wach und munter, mag schon im Radio anrufen auf 0848 440 222 und mir meinen Morgenwunsch-Song wünschen, den unbedingt jetzt machen. 0848 440 222. Wir haben auch noch einen Wunsch via Mail ins Studio bekommen und weil heute der letzte Dienstag ist, von dem Sommer, September spielen wir dann da auch noch gerade hinten dran. Zuerst aber jetzt mal Julieta Venegas und dann unser Morgenwunsch-Song.

0: kommt gut in der Dienstagmorgen. Mit dem SRF 1 Morgen Wunschsong gibt es immer vom Montag bis am Samstag. Heute geht er zum Simon. Guten Morgen, Simon.
1: Guten Morgen, Schweiz. Guten Morgen.
0: Du bist unterwegs im Oberaargau, gell?
1: Ganz genau, ja.
0: Und dann habe ich gesagt, ja, bist du eigentlich noch früh unterwegs? Dann hast du aber gesagt, ja, ich bin Bäcker. Und dann habe ich gefunden, dann bist du eigentlich spät unterwegs, weil eigentlich die Schichten ja immer früher sind, gell?
1: Genau, ja. Das ist es auch.
0: Aber du bist in verschiedenen Schichten unterwegs und hast, glaube ich, deine eigene Bäckerei.
1: Ja, genau, das ist meine eigene. Darum habe ich heute wie Spätschicht. Und andere arbeiten schon früher. Aber am Freitagabend zum Beispiel fange ich immer um 9:30 an. Das ist die früheste. Oder am Samstag.
0: Auch 9:30 am Oben geht dann bis wann?
1: Bis am Morgen um 7 Uhr oder bis fertig halt einfach.
0: Naja, das ist, also Chapeau, das ist schon noch eine lange Zeit so durch die ganze Nacht durch. Und heute hast du einfach Sportschicht, das heisst, was machst du denn heute? Was steht auf dem Programm für Gebäck oder für Sachen?
1: So ganz süße Sachen, so Cakes und solche Sachen. Das Brot und so ist jetzt natürlich schon gemacht, genau.
0: Und was, wo, besser gesagt, kann man denn die Sachen verköstigen? Wo trifft man die?
1: Wir haben nicht eine Bäckerei, wie man sie so kennt, aus dem Buch. Wir haben eigentlich einen Bauernhof, wo dazu noch eine Bäckerei gehört. Und wir haben einen Hofladen, wo wir die Sachen verkaufen. Und zugleich aber auch noch Volk- und Landefilialen, die wir dürfen beliefern. Genau.
0: Ist das schön. Und jetzt darfst du auch sagen, wie der Hofladen heisst. Ich meine, um die Zeit darf das ruhig stattfinden, dass wir ein bisschen Werbung machen für den Hof?
1: Ja, sehr gerne. Das ist vom mattenhof.ch, ist auch gerade unsere Homepage, aber auch unser Name.
0: Perfekt. Und dort hören vielleicht jetzt auch die schon zu, die Frühschicht gehabt haben und freuen sich auf Helene Fischer. Neuer Song «An meiner Seite» heisst er. Bist du ein grosser Helene Fischer-Fan?
1: Ich bin diesen Sommer im Helene Fischer-Kontakt das erste Mal.
0: Aha.
1: Und bin überwältigt von dieser Show und dem Ganzen. Und darum ist mir heute Morgen ganz spontan ihre Song in Sinn gekommen.
0: Ja, sehr schön. Freuen wir uns drauf. Willst du noch Grüße raushauen?
1: Ich grüße sehr gerne alle, die mich kennen, die jetzt schon auf sind, unterwegs sind oder in der Fachstube meiner Berufskollegen. Genau.
0: Dann wünschen wir dir gute Fahrt. Mach's gut. Tschüss, Simon.
1: Tschüss.

Musik aus der Schweiz ist das. Tinkerbell mit der Andrea Bend zusammen. One last time. Ein gutes Aufstehen mit uns in 8 Minuten ist es 5:30. Ich habe gesagt, wir haben auch noch einen Wunsch via Mail ins Studio bekommen. Und darum machen wir heute einfach mal 2 Wünsche. Der ins Studio gereist ist, der kommt von Marc Zeller aus St. Gallen, der sagt, er sei ein riesen Fan von Musik aus den 80ern und für ihn könnte der Tag nicht besser starten als mit einem Song von Tears, von Fierce, der so ein richtiger 80er-Hit war. Eingefleischte Fans kennen den Song. Ab dem Album Songs from the Big Chair aus dem 1985, wo Durwalle noch zum Aufstehen gehört haben. Head over Hits.

0: Unsere Nachrichten, jetzt ist es 17:30.
1: Die Nachrichten von SRF um 5:30 mit Patrick Seiler. Der Ständerat hat die erste große Hürde bei den bilateralen 3 genommen. Nach einer mehrstündigen Debatte stimmte die Kleine Kammer dem Eintreten auf das Vertragspaket mit der EU mit 29 zu 15 Stimmen zu. Die Vorlage spaltete den Rat. Während SP, Grüne sowie Mehrheiten von FDP und Mitte die wirtschaftliche Bedeutung des Binnenmarktes betonten, warnten die SVP und einige Bürgerliche vor einem Souveränitätsverlust, vor allem durch die automatische Rechtsübernahme. Mit dem Grundsatz Ja startet nun die Detailberatung, die bis Mittwoch dauern soll. Autofahren und Wohnen belasten das Portemonnaie der Schweizer Haushalte wieder spürbar mehr. Laut dem aktuellen sogenannten WOMO-Index von Comparis und der Konjunkturforschungsstelle KOF der ETH Zürich kletterten die Kosten in diesen Bereichen im August um 2,4% im Vergleich mit dem August im letzten Jahr. Das ist dreimal so viel wie die allgemeine Teuerung des Bundes, die bei 0,8% lag. Verantwortlich dafür sind gemäß dem Index primär geopolitische Spannungen und der Nahostkonflikt. Treibstoffe wie Diesel und Benzin verteuerten sich im Jahresvergleich zweistellig. Dazu kamen deutlich höhere Kosten für Motorfahrzeugversicherungen, Reparaturen und Heizöl. Bei einer Durchschnittsfamilie schlagen diese Preisschübe laut der Auswertung mit über 1'000 Franken mehr Kosten pro Jahr zu Buche. Die ukrainische Hauptstadt Kiew ist in der Nacht erneut Ziel schwerer russischer Angriffe geworden. Nach Angaben der ukrainischen Armee attackierte Russland die Millionenstadt in mehreren Wellen mit Drohnen und ballistischen Raketen. Die Angriffe sind Teil einer Eskalation, die seit Wochen anhält. Russland setzt gemäß Medienberichten vermehrt neuartige Drohnen mit Jetantrieb ein, die von der ukrainischen Flugabwehr nur schwer abzufangen sind. Erst am Montag war ein solcher Flugkörper mitten am Tag in das historische Gebäude der Nationalen Akademie der Wissenschaften im Zentrum Kiews eingeschlagen. Mindestens 2 Menschen starben, 6 wurden verletzt. Angestellte mussten sich über Leitern aus den brennenden Büros retten. Und das Wetter. Es wird heute oft sonnig mit hohen Wolkenfeldern. Am Nachmittag steigen die Temperaturen auf 24 bis 28 Grad. Das waren Nachrichten von Radio SRF, verantwortlich Patrick Seiler.
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0: Und schön starten Sie mit uns in der Zistik. Morgen von am Platz sind das unter WhatsApp. Und was sonst noch geht, WhatsApp ist, dass er, sagen wir gerade, in ein paar wenigen Minuten 20 vor 6 Uhr. Guten Start in den Tag.

0: Musik aus der Schweiz vom Ritchie. Höher und verrückter. 20 Minuten von 6 ist es. Schönen guten Morgen auch mit dem Ruven Born.
1: Einen wunderschönen guten Morgen, liebe Sandra.
0: Aus unserer Morgenredaktion. Oi. Wenn du, das brauchst du ja zwar noch selten, eine Gewaffe suchst oder eine Garage oder ein Hotel. Das Hotel glaube ich schon mehr, gell?
1: Hotel schon ein bisschen mehr. Genau. Gewaffe und Hotel.
0: Ja. Und das bei Google eingibst. Ja. Also ich bin ja so jemand, der das oft macht. Mm. Mal schauen, was gibt es denn da für Bewerbungen. Und dann siehst du auch schnell einmal, wie viele Sterne der Betrieb hat. Wie wichtig findest du das?
1: Ganz ehrlich, ich schaue auch sehr drauf. Also ich schaue drauf, damit ich weiss, wer meine Frisur nachher frunzt. Und ich glaube aber, dass das für kleinere und mittlere Unternehmen eigentlich sehr wichtig ist, solche Bewertungen, so Sterne, oder?
0: Ist es, wenn die Bewertungen gut sind. Allerdings ist bei diversen KMUs Folgendes passiert, musst du hören. In den letzten Monaten, aus heiterem Himmel, ist bei ihnen die schlechteste Bewertung auftaucht. Ein Stern, häufig noch mit einem kritischen Kommentar dahinter. Es ist offensichtlich ein Fake, weil die Personen, die die Bewertungen angeblich gemacht haben, sind keine Kundinnen und Kunden. Und dann kurz darauf meldet sich bei diesen Firmen per Mail oder per Telefon eine Firma, die sagt, sie seien spezialisiert darauf, um so schlechte Bewertungen bei Google zu löschen. Hm. Ist auch bei Marc Ritzmann so gelaufen, dem Chef von einer Garage im Kanton Zürich?
2: Das müssen wir aber unmittelbar gerade passieren, weil die Frist laufe gerade ab. Und wenn wir das jetzt aber gerade sofort würden in Auftrag geben, für einen kleinen Betrag von 290 Franken, würden sie sicherstellen, zu 98%, dass die Google-Bewertung gelöscht werde. Aber, wie gesagt, wir müssen sich jetzt gerade sofort entscheiden, weil das Gericht, Zitat, hätte morgen keine Zeit mehr.
1: Ja, zu 98% sicher. Und die 2% genau. Ist nicht so sicher. Ja.
0: Ziemlich fies. Ja. Der Marc Ritzmann ist aber nicht auf das eingegangen und es geht auch nicht lang und dann taucht schon die nächste Einsternbewertung auf und wieder ein Telefon von dem Löschdienstleister. Der Garagenchef und auch andere betroffene KMU denken sich jetzt wahrscheinlich das, was sie auch annehmen.
1: Ja, und was ich jetzt auch eben auch gedacht habe, das ist sicher ein Maschen, oder? Zuerst selber so eine Rezession platzieren und dann anschließend so ein bisschen abkassieren mit dem Löschen. Tönt nach einem sehr dubiosen Geschäft. Modell. Oder ist vielleicht auch einfach nur alles Zufall? Wir wissen es nicht. Hm?
0: Unsere Kolleginnen und Kollegen vom Konsumentenmagazin Espresso sind auch auf den Grund gegangen und was dabei rausgekommen ist. Und da lose und spitze meine Ohren ziemlich, hören wir nach der 8. hier bei uns. Jetzt würde ich sagen, holen wir schnell den Sommer ein bisschen zurück, oder?
1: Ah,
0: wobei, nein, er ist ja immer,
1: er ist
0: noch,
1: eigentlich
0: da.
1: Immer noch da.
0: Es ist der endless Sommer eigentlich.
1: Sommer, genau.
0: Aber mit diesem Lied ist sowieso immer Sommer. Und was der Sportsommer da gemacht, hören

0: war so eine Nacht. Mir ist es auf jeden Fall so gegangen und dir, glaube auch, gell, Ruven?
1: Ja.
0: Man hat ein bisschen warm gehabt, dann wieder kalt gehabt und es ist aber nicht so richtig kalt.
1: Man weiss nicht so richtig, soll man die Decke nehmen oder nicht. Wenn man die Decke hat, hat man zu heiß. Ohne Decke hat man zu kalt. Man weiss einfach nicht, was man machen soll. Für das haben wir uns gezogen.
0: Und darum haben wir uns aber auch gesagt, irgendwann einmal am 2. Morgen, komm, stehen wir auf.
1: Genau.
0: 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Und wandern ins Radio zum Jürg, der sagt, wie das mit den Temperaturen denn im Moment so ist.
2: Ja, vielen Orten ist schon relativ frisch. So 9 bis 14 Grad haben wir. Aber nicht überall. Wir haben in den Alpen so ein bisschen leichte Föhnströmung drum. Zum Teil in den Alpentälern deutlich wärmer. Urner-Rüstal, Göschene 19 Grad oder zu Vaduz im Rheintal gleich warm. Also die Unterschiede sind recht gross. Und am Nachmittag, da wird es dann sowieso noch mal richtig sommerlich warm. Die Höchsttemperatur liegt bei 24 bis 27 Grad. Im Raum Basel gibt es sogar 28 Grad. Dazu scheint heute vor allem in der Deutschschweiz meistens die Sonne, trotz ein paar hohen Wolkenfelder. Im Süden, dort ist es am Vormittag oder am Morgen zum Teil noch bewölkt. Durch den Tag wird es noch dort recht sonnig mit ein paar Quellwolken. Und ja, in der Romandie, da scheint zuerst auch noch häufig die Sonne. Im Laufe des Nachmittags kommt dann dort aber von Frankreich um noch ein paar dichtere Wolkenfelder daher.
0: Aber alles in allem wieder so ein Sportsommertag. Wie ist es denn morgen?
2: Ja, morgen gibt es gerade nochmal so einen Sportsommertag. Der September fängt nicht mehr neu an, es geht eben noch sommerlich warm zu Ende. 23 bis 27 Grad gibt es morgen. Dazu in der Deutschschweiz trotz ein paar Wolkenfelder weiterhin häufig sonnig. Im Westen, da hat es ein bisschen mehr Wolken und vor allem am Nachmittag kann es dort ganz vereinzelt um ein paar Tropfen Regen geben. Und auch im Süden scheint man wahrscheinlich noch zeitweise die Sonne.

0: Carson Project, Eye in the Sky. Und am Dienstagmorgen.
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0: Und da sieht es noch gut aus. Zurzeit liegen uns keine Meldungen über größere Störungen vor. Gute Fahrt, alle unterwegs sind. Wir gehen in unsere Newsredaktion zum Dominik Rolli. Guten Morgen, Dominik.
2: Guten Morgen. Es ist eher selten, dass gleich drei Bundesräte in einer Debatte im Parlament auftreten. Gestern war das so. Zum Auftakt der großen EU-Debatte legte die Regierung ihr ganzes Gewicht in die Waagschale und betonte, es geht um viel. Und Benzin, Heizöl, aber auch die Autoversicherung, die Preise steigen. Wie stark das die Schweizer Haushalte belastet, zeigt eine neue Auswertung. Jan von Tobel ist mit mir im Studio an diesem Dienstagmorgen. Was macht das Wetter heute?
3: Es macht einen auf Sommer im Herbst. Es wird nämlich warm mit 24 bis 28 Grad. Es ist oft sonnig mit hohen Wolkenfeldern.
2: Fast 7 Stunden hat der Ständerat debattiert über das neue Vertragspaket zwischen der Schweiz und der EU, die bilateralen 3. Das war nur der Start in eine 3-tägige Diskussion. Wie bedeutend das Geschäft ist, zeigte sich daran, dass beim Auftakt gleich 3 Bundesräte dabei waren und auch alte Schweizer Heldengeschichten rezitiert wurden. Aus dem Bundeshaus berichtet Christine Wanner.
4: Ei, Vater, sieh den Hut dort auf der Stange. Was kümmert uns der Hut? Komm, lass uns gehen.
5: Die Urnerständerätin Heidi Zkracken von der Mittepartei zog Friedrich Schillers Wilhelm Tell herbei.
4: Komm, lass uns gehen. Nach diesem Prinzip soll dieses Paket behandelt werden. Schnell, pragmatisch. So einfach können und dürfen wir an diesen Verträgen nicht vorbeigehen.
5: Mehrere Gründe sprechen gegen das Vertragspaket. Zum Beispiel die dynamische Rechtsübernahme oder die Anpassungen bei der Personenfreizügigkeit. Geschlossen dagegen äußerte sich die SVP-Fraktion, einzelne auch von FDP und Mitte. Für die Verträge äußerten sich Grüne, GLP, SP und eine Mehrheit von FDP und Mitte. Und nach über 5 Stunden war das Wort dem Bundesrat nicht nur einem wie sonst üblich. Gleich 3 Regierungsmitglieder waren im Rat und unterstrichen damit, wie wichtig dieses Vertragspaket aus Sicht des Bundesrats ist. Zuerst äußerte sich Außenminister Ignazio Cassis.
6: Zudem stabilisiert das Verhandlungsergebnis unsere Beteiligung an unserem wichtigsten Markt, dem EU-Binnenmarkt. Es schafft Rechtssicherheit und gleichzeitig bewahrt es unseren demokratischen Institutionen, unsere innenschweizerischen Entscheidungsverfahren, den Föderalismus und unsere Eigenständigkeit.
5: Bundespräsident Guy Parmelin betonte, wie wichtig die Verträge für die Schweizer Wirtschaft seien. Ja, es gebe Alternativen, der Bundesrat habe sie geprüft und verworfen. Klar sei, nichts tun sei keine Option.
7: Le paquet qui nous est soumis, mesdames et messieurs les membres du Conseil des États, n'est pas la seule option possible. Il existe d'autres solutions pour stabiliser la voie bilatérale.
5: Dann erodiere der bilaterale Weg weiter, bringe Rechtsunsicherheit und Nachteile für Wirtschaft und Bevölkerung. Zum Abschluss sprach Justizminister Beat Jans.
8: Wir wollen, dass die Schweiz ihre Erfolgsgeschichte fortsetzen kann mit stabilen Beziehungen zu unseren europäischen Nachbarn, mit Rechtssicherheit und mit dem notwendigen politischen Handlungsspielraum.
5: Der Bundesrat hat sein Gewicht in die Waagschale geworfen. Der Ständerat hat mit 29 zu 15 Stimmen entschieden, über den ersten Teil zu diskutieren. Jenen Teil, der die Beziehung zwischen der Schweiz und der EU stabilisieren soll.
2: Christine Wanner. Die Debatte geht heute weiter. Die Ständerätinnen und Ständeräte diskutieren nun die Details der Verträge. Nun kommen wir zu steigenden Preisen. Viele Menschen in der Schweiz spüren sie. Gerade Wohnen und Mobilität wurden teurer. Wenn man die neuen Zahlen vom August nimmt, macht das aufs Jahr 1'000 Franken aus für eine Durchschnittsfamilie. Jan von Zobel, was ist denn genau teurer geworden?
3: Zum Beispiel die Kosten fürs Autofahren. Benzin und Diesel kosten deutlich mehr, aber eben auch die Autoversicherung ist teurer geworden, genau gleich wie Reparaturen. Und auch die ÖV-Tickets belasten das Budget stärker. Das zeigen Berechnungen der Konjunkturforschungsstelle KOF, der ETH Zürich und Comparis. Die gestiegenen Energiepreise zeigen sich auch beim Wohnen. Auch Heizöl zum Beispiel kostet mehr.
2: Unter dem Strich sind die Kosten fürs Wohnen und die Mobilität in einem Jahr um 2,4% gestiegen. Wie passt das jetzt zur Teuerung, die offiziell in der Schweiz bei 0,8% lag?
3: Ja, die offizielle Teuerung wird anders berechnet. Dort wird mehr einbezogen, neben der Mobilität und dem Wohnen auch zum Beispiel Lebensmittelpreise oder die Preise für Kleidung und Schuhe. Deshalb kann man die Werte nicht direkt vergleichen. Aber was bei beiden Zahlen nicht berücksichtigt wird, sind die Krankenkassenprämien. Und die sind ja ebenfalls gestiegen und dürften auch weiter steigen. Heute Nachmittag präsentierte der Bundesrat den Anstieg fürs nächste Jahr. Unter dem Strich wird das Leben also noch teurer.
2: Wir wechseln ins Ausland, zuerst nach Spanien. Dort gibt es ja seit dem Wochenende große Proteste gegen die Wohnungsnot.
3: In Madrid zum Beispiel haben Aktivistinnen und Aktivisten nun hunderte Zelte aufgeschlagen auf der zentralen Puerta del Sol. Sie fordern mehr bezahlbaren Wohnraum. Laut der spanischen Zentralbank hat es rund 750.000 Wohnungen zu wenig. Auslöser der Proteste war der Fall einer 87-jährigen Rentnerin. Sie wurde nach 70 Jahren aus ihrer Wohnung geworfen. Mittlerweile konnte sie zwar zurückkehren, ihr Vermieter hat nach den Protesten eingewilligt. Trotzdem gehen die Proteste weiter. Der spanische Ministerpräsident Pedro Sánchez hat Hilfen für Mieterinnen und Mieter angekündigt. Russland hat die ukrainische Hauptstadt Kiew in der Nacht erneut mit Drohnen und Raketen angegriffen. Gemäß Medienberichten setzt Russland vermehrt neuartige Drohnen mit Düsenantrieb ein. Die Ukraine kann diese nur schwer abfangen. Erst am Montag war ein solcher Flugkörper mitten am Tag in das historische Gebäude der Nationalen Akademie der Wissenschaften im Zentrum Kiews eingeschlagen. Mindestens 2 Menschen starben, 6 wurden verletzt.
2: Fast kein Tag vergeht, ohne dass vor den Gefahren neuer KI-Modelle gewarnt wird. Immer wieder werden Fälle bekannt, wo sich künstliche Intelligenz in Systeme hackt. Nun reagiert die US-Firma OpenAI.
3: Sie verschiebt die Veröffentlichung ihres nächsten großen KI-Modells. OpenAI wollte das Modell eigentlich im Oktober veröffentlichen, aber hat nun Bedenken wegen Sicherheitsmängeln. Laut dem Wall Street Journal handelt das System in Tests wiederholt eigenmächtig, ohne Nutzererlaubnis und informierte unvollständig über seine Aktionen. Der Vorfall reiht sich in eine Serie von Pannen ein. Für weltweites Aufsehen sorgte zum Beispiel ein Test, bei dem ein Modell aus der gesicherten Umgebung ausgebrochen war und Computer hackte. Ähnliche Vorfälle wurden auch bei Systemen von Google, Meta und Anthropic bekannt. Damit kommen wir zu den Börsendaten, geliefert von SIX. Der Dow Jones Index in New York hat 0,7% verloren. Der Nikkei Index in Tokio fällt um 1,1%. Der Euro wird zu 94,63 gehandelt und der Dollar zu 83,28.
2: Das sind die Informationen von heute Morgen. Verantwortlich ist Nicolas Malzacher und die Zeit gleich 6:08.
0: Und das Wetter, das hat der Jürg Zock.
9: Es gibt einen häufig sonnigen Tag mit ein paar Schleierwolken. Im Süden da ist es am Vormittag zum Teil noch bewölkt und ganz im Westen ziehen dann im Laufe des Nachmittags auch noch ein bisschen mehr Wolken auf. Temperaturen, es wird auch heute wieder sommerlich warm am Nachmittag mit 24 bis lokal 28 Grad.
1: Guten Morgen, Schweiz. Hier ist Sandra Schiess.
0: Und mit mir im Studio höckelt heute Morgen der Rumban.
10: Guten Morgen, Sandra.
0: Und heute in Glasgow spielt die Schweiz gegen Schottland.
10: Ja, und Schottland tritt im Fußball ja tatsächlich, das muss man sagen, als eigenständige Nation an, obwohl sie ja eigentlich zu Großbritannien gehört.
0: Warum das historisch so ist und wieso das im Fußball anders läuft als in der Leichtathletik, das hören wir gerade bei uns im Sport. Guten Start in der Dienstagmorgen mit dem 1.

0: Schönen guten Morgen, gut aufstehen mit dem Billy Ray Cyrus, Achy Breaky Heart. 12 Minuten ab 6 ist es.
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0: Ja, die Schweizer Fußballnazi spielt heute oben das zweite Spiel in der Nations League, und zwar Glasgow gegen Schottland. Und Schottland gehört zu Großbritannien. Warum aber hat Schottland eine eigene Fußballnationalmannschaft? In der Leichtathletik zum Beispiel gibt es nur ein Team, Großbritannien, im Fußball aber nicht. Da gibt es eben zum Beispiel Schottland als eigenständige Nation. Das hat aber einen historischen Grund, sagt der Peter Schneider vom Sport.
2: Genau. England wird ja als Mutterland vom Fußball bezeichnet. Da ist der Fußball erfunden worden. Ja, mindestens die ersten Meisterschaften sind da gespielt worden. Und die vier Landesteile, die haben eigene Verbände gehabt. Also England, Wales, Nordirland und eben Schottland. Und die haben schon gegeneinander geshootet, bevor es FIFA gegeben hat. Und darum sind die vier Verbände dann eigenständig in die FIFA aufgenommen worden. Und das gilt bis heute.
0: Also gibt es kein Fußballteam Großbritannien? Wobei, wir wissen, keine Regeln ohne Ausnahme.
2: Ja, wirklich. Denn bei Olympischen Spielen, da darf nur Großbritannien vertreten sein. Zum Beispiel im Curling, oder? Da reden wir ja vom Team Großbritannien, ist auch so angeschrieben, obwohl es eigentlich Schotten sind. Und dann gibt's eben die grosse Ausnahme. Im Olympischen Fußballturnier, da darf auch nur Großbritannien vertreten sein. Das wäre eine Fußballnationalmannschaft, meistens halt mit jungen Spielern aus England, Schottland, Wales und Nordirland. Also nur, wenn man so will sagen, bei Europameisterschaften oder Weltmeisterschaften dürfen die vier Verbände eigene Teams stellen.
0: Und natürlich in der Nations League, wo ja auch für die Europameisterschaftsqualifikation eine Rolle kann spielen. Aber jetzt gibt es vielleicht auch sofort Leute, die sagen, ja, Achtung, es gibt ja noch Gibraltar an der Südspitze von Spanien, die haben auch eine eigene Nationalmannschaft.
2: Stimmt, aber entscheidend ist, Gibraltar gehört nicht zu Großbritannien, sondern ist ein sogenanntes britisches Überseegebiet. Also die Einwohner, die haben zwar die britische Staatsangehörigkeit, aber Gibraltar gehört nicht zum Vereinigten Königreich. Gibraltar, die Schweiz hat ja auch schon dort gespielt, profitiert von einem FIFA-Sonderfall oder Sonderfallregeln, wo einzelne Gebiete erlaubt, eine eigene Nationalmannschaft zu stellen, obwohl sie keine souveränen Staat sind. Zum Beispiel die Färöerinseln, die gehören auch dazu und profitieren von dem Sonderstatus.
0: Kein Sonderstatus, aber eben doch ein Sonderfall ist, dass es ein Fußballnationalteam gibt aus England, Wales, Nordirland und Schottland, wo halt älter sind als die FIFA. Ob Schottland oder die Schweiz jetzt oben alt ausgesehen, der Match in Glasgow fängt um 8:45 Uhr an und wird im Fernsehen SRF 2 live übertragen.

0: gut in den Zistigmorgen reingestartet. 18 Minuten ab 6 ist es. Ja, es ist Herbst und da gibt es so ein bedrohliches Wort, das amigs im Herbst, so wie ein Damoklesschwert über uns steht, nämlich das Wort Prämienhammer. Es geht natürlich um die Krankenkassenprämie.
1: Ja, und heute ist es natürlich wieder so weit, oder? Gesundheitsministerin Elisabeth Baumschneider verkündet Krankenkassenprämie fürs nächste Jahr. Und nach allem, ja, was man bis jetzt weiss, dürften die Preise, die Prämien wieder steigen, und zwar um 3-5%.
0: Und wir haben Krankenkassen gestern schon geschrieben, haben das Briefchen rausgezogen, wo schon mal angekündigt worden ist. Achtung, es geht dann wieder aufwärts. Die Krankenkassenprämie, die steigen jedes Jahr. Und es gibt ja aber auch noch ein paar andere Sachen, die ständig teurer werden und unser Budget belasten?
1: Ja, zum Beispiel Mieten, oder? Energiekosten, Benzin und auf der anderen Seite auch die Löhne, die nicht mithalten mit der Entwicklung. Und wenn es nicht mehr reicht im Portemonnaie, dann ja, muss man anfangen zu sparen. Aber eben die Frage ist, wo spart man? Bei der Krankenkassenprämie hat man ja wenig Spielraum, aber es gibt vielleicht auch andere Bereiche, wo man sich könnte überlegen könnte, weniger Geld auszugeben, Bereiche, wo man schnell Geld kann sparen kann. Der Philipp Frey von der Budgetberatung sagt,
2: das ist halt vor allem auswärts essen, das sind Ferien, das ist Mobilität. Bei den Ferien halt überlegen, wie oft wollen wir gehen, wie teuer wollen wir gehen, was können wir uns noch leisten. Einkaufsverhalten natürlich, was kaufe ich, wie viel Fleisch, wie viel alkoholische Getränke, das ist immer das, was relativ teuer wird. Da kann ich schon von heute auf morgen relativ viel ändern und für viele Haushalte geht das auch gut auf. Und da gibt es natürlich halt die das alles eben schon gemacht haben und dort wird es dann wirklich schwierig.
0: Das sagt Philipp Frey, Geschäftsführer von der Budgetberatung Schweiz. Wo sparen, wenn man merkt, es reicht nicht mehr? Auf was verzichten Sie? Das nimmt mich sehr wunder. Wo macht es am wenigsten weh? Wie sparen Sie, wenn die Krankenkassenprämie wie heute wieder aufgehen? Wie machen Sie es? Wir suchen Tipps, Ihre Spartricks, wenn Sie Lust haben, jetzt schon früh am Morgen. Wir freuen uns über eine Spruchnachricht auf 079 132 132 1 oder via Mail ins Studio. Ich muss schon sagen, hat schon recht. Mhm. Bei mir geht es wirklich so, dass ich dann irgendwo finde, hey, heute mal lieber nicht auswärts essen, ja, weil dort kostet es natürlich schon viel mehr, als wenn man daheim kocht.
1: Das ist etwas. Ich koche zum Beispiel selber lieber, anstatt dass ich fette Gerichte kaufe. Und er hat etwas gesagt wegen Alkohol. Ich trinke zum Beispiel keinen Alkohol. Das heisst, das fällt schon mal weg. Ist schon mal ein guter Anfang, würde ich sagen.
0: Stimmt. Ich esse jetzt kein Fleisch. Und das ist natürlich auch nochmal ein Punkt, der ein bisschen günstiger kann ausfallen kann.
1: Genau.
0: Hangerum aus Gemüse ist auch nicht immer günstig, wenn man Bio isst. Also, wir sehen, es gibt Möglichkeiten zum Sparen. Nimmt uns wunder, wie Sie das machen, wenn Sie uns schreiben via srf1.ch und Kontakt ins Studio. Freuen wir uns auf Ihre Tipps und im Laufe des heutigen Morgens bringen wir auch noch mehr Tipps. Der Philipp Frey, Geschäftsführer von der Budgetberatung Schweiz, ist unser Morgengast gegen die Viertel ab 7 Uhr.

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1: Der Stefan Eicher und Le Sourire übrigens auch unterwegs. Und das nächste Mal in der Schweiz am 16. Oktober in Lausanne im Theater de Bonlieu. Und ich habe geschaut, es hat auch noch Tickets, wer Lust hatte. 3 Minuten, dann haben wir 6:30.

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1: In der Region Solothurn auf der A1 Richtung Bern. Stau ab Herkingen wegen eines Unfalls vor Wangen an der Aare. Unser Morgenthema jetzt ist es gerade 6:30.
2: Nach einer fast siebenstündigen Debatte ist der Ständerat auf das neue Vertragspaket zwischen der Schweiz und der EU eingetreten, hat also beschlossen, die Vorlage im Detail zu beraten. Dagegen stimmten die SVP-Politikerinnen und Politiker sowie Mitglieder der Mitte und FDP. Bei der Diskussion dabei waren gleich drei Bundesräte eine Seltenheit. Autofahren und Wohnen haben das Portemonnaie der Schweizer Haushalte im August spürbar mehr belastet als vor einem Jahr. Verantwortlich seien in erster Linie geopolitische Spannungen und der Nahostkonflikt, sagen Comparis und die Konjunkturforschungsstelle KOF der ETH Zürich. Die Preisanstiege führten zu Mehrkosten von über 1'000 Franken bei einer Durchschnittsfamilie im Jahr. Und das US-Unternehmen OpenAI stoppt die Veröffentlichung seines nächsten großen KI-Modells. Grund sind akute Sicherheitsmängel. Laut dem Wall Street Journal handelte das System in Tests wiederholt eigenmächtig, ohne Nutzererlaubnis und informierte unvollständig über seine Aktionen.
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4: Sie hören das Regionaljournal Ostschweiz und Graubünden mit der Nadine Lützel-Schwab. Guten Morgen. Für kleine Skilifte wird es wegen dem Klimawandel immer schwieriger zum Überleben, gerade wenn sie nicht so hoch oben sind. Das jüngste Beispiel, der Skilift Tansboden, zu Ebnat-Kappel, rund 800 Meter über Meer. Skifahren in tiefen Lagen wird also immer schwieriger. Aber es gibt auch kleine Skilifte, die sich gegen den Trend wehren. Zum Beispiel der Skilift Horn zu Appenzell-Innerrhoden. Michael Uhlmann.
5: Auch der Skilift Horn Schwende liegt auf gut 800 Meter. Nicht nur bei Einheimischen, sondern auch Auswärtigen ist er beliebt, besonders bei Familie, Kind und Verein. In den letzten Jahren hat die Genossenschaft Schnee Horn, die den Skilift betreibt, viel in Skibetrieb und die Infrastruktur investiert. Unter anderem auch in eine zweite Wasserpumpe, dass man schneller beschneien kann. Für das hat die Genossenschaft bei der Innerrhoder Regierung, der Standeskommission, auch ein Konzessionsgesuch gestellt, um in Zukunft doppelt so viel Wasser wie bis jetzt aus dem Schwendebach zu nehmen. 120 statt 60 Liter pro Sekunde. Die Standeskommission hat das Gesuch bewilligt und die Konzession angepasst, wie sie mitteilt hat. Mehr Wasser aus einem Bach zu nehmen und erst noch für die Beschneiung von einem Skigebiet ist aber nicht unumstritten, besonders bei der aktuellen Trockenheit. Man hat das sehr ernst genommen und darum die Interesse der Genossenschaft, der Bevölkerung und dem Umwelt- bzw. Gewässerschutz sorgfältig abgewogen, sagt der Innerrhoder Bau- und Umweltdirektor Hans Döring. Und?
6: Es hat genug Wasser in dem Schwendebach und selbstverständlich haben wir in der Konzession eine Auflage gemacht, dass man nicht beliebig viel Wasser rausnehmen kann, sondern wir haben eine Restwassermenge definiert, die höher liegt als die gesetzlichen minimalen Anforderungen sind.
5: Was im Gegensatz zu anderen tiefer liegenden Skigebieten dazukommt, der Skilift Horn liegt in der kalten Jahreszeit quasi in einem Schattenloch. So schmilzt der Schnee, auch der künstlich, nicht so schnell weg. Die Genossenschaft Schnee Horn schreibt auf Anfrage, sie haben wegen der neuen Konzession mit den Umweltverbänden geredet und wertvolle Gespräche gehabt. Stand jetzt rechnet darum weder die Genossenschaft noch die Standeskommission von dort mit Widerstand. Das Regionaljournal hat auch bei Pro Natura und dem WWF nachgefragt, bis jetzt hat dort aber niemand Auskunft geben. An der nächsten Generalversammlung der Genossenschaft könnte es noch das ein oder andere Votum dagegen geben. Mit grossem Widerstand ist aber auch dort nicht zu rechnen.
4: Im Thurgau sollen die Abstimmungen fairer ablaufen. Darum hat das Parlament, der Grosse Rat, eine kleine Anpassung beim Stimm- und Wahlrecht gemacht. Fabian Mohn.
7: Betreffen tut die Änderung alle Abstimmungen, die über ein Behördenreferendum vor das Volk gebracht werden. Also dann, wenn eine Minderheit vom Parlament eine Volksabstimmung verlangt. Bis jetzt haben die Initianten von so einem Behördenreferendum in der Abstimmungsbotschaft, wo alle Stimmbürger überkommen, keine Plattform bekommen. Sie konnten nicht begründen, warum sie das Referendum ergriffen haben. Mehrere Parteien von links bis rechts haben das bemängelt. So sind in der Vergangenheit gerade mehrfach Botschaften an die Stimmbevölkerung rausgegangen, die nicht alles fair beleuchtet haben. Der Grosse Rat hat die Änderung gestern deutlich angenommen. Die Initianten vom Behördenreferendum können zukünftig im Abstimmungsbüchli ihre Meinung vertreten.
4: Vor ziemlich genau einem Jahr ist in Frauenfeld ein Mann zwischen zwei Güterwagen eingeklemmt worden und an seinen Verletzungen gestorben. Die Schweizerische Sicherheitsuntersuchungsstelle SUST hat den Unfall untersucht, kommt aber zum Schluss, dass es keine neuen Sicherheitsregeln braucht. Danina Mattis berichtet.
8: Der Mann sei unerfahren gewesen, heisst es im Bericht von der SUST. Darum hat er sich wahrscheinlich letzten September nicht gebückt, sondern ist aufrecht zwischen den zwei Güterwagen gestanden und zwischen den zwei Puffer eingeklemmt worden, wo der Lokführer die Wege bewegt hat. Passiert ist der Unfall bei der Zuckerfabrik. Dort wird einmal im Herbst, wenn die Saison anfängt, zusätzliches Personal eingestellt zum Rangieren der Züge. Es hat zwar einen Informationstag für das zusätzliche Personal gegeben, schreibt SUST ihren Bericht, aber das hätte nicht gelangt. SUST findet, die Firma, wo der Mann angestellt war, hätte müssen schauen, dass er richtig ausgebildet wird. Und die Zuckerfabrik hätte müssen mit Stichproben überprüfen, ob die Leute wirklich genug ausgebildet sind. Dass SUST jetzt nicht mehr Empfehlungen rausgibt nach dem Fall, liegt daran, dass die beiden betroffenen Firmen schon reagiert haben. Sie haben beide ihre Regeln angepasst.
4: Zum Schluss noch der Blick aufs Wetter mit der Prognose von SRF Meteo. Heute ist es meistens sonnig mit ein paar Schleierwolken. Der Nebel am Bodensee und an der Tour löst sich gleich auf. In den Alpen blasst der Föhn. Das bei 22 Grad zu Davos, 26 Grad zu Buchs und 24 Grad zu Frauenfeld.
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9: Am 6 Minuten ab 6:30 einen schönen guten Tag. Es gibt ja verschiedene so Welttage, gefühlt jeden Tag ist irgendeiner. Aber heute, finde ich, ist ein richtig wichtiger, schöner, der Weltherztag.
10: Oh, ja.
9: Da geht es nicht nur um natürlich viel Liebe, sondern auch wirklich um unser ganz wichtiges Organ, nämlich das Herz.
10: Ja, ohne das könnte man nicht leben, oder? Es ist ein internationaler Aktionstag von der World Heart Federation, wo 200 Organisationen angeschlossen sind, die wollen, dass die Herzkranken auf der Welt zurückgehen. Klar, gesünder essen, Cholesterinwert schauen, weniger Luftverschmutzung, nicht rauchen, aufs Gewicht schauen, genug Schlaf und ganz, ganz viel Bewegung, das stecht das Herz. Wollen wir uns ein bisschen bewegen, Sandra, heute Morgen?
9: Ja.
10: Also komm, machen wir ein bisschen.
9: Was ist das?
10: Ein Stepper. Hört man das nicht?
9: Doch.

0: Naturforschungsstelle KOF. Was heisst aber das, Rowen? Was ist denn viel teurer geworden?
1: Also das sind die alten Bekannten, die wir vielleicht schon kennen, oder? Das Heizöl kostet mehr, Heizöl, Diesel, Benzin. Ist wenig überraschend, vor allem der Nahostkonflikt ist ja der Grund. Obwohl bekannt, gibt es da schon ein ziemlich anschauliches Beispiel, finde ich, das einmal ein bisschen vor Augen führt, was das eigentlich genau heisst. Also wer vor einem Jahr im August eine bestimmte Menge Heizöl gekauft hat und für die Menge dort mal 100 Franken gezahlt hat, zahlt heute für die genau die gleiche Menge 153 Franken. Also da sieht man, da ist einiges gegangen.
0: Dann wissen wir auch, Diesel ist teurer geworden, aber andere Sachen rund ums Auto kosten eben jetzt auch mehr.
1: Ja, zum Beispiel die Autoversicherung ist im Schnitt teurer geworden. Das heisst, in Zahlen, im Schnitt zahlt man 7% mehr als noch vor einem Jahr. Und auch Ersatzteile und Reparaturen kosten mehr beim Auto. Und für Familien geht das alles ziemlich ins Geld.
0: Ich wollte sagen, wenn uns jetzt eine Familie zulässt, eine durchschnittliche Familie, zwei Kinder, zwei Erwachsene, die legen ja recht hoch.
1: Ja, das heisst, dass wenn eine Familie Miete zahlt, Auto und ÖV hat, zahlt man im Monat fast 90 Franken mehr und aufs Jahr raus sind das, wenn man das so ausrechnet, 1'000 Franken, gut 1'000 Franken. Also das geht schon ziemlich ins Geld. Und dann steigen heute ja auch nochmal, das wissen wir heute im Laufe des Tages noch, Krankenkassenprämien, die werden angekündigt für das kommende Jahr. Also das kommt dann auch noch oben drauf.
0: Das heisst, sparen. Wie spart man am besten? Klar, man kann aufs Auto verzichten, aber es gibt auch Spartipps, die Sie im Alltag schon umsetzen. Vielleicht, wir würden es gerne wissen, machen Sie da eine Spruchnachricht auf 079 132 132. Wo sparen Sie vielleicht schon jetzt? Oder per Mail auf srf1.ch via Mail ins Studio. Die SRF1-Hörerin Anneliese Eichenberger hat uns gerade vorhin eine Spruchnachricht gemacht. Und sie sagt, selber kochen, da spart man.
2: Es ist ja so, dass man ganz gut und ganz viel sparen kann, wenn man gute Grundprodukte kauft und sie dann eben selber verarbeiten. Man braucht ein bisschen Zeit, aber wenn man das Gang macht, macht es mit der Zeit eben auch Spass.
1: Kann ich bezeugen, ist absolut so.
0: Ja, klar, also wenn man selber kocht, spart man sicher mehr und spart beim Auswärtsessen natürlich leider, muss man sagen, ist ja auch etwas Tolles. Ihre Tipps 079 132 132 1 als Spruchnachricht.

0: Schönen Morgen, hoffe, Sie sind gut gestartet in weiteren Spätsommertag. Ich bin gestern Nachmittag schön in Basel am Rhein gesessen und habe Kaffee getrunken und gesehen, dass Menschen immer noch mit Badkleidern am Erdurren spazieren und in den Rhein steigen. Mhm. Ich glaube, immer noch über
1: 20 Grad, 20,1 Grad hat im Moment. Und es ist auch relativ niedrig. Also man muss sagen, sie schwimmen nicht rein drauf, sondern sie laufen rein drauf, würde ich sagen.
0: Fast in Sena.
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0: Jürg Zock, wie ist es denn mit diesen Temperaturen? Sind die eigentlich normal jetzt für so einen Spätsommertag?
3: Nein, natürlich überhaupt nicht. Es gibt auch heute nochmal eben Badewetter. 24 bis 28 Grad geht es Basel. Könnte es wieder 28 Grad warm werden. Normal um die Jahreszeit wären eher so 17 oder 18 Grad. Da sind wir also wirklich deutlich drüber. Dazu heute viel Sonnenschein mit ein paar Schleierwolken in der Deutschschweiz im Süden. Da ist es in der Morgenstunde zum Teil noch bewölkt. Dann wird es dort durch den Tag auch recht sonnig. Und im Westen, Romandie, und im Unterwallis, da hat es zeitweise auch mal ein paar dichtere Wolkenfelder, die durchziehen. Vor allem am Nachmittag, so ab Mitte Nachmittag, kann dann die Sonne zwischen die Umlauf abgedeckt werden.
0: Und morgen geht es, glaube ich, so ähnlich weiter?
3: Es ist ähnlich. Temperatur vielleicht Grad weniger, so 23 bis 27 Grad. Wolkenfelder hat es auch ein bisschen mehr, aber gerade in der Deutschschweiz scheint auch morgen häufig die Sonne. Im Süden ist es zeitweise sonnig und im Westen, da hat es ein bisschen mehr Wolken noch wie heute. Da ist es dann zum Teil auch bewölkt und es kann vereinzelt sogar mal ein paar Tropfen Regen geben.

0: Alles an vom Stevie Wonder, Sir Duke da oben.
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0: In der Region Solothurn auf der A1 Richtung Bern, die Unfallstelle ist geräumt, vor Wangen an der Aare jedoch noch Stau ab Herkingen und Stau oder stockend in der Region Zürich vor dem Gubristunnel Richtung St. Gallen ab Dietikon und ab Urdorf Nord. Wir gehen in unsere Newsredaktion zum Dominik Rolli. Guten Morgen, Dominik.
2: Guten Morgen. Ganze 7 Stunden wurde am Abend im Ständerat diskutiert. Das zeigt, in der Debatte zum neuen Vertragspaket zwischen der Schweiz und der EU geht's um viel. Und die Preise steigen. Auch in der Schweiz sind Benzin und Heizöl teurer geworden. Wie viel, zeigt eine neue Auswertung. Jan von Tobel ist mit mir im Studio. Wie wird das Wetter heute?
3: Es wird warm. 24 bis 28 Grad erwarten wir. Oft gibt es Sonne mit einigen hohen Wolkenfeldern.
2: Gleich 3 Bundesräte waren beim Auftakt mit dabei. Seit gestern berät der Ständerat das neue Vertragspaket Schweiz-EU, die bilateralen 3. 3 Tage sind für die Debatte vorgesehen. Es geht um sehr viel. Wie sieht in Zukunft die Beziehung aus zwischen der Schweiz und ihrer wichtigsten Handelspartnerin? Unterstrichen wurde diese Bedeutung unter anderem mit einer Schweizer Heldengeschichte, Christina Wanner.
4: Ei, Vater, sieh den Hut dort auf der Stange. Was kümmert uns der Hut? Komm, lass uns gehen.
5: Die Urnerständerätin Heidi Zkracken von der Mittepartei zog Friedrich Schillers Wilhelm Tell herbei.
4: Komm, lass uns gehen. Nach diesem Prinzip soll dieses Paket behandelt werden. Schnell, pragmatisch. So einfach können und dürfen wir an diesen Verträgen nicht vorbei gehen.
5: Mehrere Gründe sprechen gegen das Vertragspaket. Zum Beispiel die dynamische Rechtsübernahme oder die Anpassungen bei der Personenfreizügigkeit. Geschlossen dagegen äußerte sich die SVP-Fraktion, einzelne auch von FDP und Mitte. Für die Verträge äußerten sich Grüne, GLP, SP und eine Mehrheit von FDP und Mitte. Und nach über 5 Stunden war das Wort dem Bundesrat nicht nur einem wie sonst üblich. Gleich 3 Regierungsmitglieder waren im Rat und unterstrichen damit, wie wichtig dieses Vertragspaket aus Sicht des Bundesrats ist. Zuerst äußerte sich Außenminister Ignazio Cassis.
6: Zudem stabilisiert das Verhandlungsergebnis unsere Beteiligung an unserem wichtigsten Markt, dem EU-Binnenmarkt. Es schafft Rechtssicherheit und gleichzeitig bewahrt es unseren demokratischen Institutionen, unsere innenschweizerischen Entscheidungsverfahren, den Föderalismus und unsere Eigenständigkeit.
5: Bundespräsident Guy Parmelin betonte, wie wichtig die Verträge für die Schweizer Wirtschaft seien. Ja, es gebe Alternativen, der Bundesrat habe sie geprüft und verworfen. Klar sei, nichts tun sei keine Option.
7: Le paquet qui nous est soumis, mesdames et messieurs les membres du Conseil des États, n'est pas la seule option possible. Il existe d'autres solutions pour stabiliser la voie bilatérale.
5: Dann erodiere der bilaterale Weg weiter, bringe Rechtsunsicherheit und Nachteile für Wirtschaft und Bevölkerung. Zum Abschluss sprach Justizminister Beat Jans.
8: Wir wollen, dass die Schweiz ihre Erfolgsgeschichte fortsetzen kann mit stabilen Beziehungen zu unseren europäischen Nachbarn, mit Rechtssicherheit und mit dem notwendigen politischen Handlungsspielraum.
5: Der Bundesrat hat sein Gewicht in die Waagschale geworfen. Der Ständerat hat mit 29 zu 15 Stimmen entschieden, über den ersten Teil zu diskutieren. Jenen Teil, der die Beziehung zwischen der Schweiz und der EU stabilisieren soll.
2: Christine Wanner. Die Debatte geht heute weiter. Die Ständerätinnen und Ständeräte diskutieren nun die Details der Verträge. Nun kommen wir zu steigenden Preisen. Viele Menschen in der Schweiz spüren sie. Gerade Wohnen und Mobilität wurden teurer. Wenn man die neuen Zahlen vom August nimmt, macht das aufs Jahr 1'000 Franken aus für eine Durchschnittsfamilie. Jan von Zobel, was ist denn genau teurer geworden?
3: Zum Beispiel das Autofahren. Benzin und Diesel kosten deutlich mehr, aber eben auch Autoversicherungen sind teurer geworden, genau gleich wie Reparaturen. Und auch wer mit dem ÖV unterwegs ist, bezahlt mehr. Das sagen Berechnungen der Konjunkturforschungsstelle KOF, der ETH Zürich und Comparis. Die gestiegenen Energiepreise zeigen sich auch beim Wohnen. So kostet zum Beispiel Heizöl mehr. Verantwortlich für die höheren Preise seien in erster Linie geopolitische Spannungen und der Nahost Konflikt, sagen Comparis und Dikoff.
2: Unter dem Strich sind die Kosten fürs Wohnen und die Mobilität in einem Jahr um 2,4% gestiegen. Wie passt das zur Teuerung, die offiziell in der Schweiz bei 0,8% lag?
3: Ja, die offizielle Teuerung wird eben anders berechnet. Dort wird mehr einbezogen, neben der Mobilität und dem Wohnen auch zum Beispiel Lebensmittelpreise oder die Preise für Kleidung und Schuhe. Deshalb kann man die Werte nicht direkt miteinander vergleichen. Aber was bei beiden Zahlen nicht berücksichtigt wird, sind die Krankenkassenprämien. Die sind ja ebenfalls gestiegen und dürfen auch weiter steigen. Heute Nachmittag präsentiert der Bundesrat den Anstieg fürs nächste Jahr. Unter dem Strich wird das Leben also noch teurer.
2: Entschuldigung, da war ich etwas zu früh. Wir wechseln jetzt ins Ausland, zuerst nach Spanien. Dort gibt es seit dem Wochenende große Proteste gegen Wohnungsnot.
3: In Madrid zum Beispiel haben Aktivistinnen und Aktivisten nun hunderte Zelte aufgeschlagen auf der zentralen Puerta del Sol. Sie fordern mehr bezahlbaren Wohnraum. Laut der spanischen Zentralbank hat es rund 750.000 Wohnungen zu wenig. Auslöser der Proteste war der Fall einer 87-jährigen Rentnerin. Sie wurde nach 70 Jahren aus ihrer Wohnung geworfen. Mittlerweile konnte sie zwar zurückkehren, ihr Vermieter hat nach den Protesten eingewilligt. Trotzdem gehen die Proteste weiter. Der spanische Ministerpräsident Pedro Sánchez hat Hilfen für Mieterinnen und Mieter angekündigt. Russland hat die ukrainische Hauptstadt Kiew in der Nacht erneut mit Drohnen und Raketen angegriffen. Gemäß Medienberichten setzt Russland vermehrt neuartige Drohnen mit Düsenantrieb ein. Die Ukraine kann diese nur schwer abfangen. Erst am Montag war ein solcher Flugkörper mitten am Tag in das historische Gebäude der Nationalen Akademie der Wissenschaften im Zentrum Kiews eingeschlagen. Mindestens 2 Menschen starben, 6 wurden verletzt.
2: Fast kein Tag vergeht, ohne dass vor den Gefahren neuer KI-Modelle gewarnt wird. Immer wieder werden Fälle bekannt, wo sich künstliche Intelligenz in Systeme hackt. Nun reagiert die US-Firma OpenAI.
3: Sie verschiebt die Veröffentlichung ihres nächsten großen KI-Modells. OpenAI wollte das Modell eigentlich im Oktober veröffentlichen, aber hat nun Bedenken wegen Sicherheitsmängeln. Laut dem Wall Street Journal handelte das System in Tests wiederholt eigenmächtig, ohne Nutzererlaubnis und informierte auch unvollständig über seine Aktionen. Der Vorfall reiht sich in eine Serie von Pannen ein. Für weltweites Aufsehen sorgte zum Beispiel ein Test, bei dem ein Modell aus der gesicherten Umgebung ausbrach und Computer hackte. Ähnliche Vorfälle wurden auch bei Systemen von Google, Meta und Anthropic bekannt. Wir kommen zu den Börsendaten von SIX. Der Dow Jones Index in New York hat 0,7% verloren. Der Nikkei Index in Tokio fällt um 1,4%. Der Euro wird zu 94,68 gehandelt und der Dollar zu 83,34.
2: Die Sendung heißt heute Morgen. Verantwortlich ist Produzent Nicolas Malzacher und die Zeit gleich 6:08.
0: Und wir haben das Wetter mit dem Jörg Zock.
9: Es gibt heute wieder einen sommerlich warmen Tag, 24 bis lokal 28 Grad. Gibt es dazu, scheint häufig die Sonne. Im Süden da ist es in der Morgenstunde zum Teil noch bewölkt und in der Romandie ziehen im Laufe des Nachmittags ein paar dichtere Wolkenfelder auf.
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0: Es ist ein Herbstritual von der unbeliebten Sorte, wenn der Prämienhammer fällt. Und heute ist es wieder soweit. Am Nachmittag gibt Gesundheitsministerin Elisabeth Baumschneider die Krankenkassenprämie für das nächste Jahr bekannt. Sie werden wieder steigen. Im Vorfeld war von 3-5% die Rede. Krankenkasse, Miete, Heizen, Tanken, alles wird teurer. Wo kann ein Haushalt überhaupt noch sparen? Und was macht das mit einem, wenn sie bald meine hinten und vorne nicht mehr langt? Antworten gibt es von unserem Morgengast, dem Geschäftsführer von der Schuldenberatung Schweiz, gerade nach dem Christenberg.

0: Krankenkassenprämien, die steigen heute wieder. Heute wird bekannt, um wie viel. Aber auch Miete, Heizen, Tanken werden immer teurer. Die Lohnentwicklung hinkt hinten nach. Wo und wie kann man noch sparen? Und was heisst das für Betroffene, wenn sie hinten und vorne nicht mehr langt? Antworten gibt es jetzt von Philipp Frey.
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0: Er ist Geschäftsführer vom Dachverband Budgetberatung Schweiz, 42 Jahre alt, kommt aus dem Kanton Solothurn und ist seit 6 Jahren bei der Budgetberatung Schweiz. Schönen guten Morgen, Herr Frey.
2: Guten Morgen.
0: Gefühlt wird ja vieles teurer, bald auch bei der Krankenkasse, ich habe es gerade gesagt. Wie spüren Sie das bei den Beratungen?
2: Also es ist halt leider nicht nur ein Gefühl, sondern es wird wirklich teurer. Und das merken wir einerseits an der Anzahl von Leuten, die in die Beratung kommen, und andererseits aber auch, dass die Leute frustriert sind über die Preissteigerungen, wo sie eigentlich nichts dafür können.
0: Also das heisst, es kommen, je teurer als alles wird, auch mehr Leute in Beratungen, um zu schauen, was sie können sparen
2: können? Es kommen mehr Leute und es kommen wirklich in den letzten Jahren Leute, die bis jetzt weniger haben müssen schauen, die jetzt nicht reich sind, nicht im Luxusleben, aber gut durchgekommen sind und jetzt aber merken, hey, es geht langsam nicht mehr auf.
0: Was sind denn das für Personengruppen? Wer ist da betroffen?
2: Das geht quer durchs Band durch. Also es ist nicht so, dass es nur Leute sind, die super wenig Geld verdienen. Es kommt immer darauf an, wie viel Geld habe ich Führung im Monat und das kann halt sehr weit die Gesellschaftsmitte in Menschen treffen.
0: Mhm. Wenn es nicht mehr langt im Portemonnaie, dann muss man ja fast auch irgendwo sparen. Jetzt, Sie wissen sicher, wo fängt man da am besten an? Wo tut es vielleicht auch am wenigsten weh?
2: Was wir immer anschauen mit den Leuten ist, was kann ich von heute auf morgen möglichst schnell ändern? Und das ist sicher alles, was Essen ist, auswärts essen, was Ferien ist, Einkaufsverhalten, wie oft muss ich Fleisch essen pro Monat, wo gehe ich einkaufen. Das sind wirklich Sachen, die ich von heute auf morgen kann ändern und so Geld kann sparen.
0: Sind das auch die Tipps, die Sie als erstes geben, wenn jemand zu Ihnen in Beratung kommt?
2: Das ist immer das Erste, was wir anschauen, weil man dort halt schnell auch eine Veränderung sieht, nachher im Portemonnaie und auf dem Kontostand. Und das ist ja das, was oft dann wichtig ist in den Situationen.
0: Und wenn man dann weiter runtergeht, wo würde Sie sagen, sollte man als Nächstes ansetzen?
2: Das Nächste kommt, sind sehr oft Abokosten. Also wie viel gebe ich für Telefonie aus? Brauche ich mein Fitness-Abo, das ich habe wirklich? Brauche ich meine anderen Abos? Und dann auch Krankenversicherung. Habe ich dort wirklich die Lösung, die für mich optimal ist?
0: Das ist ein wichtiger Punkt. Heute werden Krankenkassenprämien wieder teurer. Man kann ja bei der Krankenkasse Varianten wählen, wo man weniger Prämien zahlt. Was macht das aus Ihrer Sicht aber auch aus? Oder was macht Sinn und was nicht?
2: Also das Wichtige für uns ist, dass die günstigste Lösung immer die beste Lösung ist. Also wenn ich halt eine Franchise von 2'500 Franken habe, dann muss ich das Geld einerseits auch auf der Seite haben. Und es muss halt auch Sinn machen. Also sprich, ich sollte nicht allzu viel zum Arzt müssen. Weil sonst kommt es mir teurer unter dem Strich. Also dort ist billiger nicht immer besser, aber es lohnt sich sicher, das anzuschauen, weil es halt doch inzwischen höhere Kosten sind im Budget.
0: Wo sollte man aus Ihrer Sicht auf keinen Fall sparen, wenn es irgendwie geht?
2: Wichtig ist bei allem, was langfristig vermutlich dann mehr Kosten generiert. Und da sind gerade Gesundheitskosten wichtig. Also eben, wenn ich mir jetzt eine Franchise auf 2'500 tue, das Geld aber nicht habe, was wird passieren? Ich werde nicht mehr zum Arzt gehen, Gesundheitssachen werden sich verzögern. Das kann verheerende Folgen haben. Und das wissen wir eigentlich, dass, wenn man dort mal anfängt, das unter Umständen sehr problematisch kann werden. Und da hat mir niemandem gefallen. Da.
0: Mhm. Schulden, finanzielle Probleme, das schlägt ja auch den Leuten aufs Gemüt. Wie wirkt sich das auf Gesundheit, auf Psyche aus?
2: Das ist das, was wir wirklich unterschätzen. Wir reden von Zahlen, haben das Gefühl, unter dem Strich geht es um eine Excel-Tabelle, die unten ausgeglichen sein muss, und das stimmt einfach nicht. Also Finanzen haben riesige Auswirkungen auf das Leben von Menschen und eben auch auf die Gesundheit von Menschen. Wenn man sich das vorstellt, wenn man jeden Monat muss zittern, wenn man die Rechnungen kann zahlen kann, Angst hat, dass irgendwelche Rechnungen kommen, die man nicht eingeplant hat, die man nicht könnte bestreiten, das macht wahnsinnig viel mit Betroffenen.
0: Und inwiefern können Sie da als Beratung helfen?
2: Wir können zumindest mal helfen, eine Auslegeordnung zu machen und wenn man genug Geld hat, wirklich helfen, halt das sauber einzuteilen, dass man weiss, mal, das geht auf. Das kann beruhigen und es gibt einem auch Freiräume, dass man das Geld, das man weiss, das darf ich ausgeben, wirklich mit gutem Gewissen kann ausgeben. Aber ein Franken bleibt ein Franken, auch wenn man ihn dreimal umdreht. Also, ja, wir können leider auch nicht mehr Budget hinzaubern. Aber zumindest früher können, wenn es in eine falsche Richtung geht, und dann haben wir auch noch mehr Optionen, um zu reagieren.
0: Vielen Dank, Philipp Frey, Geschäftsführer vom Dachverband Budgetberatung Schweiz. Um wie viel die Krankenkassenprämie nächstes Jahr aufschlägt, kommt wie gesagt heute Nachmittag aus. Wir behalten sie hier natürlich auf dem Laufenden, auf dem 1. Und wenn aber auch wissen, wie sparen Sie und wo sparen Sie, wenn die Krankenkasse wieder teurer wird. Ihre Tipps gerne via Spruchnachricht, wenn Sie mögen, auf 079 132 132 1 oder dann via Mail ins Studio.
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1: Stau oder stockend im Aargau auf der A3 Richtung Basel zwischen Rheinfelden Ost und der Verzweigung Rheinfelden. In der Region Solothurn auf der A1 Richtung Bern zwischen Önsingen und Lutherbach. Sowie in der Region Zürich vor dem Gubristunnel Richtung St. Gallen ab Spreitenbach und ab Urdorf Nord. Und auf der A1 Richtung Zürich ab Baltenswil. Unsere Morgenthemen jetzt ist es gerade 7:30.
2: Nach einer fast 7-stündigen Debatte ist der Ständerat auf das neue Vertragspaket zwischen der Schweiz und der EU eingetreten, hat also beschlossen, die Vorlage im Detail zu beraten. Dagegen stimmten die SVP-Politikerinnen und Politiker sowie Mitglieder der Mitte und FDP. Bei der Diskussion dabei waren gleich 3 Bundesräte eine Seltenheit. Autofahren und Wohnen haben das Portemonnaie der Schweizer Haushalte im August spürbar mehr belastet als vor einem Jahr. Verantwortlich seien in erster Linie geopolitische Spannungen und der Nahostkonflikt, sagen Comparis und die Konjunkturforschungsstelle KOF der ETH Zürich. Die Preisanstiege führten zu Mehrkosten von über 1'000 Franken bei einer Durchschnittsfamilie im Jahr. Und das Flüchtlingshilfswerk der UNO schlägt Alarm wegen fehlender finanzieller Unterstützung. Mehr als 8 Millionen Geflüchtete und Vertriebene würden Gefahr laufen, keine Hilfe mehr zu erhalten, schreibt das UNHCR. Die USA und auch andere Länder haben ihre Mittel für das UNHCR gekürzt.
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4: Sie hören das Regionaljournal Ostschweiz und Graubünden mit Nadine Lützelschwab. Guten Morgen. Für kleine Skilifte wird es wegen Klimawandel immer schwieriger zum Überleben, gerade wenn sie nicht so hoch oben sind. Das jüngste Beispiel, der Skilift Dansboden Zebnat-Kappel, rund 800 Meter über Meer. Skifahren in tiefen Lagen wird also immer schwieriger. Aber es gibt auch kleine Skilifte, die sich gegen den Trend wehren. Zum Beispiel der Skilift Horn in Appenzell-Innerrhoden. Michael Uhlmann.
5: Auch der Skilift Hornschwende liegt auf gut 800 Meter. Nicht nur bei Einheimischen, sondern auch Auswärtigen ist er beliebt, besonders bei Familie, Kind und Verein. In den letzten Jahren hat die Genossenschaft Schnee Horn, die den Skilift betreibt, viel in Skibetrieb und die Infrastruktur investiert. Unter anderem auch in eine zweite Wasserpumpe, dass man schneller beschneien kann. Für das hat die Genossenschaft bei der Innerrhoder Regierung, der Standeskommission, auch ein Konzessionsgesuch gestellt, um in Zukunft doppelt so viel Wasser wie bis jetzt aus dem Schwendebach zu nehmen. 120 statt 60 Liter pro Sekunde. Die Standeskommission hat das Gesuch bewilligt und die Konzession angepasst, wie sie mitteilt hat. Mehr Wasser aus einem Bach zu nehmen und erst noch für die Beschneiung von einem Skigebiet ist aber nicht unumstritten, besonders bei der aktuellen Trockenheit. Man hat das sehr ernst genommen und darum die Interesse der Genossenschaft, der Bevölkerung und dem Umwelt- bzw. Gewässerschutz sorgfältig abgewogen, sagt der Innerrhoder Bau- und Umweltdirektor Hans Döring. Und?
6: Es hat genug Wasser in dem Schwendebach und selbstverständlich haben wir in der Konzession eine Auflage gemacht, dass man nicht beliebig viel Wasser rausnehmen kann, sondern wir haben eine Restwassermenge definiert, die höher liegt als die gesetzlichen minimalen Anforderungen sind.
5: Was im Gegensatz zu anderen tiefer liegenden Skigebieten dazukommt, der Skilift Horn liegt in der kalten Jahreszeit quasi in einem Schattenloch. So schmilzt der Schnee, auch der künstlich, nicht so schnell weg. Die Genossenschaft Schneehorn schreibt auf Anfrage, sie haben wegen der neuen Konzession auch mit den Umweltverbänden geredet und wertvolle Gespräche gehabt. Stand jetzt rechnet darum weder die Genossenschaft noch die Standeskommission von dort mit Widerstand. Das Regionaljournal hat auch bei Pro Natura und dem WWF nachgefragt, bis jetzt hat dort aber niemand Auskunft geben. An der nächsten Generalversammlung der Genossenschaft könnte es noch das ein oder andere Votum dagegen geben. Mit grossem Widerstand ist aber auch dort nicht zu rechnen.
4: Im Thurgau sollen Abstimmungen fairer ablaufen. Darum hat das Parlament, der Grosse Rat, eine kleine Anpassung beim Stimm- und Wahlrecht gemacht. Fabian Mohn.
7: Betreffend tut die Änderung alle Abstimmungen, die über ein Behördenreferendum vors Volk gebracht werden. Also dann, wenn eine Minderheit vom Parlament eine Volksabstimmung verlangt. Bis jetzt haben die Initianten von so einem Behördenreferendum in der Abstimmungsbotschaft, wo alle Stimmbürger überkommen, keine Plattform bekommen. Sie konnten nicht begründen, warum sie das Referendum ergriffen haben. Mehrere Parteien von links bis rechts haben das bemängelt. So sind in der Vergangenheit gerade mehrfach Botschaften an die Stimmbevölkerung rausgegangen, die nicht alles fair beleuchtet haben. Der Grossrat hat die Änderung gestern deutlich angenommen. Die Initianten vom Behördenreferendum können zukünftig im Abstimmungsbüchli ihre Meinung vertreten.
4: Vor ziemlich genau einem Jahr ist in Frauenfeld ein Mann zwischen zwei Güterwagen eingeklemmt worden und an seinen Verletzungen gestorben. Die Schweizerische Sicherheitsuntersuchungsstelle SUST hat den Unfall untersucht, kommt aber zum Schluss, dass es keine neuen Sicherheitsregeln braucht. Danina Mattis berichtet.
0: Der Mann sei unerfahren gewesen, heisst es im Bericht von der SUST. Darum hat er sich wahrscheinlich letzten September nicht gebückt, sondern ist aufrecht zwischen den zwei Güterwagen gestanden und zwischen den zwei Puffer eingeklemmt worden, wo der Lokführer die Wege bewegt hat. Passiert ist der Unfall bei der Zuckerfabrik. Dort wird einmal im Herbst, wenn die Saison anfängt, zusätzliches Personal eingestellt zum Rangieren der Züge. Es hat zwar einen Informationstag für das zusätzliche Personal gegeben, schreibt SUST ihren Bericht, aber das hätte nicht gelangt. Sonst findet, die Firma, wo der Mann angestellt war, hätte müssen schauen, dass er richtig ausgebildet wird. Und die Zuckerfabrik hätte müssen mit Stichproben überprüfen, ob die Leute wirklich genug ausgebildet sind. Dass SUST jetzt nicht mehr Empfehlungen rausgibt nach dem Fall, liegt daran, dass die beiden betroffenen Firmen schon reagiert haben. Sie haben beide ihre Regeln angepasst.
4: Zum Schluss noch der Blick aufs Wetter mit der Prognose von SRF Meteo. Heute ist es meistens sonnig mit ein paar Schleierwolken. Der Nebel am Bodensee und an der Tour löst sich gleich auf. In der Alpen bläst der Föhn. Das bei 22 Grad zu Davos, 26 Grad zu Buchs und 24 Grad zu Frauenfeld.
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8: Echt einen schönen guten Tag. Hoffen, Sie sind gut aufgestanden und in den Tag reingekommen. Wir spielen gerade für unsere Hirnzellen unser Wissensspiel. Morgen schon der Gold im Mund. Erste Runde.
9: Mit der Margrit Kottmann aus Ohmsthal. Ohmsthal liegt im Kanton Luzern. Ich würde mal so sagen, nahe Ebiken, gerade an der Grenze zum Kanton Bern in der Nähe. Also so etwa in diesem Radius.
8: Dankeschön, Herr Geolo.
9: Jawohl, gern schön, sehr gern schön. Wenn du noch Fragen hast, gerne auf mich zukommen. Ja.
8: Gerade im Moment, gell? Oder bist du schon mal gesehen?
9: Nein.

0: Gerade 20 Minuten vor 8 ist es.
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0: Und es ist die erste Runde für Margrit Kottmann aus dem

0: Also, ich habe so gerne so Volksausdrücke, also was der Volksmund sagt, zum Beispiel, das ist doch nicht zum Sagen. Mhm. Also wenn man will sagen, ja, also für das findet man gar kein Wort und dann mache ich aus dem Text, ja, oder was, sollte man recht gescheiter nicht reden oder was versteht man in der Sprache oder einfach so.
1: Mhm. Ja. Schön. Und du hast auch so ein bisschen Natur beobachten?
0: Ja, was die Natur mir sagt, der Baum zum Beispiel, wenn ich gerade in Gedanken an einem Ort bin, der mich beschäftigt und dann bin ich ein Baum oder ein Vogel und dann ich das verbinden miteinander sag und mich frage, was willst du mir jetzt oder was sagst du mir jetzt in deiner Pracht oder mit deinem Flug oder zum Beispiel eine Mäusebussard, ja, schau sie ein bisschen aus Distanz an und mhm. nimm's leichter und einfach so.
1: Schön, aber das tut schon gut, wenn man dir zulässt, habe ich das Gefühl. Und wenn man es dann noch so kann lesen wahrscheinlich, ist es noch viel schöner. Aber gell, wer tut schreiben, liest ja wahrscheinlich auch viel. Was hast du gerade für ein Buch auf der Seite?
0: Also jetzt habe ich gerade Grossmütter gelesen von der Melara Mokhtobo. Sie ist Kamerun, aus Kamerun, also Mutter ist aus Kamerun, der Vater ist von Genf und sie ist in der Schweiz aufgewachsen und sie schreibt über zwei Grossmütter von Kamerun und aus der Schweiz. Mhm. Einfache Frauen und es ist sehr eindrücklich, wie viel verbinden das da ist. Also wir sind ja sowieso alle verbunden miteinander und eben, das ist so eindrücklich, aus diesen Leben ganz gewöhnliche Sequenzen und wie ähnlich sie da sind, obwohl eine in Kamerun lebt oder gelebt hat und eine hier in der Schweiz, eine ganz einfache Türe. Also, ja, sehr eindrücklich. Also.
1: Das ist ein schöner Tipp, den wir vielleicht auch mitnehmen können. Ich danke dir, Margret.
0: Ja, bitte.
1: Bist du bereit zum Spielen?
0: Ja, ich probiere sich jetzt noch Gedanken, wenn ich so viel geredet habe. Ja,
1: du kannst wählen mit den Gedanken. Entweder Start, das ist das von gestern, oder selbstfahrend, das kommt neu dazu.
0: Also das zweite habe ich nicht verstanden.
1: Selbstfahrend, selber fahren.
0: Selbstfahrend, aha. Mhm. Ja, ich starte jetzt, ich nehme den Start.
1: Nimmst du den Start? Und das könnte vielleicht auch noch besseln. Der Buch-Bestseller von der Schweizer Autorin Christine Brandt, der ist verfilmt worden. Am Sonntag und gestern sind die ersten 4 Folgen im Schweizer Fernsehen gelaufen. Wie heisst denn die Serie?
0: Die heisst Blind.
2: Die Serie heisst Blind und da hast du recht, das stimmt. Blind, die kann man jetzt im Moment auch schauen auf PlaySRF, alle Folgen dort anzuschauen. Das ist richtig.
1: Gibt die ersten 100 Franken Reisegutschein. Dann haben wir eben das selbstfahrend oder Testflug.
0: Testflug.
1: Das größte je gebaute Raketensystem ist gestern Morgen in Texas zu einer 10-stündigen Mission gestartet. Die Riesenrakete vom privaten Raumfahrtunternehmen SpaceX vom Tech-Milliardär Elon Musk soll die Erde etwa 6-mal umrunden. Wie heisst denn die Riesenrakete?
0: Starship.
2: Starship, sagst du. Und Starship ist richtig, hat übrigens einen Triebwerkausfall gehabt, aber trotzdem hat sie ihr Ziel jetzt erreicht und hat 26 Satelliten ausgesendet. Also Starship stimmt.
1: 150 Franken Reisegutschein schon mal. Und dann haben wir eben noch das Selbstfahrend oder Oscar-Preisträgerin.
0: Oh, Oscar-Preisträgerin.
1: Sie ist am Wochenende am Zürich Filmfestival mit einem Golden Icon für ihr Lebenswerk ausgezeichnet worden und hat als Oscar-Preisträgerin Hollywood Glamour nach Zürich gebracht. Sie ist seit 3 Jahrzehnten auf der Leinwand, hat über 70 Filme gedreht. Wie heisst denn die Schauspielerin, die am Wochenende ausgezeichnet worden ist, mit Vor- und Nachnamen?
0: Oh, da muss ich passen. Das weiß ich nicht.
1: Auch wenn der rot ist?
0: Ja, ich habe jetzt Madonna gegeben und Taylor Swift, aber das sind Sängerinnen.
2: Das sind Sängerinnen, genau. Was wir suchen, ist Julianne Moore. Sie ist ausgezeichnet worden. Okay. Genau, hat ganz viel Film gemacht. Und, ja.
1: Aber das gibt 150 Franken Reisegutschein und wir haben es toll gefunden, dass du mitgemacht hast und uns auch so viel Tolles erzählt hast zum Schreiben und von diesem Buchtipp erzählt hast. Ich wünsche dir einen ganz schönen Tag, Margret.
0: Ja, danke vielmals euch auch.
2: Danke, alles zusammen. Tschüss, tschüss.
0: Keine Sorge, danke. Ade miteinander.
1: Und das heisst, wir suchen für morgen eine neue Kandidatin oder einen neuen Kandidaten.

0: Gerade 10 Minuten vor 8 ist es. 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Und mal schauen mit dem Jürg, wie warm es heute wird.
1: Bis 28 Grad gibt es in der Nordwestschweiz, aber sonst wird es wieder richtig warm mit 24 bis 27 Grad. Und muss man sich vielleicht mal daran erinnern, normal um diese Jahreszeit wären so Höchsttemperaturen um 17 Grad. Und da sind wir natürlich eben massiv drüber, Temperaturen wie fast im Hochsommer. Dazu heute viel Sonnenschein, ein paar Schleierwolken im Süden, speziell am Alpen-Südhang. Da ist es am Vormittag zum Teil noch bewölkt, dann lockert es auf. Und im Westen, da hat es zeitweise so dick in Wolkenfelder, zum Beispiel so in der Genfersee-Region oder im Unterwallis, die kommt die Sonne zeitweise auch mal verdecken. Das dann vor allem jetzt am Morgen und dann wieder so ab Mitte Nachmittag.
0: Und die Temperaturen, glaube ich, halten auch morgen noch, gell?
1: Da fängt der September nicht mehr an. Auch morgen ähnlich warm, vielleicht 1 Grad weniger, aber so 23 bis 27 Grad gibt es auch morgen. Dazu in der Deutschschweiz weiterhin häufig sonniges Wetter. Im Westen ist es zum Teil bewölkt. Dort kann es lokal um ein paar Tropfen Regen geben. Und im Süden ist es zeitweise sonnig. Dann auf den 1. Oktober, da nähert sich dann ein Kaltfront von Westen her. Sie bringt dicke Wolken, aber nur stellenweise ein bisschen Regen.

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1: Stau in der Region Zürich vor dem Gubristunnel Richtung St. Gallen ab Dietikon und ab Urdorf Nord. Wir gehen in unsere Newsredaktion zum Dominik Rolli. Guten Morgen, Dominik.
2: Guten Morgen. Gleich drei Bundesräte haben sich in der Debatte zum neuen Vertragspaket zwischen der Schweiz und der EU geäußert. Das ist eine Seltenheit, das uns die lange Diskussion zeigen. Es steht viel auf dem Spiel. Und die Finanzmarktaufsicht rügt schwere Mängel bei der Bank Julius Baer. Dabei geht es auch um den Skandal um den Investor René Benko. Der Blick aufs Wetter zeigt, auch heute wird's schön, Jan von Tobel.
3: Schön und warm. Wir erwarten nämlich 24 bis 28 Grad. Es gibt oft Sonne mit einigen hohen Wolkenfeldern.
2: Fast 7 Stunden hat der Ständerat debattiert über das neue Vertragspaket zwischen der Schweiz und der EU, die bilateralen drei. Das war nur der Start in eine dreitägige Diskussion. Wie bedeutend das Geschäft ist, zeigte sich daran, dass beim Auftakt gleich 3 Bundesräte dabei waren und auch alte Schweizer Heldengeschichten rezitiert wurden. Aus dem Bundeshaus berichtet Christine Wanner.
4: Ei, Vater, sieh den Hut dort auf der Stange. Was kümmert uns der Hut? Komm, lass uns gehen.
5: Die Urnerständerätin Heidi Zkracken von der Mittepartei zog Friedrich Schillers Wilhelm Tell herbei.
4: Komm, lass uns gehen. Nach diesem Prinzip soll dieses Paket behandelt werden. Schnell, pragmatisch. So einfach können und dürfen wir an diesen Verträgen nicht vorbeigehen.
5: Mehrere Gründe sprechen gegen das Vertragspaket. Zum Beispiel die dynamische Rechtsübernahme oder die Anpassungen bei der Personenfreizügigkeit. Geschlossen dagegen äußerte sich die SVP-Fraktion, einzelne auch von FDP und Mitte. Für die Verträge äußerten sich Grüne, GLP, SP und eine Mehrheit von FDP und Mitte. Und nach über 5 Stunden war das Wort dem Bundesrat nicht nur einem wie sonst üblich. Gleich 3 Regierungsmitglieder waren im Rat und unterstrichen damit, wie wichtig dieses Vertragspaket aus Sicht des Bundesrats ist. Zuerst äußerte sich Außenminister Ignazio Cassis.
6: Zudem stabilisiert das Verhandlungsergebnis unsere Beteiligung an unserem wichtigsten Markt, dem EU-Binnenmarkt. Es schafft Rechtssicherheit und gleichzeitig bewahrt es unseren demokratischen Institutionen, unsere innenschweizerischen Entscheidungsverfahren, den Föderalismus und unsere Eigenständigkeit.
5: Bundespräsident Guy Parmelin betonte, wie wichtig die Verträge für die Schweizer Wirtschaft seien. Ja, es gebe Alternativen, der Bundesrat habe sie geprüft und verworfen. Klar sei, nichts tun sei keine Option.
7: Le paquet qui nous est soumis, mesdames et messieurs les membres du Conseil des États, n'est pas la seule option possible. Il existe d'autres solutions pour stabiliser la voie bilatérale.
5: Dann erodiere der bilaterale Weg weiter, bringe Rechtsunsicherheit und Nachteile für Wirtschaft und Bevölkerung. Zum Abschluss sprach Justizminister Beat Jans.
8: Wir wollen, dass die Schweiz ihre Erfolgsgeschichte fortsetzen kann mit stabilen Beziehungen zu unseren europäischen Nachbarn, mit Rechtssicherheit und mit dem notwendigen politischen Handlungsspielraum.
5: Der Bundesrat hat sein Gewicht in die Waagschale geworfen. Der Ständerat hat mit 29 zu 15 Stimmen entschieden, über den ersten Teil zu diskutieren. Jenen Teil, der die Beziehung zwischen der Schweiz und der EU stabilisieren soll.
2: Christine Wanner. Die Debatte geht heute weiter. Die Ständerätinnen und Ständeräte diskutieren nun die Details der Verträge. Die Zürcher Bank Julius Baer steht immer mal wieder im Visier der Finanzmarktaufsicht FINMA. Heute hat die FINMA nun bereits das 5. Verfahren in 10 Jahren abgeschlossen und Julius Baer gerügt Jan von Tobel. Um was geht es?
3: Es geht einerseits um den Signa-Skandal, also den Skandal um den Investor René Benko. Julius Baer hat ihm Kredite gegeben, dann ist die Gruppe pleite gegangen. Julius Baer musste Kredite über mehr als 600 Millionen Franken abschreiben. Die FINMA sagt nun, Julius Baer habe in schwerer Weise gegen aufsichtsrechtliche Bestimmungen verstoßen. Und in einem anderen Fall hat Julius Baer im Umfeld von sogenannt politisch exponierten Personen aus Russland geschäftet. Auch das bringt ihr einen Tadel der Finanzmarktaufsicht ein.
2: Was bedeutet das nun?
3: Das Verfahren gegen die Bank ist abgeschlossen und das bewertet Julius Baer selbst positiv. Die Bank sagt, sie anerkenne die Schlussfolgerungen der FINMA und sie habe bereits vorher Maßnahmen ergriffen, damit so etwas nicht mehr passieren könne. Julius Baer will nun ein Aktienrückkaufprogramm starten, so sollen auch Aktionärinnen und Aktionäre profitieren. Noch nicht vorbei ist die Geschichte allerdings für die ehemalige Führungsriege von Julius Baer. Gegen drei Personen hat die FINMA ein Verfahren gestartet. Und nochmals eine Meldung aus der Wirtschaft. Der Schweizer Zughersteller Stadler Rail bekommt einen neuen Chef. Philipp Brunner übernehme am 1. Januar als CEO, teilt das Unternehmen mit. Brunner leitet derzeit die Divisionen Zentraleuropa und Deutschland. Der 42-Jährige folgt auf Markus Bernsteiner, der seit 2023 CEO der Stadler Gruppe ist.
2: So, und wenn Sie sich fragen, was das für Geräusche im Hintergrund sind, dann liegt das nicht an Ihrem Empfangsgerät, sondern bei uns hier in Zürich wird gebaut, neben unserem Gebäude. Wir machen weiter mit steigenden Preisen. Viele Menschen in der Schweiz spüren sie. Gerade Wohnen und Mobilität wurde teurer. Das macht 1'000 Franken aus pro Jahr für eine Durchschnittsfamilie. Das, wenn man die Preise vom August nimmt. Was ist denn genau teurer geworden?
3: Zum Beispiel das Autofahren, Benzin und Diesel kosten deutlich mehr, aber eben auch Autoversicherungen sind teurer geworden, genau gleich wie Reparaturen. Und auch wer mit dem ÖV unterwegs ist, bezahlt mehr. Das sagen Berechnungen der Konjunkturforschungsstelle KOF, der ETH Zürich und von Comparis. Die gestiegenen Energiepreise zeigen sich auch beim Wohnen. So kostet zum Beispiel Heizöl mehr. Verantwortlich für die höheren Preise seien in erster Linie geopolitische Spannungen und der Nahostkonflikt, sagen Comparis und die KOF. Das kostet eine Durchschnittsfamilie also 1'000 Franken, wenn man die Preise vom August nimmt. Nicht einberechnet sind da aber zum Beispiel die Krankenkassenprämien und auch die sind angestiegen und werden auch weiter ansteigen. Heute Nachmittag gibt der Bundesrat den Anstieg fürs nächste Jahr bekannt.
2: Wir wechseln ins Ausland. Das Flüchtlingshilfswerk der UNO hat zu wenig Geld und schlägt Alarm.
3: Mehr als 8 Millionen Geflüchtete und Vertriebene würden Gefahr laufen, keine Hilfe mehr zu erhalten. Das schreibt das UNHCR in einem Bericht. Wenn diese Hilfe ausbleibe, dann seien diese Menschen genau von den Risiken bedroht, vor denen sie geflohen seien. Gewalt, Ausbeutung, Missbrauch und Menschenhandel. Denn Schutzmaßnahmen könnten nicht unbegrenzt heruntergefahren werden, irgendwann breche das ganze Hilfssystem zusammen. Das Flüchtlingshilfswerk der UNO sagt, dass es dieses Jahr rund 8,5 Milliarden Dollar brauche, davon habe es bis Ende Juli nur rund einen Drittel erhalten. Die USA und auch andere Länder haben ihre Mittel für das UNHCR gekürzt. In Myanmar hat das Militär offenbar einen Markt bombardiert. Lokale Medien sagen, mindestens 49 Menschen seien getötet worden. Es gab zudem viele Verletzte. Das Militär hat sich bislang nicht zum Angriff im Westen des Landes geäußert. Seit das Militär im südostasiatischen Myanmar vor 5 Jahren mit Gewalt die Macht übernommen hat, gibt es Kämpfe im Land und es gibt immer wieder Berichte über Angriffe auf zivile Ziele, auf Schulen, Spitäler, Wohngebiete und wie jetzt auf Märkte.
2: Uns bleiben auch die Börsendaten geliefert wie immer von SIX.
3: Der Dow Jones Index in New York hat 0,7% verloren, der Nikkei Index in Tokio fällt um 1,4%. Der Euro wird zu 94,61 gehandelt und der Dollar zu 83,28.
2: Die Sendung heisst «Heute Morgen», produziert hat sie Nicolas Malzacher und die Zeit gleich 9:09.
1: SRF Verkehrsinformation, Vorsicht im Aargau. Auf der A3 Richtung Basel zwischen Effingen und Frick besteht Gefahr durch Gegenstände auf der Fahrbahn. Das Wetter mit dem Jürg Zock von SRF Meteo.
0: Es gibt einen häufig sonnigen Tag mit ein paar Schleierwolken. Im Süden da ist es am Vormittag zum Teil noch bewölkt und ganz im Westen ziehen dann im Laufe des Nachmittags auch noch ein bisschen mehr Wolken auf. Temperaturen, es wird auch heute wieder sommerlich warm am Nachmittag mit 24 bis lokal 28 Grad.
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1: Zuerst reden wir über einen komischen Zufall bei Firmenbewertungen auf Google. Seit einem Zeitchen meldet sich bei uns KMU, wo es eine Ein-Stern-Bewertung reingetrampt hat. Sind aber ganz klar Fake-Rezensionen. ganz zufällig meldet sich ein bisschen später jemand, der diesen Leuten anbietet, er helfe ihnen, um die schlechte Bewertung zu löschen. Gegen gutes Geld natürlich. Schmeckt nach einer zweifelhaften neuen Masche. Wir sind dem nachgegangen. Und dann geht es um die Wolle der Schwarznasenschafe im Wallis. Die ist bis jetzt vor allem im Kübel gelandet. Bis jetzt. Neu soll sie unsere Häuser isolieren. Eine gute Sache, ein bisschen später. Einen schönen Dienstagmorgen, ich bin Martina Schneider. Ja, die himmeltraurigen Fake-Bewertungen bei Google und das teure Löschangebot, das nachher kommt. Wir haben Mails bekommen von diversen KMU, von Garagen, Bäckereien, Coiffeurgeschäften oder von einer Kinderarztpraxis. Bei ihnen allen ist zuerst so eine schlechte Fake-Bewertung aufgetaucht und dann ist es eben nicht lang gegangen und ein Mail ist gekommen oder das Telefon hat geläutet. Peter Fritsche vom Espresso-Team.
10: Das Telefon läutet zum Beispiel bei der Garage Ritzmann. Am anderen Ende der Leitung ein Mitarbeiter von einer Schweizer Fachstelle für Reputationsschutz, erzählt uns der Geschäftsführer Mark Ritzmann. Man habe bei ihm im Profil eine schlechte Bewertung entdeckt und bietet ihm an, um sie zu löschen. Und der Mitarbeiter habe auch Druck gemacht, weil es sei angeblich schon letzte Eisenbahn, um etwas zu unternehmen.
11: Weil die Frist laufe gerade ab. Und wenn wir das jetzt aber gerade sofort würden in Auftrag geben, für einen kleinen Betrag von 290 Franken, würden Sie sicherstellen, zu 98%, dass die Google-Bewertung gelöscht werde. Aber, wie gesagt, wir müssen sich jetzt gerade sofort entscheiden, weil das Gericht, Zitat, hätte morgen keine Zeit mehr.
10: Das Gericht hat morgen keine Zeit. Wer es glaubt. Klar ist, die Ein-Stern-Bewertung ist ein Fake, weil der Verfasser, ein Heinz Ludermann, der gehöre hundertprozentig nicht zu ihren Kunden, sagt der Garagenchef. Weil ihm das Ganze schon jetzt komisch vorkommt, geht er nicht auf das Angebot ein von dieser Fachstelle für Reputationsschutz. Kurz darauf aber schneidet bei Google nochmal eine schlechte Bewertung rein für seine Garage. Auch die von einer Person mit einem Namen, den er definitiv nicht kenne. Der Herr beklagt sich, dass die Ölwanne von seinem Auto schon wieder tropft, nachdem er in dieser Garage Dichtung gewechselt habe. Ein Stern. Und siehe da, es geht wieder nicht lang. Und wer meldet sich, wer? Schon wieder die Fachstelle für Reputationsschutz. Das wirft Fragen auf beim Mark Ritzmann.
11: Wäre natürlich gäbig, wenn man auf der einen Seite negative Bewertungen unterstellen und auf der anderen Seite dann anbieten tut, man löschen die löschen für einen kleinen Betrag. Kann jetzt ein Zufall sein, aber irgendwo ist es einfach ein bisschen eigenartig.
10: Der Mark Ritzmann geht auch auf das Löschangebot nicht ein. Stattdem kommentiert er lieber die beiden Ein-Stern-Bewertungen gerade unten dran, als eben Kommentar und entlarvt es als Fake. Das Problem bleibt aber, dass die beiden miesen Bewertungen seinen Gesamtnotenschnitt abziehen. So wie beim Coiffeursalon von der Sandra Gehrig. Dort sind aus heiterem Himmel gerade drei mittelmässige 3-Stern-Bewertungen erschienen. Kommentarlos. Nehmen dazu, auch sie sieht es zum ersten Mal. Mühsam.
12: Ich habe eine grosse Stammkundschaft und ich bin sehr dankbar dafür, aber ich bin natürlich auch auf Neukunden und Kundinnen angewiesen. Und so eine 3-Stern-Bewertung, ja, die drückt natürlich enorm gegeben.
10: Im Fall von der Sandra Gehrig ist nachher ein Mail von einem Anbieter mit dem Namen Review Eraser, auf Deutsch Bewertungslöscher. Sandra Gehrig hat sich nicht darauf eingelassen, sondern sich direkt bei Google gemeldet, über einen Link, wo man mutmaßliche Fake-Rezensionen melden kann. Daraufhin hat es Geduld gebraucht, dann haben sie zwei von diesen 3 Fake-Bewertungen gelöscht. Immerhin. Das klappt aber nicht immer. Sonja Borner, Inhaberin von einer Naturheilpraxis, und auch der Malermeister Roger Sutter haben es bei Google probiert, aber erfolglos.
13: Gar nichts. Aber das ist ja nichts Neues.
14: Sie können da nichts machen.
10: Sowohl im Malergeschäft als auch bei der Naturheilpraxis hat daraufhin eine Swiss Media 360 ihre Hilfe offeriert beim Löschen. Natürlich kostenpflichtig. Sowohl Sonja Borner als auch der Roger Sutter vermuten stark, dass sich da ein neues, dubioses Geschäftsmodell entwickelt.
13: Mein Verdacht ist ganz klar, dass ein Geschäft dahinter steht, dass man dort Einsternbewertungen verteilen und nachher will, dass man die löscht. Das wollen wir Unternehmer ja, und dass man dann muss zahlen.
15: Es schmeckt tatsächlich nach einer luschen Masche. Zuerst schlechte Bewertungen faken und dann wollen abkassieren mit dem Löschen. Ist nicht ganz so krass, wie Firmen erpressen mit schlechten Bewertungen. So Fälle gibt es ja auch. Peter Fritsche, jetzt bei mir im Studio. Du hast dich bei diesen Löschanbietern gemeldet, die wir vorher erwähnt haben. Die dementieren aber vehement, dass sie hinter diesen Ein-Stern-Rezensionen könnten stecken.
10: Genau, wir haben da offenbar ein bisschen in ein Wespennest gestochen, vor allem bei dieser Fachstelle für Reputationsschutz mit Sitz in Cham im Kanton Zug. Das sind die, die der Garagenchef Marc Ritzmann unter anderem damit zu tun gehabt. Diese Fachstelle hat offensichtlich Angst um ihre Reputation, weil sie hat gerade direkt einen Anwalt aus Solothurn eingeschaltet, der auf meine Fragen nur schriftlich reagiert hat.
15: Ja, und was schreibt er dann, der Anwalt?
10: Also zuallererst bestreiten sie es vollumfänglich, dass sie irgendetwas mit diesen negativen Bewertungen zu tun haben. Es laufe so, sie dürfen das Netz mit technischen Hilfsmitteln überwachen auf neu publizierte Bewertungen und das sei die Basis dann zum Zitat «betroffene Unternehmen auf mögliche Handlungsoptionen aufmerksam zu machen». Darum ginge es auch so schnell, bis sie sich meldet. Und je schneller dass man darauf reagiere, desto besser ginge es, um eine schlechte Bewertung zu löschen. Das sage ich dann eben den Leuten auch. Man setze sie aber niemand unter Druck.
15: Du hast noch andere Löschfirmen erwähnt, Review Eraser und Swiss Media 360.
10: Und es gibt noch ein paar mehr, die sind in der letzten Zeit wie ein Pilz aus dem Boden geschossen. Aber zu unseren Beispielen, Review Eraser, die hocken irgendwo. Es gibt eine Adresse zu Zypern und sie haben gar nicht reagiert auf meine Anfrage. Mhm. Wenig überraschend. Anders Swiss Media 360. Dort ist nach wenigen Minuten schon ein Mail gekommen von einem Verantwortlichen. Und auch er weist den Verdacht, dass seine Firma könnte hinter diesen Fake-Bewertungen stecken, entschieden zurück, das sei falsch und entbehre jeglicher Grundlage.
15: Also anders gefragt, können wir dann das Gegenteil beweisen?
10: Also was man sicher könnte sagen, es sind Fake-Bewertungen. Aber wer die gemacht hat, also ob das die Löschfirmen gewesen sind oder nicht, können wir leider nicht nachweisen. Man sieht einfach, dass die Fake-Nutzerprofile sonst kaum noch jemand anders etwas bewertet haben. Es ist also quasi eine Art Wegwerfprofil. Ich meine, wer das vielleicht am ehesten könnte herausfinden, dass es einen Zusammenhang gibt, wäre Google selber.
15: Was sagt denn Google zu dem Ganzen?
10: Dann habe ich mal einen Haufen von unseren Fällen übergeschoben, unter anderem auch mit der Bitte, schaut das doch bitte mal an, als mögliche neue Masche. Und eben, ob es allenfalls könnte auch den Zusammenhang anschauen, der da könnte bestehen. Zurückkommen ist leider nur eine allgemeine Antwort, die nicht auf das eingeht. Google erwähnt die Zugänge, die Links, die sie haben, um so Fake-Bewertungen zu melden. Und sie sagen, sie haben ihre Algorithmen verbessert, dass unterdessen Millionen von Bewertungen, die gegen ihre Richtlinie verstoßen, dass die blockieren oder löschen.
15: Schwache Reaktion finden wir vom Espresso, aber wir nehmen mit, wenn Sie selber ein Geschäft haben und betroffen sind von so Fake-Bewertungen, dann probieren Sie es am besten direkt bei Google und verlangen Sie, dass die gelöscht werden. Bleiben Sie hartnäckig. Wir haben Ihnen die Links bei Google auf srf.ch/espresso parat gemacht. Schalten wir auf in ein paar Augenblicken. SRF 1 am bald 18 Minuten ab 8 mit dem Konsumentenmagazin. Tonnenweise landet die Wolle von Schweizer Schaf im Abfall. Es gibt eindeutig zu wenig Abnehmer. Haben wir bereits im Frühling 25 Mal darüber geredet, da im Espresso. Damals ist der grösste Abnehmer für Wolle, die Firma Swiss Wool, total am Anschlag gewesen. Die Lager sind voll gewesen und die Firma hat keine Wolle mehr angenommen. Der Ostschweizer Schafhalter Matthias Rüsch hat damals gesagt, dass es für Schafhalter so wichtig wäre, dass sie ihre Wolle für verschiedene Verwendungszwecke könnten an einer Stelle abgeben.
16: Das Problem, das wir haben in der Schweiz, dass es nicht irgendwie ein grösserer Abnehmer von Wolle gibt. Also es gibt einen Haufen kleine spannende Ideen, aber so die grosse Menge irgendwie auch noch zu einem interessanten Preis wegzubringen, das ist die allergrösste Schwierigkeit, die wir da haben.
15: Und so könnte es aus Schafwolle noch mehr Düngerpellets geben. Oder, so wie es gerade bei den Schwarznasenschafen im Wallis passiert, kann die Wolle für den Hausbau eine gute Sache sein. Gerade die Wolle von den Schwarznasenschafen hat es nämlich besonders schwer gehabt, in den letzten Jahren Abnehmer zu finden, weiss Ruth Seeholzer aus der Regionalredaktion Bern-Fribourg-Wallis. Das könnte sich jetzt vielleicht ändern.
17: Walliser Schwarznasenschafe haben langes, gelockertes Haar. Aber die Wolle von diesen insgesamt rund 10'000 Schafen in der Schweiz ist grob und lang. Nicht gäbig für das Verliesma zum Beispiel. Viele Schäferinnen und Schäfer mussten darum diese Wolle in den letzten Jahren entsorgen, im Abfall und dafür noch zahlen. Talia Bertschi vom Schwarznasenverband Oberwallis bedeutet das.
18: Das ist eigentlich das Schlimmste, die Wolle zu entsorgen, weil es ein toller Rohstoff. Und wenn man der, alle reden eigentlich von Grie und von Wiederverwerten und das ist so ein toller Rohstoff und dass man das niemand findet, der das wirklich will bearbeiten oder weiterverarbeiten, das finde ich sehr, sehr schade.
17: Niv will jetzt eine Firma im Kanton Bern die Wolle wieder annehmen und euch etwas zahlen dafür. Der Niklas Segesser von der Firma Fisolan ist überzeugt von diesem Rohstoff.
19: Also ich bin der Meinung, dass Wallis betreffend der Verwendung von Schafwollendämmung noch viel Potenzial hat. Und ich bin jetzt halt auch gesehen, ich mache mal den ersten Schritt und übernehme jetzt den Herbst etwa 10 bis 13 Tonnen Schwarznasenwolle. Dann sehen wir dann weiter. Und zudem haben wir ein Produkt bei uns im Sortiment, das wir aktuell am Testen sind, ob ich Schwarznasenschafwolle beimischen kann.
17: Wenn man sich denke, als Mischwolle verarbeiten mit anderen Wolle dazu, dann ginge das mit dieser sperrigen Wolle von einem Schwarznasenschaf, sagt Niklaus Segesser. Die Firma Fisolan bräuchte die verarbeitete Wolle für Dämmmaterial beim Häusbau und euch als grosse Fliese, die man einsetzen kann für Snowfarming, also zum Schneehäufen abzudecken oder zum die Gletscherschmelze zu verlangsamen, wie das diesen Sommer im Grenzgebiet von Wäre und Wallis auf dem Saint-Florent-Gletscher erfolgreich ist, getestet zu kommen. Für Schwarznasenschafhalterinnen und Halter ist das eine gute Botschaft. Im November soll es eine Wollenannahme geben zu Dortmund, wo der Verband damit rechnet, dass bis zu 13 Tonnen Schafwolle zusammenkommen könnten. Wolle, die sonst im schlimmsten Fall im Abfall landen könnte.
15: Schwarznasenschafwolle aus dem Wallis als Isolationsmaterial, um sogar die Gletscher zu schützen. Irgendwie eine schöne Vorstellung.
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1: Weiterhin Vorsicht im Aargau auf der A3 Richtung Basel. Zwischen Effingen und Frick besteht Gefahr durch Gegenstände auf der Fahrbahn. Und stand Stau in der Region Zürich auf dem Nordring Richtung St. Gallen ab Dietikon und auf dem Westring ab Urdorf Nord.
2: Die Finanzmarktaufsicht FINMA schließt ein Verfahren gegen Julius Baer ab. Die Schweizer Bank habe schwer gegen Regeln verstoßen. Einerseits geht es um den Signa-Skandal, um Investor René Benko. Julius Baer musste Kredite von rund 600 Millionen Franken abschreiben. Außerdem hat die Bank mit Personen aus dem Umfeld sogenannt politisch exponierter Personen aus Russland geschäftet. Nach einer fast siebenstündigen Debatte ist der Ständerat auf das neue Vertragspaket zwischen der Schweiz und der EU eingetreten, hat also beschlossen, die Vorlage im Detail zu beraten. Dagegen stimmten die SVP-Politikerinnen und Politiker sowie Mitglieder der Mitte und FDP. Bei der Diskussion dabei waren gleich drei Bundesräte eine Seltenheit. Und das Flüchtlingshilfswerk der UNO schlägt Alarm wegen fehlender finanzieller Unterstützung. Mehr als 8 Millionen Geflüchtete und Vertriebene würden Gefahr laufen, keine Hilfe mehr zu erhalten. Die USA und auch andere Länder haben ihre Mittel für das UNHCR gekürzt.
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4: Sie hören das Regionaljournal Ostschweiz und Graubünden mit Nadine Lützelschwab. Guten Morgen. Für kleine Skilifte wird es wegen dem Klimawandel immer schwieriger zum Überleben, gerade wenn sie nicht so hoch oben sind. Das jüngste Beispiel, der Skilift Dansboden Zebnat Kappel, rund 800 Meter über Meer. Skifahren in tiefen Lagen wird also immer schwieriger, aber es gibt auch kleine Skilifte, die sich gegen den Trend wehren. Zum Beispiel der Skilift Horn zu Appenzell-Innerrhoden. Michael Uhlmann.
5: Auch der Skilift Hornschwendi liegt auf gut 800 Meter. Nicht nur bei Einheimischen, sondern auch Auswärtigen ist er beliebt, besonders bei Familie, Kind und Verein. In den letzten Jahren hat die Genossenschaft Schnee Horn, die den Skilift betreibt, viel in Skibetrieb und die Infrastruktur investiert. Unter anderem auch in eine zweite Wasserpumpe, dass man schneller beschneien kann. Für das hat die Genossenschaft bei der Innerrhoder Regierung, der Standeskommission, auch ein Konzessionsgesuch gestellt, um in Zukunft doppelt so viel Wasser wie bis jetzt aus dem Schwendebach zu nehmen. 120 statt 60 Liter pro Sekunde. Die Standeskommission hat das Gesuch bewilligt und die Konzession angepasst, wie sie mitteilt hat. Mehr Wasser aus einem Bach zu nehmen und erst noch für die Beschneiung von einem Skigebiet ist aber nicht unumstritten, besonders bei der aktuellen Trockenheit. Man hat das sehr ernst genommen und darum die Interessen der Genossenschaft, der Bevölkerung und dem Umwelt- bzw. Gewässerschutz sorgfältig abgewogen, sagt der Innerrhoder Bau- und Umweltdirektor Hans Döring. Und?
6: Es hat genug Wasser in dem Schwendebach und selbstverständlich haben wir in der Konzession eine Auflage gemacht, dass man nicht beliebig viel Wasser rausnehmen kann, sondern wir haben eine Restwassermenge definiert, die höher liegt als die gesetzlichen minimalen Anforderungen sind.
5: Was im Gegensatz zu anderen tiefer liegenden Skigebieten dazukommt, der Skilift Horn liegt in der kalten Jahreszeit quasi in einem Schattenloch. So schmilzt der Schnee, auch der künstlich, nicht so schnell weg. Die Genossenschaft Schnee Horn schreibt auf Anfrage, sie haben wegen der neuen Konzession mit den Umweltverbänden geredet und wertvolle Gespräche gehabt. Stand jetzt rechnet darum weder die Genossenschaft noch die Standeskommission von dort mit Widerstand. Das Regionaljournal hat auch bei Pro Natura und dem WWF nachgefragt, bis jetzt hat dort aber niemand Auskunft geben. An der nächsten Generalversammlung der Genossenschaft könnte es noch das ein oder andere Votum dagegen geben. Mit grossem Widerstand ist aber auch dort nicht zu rechnen.
4: Im Thurgau sollen die Abstimmungen fairer ablaufen. Darum hat das Parlament, der Grosse Rat, eine kleine Anpassung beim Stimm- und Wahlrecht gemacht. Fabian Mohn.
7: Betreffen tut die Änderung alle Abstimmungen, die über ein Behördenreferendum vors Volk gebracht werden. Also dann, wenn eine Minderheit vom Parlament eine Volksabstimmung verlangt. Bis jetzt haben die Initianten von so einem Behördenreferendum in der Abstimmungsbotschaft, wo alle Stimmbürger rüberkommen, keine Plattform bekommen. Sie konnten nicht begründen, warum sie das Referendum ergriffen haben. Mehrere Parteien von links bis rechts haben da bemängelt. So sind in der Vergangenheit gerade mehrfach Botschaften an die Stimmbevölkerung rausgegangen, die nicht alles fair beleuchtet haben. Der Grosse Rat hat die Änderung gestern deutlich angenommen. Die Initianten vom Behördenreferendum können zukünftig im Abstimmungsbüchli ihre Meinung vertreten.
4: Vor ziemlich genau einem Jahr ist in Frauenfeld ein Mann zwischen zwei Güterwagen eingeklemmt worden und an seinen Verletzungen gestorben. Die Schweizerische Sicherheitsuntersuchungsstelle ZUST hat den Unfall untersucht, kommt aber zum Schluss, dass es keine neue Sicherheitsregel braucht. Danina Mattis berichtet.
8: Der Mann sei unerfahren gewesen, heisst es im Bericht von der ZUST. Darum hat er sich wahrscheinlich letzten September nicht gebückt, sondern ist aufrecht zwischen den zwei Güterwagen gestanden und zwischen den zwei Puffer eingeklemmt worden, wo der Lokführer die Wege bewegt hat. Passiert ist der Unfall bei der Zuckerfabrik. Dort wird einmal im Herbst, wenn die Saison anfängt, zusätzliches Personal eingestellt zum Rangieren der Züge. Es hat zwar einen Informationstag für das zusätzliche Personal gegeben, schreibt ZUST ihren Bericht, aber das hätte nicht gelangt. ZUST findet, die Firma, wo der Mann angestellt war, hätte müssen schauen, dass er richtig ausgebildet wird. Und die Zuckerfabrik hätte müssen mit Stichproben überprüfen, ob die Leute wirklich genug ausgebildet sind. Dass ZUST jetzt nicht mehr Empfehlungen rausgibt nach dem Fall, liegt daran, dass die beiden betroffenen Firmen schon reagiert haben. Sie haben beide ihre Regeln angepasst.
4: Zum Schluss noch der Blick aufs Wetter mit der Prognose von SRF Meteo. Heute ist es meistens sonnig mit ein paar Schleierwolken. Der Nebel am Bodensee und an der Tour löst sich gleich auf. In den Alpen blasst der Föhn. Das bei 22 Grad zu Davos, 26 Grad zu Buchs und 24 Grad zu Frauenfeld.
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9: Schönen guten Morgen mit Sandra Schiss und mit dem Ruben Born.
10: Guten Morgen.
9: Und wir haben schon...
11: Du nimmst zwei?
12: Ja, ich trinke einen stärker.
11: Ich nehme ihn lieber nicht so stark.
12: Dann nur einen Löffel.
11: Ja, mache ich auch. Ich nehme
9: Kaffee
11: lieber Mittel. Mhm. So ja. Anderthalb Löffel für mich.
10: Ja, genau. Zwei Kaffee
12: sind schon. Wie es ihm schmeckt.
9: Eis. Und Sie nehmen ihn, wie du gerade gehört hast, vielleicht mit Zucker. Mhm. Wie nimmst ihn du?
10: Nicht mit Zucker, sondern mit ein bisschen Milch, zwei Espresso ineinander rein und dann
9: ja.
10: Milch. Und dann ist das gut.
9: Mhm. Jetzt musst du aber hören.
10: Also, Achtung,
9: Kaffee ist
10: Studie
9: ja,
10: von der Sandra.
9: Studie ja. Von mir. Der Kaffee hat ja früher einen sehr schlechten Ruf gehabt.
10: Ja.
9: Ist aber überholt. Zwar ist heute bewiesen, dass bis zu 5 Tassen Kaffee pro Tag sogar gesundheitsfördernd sind. Aha. Wenn, und jetzt kommt es, ohne Zucker und ohne fetthaltige Milch konsumiert wird, dann wärst jetzt du wahrscheinlich schon am Rand. Die Antioxidantien, die im Kaffee sind, die helfen im Körper vor Alterserscheinungen und auch Krebs schützen.
10: Also gut, in dem Fall viel Kaffee trinken, bis man zu oben einfach komplett fast ausgeröchelt ist und ist es gut.
9: Okay. Nein, aber gut. Ist auch, hilft auch übrigens eine Konzentrationsfähigkeit. Also, ich habe das nicht selber erfunden, das steht alles hier auf srf1.ch in einem sehr lesenswerten Artikel. Und der gesündeste Kaffee ist übrigens eine grosse Tasse Filterkaffee. Noch vor einem Espresso aus der Kapselmaschine.
10: Jesus Marie, gut. Also, dann
9: Instant-Kaffee, wie du trinkst, sollte man eigentlich nicht unbedingt.
10: Na gut, ich nehme es mit. Danke vielmals.
9: Wer den Artikel möchte, sehr lesenswert. Schicken auch sehr gerne zu, wenn Sie mir eine Mail ins Studio machen. Ich nehme noch einen.
10: Okay.
9: Dankeschön.
10: Okay, ist gut.

Toto auf Mainz und Afrika am 19 Minuten vor 9 Uhr. Recht einen schönen guten Tag. Ja, die Wiesen, die sind wieder grün, Zehen und Flüsse sind überspielt.

0: Grundwasserversorgung, teilweise auch für die Landwirtschaft, auch für andere Zwecke noch. Das heißt, die Grundwasserspiegel sind am Sinken, da wir ja auch jetzt Trinkwasser brauchen, nehmen wir weiter Grundwasser, die Pegel sinken weiter. Und einige Städte und Gemeinden sind jetzt schon absolut am Anschlag.
1: Am Donnerstag sollte es wieder ein bisschen regnen, aber ein paar Tage Regen reichen da wahrscheinlich nicht.
2: Nein, wirklich nicht. Um die Grundwasserreserven wieder auffüllen, braucht es viel, viel mehr.
0: Das sind riesige Wassermengen, die jetzt fehlen in den Flüssen, in den Seen und auch in der ganzen Landschaft und auch im Grundwasser. Es müsste jetzt monatelang regnen.
1: Und mit so viel Regen können wir leider aktuell nicht rechnen. Jetzt stellt sich die Frage, ob wir mit dem Grundwasser, das wir noch haben, zu Schlag kommen oder nicht.
2: Das Problem ist, dass wir den Sommer nicht wirklich haushalterisch umgegangen sind mit dem Wasser, sondern dass wir wie sonst viel Grundwasser entnommen haben. Wenn wir sparsamer gewesen wären, hätte man jetzt mehr Reserven, sagt Klaus Lanz. Das würde auch für die Zukunft uns dann beschäftigen.
0: Ich würde davon ausgehen, dass wir bis zum nächsten Frühjahr unsere Wasserressourcen nicht wieder auffüllen können. Da müssten wir schon sehr viel Glück haben, wenn das passiert. Und das heißt auch leider, dass wir in den nächsten Sommer schon wieder mit einem gewissen Wasserdefizit starten. Und das ist natürlich keine gute Aussicht.
1: Da fragt sich natürlich, was für Massnahmen braucht es denn jetzt?
2: Ja, der Klaus Lanz sagt, wir müssen sorgsamer mit dem Wasser umgehen, unsere Gewässer besser schützen und...
0: Ja, wir werden mal sehen, was jetzt dem Parlament am Mittwoch einfällt, wenn sie über Hitze und Trockenheit beraten. Hoffentlich kommen da ein paar gute Ideen zum Vorschein. Es muss auf jeden Fall jetzt gehandelt werden, das ist ganz klar. Wir können uns das nicht leisten, weiter davon auszugehen, dass das Wasser in der Schweiz zu jeder Zeit in jeder Menge zu verfügbar ist. Das, glaube ich, ist jetzt klar geworden.
1: Seit der Wasserforscher Klaus Lanz, die Trockenheit der letzten Monate wird die Schweiz also sicher noch länger beschäftigen.

0: Fusion Square Garden und lieber heute 10 Minuten von 9.
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0: Mit dem Jürg Zock. Und Jürg, du kannst uns sagen, wo es heute am wärmsten ist und ich vermute schon wo.
2: Ja, am Nachmittag dann in der Nordwestschweizer-Region Basel. Da gibt es 28 Grad, aber sonst wirklich nochmal Temperaturen wie im Hochsommer. 24 bis 27 Grad gibt es dazu. Und viel Sonnenschein. Es hat zum Teil mal ein paar Schleierwolken. Ganz im Westen, also so Genfersee-Region Unterwallis, da hat es zwischen dir mal ein paar dichtere Wolkenfelder, die durchziehen, wo die Sonne noch mal ein bisschen verdecken. Und auf der Alpen-Südseite hat es jetzt noch ein bisschen mehr Wolken, aber die lockern sich dann auf und es wird im Süden recht sonnig.
0: Und morgen geht es lebendig weiter, gell?
2: Da fängt der September nicht mehr neues an. Morgen ähnliche Temperaturen, vielleicht lokal 1 Grad weniger wie heute. Und auch morgen am sonnigsten in der Deutschschweiz, dort mit ein paar Wolkenfeldern. Mehr Wolken hat es im Westen, dort zeigt sich die Sonne nur noch ab und zu. Und vereinzelt kann es auch mal ein paar Tropfen Regen geben. Und auch im Süden ist es dann nur zeitweise sonnig.

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1: Weiterhin Vorsicht. Im Aargau auf der A3 Richtung Basel zwischen Effingen und Frick besteht Gefahr durch Gegenstände auf der Fahrbahn. Dann Stau in der Region Solothurn auf der A2 Richtung Basel zwischen Egerkingen und Ebtingen. Und im St. Galler Rheintal auf der A13 Richtung Sagans zwischen Seenwald und Haag. Wir gehen in unsere Newsredaktion zum Dominik Rolli. Guten Morgen, Dominik.
2: Guten Morgen. Die Finanzmarktaufsicht rügt die Bank Julius Baer. Es geht um schwere Mängel im Risikomanagement und bei der Geldwäschereibekämpfung. Dazu gleich mehr. Und das Flüchtlingshilfswerk der UNO schlägt Alarm, denn es fehlt Geld. Mehr als 8 Millionen Geflüchtete und Vertriebene könnten keine Hilfe mehr erhalten. Jan von Zobel bringt uns sonnige Wetteraussichten für heute.
3: Ja, es hat zwar einige hohe Wolkenfelder, aber die Sonne scheint oft bei 24 bis 28 Grad.
2: Die Bank Julius Baer hat in den letzten Jahren in schwerer Weise gegen die Regeln der Bankenaufsicht verstoßen. Zu diesem Schluss kommt die Finanzmarktaufsicht FINMA. Einerseits hat die FINMA die Geschäfte von Julius Baer mit dem österreichischen Geschäftsmann René Benko untersucht, andererseits Geschäfte mit Kunden, die Kontakte zu politisch exponierten Personen in Russland haben. Wirtschaftsredaktor Damian Rast.
4: Der Fall sorgte vor knapp 3 Jahren für Aufsehen. Die Zürcher Privatbank Julius Baer musste rund 600 Millionen Franken abschreiben. Dies, weil sie dem Immobilienkonzern Signa des österreichischen Geschäftsmanns René Benko Geld geliehen hatte und der Konzern dann pleite ging. Die Finanzmarktaufsicht des Bundes nahm Ermittlungen auf. Später startete die FINMA ein zweites Verfahren gegen Julius Baer. Diesmal ging es um den Vorwurf, die Bank habe bei Kunden mit Kontakt zu politisch exponierten Personen in Russland nicht genau hingeschaut, woher deren Geld kam. Die FINMA führte dann die beiden Verfahren zusammen und stellt nun schwerwiegende Verstöße fest, insbesondere im Bereich Risikomanagement und Bekämpfung der Geldwäscherei. Mit dieser Feststellung schließt die FINMA das 5. Untersuchungsverfahren gegen Julius Baer innerhalb weniger als 10 Jahren ab. Die Bank musste bereits während des Verfahrens sofort Maßnahmen ergreifen. Nun ordnet die FINMA weitere an. Diese sollen sicherstellen, dass sich Julius Baer künftig an die Regeln hält und ihren Umgang mit Risiken verbessert. Außerdem hat die FINMA Verfahren gegen 3 ehemalige Mitarbeitende der Bank eröffnet. Julius Baer selbst nimmt den Abschluss zur Kenntnis und anerkennt die Schlussfolgerungen. Sie verweist darauf, dass sich die Angelegenheiten ereigneten, bevor das heutige Führungsteam ernannt wurde. Dieses habe inzwischen eine Reihe von Maßnahmen ergriffen, um die Altlasten anzugehen.
2: Wirtschaftsredaktor Damian Rast hat berichtet. Wir wechseln ins Ausland. Das Flüchtlingshilfswerk der UNO hat zu wenig Geld und schlägt nun Alarm, Jan von Tobel.
5: Mehr als 8 Millionen Geflüchtete und Vertriebene würden Gefahr laufen, keine Hilfe mehr zu bekommen, schreibt das UNHCR in einem Bericht. Wenn die Hilfe ausbleibe, dann seien diese Menschen genau von den Risiken bedroht, vor denen sie geflohen seien. Vor Gewalt, Ausbeutung, Missbrauch und Menschenhandel. Denn Schutzmaßnahmen könnten nicht unbegrenzt heruntergefahren werden. Irgendwann breche das ganze Hilfssystem zusammen. Das Flüchtlingshilfswerk der UNO sagt, dass es dieses Jahr rund 8,5 Milliarden Dollar brauche. Davon habe es bis Ende Juli nur rund einen Drittel erhalten. Die USA und auch andere Länder haben ihre Mittel für das UNHCR gekürzt. In Myanmar hat das Militär offenbar einen Markt bombardiert. Lokale Medien sagen, mindestens 49 Menschen seien getötet worden. Es gab zudem viele Verletzte. Das Militär hat sich bislang nicht zum Angriff im Westen des Landes geäußert. Seit das Militär im südostasiatischen Myanmar vor 5 Jahren mit Gewalt die Macht übernommen hat, gibt es Kämpfe im Land und es gibt immer wieder Berichte über Angriffe auf zivile Ziele. Auf Schulen, Spitäler, Wohngebiete und wie jetzt auf Märkte. Dann kommen wir noch zu einer Meldung aus der Wirtschaft von Stadler Rail. Der bekommt nämlich einen neuen Chef. Philipp Brunner übernimmt Anfang Jahr und folgt auf Markus Bernsteiner, der seit 2023 CEO der Stadler Gruppe ist. Der 42-jährige Philipp Brunner ist derzeit der Chef der Abteilungen Zentraleuropa und Deutschland von Stadler.
3: Und die Devisendaten von SIX: der Euro wird zu 94,68 gehandelt, der Dollar zu 83,32.
2: Das war die Sendung heute Morgen. Zusammengestellt hat sie Nicolas Malzacher. Und die Zeit, es wird bald 8:55.
1: Und wir schauen zum Wetter mit dem Jörg Zock.
0: Es gibt heute wieder einen sommerlich warmen Tag. 24 bis lokal 28 Grad gibt es. Dazu scheint häufig die Sonne. Im Süden ist es in der Morgenstunde zum Teil noch bewölkt. Und in der Romandie ziehen im Laufe des Nachmittags ein paar dichte Wolkenfelder auf.
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1: Mit der Sandra Schiesser, mit dem Ruven Bahn, der gerade irgendwo im Kaffee holen ist, weil er jetzt doch auch entdeckt hat, Kaffee ist gesund, muss ich mehr trinken. Guten Artikel bei uns auf srf1.ch, alles rund ums Kaffee trinken.

0: wunderbar und elle dansant. 11 Minuten ab 9 ist es. Schönen Dienstagmorgen. Ja, es ist der 29. September und heute ist der Tag, wo uns wieder einmal gezeigt wird. Alles wird teurer, die Krankenkassenprämien von nächstes Jahr werden bekannt gegeben. Was man jetzt schon sagen kann, sie gehen wieder rauf und darum fragen wir uns heute Morgen, wenn es teurer wird, wo sparen wir denn? Der Philipp Frey von der Budgetberatung haben wir gefragt, was wäre denn so ein erster Schritt, den man müsste machen, wo kann man sparen, wenn man merkt, oha, da kommen wieder höhere Kosten auf uns zu.
1: Was wir immer anschauen mit den Leuten, ist, was kann ich von heute auf morgen möglichst schnell ändern. Und das ist sicher alles, was Essen ist, Auswärtsessen, was Ferien ist, Einkaufsverhalten, wie oft muss ich Fleisch essen pro Monat, wo gehe ich einkaufen. Das sind wirklich Sachen, die ich von heute auf morgen kann ändern und so Geld kann sparen.
0: Der Philipp Frey war unser Morgengast und er hat uns gesagt, ja, wenn es teurer wird, merkt er das relativ schnell auch in der Budgetberatung.
1: Es kommen mehr Leute und es kommen wirklich in den letzten Jahren Leute, die bis jetzt weniger haben müssen schauen, die jetzt nicht reich sind, nicht im Luxusleben, aber gut durchgekommen sind und jetzt aber merken, hey, es geht langsam nicht mehr auf.
0: Darum suchen wir heute Ihre Tipps. Wo sparen Sie am besten? Wo können andere sparen?
2: Jawohl, und heute haben wir ganz viele Mails bekommen und ganz viele Sprachnachrichten. Ein Hörer schreibt uns zum Beispiel, ich spare konsequent dort, wo es mir weniger wichtig ist, verzichte auf Ausgang, Ausflüge, Ferien. Ich koche mit einfachen Grundnahrungsmitteln. Ansatz, lieber im einzelnen Bereich stark kürzen als überall ein bisschen. Das braucht aber auch sehr viel Disziplin, schreibt er. Tipps hat es auch gegeben von unseren Hörerinnen und Hörern per Sprachnachricht. Ich habe es gesagt, zum Beispiel der Hörer der René. Manchmal lohnt es sich sparen auch dort, wo man vielleicht, was vielleicht ein bisschen weh tut, aber wo man trotzdem auch kann verzichten kann.
3: Wie zum Beispiel das Rauchen. Wenn jemand im Tag ein Päckchen Zigaretten raucht, kostet das im Monat 250 Franken bei einer Person. Ich meine, das wäre etwas, wo man sicher sofort könnte einschränken könnte. Oder wie? Sehen Sie das?
2: Ja, vielleicht gar nicht so schlecht. Und wer jetzt nicht raucht, aber trotzdem will sparen, einen Tipp hat die SRF1-Hörerin Anneliese Eichenbecker. Sie kocht zum Beispiel gern selber. Da kann man aber auch ein bisschen sparen.
4: Es ist ja so, dass man ganz gut und ganz viel sparen kann, wenn man gute Grundprodukte kauft und sie dann eben selber verarbeitet. Braucht ein bisschen Zeit, aber wenn man das gängig macht, macht es mit der Zeit eben auch Spass.
0: Also sparen braucht sich Disziplin, aber je nachdem kann man doch schon die eine oder andere Fränkel rausholen. Also Dankeschön für Ihre Tipps, die Sie uns heute Morgen auch via Studio geschickt haben oder via WhatsApp-Sprachnachricht. Das kann man übrigens immer machen, 079 132 132 1.

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Verkehrsinfo SRF von 9.30 Uhr. Entwarnung im Aargau. Auf der A3 Richtung Basel zwischen Effingen und Frick besteht keine Gefahr mehr durch Gegenstände auf der Fahrbahn. Gute Fahrt alle unterwegs in der Zischtig morgen.

0: gerade 20 vor 10.
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0: Und wir schauen uns heute den Familiennamen an. Mit der Frage, was echt ihren Namen könnte bedeuten, hat sich das mal die Dora Baldenweg bei uns gemeldet. Der Sander Bachmann kann uns bei dieser Frage sicher weiterhelfen. Er ist Redakteur beim Schweizerischen Idiotikon. Sandra, ich habe den Familiennamen Baldenweg eigentlich noch gar nie so bewusst gehört. Kannst du uns sagen, von wo kommt der Name und wie spricht man ihn eigentlich richtig aus?
2: Also auf Dialekt sagt man eher bald weg, ohne N und mit einem kurzen E im zweiten Teil. Auf Standarddeutsch habe ich aber auch schon die Sprache Baldenweg gekehrt. Es sollte ihn auf jeden Fall so, als hänge der Name etwas mit einem Weg zu tun, wo man drauf laufen kann. Aber dazu dann nachher noch mehr. Altverbürgerte ist der Familienname Baldenweg Schönewert im Kanton Solothurn und Steggerwiler im Kanton Thurgau. Ob die beiden Familiennamen Schönewert und Steggerwiler unabhängig voneinander sind entstanden, kann man leider nicht mit Sicherheit sagen. Es gibt weder Hinweise für das eine noch für das andere. Auf jeden Fall ist der Familienname bis heute sehr selten. Laut Bundesamt für Statistik gibt es in der ganzen Schweiz nur 56 Personen, die so heissen.
0: Du hast gesagt, wenn man auf Hochdeutsch Baldenweg sagt, dann töne ich das so, als würde es etwas mit einem Weg zu tun haben. Mit dem Wort Weg hat es also nichts zu tun?
2: Ganz genau. Mit dem Wort Weg hat der Familienname Baldenweg überhaupt nichts zu tun. Als ich die Anfrage und den Familiennamen das erste Mal gesehen habe, habe ich auf den ersten Blick euch gedacht, Baldenweg hat sicher etwas mit dem Weg zu tun und hat dementsprechend euch vermutet, es handele sich wahrscheinlich um einen Herkunfts- oder Wohnstättennamen.
0: Aber in diesem Fall ist es ein anderer Typ von Familienname.

0: Die mittelhochdeutsche Form «enweg» ist übrigens ganz ähnlich wie mittelhochdeutsch «enkein». Das ist nämlich der Vorläufer von «ekei» oder «ekä», was wir heute zum Beispiel in der Zürcher Mundart noch kennen. Und darum gibt es heute auch jeweils beide Formen im Schweizerdeutsch, also «weg» und «enweg». Kei und Ekei.
1: Kommen wir mal zurück von der Form zur Bedeutung, nämlich was genau ist denn jetzt das Motiv von diesem Familiennamen? Du hast ja, glaube ich, vorhin gesagt, es sei ein Übername.
0: Ja, genau. Mittelhochdeutsch «bald ein Weg» heisst übersetzt einfach «schnell weg». Wir heissen es also mit einem Übernamen zu tun, wo der Charakter oder ein typisches Verhalten von einer allerersten Person beschreibt, wo man diesen Namen gegeben hat. Und zwar hat man den Namen jemandem gegeben, der eher ein bisschen hektische oder nervöse Antrag hatte oder Entscheidungen schnell getroffen hat, ohne viel vorher zu überlegen. Man hat also zum Beispiel gesagt, das ist der «bald ein Weg», das ist der, der immer unsere Hitze des Gefechts entscheidet.
1: Ich fasse also noch einmal kurz zusammen. «Bald ein Weg» besteht also aus den beiden Wörtern «bald» und «ein Weg» und heisst so viel wie «schnell weg» von jemandem, der etwas hektisch oder nervös ist oder einfach schnelle Entscheidungen trifft. Dankeschön, Sandra, für die heutige Namenserklärung. Und wenn Sie mehr über Familiennamen wissen wollen, in der Sendung «Treffpunkt», gerade nach Luzern, geht es um einen nigelnagelneuen Familiennamen-Atlas von der Deutschschweiz. Dort hat auf über 1000 Seiten hunderte Karten zu verschiedenen Familiennamen. Was man aus diesen Karten Spannendes ablesen kann, erklärt dann unser Mundartredakteur, der André Perler, nach der Zeit.
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0: toller Song. Ist so entspannend. Billy Paul, Me and Mrs. Jones auf dem 1. Und am 9 Minuten vor 10, nach der 10-Nachrichten, übernimmt mein Gespendle, der Mike Lamar. Und es gibt ein tolles Thema im Treffpunkt. Es geht nämlich um einen Nachnamen, Mike. Lamar. Hund von wo und warum?
1: Ja, das werde ich noch recht häufig fragen. Jetzt so ganz genau weiss ich es nicht. Der Name kommt aus den USA vorher, aber wahrscheinlich irgendwie von französischen Hugenotten oder irgendwelchen Spaniern dort hinkommen. Heisst vielleicht tatsächlich irgendwie etwas mit Meer oder so, aber so ganz, ganz genau weiss ich es nicht.
0: Natürlich, Lamage, aber schön, ja.
1: Jawohl, Schiess, hat das etwas mit Jagd zu tun? Sind deine Vorfahren und Vorfahrerinnen Jäger?
0: Das wird jetzt sehr kompliziert. Also, Schiess ist ein Appenzell Ausserrhoder Name, also Herisau, dort hat es viele Schiess gehabt. Und haben aber früher Müller geheissen. Also, das steht so im historischen Lexikon von der Schweiz. Ja. Und dann im 16. Jahrhundert hat ein Zweig irgendwie Verdienst gehabt im Schützenwesen. Und dann ist der Beiname Scheuss. Und dann hat man das irgendwie aus Müller und Scheuss-Schiess gemacht. Das irgendwie so stolz. Und dann gibt es aber auch noch eine riesige Pfarrer-Dynastie mit drei Dekanen übrigens. Ja? Da schaut ihr ganz mit grossen Augen.
1: Ja, also
0: genau. Also ich sehe, da gibt's ganz, könnt ihr stundenlang darüber erzählen. Wahnsinn. Born ist wahrscheinlich schnell erzählt.
2: Born, habe ich immer gedacht, ich komme irgendwie aus Großbritannien. Born, oder? So ein mondäner Name. Nein, es geht nur um den Berg Born bei Olten. Von dort kommt der Name irgendwie, heisst offenbar Brunnen oder Quellen oder eben der Berg Born.
1: Eindeutig. Ja, wir werden zwei Nachnamen vor allem darum haben, weil ein neuer Familiennamenatlas von der Deutschschweiz erschienen ist. Und da reden wir mit unserem Mundartfachmann André Perle drüber. Und wir werden auch Geschichten sammeln von Hörerinnen und Hörern, die eben auch ihrem Nachnamen schon auf den Grund gegangen sind und vielleicht Überraschendes erlebt haben wie du bei dieser Mischung von Müller und
2: Scheuss.
0: Ja, ja, gut.
1: Zum Glück heisst es nicht scheusslich oder so.
0: Ich wollte aber nicht sagen, wie ich manchmal in Hotel heisse, wenn ich im Ausland gehe. Da dürfen wir das E und das I manchmal verwechseln. Gut, wir wünschen einen schönen Morgen. Viel Spass dann mit dem Mike Lamar.

0: Traufer, zusammen mit der Monika Schär, da auf SRF 1.
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0: Von 10 Uhr Stau oder stockender Verkehr in der Region Basel auf der A2 Richtung Deutschland zwischen dem Schweizer Halle-Tunnel und Wettstein und im Berner Oberland auf der A6 Richtung Mühlenen zwischen Kiesen und Thun Nord.
2: Die Nachrichten von SRF um 10 mit Basil Koller. Die Bank Julius Baer hat in den letzten Jahren in schwerer Weise gegen die Regeln der Bankenaufsicht verstoßen. Das sagt die Finanzmarktaufsicht FINMA. Sie hat die Geschäfte von Julius Baer mit dem österreichischen Geschäftsmann René Benko untersucht, sowie die Geschäfte mit Kunden aus dem Umfeld zweier russischer, politisch exponierter Personen. Wirtschaftsredaktor Damian Rass berichtet.
3: Der Fall sorgte vor knapp 3 Jahren für Aufsehen. Die Zürcher Privatbank Julius Baer musste rund 600 Millionen Franken abschreiben. Dies, weil sie dem Immobilienkonzern Signa des österreichischen Geschäftsmanns René Benko Geld geliehen hatte und der Konzern dann pleite ging. Die Finanzmarktaufsicht des Bundes nahm Ermittlungen auf. Später startete die FINMA ein zweites Verfahren gegen Julius Baer. Diesmal ging es um den Vorwurf, die Bank habe bei Kunden mit Kontakt zu politisch exponierten Personen in Russland nicht genau hingeschaut, woher deren Geld kam. Die FINMA führte dann die beiden Verfahren zusammen und stellt nun schwerwiegende Verstöße fest, insbesondere im Bereich Risikomanagement und Bekämpfung der Geldwäscherei. Mit dieser Feststellung schließt die FINMA das 5. Untersuchungsverfahren gegen Julius Baer innerhalb weniger als 10 Jahren ab. Die Bank musste bereits während des Verfahrens Sofortmaßnahmen ergreifen. Nun ordnet die FINMA weitere an. Diese sollen sicherstellen, dass sich Julius Baer künftig an die Regeln hält und ihren Umgang mit Risiken verbessert. Außerdem hat die FINMA Verfahren gegen 3 ehemalige Mitarbeitende der Bank eröffnet.
2: Die Löhne der Chefinnen und Chefs von Schweizer Krankenkassen sollen gedeckelt werden. Das möchte der Nationalrat, der hat einen entsprechenden Vorstoß gutgeheißen. Dieser verlangt, dass die Löhne der Krankenkassenkader einen bestimmten Höchstbetrag nicht überschreiten dürfen. Die Kaderlöhne sollen sich am Maximalbeitrag der höchsten Lohnklasse in der Bundesverwaltung orientieren. Konkret wären das maximal rund 400.000 Franken im Jahr. Der Lohndeckel gilt dabei nur für den Bereich der obligatorischen Grundversicherung. Was die Kader zusätzlich aus den Zusatzversicherungen verdienen, wird nicht geregelt. Nun geht das Geschäft in den Ständerat. Die Löhne der Krankenkassenchefinnen und Chefs sorgten zuletzt mehrfach für Diskussionen. Der Konflikt zwischen dem Weltfußballverband FIFA und dem Europäischen Fußballverband UEFA geht in eine weitere Runde. Die FIFA wirft der UEFA eine Desinformationskampagne vor. Das schreibt die FIFA einem Gericht in den USA. Die UEFA hatte dort beantragt, Zugang zu erhalten zu Dokumenten über die Pläne von FIFA-Präsident Gianni Infantino. Dieser wollte Teile von Fußballweltmeisterschaften an private Investoren verkaufen. Die FIFA sagt, die UEFA versuche, die FIFA-Präsidentschaftswahl zu beeinflussen. Diese findet im nächsten Jahr statt. Die Börsendaten von SIX. Der Swiss Market Index liegt im Moment bei 14.019 Punkten plus 0,5%. Der Euro wird zu 94,59 Rappen gehandelt und der Dollar zu 83,34 Rappen. Das Wetter, heute ist es oft sonnig mit hohen Wolkenfeldern. Am Nachmittag wird es 24 bis 28 Grad warm. Das waren Nachrichten von Radio SRF, verantwortlich Sandro Peter.
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5: Mit dem Mike Lamar. Heissen Sie zufälligerweise Hässig mit Nachnamen? Oder Zanker, Wüterich oder Streit? Ja, dann weist Ihre Familienname auf einen Vorgänger hin, der nicht so friedfertig war wie Sie. Hingegen gehen die Namen Alpiger oder Steiner nicht zwingend auf jemanden zurück, der in den Bergen gelebt hat, auf einer Alp oder bei einem grossen Stein zu. Das und vieles mehr erfahrt man im brandneuen Familiennamenatlas von der Deutschschweiz, wo wir heute im Treffpunkt ein bisschen genauer anschauen. André Perler, wie spannend findest du als Mundartkenner das neue Werk?
6: Sehr spannend. Also da drin hat es ein paar neue Erkenntnisse zu den Schweizer Familiennamen oder Deutsch-Schweizer Familiennamen und über die Namen raus auch etwas über die Geschichte des Schweizerdeutsch.
5: Da sind wir doch gespannt. Der interessanteste Aspekt von dieser neuen Erscheinung in dieser Stunde. Und falls auch Sie schon Nachforschungen angestellt haben zu Ihrem Nachnamen, dann fragen Sie uns doch, wie und mit welchem Resultat. srf1.ch und Kontakt ins Studio oder auch direkt per Telefon 0848 440 222. Was haben Sie über Ihren Nachnamen schon herausgefunden? 0848 440 222. Und das ist der Mr. Bowie.

0: was für ein eindrückliches Werk heute im SRF 1 Treffpunkt. Ein gewichtiges Werk im wahrsten Sinn und spannend für alle, die sich für die Geschichte und Herkunft von Nachnamen interessieren. Und das sind nicht wenige. Die Uni Bern hat den neuen Familienatlas der Deutschschweiz herausgegeben. 3 Bände sind es mit insgesamt über 1000 Seiten samt 500 kommentierten Karten. André Perler, SRF-Fachmann in Sachen Dialekt und Sprache. Wie ist der fast schon riesige Atlas zustande gekommen?
1: Ja, Familiennamen haben wir eigentlich schon länger erforscht, aber in der Deutschschweiz gibt es zu den Familiennamen nicht so viel Forschung wie zum Beispiel zu den Orts- und Flurnamen. Und dieser Atlas schließt jetzt eine wichtige Forschungslücke. Bis jetzt hat man vor allem einzelne Familiennamen erforscht, wo kommt Meier, was bedeutet Biere und so weiter. Und der Atlas, der zoomt jetzt quasi raus, guckt nicht einzelne Namen an, sondern vergleicht ähnliche Namen und zeigt, wo als die Audi gesessen sind, also vor 1800 das Bürgerrecht gegeben haben. Und da kommen über 8000 Familiennamen vor in dem Atlas.
0: Und was bringt das Zitat «rauszoomen» für die Erforschung von Familiennamen? Der Matthias Kunz von Stäfen hat sich schon gemeldet und hat gesagt, er wüsste, es gäbe viele Kunze in Stäfen, aber auch weit um. Hat das jetzt auch das mit dem Zoom-Blick zu tun? Dann?
1: Ja, also die Karten machen so gewisse Muster sichtbar und Kunz ist jetzt einer so ein sogenannter Vatername. Der geht auf den Vornamen vom Vater zurück. Kunz ist eine Koseform von Konrad. Also der Vater vom ersten Namensträger hat Konrad oder eben Kunz mit Vornamen geheißen und seine Nachfahren haben diesen Namen als Beinamen und später Familiennamen bekommen. Und da sieht man ganz viele Familiennamen, dass es gibt Dutzende, Hunderte, die auf Vornamen zurückgegangen, unter anderem eben auch Kunz.
0: Und da gibt es jetzt eben Karten, die das Ganze veranschaulichen.
1: Ja, genau. Also da sieht man zum Beispiel auch, wo als zum Beispiel Namen wie Meier, Frey, Speicher, Lütti mit I geschrieben kommen und wo sie mit Y geschrieben kommen oder wo als Namen mit Steh, also Stein drin verbreitet sind oder wo als Namen mit Ga am Anfang, Gawietzel, Gamenisch, Ga Thomas und so weiter, all die gesessen sind. Und über das kann man eben nicht nur etwas über die einzelnen Namen erfahren, sondern auch darüber, wo als Familiennamen wie gebildet gekommen sind.
0: Ja, und der Familienatlas ist, wie gesagt, in 3 Bände aufgeteilt mit den, ich sag mal, eher sperrigen Titel Graphie und Phonologie, Morphologie und Syntax und Lexik und Benennungsmotive. Kannst du das, André, für uns Laien und Laien übersetzen?
1: Ja, die volle Ladung, Fachwortschatz. Also Graphie und Phonologie, das bedeutet Schreibung und Lautung. Eben schreibt man Giger oder Geiger, Schneider oder Schneider zum Beispiel oder Meier mit I und Meier mit Y. Morphologie und Syntax, das ist Wortbildung und Satzbau auf Deutsch. Also das sind eben die Namen mit «ga» am Anfang oder auch solche, die mit «zu» gebildet sind, also «zum Tor», «zur Vera», «Zennhäusern». Dort steckt überall ein «zu» drin. Oder Namen, die mit «mann» aufhören oder mit «r» oder mit «li». Und auch sogenannte Satznamen gehören dort dazu. Nie vergelt, Hablützel, Schlaginhaufen. Das sind mehrere Wörter, die zusammen an Familiennamen ergeben. Und Lexik- und Benennungsmotive am Schluss, das ist so grob gesehen die Bedeutung von Familiennamen. Da haben wir Berufsnamen, Metzger, Schlachter, Fleischer, Tscharner, Wurster, also alle zum gleichen Beruf. Mhm. Oder Herkunftsnamen, Zürcher, Berner, Rudischhauser, Hunziker und so weiter. Oder auch Übernahme nach einem Merkmal, eben das, was wir vorhin gehört haben, Wüterich, Streit, Hässig, Zanker, zu jemandem, der sich eher aggressiv verhalten hat. Oder auch die Vaternamen wie der Kunz zum Beispiel, oder Neser zu Agnes, Peterli zu Peter und so weiter.
0: Das wird also dort schön auseinanderbeindelt, ausführlich. Der Familienatlas oder Namenatlas, den man kaufen kann oder auch online gratis abladen, mehr dazu später, ist eigentlich eine Fachpublikation, wenn es mir recht ist. Wie spannend ist er für Hobby namens Forscher und Forscherinnen in unserem Publikum zum Beispiel?
1: Ja, er ist schon primär an das Fachpublikum gerichtet, aber man kann natürlich auch als Laie nach Namen suchen, die man kennt. Also das kann man durchsuchen, jetzt die digitale, das PDF. Und die meisten altgesessenen Deutschschweizer Namen kommen da drin vor, eben über 8'000. Und dann erfahrt man zum Beispiel, dass Perler, mein Familienname, zu den Berufsnamen aus dem Textilgewerbe gehört. Da gibt es auch Karten dazu, wo die alle verbreitet sind, und nämlich eigentlich über die ganze Deutschschweiz. Der erste Perler war nämlich wahrscheinlich ein Perlensticker. Vermutlich mit Holzperlen, mit echten Perlen. Oder, und da sieht man eben auf dieser Karte auch, dass es noch 65 andere Deutschschweizer Familiennamen gibt, die aus dem Textilgewerbe kommen, wie Hutmacher, Spuler, Weber oder Wollschläger.
0: Wie und wann Nachnamen in unsere Welt treten sind, das erfahren wir im nächsten Teil vom SRF 1 Treffpunkt. Und wenn auch Sie schon versucht haben, mehr über Ihren Nachnamen zu erfahren, erfolgreich oder nicht, dann schicken Sie ein Mail srf1.ch Kontakt ins Studio oder rufen Sie an 0848 44 222.

0: guten Dienstagvormittag auf SRF 1. Rita Coolidge haben wir gehört und schon gleich gibt es den Henry Ammann mit seinem wunderbaren Déjà-vu. Die Entstehung und die Bedeutung von Nachnamen, das Thema in dieser Stunde Treffpunkt auf SRF 1. Das, weil der neue, sehr umfangreiche Familiennamenatlas von der Deutschschweiz Antwort gibt auf ganz viele Fragen. Und von wo der eigene Nachname kommt, das interessiert erfahrungsgemäß ganz viele Hörerinnen und Hörer. Isabel Bodemann von Flawil hat uns schon gemeldet via srf1.ch und Kontakt ins Studio. Sie schreibt, Bodenmann, sie glaube, das hat etwas damit zu tun mit einer Person, die den Boden bewirtschaftet hat. Ich klammere Acker. André Perler, SRF Mundart-Redakteur, würdest du das bestätigen wollen?
1: Ich würde es nicht ganz ausschließen, aber wahrscheinlicher ist, dass Bodemann ein sogenannter Wohnstättenname ist, also jemand bezeichnet, der im Boden wohnt, also in einem Gebiet, wo Boden heisst. Und Boden ist meistens der Name von Ebenen in einem hügeligen Gelände. Also wo es ausnahmsweise Eben ist, dem sieht man den Boden.
0: Auch der Peter Bratschi hat schon einiges recherchiert. Er kommt von Mathe Bern, heim dort Lenk, wie er verraten hat. Und Bratschi hat zum einen die Theorie, jemand, der die Bratsche spielt. Kann ich mir persönlich fast nicht vorstellen, dass es wirklich von dem kommt. Dann ein plumper Mensch oder ein armer Mensch, ein armer Schlucker. Was würdest du sagen, könnte es sein?
1: Also der Familiennamenatlas tut Bratschi zu den Übernamen nach Körperumfang. Ah. Also eben plump, dick, das ist vermutlich die Bedeutung von Bratschi. Ich kenne auch noch Braschi im heutigen Schweizerdeutsch für jemanden, der muskulös oder breit ist. Mhm. Das könnte zusammenpassen. Und das fügt sich auch ein in ganz, ganz, ganz viele Übernahmen nach körperlichen Merkmalen. Also unsere Vorfahren im Mittelalter waren sehr unzimperlich im Vergehen von Übernahmen, die dann später zu Familiennamen gekommen sind.
0: Würde man vielleicht von Mobbing reden heutzutage? Ja, die Familiennamen. Wann hat das eigentlich ganz genau angefangen, André?
1: Also Familiennamen sind zu verschiedenen Zeitpunkten in verschiedenen Weltgegenden entstanden. Die Römer haben auch schon eine Art Familiennamen gehabt, Gaius Julius Caesar zum Beispiel. Aber unsere heutigen Familiennamen in der Deutschschweiz, die sind im Spätmittelalter entstanden, also ungefähr zwischen 1300 und 1500. Also vor etwa so bis 500 Jahren. Vorher haben die Leute einfach E-Namen gegeben.
0: Und warum hat man dazu mal gefunden, ja, also ein Name langt nicht, das ändern wir?
1: Es gibt zwei Hauptgründe. Erstens ist die Auswahl an verschiedenen Namen stark zurückgegangen im Hoch- und Spätmittelalter. Vorher hat man häufig neue Namen gebildet, einfach zwei Wörter kombiniert. Und dann aber ab dem Hoch- und Spätmittelalter hat man eigentlich fast nur noch heilige Namen vergeben oder Königsnamen. Also heilige Namen wären Johann, Martin, Peter, Maria, Anna. Königsnamen Heinrich, Ludwig, Karl. Und zweitens sind die Städte stark gewachsen im Hoch- und Spätmittelalter und plötzlich hat es in dem Fall an einem Ort, am gleichen Ort, viele Leute gegeben, die Peter oder Johann geheissen haben.
0: Also sprich, die Familiennamen haben geholfen, Frauen und Männer mit dem gleichen Vornamen, dazumal allweg einfach bekannt als Namen, voneinander zu unterscheiden.
1: Ja, genau. Am Anfang waren das einfach noch keine Familiennamen im heutigen Sinn, sondern sogenannte Beinamen, sieht man in der Namenforschung. Das waren einfach nähere Beschreibungen von der Person. Also der Peter Weiss war nach seinen hellen Haaren benannt, der Peter Müller nach dem Beruf, der Peter Graben war der, der halt im Graben gewohnt hat. Peter Graber ist der, der im Graben gewohnt hat. Oder der Peter Itten ist nach seiner Mutter oder nach seiner Frau, die Ida geheissen hat, benannt.
0: Und diese Beinamen sind telgell sofort der eigenen Kind und Kindeskind weitergegeben, quasi vererbt worden?
1: Nein, am Anfang nicht. Das war so ein Prozess, der etwa 200, 300 Jahre gedauert hat. Eine Person hat in der Anfangszeit auch verschiedene Beinamen können haben im Verlauf des Lebens. Vielleicht hat der Peter mal Peter Weiss und dann später Peter Müller geheissen. Das war die gleiche Person. Und mit der Zeit ist es einfach wichtig gekommen, dass man eindeutige Familiennamen gegeben hat. Die Verwaltung hat zugenommen, man ging mehr auf Urkunden ausstellen, der Handel hat stark zugenommen und auch Erbfälle ging wichtiger gekommen. Und wer sich einfach eindeutig können ausweisen konnte, hat eben können zeigen, ich habe Anrecht auf das Erbe oder das bin ich, was da gemeint ist in dem Vertrag. Und das hat Familiennamen eben geboten in Kombination mit dem Vornamen.
0: Und wann war das ungefähr gewesen, dass die Familiennamen fest gestanden sind, quasi in Stein gemeißelt?
1: Das war etwa so um 1500, 1600 gewesen. Danach hat eigentlich nur noch die Schreibung geändert. Also, dass man dann eben Meier mit I plötzlich hat Meier mit Y schreiben oder so.
0: Wenn auch Sie Ihrem Nachnamen auf den Grund gegangen sind, allenfalls mit überraschender Erkenntnis, srf1.ch und Kontakt ins Studio oder 0848 44 222. Gerade am Schluss vom Treffpunkt gehen wir dann ausführlich auf Ihre Erfahrungen ein. Zuerst aber schauen wir diverse Nachnamengruppen an. Zum Beispiel einen Namen wie Tschümperlin, der offenbar mit einer Gangart zu tun hat, mit dem Tschumpeln.

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Verkehrsinfo SRF von 10.29 Uhr in der Region Schaffhausen. Dort ist die A4 Richtung Winterthur zwischen Schaffhausen Nord und Flurlingen, zwischen Flurlingen und Schaffhausen Süd wegen eines Unfalls gesperrt. Das ist eine Frau, die auf ihren Nachnamen verzichtet als Musikerin. Von wegen Treffpunkt mit Nachnamen. Adele. When We Were Young.

0: Die Band, die nach dem Nachnamen vom Schlagzeuger Mick Fleetwood benannt ist. Fleetwood Mac Little Lies auf SRF 1. Ja, haben auch die Menschen, die vor 500 Jahren oder mehr einer Person einen Beinamen gegeben haben, wie Müller oder Fuchs wegen der roten Haare, haben die geahnt, dass das auch Zusatznamen jahrhundertelang und länger würde Bestand haben? Auf alle Fälle haben bei uns so gut wie alle, nebst dem Vornamen, einen Nachnamen. Von selben haben wir es in dieser Stunde Treffpunkt mit unserem Mundart-Redakteur André Perler wegen dem neuen Familiennamen Lexikon, wo man ganz viel Interessantes drin findet. Und Therese Stoss von Bettenkinder Bern hat gesagt, sie habe schon recherchiert wegen ihrem Namen Stoss mit zwei S am Schluss. Und sie habe das Gefühl, das könne von einem Elsässer Geschlecht kommen, der da irgendwie im 16. Jahrhundert eingewandert Segi, könnte das sein, André?
1: Das ist durchaus möglich. Der Familiennamenatlas, den wir ja hier haben, der tut nicht einzelne Namen erklären. Darum kann ich jetzt nicht die Geschichte vom Familiennamen Stoss erklären, sondern der gruppiert halt ähnliche Familiennamen. Und Stoss ist aus meiner Sicht unklar. Ich glaube, da ist auch nichts drin in diesem Familiennamenatlas. Es könnte sein, jemand, der in einem Ort namens Stoss wohnt, gibt es ja mehrfach in der Deutschschweiz, oder jemand, der vielleicht sich aggressiv verhalten hat wie Backenstoss, das ist jemand, der am anderen in die Backen stoßt, also schlägelt. Und der Stoss könnte auch in die Gruppe gehören, aber sicher kann ich es nicht sagen.
0: Und ich glaube, ein körperliches Merkmal ist es auch beim Heinz Helbling von Gossau, wo noch nicht mehr zu seinem Namen Familiennamen Helbling herausgefunden hat.
1: Ja, Helbling, wenn ich nie drauf komme, aber habe jetzt da im Familiennamenatlas gelesen, ein Helbling ist eine halbe Portion, ein Halbling. Und das bezeichnet auch eine klein gewachsene Person.
0: Von wegen Charaktermerkmal oder Körpermerkmal. Du hast vorhin gesagt, die Namen hässig, zankenwütig oder Streit gehen auf eine Person zurück. Tatsächlich, wo zurückhaltend formuliert konfliktfreudig war.
1: Ja, zusammen mit etwa 80 weiteren Namen wie Räs, Bissig, Faust oder Wicht. Ich habe es vorhin schon gesagt, unsere Vorfahren im Mittelalter waren sehr direkt und nicht zimperlich, wenn sie Übernehmen vergeben nach Charaktereigenschaften oder nach äusseren Merkmal. Es gibt auch 64 verschiedene Familiennamen in der Deutschschweiz, die den Gang vom ersten Namensträger beschreiben, dass der zum Beispiel geschlurft oder gehinkt oder geschwankt hat. Teppeler, Gink, Hopp, Böller, Tschümperli oder Wink.
0: Du hast auch gesagt, in diesem Atlas sind die Familiennamen abgebildet, die schon um 1800 herum in der Schweiz verbürgert waren. Dann stimmt also meine Vermutung, dass man meinen Namen Lamar, der vermutlich erst mit meinem Vater in die Schweiz gekommen ist, vergeblich würde suchen dort drin.
1: Ja, leider. Es wäre natürlich mega spannend, auch neuere Familiennamen zu untersuchen, aber es wäre einfach viel zu viel. Heute haben wir ca. 500.000 verschiedene Familiennamen in der Schweiz und die gut 8'000 deutschsprachigen und vor 1800 belegten Familiennamen, die jetzt hier im Atlas sind, sind schon sehr viel für zu bearbeiten. Und das Forschungsteam hat auch darum im Jahr 1800 einen Schnitt gemacht, weil danach die Leute sehr kreuz und quer durch die ganze Schweiz gezögelt sind und darum kann man aus den Daten nach 1800 auch nicht mehr so viel über die Entstehungszeit von der Familiennamen im Mittelalter sagen, was jetzt das Ziel ist von diesem Atlas.
0: Mhm. Aber hat es nicht auch schon vorher Migrationsbewegungen gegeben bei uns? Ich meine, sonst würde es ja kaum Familiennamen wie Zürcher im Kanton Bern geben oder den Namen Berner im Aargau.
1: Das stimmt, gut kombiniert. Menschen sind schon ging umgezügelt. Meistens ist man einigermaßen in der Region geblieben, aber die sind auch hunderte Kilometer weitergezogen. Und das ist etwas, was der Familiennamenatlas eben super zeigt. Familiennamen wie Berner, Basler oder Zürcher, also die sich auf grosse Städte beziehen, die sind weit weg von diesen Städten all die gesessen. Aber Familiennamen, die sich auf kleine Orte beziehen, wie Hunziker, Leuenberger, Fricker, Rutischhauser, das sind die vier häufigsten Herkunftsnamen in der Deutschschweiz, die sind nur ein paar Kilometer vom jeweiligen Ort weg. Und das ist logisch, weil im Emmental kennt man den Hof Leuenberg. Wer von dort ins Nachbardorf zügelt, ist halt der Leuenberger gewesen. Aber wenn er jetzt der vom Hof Leuenberg in Aargau zügelt ist und der gesehen hat, ja, ich komme vom Leuenberg, dann hat die Leute gefragt, hey, was, von wo? Ja, wie ist in der Nähe von Bern? Aha, du bist der Berner. Und so hat jemand den Familiennamen Berner kommen können, weil die Städte eben ein bisschen weiter herum bekannt gewesen sind als einzelne Ortschaften, kleinere.
0: wirklich spannend, was in dem Familiennamen-Atlas alles ersichtlich ist. Kann man, wie gesagt, auch abladen, wenn Sie das eingeben, Familiennachnamen-Atlas. Mehr dazu dann später. Hat es allenfalls andere Perler auch Schweizer Nachnamen gegeben, die die Sprachgrenzen überschritten haben, die von außerhalb der Deutschschweiz in die Deutschschweiz gekommen sind?
1: Ja, dann gibt es verschiedene. Zum Beispiel schöne Beispiele sind Gabatuller, Gantewey oder Fetsch. Das sind ursprünglich rätoromanische Namen, die man ans Deutsche angepasst hat. Die kommen aus dem südöstlichen Teil vom Kanton St. Gallen. Dort hat man im Mittelalter noch rätoromanisch geredet, wo die Familiennamen entstanden sind. Und später hat aber die Sprache zu Deutsch gewechselt und dann hat man Namen wie Gabertuel, Gantabein eingedeutscht zu Gabatuller und Gantewey. Also Gantewey hat nichts mit B zu tun, sondern Gantabein singt gut. Genau. Und das Gleiche gibt es an der Sprachgrenze zwischen Deutsch und Welsch. Also der Welschname Schabbat hat man

0: Dann haben sie den Namen übersetzt mit Profi, was ja die Übersetzung von Nutz ist.
1: Wunderbar. Die Sprachgrenze, die ist also schon vor Jahrhunderten durchlässig gewesen. In dem Familiennamenatlas findet man Sachen, die auf den ersten Blick überraschend. Bei den Familiennamen Alpiger oder Steiner beispielsweise hätte ich erwartet, die kämen irgendwie aus den Bergen, dort wo es eben Alpen oder rechte Steinbrücken herum hat. Aber das ist, wenn ich es richtig verstanden habe, eben nicht der Fall.
0: Nein, und wenn man genau hinschaut, dann versteht man es. Alpiger geht nämlich nicht auf eine Alp zurück, sondern auf den Ort Albikon, im Dialekt Alpigen im Toggenburg. Und die Alpiger sind entsprechend rund um das Toggenburg all die gesessen und eben nicht in den Alpen. Und bei Stehner, Stehma, Zumsteh und so weiter, wo Familiennamen, wo Stein drin haben, dort zeigt der Familienname Atlas, dass die vor allem im Mittelland vorkommen.
1: Aber warum? Wo es doch ohne Tendenz potenziell weniger Felsen hat?
0: Eben genau darum, weil in den Bergen, wo es überall Steine hat, muss nicht jemanden benennen nach seinem Wohnort beim Steh, weil ja alle wohnen bei einem Steh. Aber im Flachland fällt eben so ein Steh oder ein Felsen auf in der sonst ebene, grasige, waldige Landschaft. Und dann kannst du eben sagen, ja, wie ist der beim Steh wohnt, also der Stehner.
1: Ja, und mehr Informationen zum neuen Familiennamenatlas von der Deutschschweiz, auch für Nicht-Fachleute, aufschlussreich findet sie in einem Artikel unter srf1.ch bei Schweizer Standardwerk, woher Familiennamen stammen und wieso Frauen darin kaum vorkommen. Im letzten Teil vom Treffpunkt widmen wir uns voll und ganz ihren Erkenntnis und Ergebnis oder Fragen bei der Suche nach der Bedeutung von ihrem Nachnamen.

0: Faszination Familie nehmen heute im Treffpunkt auf SRF 1. Familiennamen, wir haben es gehört, sind gäbig zum Mann und Frauen mit dem gleichen oder ähnlichen Vornamen besser voneinander zu unterscheiden. Darum hat man im Spätmittelalter bei uns damit angefangen. Neben den Forscherinnen und Forschern an den Universitäten, zum Beispiel in Bern, wo es den neuen Familiennamen Atlas der Deutschschweiz produziert haben, gibt es unter unseren Hörerinnen und Hörern ebenfalls viele, die sich für Nachnamen interessieren. Natürlich namentlich für ihren Nachnamen. Und das gilt auch für den Reto Gächter aus auch im St. Galler Rital. Hallo Reto.
1: Hallo Mike.
0: Was hast du über deinen Nachnamen Gächter denn schon herausgefunden?
1: Das Einzige, was ich herausgefunden habe über meinen Namen Gächter, war, dass aus einem steilen Hang oder aus einem steilen Wald irgendwo muss herkommen. Gewisse Gegenden in Vorarlberg auch so heiß sind. Aber wir sind Schweizergächter.
0: Also ich kann mir das vorstellen, dass das irgendwie richtig ist. Man sagt, es geht Gächter ruf. André Perler, unser Mundartkenner, du nickst. Ist die Vermutung tatsächlich korrekt?
2: Ja, dem habe ich eigentlich nicht mehr viel zuzufügen. Also wer der Gächter, das ist ein Wohnstättenname zu jemandem, der im Gächt wohnt. Und Gächt ist der Name von einer Stelle, wo es eben Gäch ist, also Steil.
0: Also deine Vorfahren waren halbe Berggeister, die da drauf und drauf gesaust sind.
1: Ja, offensichtlich.
0: Ist offenbar nicht so einfach. Ich habe irgendwie immer das Gefühl gehabt, jetzt mit heutzutage mit Internet und so ist es überhaupt kein Problem, mehr über seinen Nachnamen herauszufinden. Aber du bist da doch an Grenzen gestossen. Ist das korrekt?
1: Ja, weil ich habe das Gefühl, es ist Altdeutsch. Und da verstehen auch nicht mehr viel. Das ist auch noch ganz interessant. Und was mich auch noch interessiert ist, weil es in Vorarlberg und in der Schweiz die Gäste gibt.
0: Interessant, ja, in verschiedenen Ländern der gleiche Name sozusagen, André.
2: Ja, also es ist halt die gleiche Sprache am Ursprung. Also im Vorarlberg reden wir auch alemannische Mundarten wie bei uns. Es gibt viele Familiennamen, wo es auch in Deutschland oder Österreich so gibt, genau gleich. Und ich kann jetzt nicht sagen, ob die Gächter alle gleichen Vorfahren haben und aus dem gleichen Gächt kommen oder ob sie allenfalls aus verschiedenen Gächt stammen, wo es an verschiedenen Orten, nämlich in der Ostschweiz und im Vorarlberg, gibt.
0: Wiener Gächter wird es allweg nicht geben. Reto, ich danke dir fürs Anrufen und gibst deinen Verwandten Bescheid, von wo euer Name kommt, gell?
1: Soll ich machen, ja. Danke vielmals, gell, Mike?
0: Sehr gerne, ciao.
1: Super.
0: Ja,
1: ciao,
0: dann
1: tschüss,
0: schauen wir noch ein paar weitere Namen an, die gekommen sind. Der Aurel Schwärzmann zum Beispiel. Er vermutet, Schwärzmann sei ein Altzugergeschlecht irgendwie aus der Gegend Rotkreuz. Kann man das so genau auch festlegen?
2: Ja, da muss ich jetzt in etwas anderes gucken als in Familiennamenatlas, weil dort ist es nicht so eindeutig nach einzelnen Namen gezeigt, aber tatsächlich sieht jetzt familiennamen.ch, auf das wollte ich sowieso noch hinweisen, dass der Name rund um den Zugersee auch eingesessen ist. Also zu Riesch, zu Hünenberg, zu Cham und zu Zug selber, also im Kanton Zug. Und zu der Bedeutung von Schwärzmann kann man sagen, das ist wie der Bodemann, jemand, der am Ort wohnt und nach dem Ort benannt ist. Das ist jetzt da die Schwärze und das ist der Ort mit schwarzem, dunklem Herd.
0: Heidi Thüler hat uns geschrieben, ihre angeheiratete Nachname sei eben Thüler. Sie heisst eigentlich Thüler Probst und sie fängt gar nichts dazu. Was weiss man da drüber?
2: Also der Familiennamenatlas tut den Namen Thüler zu Löchern im Boden oder Vertiefungen im Boden und Thüler geht zurück auf eine Thule, also eben auf eine Senke im Boden und jemand, der dort gewohnt hat, war eben der Thüler.
0: Als letztes noch der Florian Lampert, der uns gemeldet hat aus Chur. Guten Tag, mein Nachname ist Lampert. Hat dies etwas mit Lampen zu tun?
2: Nein, mit Lampen definitiv nicht, aber es könnte andere spannende Geschichte drinstecken. Lampert könnte, im Lampert könnte der Lombard drinstecken, also jemand, der aus der Lombardei kommt, also aus dem heutigen Norditalien. Und der Familienname Lampert ist im Kanton Graubünden auch eingesessen und dort sind eben Schafhirten aus der Lombardie im Mittelalter auf Graubünden gekommen und dann hat man den Lampert oder Lamperter gesehen und das könnte zu dem Familiennamen geführt haben oder an Vornamen von einem Vorfahren, der in die Lande Lambert oder Lambrecht geheissen hat. Das ist nicht ganz klar zu sagen.
0: Es ist einfach spannend, was man da so erfahren oder umrätseln. Für die jetzt, der André Perler, der findet, mal, ich möchte ein bisschen mehr auch über meinen Familiennamen wissen, da gibt es, glaube ich, gerade mehrere Möglichkeiten.
2: Ja, genau, ich habe schon gesehen, familiennamen.ch, da gibt es auch Erklärungen zu einzelnen Namen. Das Gleiche gibt es auch im SRF-Familiennamen-Lexikon, also einfach SRF und Familiennamen googeln und dann findet man das. Dort sind alle bisherigen Erklärungen, die wir am Radio schon gemacht haben, drin, aus x Jahren schon. Und dann gibt es auch noch das HLS, also das Historische Lexikon von der Schweiz, das hat das Familiennamenbuch, dort kann man nachgucken, wo als der eigene Familienname überall alt gesessen ist und wo er noch hin und her gezögelt ist in den letzten Jahren und Jahrzehnten.
0: Und dann gibt es eben den neuen Familiennachnamen-Atlas von der Deutschschweiz, der Ursprung ist von dieser Sendung. Den könnt eben auch Laien und Laien sozusagen anschauen.
2: Ja, genau, und den findet man auch im Internet für gratis einzuladen als PDF oder man kann die drei Bände, die über 1000 Seiten als Buch kaufen.
0: André Perler, danke, bist du zu uns in den Treffpunkt gekommen.
2: Gerne geschehen.

0: Aus der 70-Grad-Gruppe Tavares auf SRF 1.
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0: Von 11 Uhr in der Region Schaffhausen, dort ist die A4 Richtung Winterthur zwischen Schaffhausen Nord und Flurlingen sowie in der Gegenrichtung zwischen Flurlingen und Schaffhausen Süd wegen eines Unfalls gesperrt. Daher Stau Richtung Winterthur zwischen Herblingen und Schaffhausen Nord. Und Stau in der Region Basel auf der A2 Richtung Deutschland zwischen Hagnau und Wettstein sowie im Berner Oberland auf der A6 Richtung Mühlenen zwischen Kiesen und Thun Nord.
2: Die Nachrichten von SRF um 11 mit Basil Koller. Bei den Löhnen von Chefinnen und Chefs von Schweizer Krankenkassen soll es künftig eine Obergrenze geben. Das möchte der Nationalrat. Aus dem Bundeshaus Manuel Risi.
3: Die Löhne der Krankenkassenchefinnen und Chefs sorgten zuletzt mehrfach für Diskussionen. Die am besten bezahlten Chefinnen und Chefs verdienten knapp 1 Million Franken im Jahr. Das sorge für Unmut in der Bevölkerung, fand die Mehrheit im Nationalrat. Patrick Hessig von der GLP sagte, bei der obligatorischen Krankenkasse sei alles geregelt.
4: Der Leistungskatalog ist bis ins letzte Detail vorgegeben. Die Menschen verstehen nicht, wieso in diesem Bereich dann solche hohe Vergütungen bezahlt werden. Und ich sage Ihnen ehrlich, ich verstehe es auch nicht.
3: Gegen einen Lohndeckel von Krankenkassenchefinnen und Chefs waren die FDP sowie einzelne Vertreterinnen und Vertreter der SVP und der Mitte. Sie argumentierten, die Löhne in der Grundversicherung hätten kaum Einfluss auf die Krankenkassenprämien. Aufwand und Ertrag eines Lohndeckels stünden in keinem Verhältnis, sagte André Silberschmidt von der FDP.
5: Sie wollen dem Bundesrat und der Verwaltung neue Kontrollkompetenzen geben, um am Schluss im besten Fall 50 Rappen, 30 Rappen Prämien pro Jahr einzusparen. Ist das wirklich Ihr Ernst?
3: Ja, ein Lohndeckel werde die Prämien kaum beeinflussen, gaben auch die Befürworterinnen und Befürworter zu. Es gehe aber um Glaubwürdigkeit. Am Ende stimmte eine Mehrheit für einen Lohndeckel. Nun geht das Geschäft in den Ständerat.
2: Und weiter geht's mit zwei Meldungen in Kurzform. Die Aussichten für die Schweizer Wirtschaft bleiben günstig. Das Konjunkturbarometer der ETH Konjunkturforschungsstelle KOF ist im September um 1,6 Punkte gestiegen auf 109,1 Punkte. Die KOF rechnet also damit, dass die Wirtschaft in den kommenden Monaten wächst. Und dann geht es noch um den sogenannten Schüttelzug der SBB, den FV Dosto. Weil der Zug während der Fahrt zu sehr hin und her wankt, wird die Zugflotte umgebaut. Ab morgen ist das erste umgebaute Modell regulär im Verkehr unterwegs. Mit verbessertem Fahrkomfort, schreibt die SBB. Bis alle FV Dosto-Züge umgerüstet sind, dauert es aber noch einige Jahre. Der Konflikt zwischen dem Weltfußballverband FIFA und dem europäischen Fußballverband UEFA geht in eine weitere Runde. Die FIFA wirft der UEFA eine Desinformationskampagne vor. Das schreibt die FIFA in einem Gericht in den USA. Die UEFA hatte dort beantragt, Zugang zu erhalten zu Dokumenten über die Pläne von FIFA-Präsident Gianni Infantino. Dieser wollte Teile von Fußballweltmeisterschaften an private Investoren verkaufen. Die FIFA sagt, die UEFA versuche, die FIFA-Präsidentschaftswahl zu beeinflussen. Diese findet im nächsten Jahr statt. Und zum Schluss der Blick aufs Wetter. Heute ist es oft sonnig mit hohen Wolkenfeldern. Am Nachmittag wird es 24 bis 28 Grad warm. Das waren Nachrichten von Radio SRF. Verantwortlich Corinna Heinzmann.
0: 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Was ist echt länger? Das gesamte Schienennetz von der Schweizer Eisenbahnen samt allen stillgelegten Stumpengleisen oder ihr Blutgefäßsystem? Ganz klar B. Und zwar um etwa Faktor 20. Aber wie bei der Eisenbahn kann es auch bei unserem Gefäßsystem Störungen geben, statt Fahrleitungsstörungen einfach Durchblutungsstörungen. Was in dem Fall das Problem ist, gerade als erstes in dieser Stunde. Am Mikrofon der Mike Lamar. Hi.

0: Richtig tolle Nummer von Alex Bopin da auf SRF 1 Profondement Superficiel. 100'000 Kilometer lang, mindestens, ist unser Blutgefäßsystem. Dazu kommt dann auch noch unser Lymphgefäßsystem. Von dem haben wir es aber diese Woche nicht, weil das erste gibt schon genug, um darüber zu reden.
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0: Unser Blutgefäßsystem ist nicht umsonst unglaublich lang. Mit seinen plus minus 100'000 Kilometern versorgt es unsere Organe und unsere Extremitäten mit Sauerstoff und Nährstoff, wenn es reibungslos funktioniert. Weil, wenn das System mal ins Stocken kommt, ja, dann spüren sie das. Regula 10 von SRF Wissen, du hast dich mit einer Gefäßspezialistin, einer sogenannten Angiologin, über unsere Gefäße austauscht und ein Aspekt sind eben Durchblutungsstörungen gsi.
2: Genau, und Lea Attias Wittmer ist Chefärztin am Gefäßzentrum vom Spitalzentrum Bio und sie hat mir erklärt, dass es im ganzen Körper Durchblutungsstörungen geben kann. Häufig sind die aber in den Beinen und Beinen sind betroffen, also genau die Oberschenkel und die Waden. Und besonders beim Schnelllaufen oder beim Berg auflaufen merkt man das.
3: In den Beinen ist es häufig so, wenn man da eine Gefäßverkalkung hat, dann merkt man die sogenannte Schaufensterkrankheit. Das heisst, man muss alle paar hundert Meter wieder anhalten, wenn die Muskeln mehr Blut brauchen und halt nicht mehr nachkommt, muss man anhalten, dass die Muskeln sich wieder erholen können. Und sonst spürt man eben den Ischämie-Schmerz, den Schmerz von der Durchblutungsstörung.
2: Und das ist ein starker Schmerz, der ihn wirklich zwingt anzuhalten. Für Aussenstehende sieht es dann so aus, als ob jemand eben ein paar Meter bleibt stehen und dann in ein Schaufenster schaut. Und eben darum der Name Schaufensterkrankheit. Wenn die Muskeln wieder gut mit Blut und damit mit Sauerstoff versorgt sind, können die Betroffenen wieder weiterlaufen.
0: Ist das ein bisschen vergleichbar mit den Krämpfen, die einen in der Nacht amigs überkommen?
2: Nein, das ist etwas ganz anderes, hat mir die Angiologin erklärt.
3: Das führt man eher auf Nährstoffmangel zurück im Muskel. In der ganz schweren Durchblutungsstörung ist es aber so, dass der Schmerz auch zur Nacht auftritt. Der Schmerz weckt einem auf. Häufig ist er dann eher im Fuß. Und dann muss man aufstehen und ein bisschen rumlaufen, dass das Bein wieder ein bisschen Blut hat. Weil dann ist die Durchblutungsstörung so schwer, dass man im Liegen dass man eigentlich die Schwerkraft braucht, um nachzuhelfen, für das es überhaupt längst für die Durchblutung.
2: Und im Unterschied zum Krampf schläft man bei der Durchblutungsstörung wieder ein und das Ganze geht dann wieder von vorne los, wenn man wieder durch Schmerzen geweckt wird und muss aufstehen und rumlaufen.
0: Was natürlich äußerst mühsam ist. Ja, was kann man, soll man machen, Regula 10, wenn man unter so Durchblutungsstörungen leidet?
2: Ja, da muss man sofort handeln, hat Lea Attias Wittmer gesagt. Wie ein Hausarzt sollte man zu einer Angiologin überwiesen werden.
3: Häufig kann man heutzutage das minimalinvasiv behandeln. Man nennt das ja Ballöndle im Volksmund. Man muss einfach den Gefäßverschluss, der häufig vorhanden ist, oder Engstellen, die muss man wieder aufmachen.
2: Und vorher werden die Beine mit dem Ultraschall untersucht, so sehen die Spezialisten ganz genau, wo das Durchblutung gestört ist.
0: Ist es eigentlich auch ein Zeichen von einer gewissen Durchblutungsstörung, wenn einem das Bein häufig einschläft, vielleicht nachdem man länger komisch gesessen ist?
2: Nein, das ist auch etwas anderes, hat die Angiologin gesagt, aber...
3: Das hat mit den Nerven zu tun. Aber, es ist gut, erwähnt er das, bei der schweren Durchblutungsstörung mit den nächtlichen Schmerzen, dort kann es manchmal sein, tagsüber, dass eben die Nerven auch nicht mehr genug durchblutet sind und dass man das Gespür zum Teil vermindert ist oder dass man gar nichts mehr spürt und vielleicht auch nicht mehr normal bewegen kann.
0: Ja, und dann gibt es ja noch die schweren, müden Beine, als hätte man eine lange Wanderung hinter sich. Ist das auch eine Frage von der Durchblutung oder von der schlechten Durchblutung?
2: Ja, die schweren Beine die schauen wir dann morgen an. Das ist auch ein Fall für die Angiologin, aber da geht es dann mehr um Krampfadern.
0: Morgen also an dieser Stelle in unserer Ratgeber-Gefäßwoche mit der Regula 10, der Krampfadern. Übermorgen geht es dann um den Schlaganfall und am Freitag um die Durchblutung der Prostata. Und die Sendung von gestern, was Sie können machen, damit Ihre Gefäße möglichst fit und gesund bleiben, zum Nachhören unter srf1.ch.
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0: SRF 1 mit einer innigen Liebeserklärung vom Luzerner Paul Etterlin. Someone like you. Übermorgen Donnerstag, da kommt nicht nur der Oktober, sondern auch unsere wöchentliche Diskussionssendung.
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0: ein Song für die Ewigkeit. Falls es in Jahrmillionen noch Musik wird geben. Hotel California von den Eagles auf SRF 1.
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0: Die Übersicht von 11.31 Uhr. Vorsicht in der Zentralschweiz auf der A14 Richtung Luzern zwischen Gisikon-Roth und Buchrain. Gefahr durch Gegenstände auf der Fahrbahn. In der Region Schaffhausen ist die A4 zwischen Schaffhausen-Nord und Flurlingen sowie in der Gegenrichtung bis Schaffhausen-Süd wegen eines Unfalls weiterhin gesperrt. Davor Stau Richtung Winterthur ab Schaffhausen-Herblingen. Und in der Region Basel Stau auf der A2 Richtung Deutschland zwischen Hagnau und Wettstein. Was haben die Leute nicht schon gelacht ab der Gardi Hutter, wenn sie ihren Solostück als fast kugelrunde Hanna mit einer roten Nase und ganz viel Tatendrang die verrücktesten Kämpfe ausgefochten hat? Yeah! Oder beispielsweise als Wäschfrau nicht bis zur Wäscheleine aufhören mögen. Als Hanna steht Gardi Hutter nicht mehr auf der Bühne, sonst aber schon, obwohl sie schon länger pensioniert wäre. Wie sie sich nach wie vor vom Morgentee künstlerisch inspirieren lässt, das nach dem David Hasselhoff und der Diana Ross.

0: 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SRF 1 am Dienstagvormittag mit der Diana Ross. Wie ist das, wenn man mit 73 einen Neuanfang wagt? Das erfahrt man in der neuesten Ausgabe vom SRF-Podcast «Fokus» von der Gardi Hutter, der bekanntesten Clownin von der Schweiz. Oder auch Clownerin, wie sie sich selber bezeichnet. Zusammengesetzt aus Clown und Schneiderin oder Wäscherin. Jahrzehntelang und sehr erfolgreich hat Gardi Hutter als tapfere Hanna in verschiedenen Stücken gegen diverse Tücken gekämpft. Insgesamt rund 4'500 Mal in mehreren Dutzend Ländern. Mittlerweile hat die Gardi Hutter ihre liebenswerte Hanna in Pension geschickt. Aber sie selber steht immer noch auf der Bühne, auf einer leeren Bühne, zum genau sein, mit ihrem neuesten Programm. Von wo nimmt sie ihre Ideen? Besonders wichtig sei der Start in den Tag. Die Gardi Hutter stellt nämlich prinzipiell nie einen Wecker und trinkt gerade mal als erstes einen Tee im Bett. Sonst macht sie nichts.
1: Ich nenne es unterdessen so Soft-Meditation. Es ist nicht, ich tue nicht meditieren, also streng nichts, aber ich tue auch nicht fokussiert denken, ich bin nicht am Arbeiten, sondern ich lasse mir so nah, ich lasse so in mich rein, ich fühle so, was so vaterlich ist und bin mal so erstaunt, was mich beschäftigt.
0: Ja, und dabei entstehe ich ganz vieles.
1: Es ist am meisten eigentlich die kreativste Stunde. Also die Idee, ich glaube, in dem Zustand, wo man so noch zwischendrin ist, da hat Kreation wie mehr Chancen, um sich Platz zu machen.
0: Überhaupt meint Gardi Hutter in der neuesten Folge von unserem Podcast «Fokus», das Nichtstun, das käme häufig zu kurz.
1: Ja, also wenn man dann nachher probt oder so, wir sind dann wirklich am Arbeiten und dann ist es eine Kopfarbeit, dann ist es mehr da. Und dann, gut, das Spielen kommt dann wieder der Körper drin hin. Aber ich denke schon, dass man heute immer zu viel um den Kopf herum haben. Also wir haben immer zu viele Optionen. Ich bin ständig Multi unterwegs.
0: Und ein Element von dem Multi sind das Gerät, das viele von uns praktisch immer dabei haben. Smartphone.
1: Dass ich am Morgen nicht ins Handy schaue, ist für mich wirklich eine Hygieneform. Dass es einfach noch Zeit gibt, wo mich das noch nicht beherrscht. Aber sonst sind wir ständig verbunden. Also, es ist ja praktisch und man kann auch viel machen. Aber ich habe da nicht mehr Zeit. Das war ja das Versprechen, dass man mit dem Computer und mit dem Handy dann noch mehr Freizeit hat. Das stimmt nicht. Man hat mehr Optionen. Wir können viel mehr machen.
0: Die Gardi Hutter, in den 80er Jahren als erste Clownfrau, eine Pionierin in der Schweiz. Seit dem Jahr nicht mehr als Hanna unterwegs, sondern auf einer leeren Bühne. Mehr zu ihrem Neuanfang mit 73 in der neuesten Ausgabe von unserem Podcast «Fokus» zu finden unter srf.ch und dem Stichwort «Fokus».

moderne, stimmungsvolle Country-Pop aus den USA. Joy Aladakan und Maren Morris mit Bigger Man. SRF 1 jetzt mit unserer sporadischen Rubrik «Weshalb in aller Welt ist dieser einstige Top-Hit so gut wie verschollen, wo doch bedeutend geringere Hits später zu Evergreens wurden?» Heute der grösste Hit von der Krista Zalewski. Ich meine von der Peggy Peters, nein, von der Tina Rainford. Silverbird im September 76, also vor exakt 50 Jahren, ein Platz 2 in der Schweizer Hitparade für Tina Rainford. Auf die Welt gekommen ist die gute Tina tatsächlich als Krista Zalewski. Noch als Teenager hat sie ihre erste Platte aufgenommen unter dem Namen Peggy Peggy.

Ich wünsche mir zum Geburtstag einen Beatle. Ausdruck vom damaligen Beat- und Beatles-Hype. 12 Jahre später hat sie ein Lied aufgenommen, wo ihr Schulfreund, der berühmte Drafi Deutscher, für sie geschrieben hat. Und wo es sogar in die US-Country-Charts geschafft hat. Eben Silverbird.

0: Der Robbie Williams ist das auf SRF 1.
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0: Von 12 Uhr Entwarnung in der Zentralschweiz auf der A14 Richtung Luzern zwischen Giessikon-Roth und Buchrain. Keine Gefahr mehr durch Gegenstände auf der Fahrbahn. In der Region Schaffhausen ist die A4 zwischen Schaffhausen Nord und Flurlingen sowie in der Gegenrichtung bis Schaffhausen Süd wegen eines Unfalls weiterhin gesperrt und folglich Stau auf der A4 Richtung Winterthur ab Herblingen. Und Stau auch in der Region Basel auf der A2 Richtung Deutschland zwischen Hagnau und Wettstein.
2: Die Nachrichten von SRF um 12 mit Basil Koller. Menschen, die Angehörige pflegen, können sich von einer Spitex-Organisation anstellen und bezahlen lassen. Das Parlament will für diese privaten Spitex-Organisationen weitere Regeln einführen. Nach dem Ständerat hat auch der Nationalrat dazu Ja gesagt. Dabei geht es etwa um die Ausbildung der pflegenden Angehörigen. Der Bundesrat soll aber auch festlegen, wer genau für Geld pflegen darf und was die Krankenkassen, die Kantone und die Gemeinden dafür bezahlen müssen. Weiter will das Parlament, dass die Kantone anhand von Qualitätskriterien entscheiden, ob eine Spitex-Organisation zugelassen wird. Der Bundesrat muss nun die Details dazu ausarbeiten. Wir bleiben im Parlament. Es geht um die neuen Verträge zwischen der Schweiz und der EU. Der Ständerat hat die Beratungen dazu fortgesetzt und weitere Entscheide getroffen. Im Bereich der Zuwanderung ging der Ständerat dabei erstmals auf Konfrontationskurs mit der EU. Eine knappe Mehrheit im Rat will, dass Personen aus der EU, die in der Schweiz eine Aufenthaltsbewilligung beantragen, zwingend einen Strafregisterauszug vorlegen müssen. Damit solle verhindert werden, dass kriminelle Personen in die Schweiz einwandern. Laut dem Bundesrat verstößt dieser Entscheid gegen das Freizügigkeitsabkommen mit der EU. Auf Linie des Bundesrats blieb der Ständerat hingegen beim Lohnschutz. So sollen etwa Unternehmen aus der EU, die gegen Schweizer Arbeitsbedingungen verstoßen, eine Kaution bezahlen müssen, bevor sie wieder Aufträge in der Schweiz ausführen dürfen. Kriminelle haben in ganz Europa Mobiltelefone als Neuwaren verkauft, die aus gebrauchten Teilen zusammengesetzt waren. In 19 Ländern hat es deswegen nun Razzien gegeben, auch in der Schweiz. Das teilt die Staatsanwaltschaft der Europäischen Union mit. 7 Personen seien festgenommen worden. Die Kriminellen hätten mindestens 1 Million solcher Telefone übers Internet verkauft. Weil die Kundinnen und Kunden viel mehr für die Telefone bezahlten, als diese eigentlich wert waren, sei ein geschätzter Schaden von mindestens 300 Millionen Euro entstanden. Die Kriminellen sollen zudem Briefkastenfirmen betrieben haben, auch in der Schweiz. Mit diesen hätten sie eine Steuerregelung missbraucht, um Gewinne zu steigern. Dadurch sei ein zusätzlicher Schaden von über 30 Millionen Euro entstanden. Die Börsendaten von SIX, der Swiss Market Index, liegt im Moment bei 14.008 Punkten plus 0,5%. Der Euro wird zu 94,61 gehandelt, der Dollar zu 83,45. Das Wetter, heute und morgen ist es ziemlich sonnig, mit hohen Wolkenfeldern, bei 24 bis 28 Grad. Das waren Nachrichten von Radio SRF, verantwortlich Corinna Heinzmann.
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4: Das Regionaljournal Ostschweiz und Graubünden am Mittag, am Mikrofon der Michael Ullmann. In Appenzell-Ausserrhoden kommen die Pläne von der Regierung, Spital Herisau und das Psychiatrische Zentrum Herisau PZA in Zukunft besser bzw. flexibler aufzustellen, grundsätzlich gut an. Das zeigen jetzt die Antworten aus der Vernehmlassung zu der Teilrevision vom Gesetz über den Spitalverbund Appenzell-Ausserrhoden. Nadine Lützelschwab.
5: Kern der Vorlage ist, dass die Regierung aus dem Spital Herisau und dem PZA eigenständige Aktiengesellschaften unter dem Dach vom Spitalverbund machen will und so Gesundheitsversorgung zu Ausserrhoden langfristig sichern. Gut 90 Gemeinden, Parteien, Verbände und weitere Organisationen haben bei der Vernehmlassung mitgemacht, teilt der Kanton mit. Die Stossrichtung der Regierung kommt im Grossen und Ganzen gut an. Eine mögliche private Mehrheitsbeteiligung werde aber teilweise kritisch angeschaut und es wird gefordert, dass die Aktienmehrheit beim Kanton bleibe. Kritisiert wird auch, dass die Regierung nicht mehr zwingend im Verwaltungsrat vom Spitalverbund vertreten sein soll. Stichwort Einfluss. Da ist die Regierung zurückgekrebset und hat das, wie auch andere Sachen, in der Vorlage angepasst. Voraussichtlich im März kommt dann die Teilrevision vom Spitalverbundsgesetz in Ausseroder Kantonsrat.
4: In der Stadt Arbon sind total 12 Einsprachen gegen das Projekt für die Aufwertung der Altstadt eingegangen. Das teilt die Stadt heute mit. Dass Einsprachen gegen das Projekt eingegangen sind, ist schon bekannt gewesen, aber nicht wie viel. Sascha Zürcher.
6: Das Projekt teilt sich in 3 Teilprojekte auf. 6 Einsprachen sind gegen das Strassenbauprojekt eingegangen, 3 gegen die Verkehrsanordnungen und 3 gegen die Rodung und Ersatzpflanzung von geschützten Bäumen. 4 Einsprachen sind, nachdem die Stadt mit den Einsprechern geredet hat, zurückgezogen worden. Eine Einsprache ist teilweise gut geheissen und 2 sind abgelehnt worden. Bei den 5 restlichen Einsprachen ist der Kanton zuständig und die Rechtsmittelfrist laufen noch. Falls die Verfahren noch länger gängten, könnte es sein, dass die Stadt Arbon auf 1,2 Millionen Franken an Bundesgelder für das Agglomerationsprogramm müsste verzichten und somit Gesamtkosten, alles in allem 1,8 Millionen Franken, aus dem eigenen Sack müsste zahlen, sagt der Arboner Stadtpräsident René Walter.
7: Also grundsätzlich müssen wir Bauwerk bis Ende 27 gestartet haben. Das heisst, irgendwo am Ende muss irgendein Bagger etwas gemacht haben. Ein bisschen salopp gesagt. Und man muss natürlich die Arbeit davor ausschreiben, man muss die Arbeit vergeben. Das heisst, es braucht auch noch eine Vorbereitung. Die Baufirmen stehen ja nicht gerade Gewehr bei Fuß. Das heisst darum, ja, wir müssen einfach bis Ende 27 mit dem Bauwerk angefangen haben.
6: Im Frühling hat das Arboner Stimmvolk das Projekt an der Urne deutlich angenommen. Unter anderem ist eine Begegnungszone geplant, wo Autos nur noch langsam fahren dürfen. Überrascht über die Zahl der Einsprachen ist der René Walter nicht. Damit müssen wir heutzutage rechnen, sagt der Arboner Stadtpräsident Witter.
4: Fast 20 Jahre ist es her, seit sich die Gemeinden Rapperswil und Jona zu der Stadt Rapperswil-Jona zusammengeschlossen haben. Die Stadt wird das nächsten Sommer, wenn es 20 Jahre Jubiläum der Fusion ist, mit einem grossen Stadtfest feiern. Das Fest soll etwas Spezielles werden, sagt der Rapperswil-Jona Stadtort und OK-Präsident vom Jubiläumsfest, der Johannes Kunz.
8: Die Atmosphäre entsteht dann, wenn die Leute und die Menschen sich treffen und miteinander ins Gespräch kommen, zusammen feiern, schöne Stunden haben. Und das ist unser Hauptziel, dass wir die Bevölkerung von Rapperswil-Jona zusammen verbinden und zusammen schöne Momente feiern.
4: Das genaue Programm steht noch nicht und wird noch ausgeschafft. Für das wollen wir auch die Vereine und die Bevölkerung mit ins Boot holen.
8: Natürlich gehört die Musik dazu, natürlich gehören die Darbietungen dazu. Es gehört Essen, Trinken dazu, Tanzen, auch ein bisschen Party darf es mal sein an einem Abend. Und dann haben wir sicher Vorstellungen von Seitenvereinen, von Menschen, die in der Stadt Rapperswil-Jona etwas Spezielles können. Also wir sind da gespannt, was alles kommt und glauben, es wird einen grossen bunten Blumenstrauß geben.
4: Ende August nächstes Jahr soll das Fest sein, über 4 Tage, auf dem Parkplatz, beim Lido und der Eishalle. Im Thurgauer Hauptort Frauenfeld sind sich das Gewerbe und der Stadtort in die Tore geraten. Der Grund sind die Pläne der Stadt, um das Zentrum attraktiver zu machen. Das Gewerbe findet der Stadtort plant falsch. Vor allem, dass Parkplätze verschwinden, macht die Gewerbler hässig. Ihre Ärger haben sie unter anderem in einem ganzzeitigen Inserat in der Lokalzeitung Luft gemacht. Dabei greifen die Stadträtin Andrea Hofmann-Kolf persönlich an. Sie sagt:
9: Das sind Geschäfte vom gesamten Stadtrat. Darum finde ich, Kritik an mir, die ist so nicht gerechtfertigt.
4: Moll, das ist gerechtfertigt, kontert der Präsident vom Verein Stadtzentrum mit Zukunft, der Stefan Geiges, der sich für die Parkplätze in der Innenstadt einsetzt.
10: Die ganze Handlung, die wir hier machen, hat innerhalb des Stadtrats eine Verantwortung. Und die Verantwortung liegt bei der Stadträtin Andrea Hofmann-Kolb.
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1: Mit dem Mike Lamar am Dienstagmittag. Und falls Sie Ihren Mittag nur husch-husch aus einer Lunchbox essen, dann passt der Titel da. Von den Orchestral Maneuvers in the Dark, Pandora's Box. Pandora wird irgendein indischer Takeaway sein. Einen guten Tag.

0: 83er-Hit mit viel Falsettgesang, die britische Gruppe The Catch. 25 Years auf SRF 1.
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0: Nicht gerade seit 25 Jahren, aber doch schon sehr lang ist es bei uns sonnig. Und heute, Simon Eschli, glaube ich, auch wieder, oder?
2: Heute gibt es noch einen weiteren Tag zu diesen 25 Jahren. Auch heute häufig sonnig. Du hast aber noch ein paar hohe Wolkenfelder rum. So gerade in der Westschweiz könnten die heute auch ein dichter sein, speziell Nachmittagabend, durchaus auch mal kurz die Sonne abdecken. Dazu etwas, was wir auch schon lange haben, sind die Temperaturen. Es ist auch heute noch mal sommerlich warm, 24 bis 28 Grad. In den Alpen ist dazu noch leicht föhnig.
0: Das hat aber trotzdem so getönt, als ändere sich das allenfalls morgen.
2: Es ändert sich mal spürlich auf morgen. Es ist grundsätzlich ein ähnlicher Tag insgesamt, aber ein paar Wolken mehr rum. So Zentralschweiz, Ostschweiz, Teile Aargau rum, Zürich, Graubünden. Auch da ist es morgen noch mal recht sonnig mit Wolkenfeldern. Sonst haben wir doch etwa die Meerwolken rum. So Nordwestschweiz, Grobsau-Region, Basel, Bern, Wallis, westwärts. Dadurch dann zeitweise auch Schattenmorgen. Und so grob kann man ein bisschen sagen, je weiter man im Westen ist, desto mehr Wolkenmorgen, je weiter im Osten, desto sonniger. Dazu kann es gerade im Westen auch ein paar Tropfen Regen geben. Zum Beispiel so über dem Jura oder über dem Berner Oberland. Dazu auch morgen mal sommerlich warm.
0: Am Donnerstag fährt dann der Oktober an, dann mehr als ein Spürli Änderungen?
2: Definitiv, es kommt einmal eine Front zu uns, das heisst, wir haben dann überall einmal mehr Wolken zum Monatswechsel. Jetzt am Donnerstagmorgen ist es von der Zentralschweiz Richtung Osten zuerst noch freundlich, teilweise auch sonnig. Sonst haben wir dann am Donnerstagmorgen schon viele Wolken rum und die Wolken nehmen dann mehr und mehr die ganze Schweiz ein. Dann ist auch teilweise Regen mit dabei, aber, es kommt natürlich auch ein Aber, es wird am Donnerstag nicht überall gleich viel nass, es sind ja nicht die riesigen Regenmengen, aber es gibt doch einige Gebiete, die dann zu den Glücklichen zählen, die ein paar Regentropfen mitbekommen. Dann am Freitag mit vielen Wolken weiter nur etwa die Sonne, speziell den Bergen ist dann meistens grau, teilweise nass und auf Donnerstag, Freitag gehen dann die Temperaturen zurück, aber, auch da nochmal ein Aber, es bleibt mild, die Temperaturen sind nämlich bei gut 20 Grad.
0: Dann schauen wir doch ohne Wenn und Aber das Wochenende an.
2: Teils sonnig, teils bewölkt, vor allem über den Bergen etwa den Spritzregen möglich. Dazu bleibt es dann auch am Wochenende noch mild mit rund 20 Grad.
0: Danke vielmals, Simon Eschle.
2: Merci gleichfalls.
0: Um 12:30 hier auf SRF 1 ausführliche Mittagsinformationen im Radio, gefolgt vom Tagesgespräch. Am Mikrofon war der Mike Lamar.

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1: Von 12.30 Uhr in der Region Schaffhausen bleibt die A4 wegen eines Unfalls in beiden Richtungen gesperrt. Richtung Winterthur zwischen Schaffhausen Nord und Flurlingen, Richtung Schaffhausen zwischen Flurlingen und Schaffhausen Süd. Daher Stau Richtung Schaffhausen ab Benken und Stau in der Region Basel auf der A2 Richtung Deutschland zwischen Hagnau und Wettstein.
3: «12.30 Uhr, Rendezvous. Das sind die Mittagsinformationen von Radio SRF. Stellensuchende aus der EU sollen in der Schweiz einen Strafregisterauszug vorweisen, findet der Ständerat. Ein erster Test für das Vertragspaket Schweiz-EU. Viele Länder treiben den Bau neuer Kernkraftwerke voran. Auch in der Schweiz wird auf diese Dynamik hingewiesen. Zu Recht. Das G20-Treffen in Florida steht mit der Einladung von Putin durch Trump unter einem schwierigen Stern. Kommt es zur Zerreißprobe für die Europäer? Und ein Besucherzentrum für das Bundeshaus? Ja, sagt die Solothurner SP-Nationalrätin Farah Rumi gleich im Tagesgespräch um 1. Verantwortlich heute für das Rendezvous ist Philipp Fontana. Im Studio begrüßt sie Radka Laubacher. Der Ständerat führt seit gestern eine mehrtägige Debatte über das umstrittene Vertragspaket, das der Bundesrat mit der EU ausgehandelt hat. In einem ersten Punkt hat der Rat sehr knapp entschieden, das Verhandlungsresultat nicht akzeptieren zu wollen. Genauer, Stellensuchende aus der EU sollen in jedem Fall einen Strafregisterauszug vorweisen müssen, wenn sie länger als 3 Monate in der Schweiz arbeiten wollen. Das ist ein klarer Verstoß gegen das Abkommen über die Personenfreizügigkeit. Die obsiegende Mehrheit des Ständerats spricht von einem ersten Testfall. Aus dem Bundeshaus Philipp Burkhardt.
4: Gerade mal 3 Monate ist es hier, da haben National- und Ständerat in der Sommersession 2 gleichlautende Vorstöße aus den Reihen der SVP mit großer Mehrheit angenommen. Sie verlangen, dass EU-Bürgerinnen und Bürger Strafregisterauszüge vorweisen müssen, wenn sie länger als 3 Monate in der Schweiz bleiben möchten. Nun sollten die beiden Räte ihren Entscheid bereits wieder kippen, denn eine solche Maßnahme würde nach Ansicht des Bundesrates gegen das ausgehandelte Vertragspaket mit der EU, die bilateralen 3, verstoßen, wie die Urner Mittelständerätin Heidi Skacken als Präsidentin der Staatspolitischen Kommission informiert hat.
5: Das sei ein völkerrechtswidriger Automatismus im Ausländer- und Integrationsgesetz und könne somit die Inkraftsetzung der gesamten bilateralen gefährden.
4: Justizminister Beat Jans hat das im Rat untermauert. Die Pflicht, einen Strafregisterauszug vorzulegen, verstoße gegen das Abkommen mit der EU über die Personenfreizügigkeit.
6: Ein Strafregisterauszug darf bei freizügigkeitsberechtigten Personen nur einverlangt werden, wenn ernsthafte Anhaltspunkte bestehen, die es rechtfertigen, einen Strafregisterauszug zum Schutz der öffentlichen Ordnung und Sicherheit einzuholen.
4: Wenn man dieser Argumentation folge, sei das nichts anderes als ein Kniefall, hat sich Mitte-Ständerat Daniel Fessler aus dem Kanton Appenzell-Innerrhoden geärgert und dafür plädiert, am Entscheid vom Sommer festzuhalten.
7: Ich meine, wir sollten unsere Souveränität nicht aufgeben und das ist ein erster Testfall.
4: Niemand könne doch wollen, dass Leute in die Schweiz kämen, die in ihrer Heimat bereits straffällig geworden seien, hat die St. Galler Ständerätin Esther Friedli von der SVP argumentiert. Und deshalb sei der heutige Zustand nicht akzeptabel.
8: Diese Vergabe von Aufenthaltsbewilligungen, gerade von EU- und EFTA-Bürgerinnen und Bürgern, sind ja eigentlich eine Massenabfertigung. Da wird kaum jeder genau geprüft.
4: Und der Schweizer SVP-Ständerat Pirmin Schwander hat nachgedoppelt, die Forderung nach einem Strafregisterauszug sei doch eigentlich
9: eine Selbstverständlichkeit. Und ich verstehe nicht, Herr Bundesrat, wie eine Selbstverständlichkeit die Verträge gefährden soll.
4: Tiana Angelina Moser, Ständerätin der Grünliberalen aus dem Kanton Zürich, hat entgegengehalten, dass ein zusätzliches Papier vor allem mehr administrativen Aufwand für die Kantone bedeute, aber nicht unbedingt mehr Sicherheit.
10: Es ist doch fraglich, ob ein systematischer Strafregisterauszug auch wirklich dem Ziel dient.
4: Bleibe der Ständerat bei seinem Entscheid vom Sommer, werde die EU gleich ein erstes Mal gegen die Schweiz aktiv werden können, hat der Genfer SP-Ständerat Carlo Sorrentino von Maruga zu bedenken gegeben. Denn das Vertragspaket sieht neu einen Mechanismus vor, dass die EU beim erwiesenen Verstoß der Schweiz gegen die Abkommen eine sogenannte Ausgleichsmaßnahme gegen die Schweiz verhängen dürfte. Und das könnte dann zum Beispiel die Schweizerinnen und Schweizer in der EU treffen, hat Sommaruga angemerkt. Doch der Ständerat hat sich mehrheitlich dafür entschieden, hier ein erstes Exempel zu statuieren. Zahlreiche Ratsmitglieder dürften damit auch aufzeigen wollen, wie problematisch aus ihrer Sicht das Konstrukt mit den erwähnten Ausgleichsmaßnahmen im Vertragspaket ist. Äußerst knapp, mit Stichentscheid von Ratspräsident Stefan Engler, Mitte-Ständerat aus dem Kanton Graubünden, hat sich die Kleine Kammer gegen den Bundesrat gestellt und in einem nicht unwesentlichen Punkt damit auch gegen das ausgehandelte Personenfreizügigkeitsabkommen mit der EU.
3: Bundeshausredaktor Philipp Burkhardt. Nun zu den weiteren Nachrichten des Tages mit Basil Koller.
11: Menschen, die Angehörige pflegen, können sich von einer Spitex-Organisation anstellen und bezahlen lassen. Das Parlament will für diese privaten Spitex-Organisationen weitere Regeln einführen. Nach dem Ständerat hat auch der Nationalrat Ja dazu gesagt. Dabei geht es etwa um die Ausbildung der pflegenden Angehörigen. Der Bundesrat soll aber auch festlegen, wer genau für Geld pflegen darf und was die Krankenkassen, die Kantone und die Gemeinden dafür bezahlen müssen. Weiter will das Parlament, dass die Kantone anhand von Qualitätskriterien entscheiden, ob eine Spitex-Organisation zugelassen wird. Der Bundesrat muss nun die Details dazu ausarbeiten. Bei den Löhnen von Chefinnen und Chefs von Schweizer Krankenkassen soll es künftig eine Obergrenze geben. Das möchte der Nationalrat. Die Kaderlöhne sollen sich am Maximalbetrag der höchsten Lohnklasse in der Bundesverwaltung orientieren. Konkret wären das maximal rund 400.000 Franken pro Jahr. Der Lohndeckel soll dabei nur für den Bereich der obligatorischen Grundversicherung gelten. Nun geht das Geschäft in den Ständerat. Mobiltelefone aus gebrauchten Teilen zusammensetzen und dann als Neuware verkaufen. Das sollen Kriminelle in Europa gemacht haben. In 19 Ländern hat es deswegen nun Razzien gegeben, auch in der Schweiz. Das teilt die Staatsanwaltschaft der Europäischen Union mit. 7 Personen seien festgenommen worden. Kundinnen und Kunden hätten mindestens 1 Million solcher Telefone im Internet gekauft und viel mehr dafür bezahlt, als sie eigentlich wert waren. So sei ein geschätzter Schaden von mindestens 300 Millionen Euro entstanden. Die Kriminellen sollen zudem Briefkastenfirmen betrieben haben, auch in der Schweiz. Fast 8,3 Millionen Geflüchtete könnten bald darunter leiden, dass das UNO-Flüchtlingshilfswerk UNHCR kein Geld mehr habe. Das schreibt das UNHCR in einer Mitteilung. Dieses Jahr benötige man 8,5 Milliarden US-Dollar. Von diesen Kosten sei erst ein Drittel gedeckt. Zahlreiche Länder zahlen seit letztem Jahr weniger Geld für humanitäre Aufgaben. Ohne Geld könne man weniger sichere Unterkünfte für Geflüchtete zur Verfügung stellen und gerade der Schutz von Kindern bleibe auf der Strecke, so das UNHCR. Schweizer Eier kämen meist von Familienbetrieben mit kleinen Hühnerherden. Diese Aussage aus einer Werbung von Swiss Guarantee sei irreführend, das sagt die Schweizerische Lauterkeitskommission. Sie hat eine Beschwerde mehrerer Tierschutzorganisationen gutgeheißen, wie die beschwerdeführende Organisation Werbemist mitteilt. Über 80% aller Legehennen in der Schweiz würden in Betrieben mit mehr als 2000 Hühnern leben, so die Begründung. Gegen den Entscheid der Lauterkeitskommission kann noch Rekurs eingelegt werden. Das Wetter: heute und morgen ist es vielerorts ziemlich sonnig mit hohen Wolkenfeldern. Im Westen hat es jeweils mehr Wolken. Es gibt 24 bis 28 Grad.
3: Neubauprojekte und Investitionsankündigungen für Kernkraftwerke machen derzeit in vielen Ländern Schlagzeilen. Auch in der Schweiz wird immer wieder auf die Dynamik in anderen Ländern verwiesen. Tatsächlich kommt der Ausbau der Kernenergie weltweit aber derzeit nur sehr langsam voran. Das zeigt eine neue Untersuchung, die jedes Jahr die neuesten Daten zur Nuklearindustrie weltweit zusammenträgt. Die Kernenergie wächst aktuell fast ausschließlich in autokratischen Staaten, insbesondere in Russland und China. Wirtschaftsredaktor Klaus Ammann.
12: 9 der insgesamt 12 Kernreaktoren, die im Jahr 2025 ans Netz gingen, stehen in China. 2 sind von Russland gebaut worden. Lassen sich AKWs nur noch in Autokratien bauen? Der Hauptautor des World Nuclear Industry Status Report, Michael Schneider, sagt dazu nur:
13: Das ist in der Tat eine Frage, die man sich stellen kann. Und die Entscheidungsfindungsformen in diesen Staaten sind natürlich mit einer demokratischen Entscheidungsfindungsform wenig vereinbar.
12: Lukas Ebbi, der Geschäftsführer des Nuklearforums, das sich für die friedliche Nutzung und Weiterentwicklung der Kernenergie in der Schweiz einsetzt, räumt ein, dass China dominiere. Er relativiert aber:
14: Das ist auch bei der Wasserkraft so. Niemand würde da sagen, dass sich Wasserkraft und Staudämme schlecht mit Demokratie vertragen. 2025 entfielen auch rund 60% der weltweit neu installierten Photovoltaikleistung auf China. Sie sehen, in der Energiepolitik ist China inzwischen führend.
12: Stichwort Sonnenstrom, dass dieser zusammen mit dem Windstrom viel stärker ausgebaut worden ist als die Kernkraft, das sei die entscheidende Neuigkeit im aktuellen Bericht, betont Hauptautor Michael Schneider.
13: Einer der Gründe, warum zum ersten Mal 2025 Solaranlagen mehr Strom erzeugt haben als alle Atomkraftwerke zusammen, beruht einfach auch darauf, dass die Kosten nicht mehr vergleichbar sind.
12: Sprich, weil Solar- und Windstrom dank dem ebenfalls stark wachsenden Einsatz von Batterien auch dann verfügbar sind, wenn die Sonne nicht scheint oder der Wind nicht bläst, hat die Kernenergie kaum zugelegt. Der Fokus auf die Kosten einer einzelnen Technologie sei nicht zielführend, entgegnet Lukas Ebbi vom Nuklearforum.
14: Batterien können Strom über Stunden verschieben, das stimmt. Bei längeren Phasen mit wenig Sonne und Wind braucht es aber weitere Lösungen. Und hier kann Kernkraft eine wichtige Ergänzung sein, gerade im Winter.
12: Kernkraftbefürworterinnen und Gegner interpretieren die neuen Daten offensichtlich unterschiedlich. Ob den vielen Ankündigungen in demokratischen Staaten bald auch tatsächlich mehr konkrete AKW-Bauten folgen, wird maßgeblich davon abhängen, wie sich die Kosten entwickeln. Und da scheint noch vieles möglich. Das haben zuletzt die sehr unterschiedlichen Kostenschätzungen für ein neues Schweizer Kernkraftwerk gezeigt. Diese reichen von politisch möglicherweise akzeptablen 10 Milliarden Franken bis zu wohl chancenlosen 43 Milliarden.
3: Wirtschaftsredaktor Klaus Ammann. Uhr, Rendezvous gleich hier bei uns. Künstliche Intelligenz macht fast täglich Schlagzeilen. Das Gespräch mit Florian Schütz, Direktor des Bundesamtes für Cybersicherheit. Gegen den schmerzhaften Hautausschlag Gürtelrose gibt es eine Impfung. Nun zeigt eine Studie aus den USA, diese senkt auch das Herz-Kreislauf-Risiko.
15: Grundsätzlich ist das sicher auch interessant für die Schweizer Bevölkerung, weil das ist nicht die einzige Studie, die so einen Effekt gezeigt hat.
3: Sagt Christoph Berger, Präsident der Eidgenössischen Impfkommission. Mehr dazu später im Rendezvous. Und machen statt meckern. Wir haben diesen Sommer in Deutschland Menschen getroffen, die mit anpacken statt motzen. Die Reportage kurz vor eins. US-Präsident Donald Trump lädt den russischen Staatschef Wladimir Putin ein zum G20-Gipfel nach Florida. Die Gruppe der 20 repräsentiert die wichtigsten Industrie- und Schwellenländer. Diese Einladung von Putin, sie wäre zu normalen Zeiten eine Selbstverständlichkeit. Doch die Zeiten, sie sind nicht normal. Und deshalb schafft die Einladung für die Europäer, die ebenfalls zur Gruppe der G20 gehören, ein gewaltiges Problem. Die Einschätzung von Fredrik Steiger.
16: Der US-amerikanische Präsident stellt den Europäern eine Falle, indem er seinen russischen Amtskollegen zum G20-Gipfel im Dezember einlädt. Besonders tückisch an dieser Falle: Es liegt ganz in der Hand von Wladimir Putin, ob sie zuschnappt. Nimmt er die Einladung an, dann haben etliche G20-Mitglieder ein Problem. Jene, die zur Ukraine stehen. Also vor allem Deutschland, Großbritannien, Frankreich und Italien, aber auch Kanada, Japan, Australien und Südkorea. Die G20 würden nämlich signalisieren, dass Wladimir Putin zurückkehrt in den Kreis respektabler Staatschefs. Es gäbe weltweit Bilder, wie sie in Miami gemeinsam am Sitzungstisch sitzen und das

0: Rehabilitierung ohne die geringste Gegenleistung. Offen ist, ob Trump bewusst die Europäer in die Bredouille bringen will oder ob es ihm nur darum geht, für seinen Gipfel Aufmerksamkeit zu schaffen und dem von ihm bewunderten russischen Diktator zu hofieren. So oder so muss man nun in europäischen und weiteren Hauptstädten abwägen, ob man nicht besser diesem G20-Gipfel fernbleibt. Was Trump gewiss als Brüskierung empfände, durch die Europäer, die er ohnehin nicht mag. Jedenfalls schadet Trump dem jetzt schon kriselnden Club der G20. Begonnen hat er damit, als er das G20-Mitglied Südafrika auslud, weil dessen Regierung angeblich anti-weißen Rassismus fördert. Einst galten die G20-Gipfel als die bessere Form der G7-Gipfel, weil da auch die wichtigsten Schwellenländer dabei sind, das Gremium also repräsentativer ist. In der Finanzkrise 2008 erwiesen sich die G20 tatsächlich für kurze Zeit als nützlich. Doch seit Jahren fassen sie kaum noch Beschlüsse. Die größere Breite geht zulasten der Einigkeit. Die Gräben zwischen Demokratien und Diktaturen sind einfach zu groß. G20-Gipfel dauern heute keine 24 Stunden. Mehr Zeit, um nichts zu beschließen, braucht es nicht. Trump setzt nun mit der Einladung Putins die G20 einer Zerreißprobe aus. Gross wird das Bedauern nicht sein, wenn dieser Club der Mächtigen zerfällt.
1: Freddy Steiger. Künstliche Intelligenz, die sich verselbstständigt und sich in andere Systeme hackt. Oder ein fehlerhafter KI-gestützter Geheimdienstbericht, der fast für einen amerikanischen Angriff auf ein chinesisches Schiff gesorgt hätte. Passend dazu findet heute und morgen in Zug eine internationale Konferenz zur Cybersicherheit statt, organisiert von der Schweiz als Vorsitzland der OSZE, der Organisation für Sicherheit und Zusammenarbeit in Europa. Inlandredaktor Elmar Plotzer fragte den Direktor des Bundesamtes für Cybersicherheit, Florian Schütz, was die jüngsten Vorkommnisse in Sachen KI für ihn bedeuten.
2: Ich denke, man muss ganz klar die Limiten von künstlicher Intelligenz sehen. Man muss auch sogenannte Human in the Loop die Ergebnisse verifizieren und natürlich auch klassische Sicherheitsmechanismen wie Zugangskontrollen werden jetzt umso wichtiger.
3: Das heißt, die Frage von künstlicher Intelligenz ist auch eine sicherheitspolitische Herausforderung. Inwiefern ist es da wichtig, dass es auch international vereinbarte Spielregeln gibt?
2: Ich denke, es ist sehr wichtig, dass man auch dort Spielregeln vereinbart, weil die künstliche Intelligenz ist eine Technologie, die fundamental ändert, wie wir arbeiten und leben. Und entsprechend für ein gutes Zusammen muss man da auch einen Dialog führen.
3: Und welche Instrumente sind dabei zentral?
2: Ich denke, das sind die klassischen Instrumente, die man schon kennt. Man muss hier nicht wirklich etwas Neues erfinden. Wichtig ist aber schon, dass man ein gewisses Technologieverständnis haben muss, weil künstliche Intelligenz ist nicht gleich künstlicher Intelligenz. Die Fähigkeiten der Systeme sind unterschiedlich und das muss in diese Debatte auch einfließen.
3: Jetzt findet hier im Rahmen der OSZE, im Rahmen des Schweizer Vorsitzes in Zug ja eine zweitägige Konferenz zur Cybersicherheit statt. Was kann diese Konferenz konkret bringen?
2: Eine solche Konferenz ist immer wichtig, dass man auch den Dialog fördert, dass man zusammenspricht und gerade auf Punkte, wo man sich vielleicht nicht einig ist, debattieren kann und schlussendlich Lösungen finden kann. Das gilt im Cyberspace genau gleich.
3: Und welche sind die Punkte, wo Sie sagen würden, ja, das sind die schwierigen Punkte, da gibt es noch viel Uneinigkeit in der Staatenwelt?
2: Ich denke, man hat zum Beispiel mit den Confidence Building Measures einen guten Grundstein gelegt, aber wie man die jetzt natürlich im Detail noch weiter umsetzt, gerade in zunehmenden geopolitischen Spannungen. Auch zum Thema, wollen wir Informationen für Verteidigungsaktivitäten wirklich weiter frei teilen? Das sind die großen Fragen und ich denke, das ist wichtig, dass man diese debattiert.
3: Eben diese vertrauensbildenden Maßnahmen, die die OSZE ja schon vor 10 Jahren verabschiedet hat, Sie haben die erwähnt, sind die mehr als ein Papiertiger?
2: Ich denke absolut. Ich hatte auch das Vergnügen, in diversen Debatten mit dabei sein. Und es bringt schon zusammen. Man hat einen Rahmen, in dem man debattieren und diskutieren kann. Und ich denke auch am Schluss, wenn man es vielleicht nicht 100% überall umgesetzt sieht, ist es doch eine wichtige Grundlage, die es ermöglicht, gemeinsam mindestens Konflikte zu identifizieren und dort einen konstruktiven Dialog zu haben.
3: Eben die Welt ist sehr angespannt zwischen West und Ost mit dem russischen Angriffskrieg gegen die Ukraine und anderen Entwicklungen. Was wären so konkrete Schritte in Richtung Informationsaustausch oder Vertrauensbildung, die jetzt funktionieren könnten?
2: Ich denke, generell müssen wir sehen, dass die geopolitischen Spannungen auf der ganzen Welt sich auch in der Technologie

0: niederschlagen. Ich denke, wichtig ist, dass wir aber trotzdem an gemeinsamen Standards arbeiten, dass wir auch schauen, dass der Zugang zu Technologie gewährleistet ist und dass man vor allem auch das Teilen von Informationen über die Abwehr von zum Beispiel kriminellen Aktivitäten weiter teilt und auch gemeinsam gegen das vorgeht.
1: Gibt es in Zukunft oder schon ab jetzt keine Sicherheitspolitik, keine Außenpolitik, ohne die ganze Cyber-Dimension mitzudenken?
0: Ich denke, Cyber war immer auch ein Teil der sicherheitspolitischen Diskussion. Schlussendlich kommt das Internet aus dem militärisch-akademischen Bereich. Aber es hat ein neues Gewicht gekriegt, wo es früher eher wirtschaftspolitisch getrieben war, ist jetzt die Sicherheitsdimension ein bisschen in den Vordergrund getreten.
2: Sagt Florian Schütz, Direktor des Bundesamtes für Cybersicherheit. Gürtelrose ist eine Virusinfektion, die sich meist als schmerzhafter Hautausschlag an verschiedenen Körperstellen äußert. Gegen Gürtelrose kann man sich impfen lassen. In der Schweiz wird sie Menschen ab 65 Jahren routinemäßig empfohlen. Eine Studie zeigt nun, dass der verwendete Impfstoff noch viel mehr kann, als Gürtelrose vorzubeugen. Als Nebeneffekt senkt er möglicherweise auch das Risiko von Herz-Kreislauf-Erkrankungen und sogar Demenz. Wissenschaftsredaktorin Irin Dietschi.
3: Im Jahr 2017 wurde gegen Gürtelrose ein neuer Impfstoff eingeführt, Shingrix. Der wirkte gegen Gürtelrose so gut, dass der alte Impfstoff weltweit vom Markt genommen wurde. Dies inspirierte ein Forschungsteam der University of Oxford zu einem natürlichen Experiment. Max Dacke, einer der beteiligten Forscher, erklärt:
4: The way we did the study is that we leveraged the rapid transition in the US were almost overnight.
5: In den USA, wo der alte Impfstoff im Oktober 2017 quasi über Nacht abgelöst worden war, untersuchten wir mögliche Effekte dieses Wechsels, zum Beispiel auf Herz-Kreislauf-Erkrankungen.
4: And so we compare people who received the shingle vaccine in the 6 months before this transition.
3: Eine retrospektive Untersuchung also. In einer Datenbank wurden Personen, die sich in den 6 Monaten vor dem Übergang impfen ließen, mit jenen verglichen, welche die neue Shingrix-Impfung erhielten. In jeder Gruppe waren 36.000 Teilnehmer. Die Shingrix-Gruppe wurde während 7 Jahren nachverfolgt. Die Ergebnisse?
5: Vor 2 Jahren konnten wir in der Shingrix-Gruppe ein geringeres Demenzrisiko nachweisen und jetzt fanden wir in unseren Daten, der neue Impfstoff senkt das Risiko, einen Herzinfarkt oder Hirnschlag zu bekommen, um 9%.
3: Ein um 9% geringeres Herz-Kreislauf-Risiko dank der Gürtelrose-Impfung. Wie gut lassen sich diese Resultate von den USA auf die Schweiz übertragen?
6: Grundsätzlich ist das sicher auch interessant für die Schweizer Bevölkerung, weil das ist nicht die einzige Studie, die so einen Effekt gezeigt hat.
3: Bereits in früheren, kleineren Studien habe man solche Muster festgestellt, sagt der Basler Immunologe Christoph Berger, Präsident der Eidgenössischen Impfkommission ECIF. Neu sei, dass man nun den Effekt an sehr vielen Studienteilnehmerinnen und Teilnehmern getestet habe. Christoph Berger wertet das Ergebnis positiv, vor allem, weil Herzkrankheiten sehr häufig seien.
6: Eine 9%ige Reduktion in diesen Ereignissen ist ein sehr großer Effekt, den man hat, vor allem wenn man bedenkt, dass es da nicht darum geht, ein Medikament jahrelang zu nehmen, sondern das sind 2 Impfdosen für eine Impfung.
3: Auch die mögliche Wirkung von Shingrix zur Demenzprävention findet Berger bemerkenswert. Der gleichen Ansicht ist Demenzspezialist Marc-Aurel Busche von der Universität Basel. Den Ansatz einer präventiven Impfung gegen Demenz sieht er vielversprechend.
7: Wenn sich bestätigen würde in diesen randomisierten, kontrollierten Studien, dass dadurch das Demenzrisiko auch nur moderat gesenkt werden kann, dann kann das natürlich auf der Bevölkerungsebene einen sehr, sehr großen Effekt haben.
3: Allerdings, bewiesen ist mit der Oxford-Studie noch nichts. Dafür braucht es prospektive Untersuchungen. Studien also, in denen Teilnehmende nach dem Zufallsprinzip eine Behandlungs- oder Kontrollgruppe zugeteilt sind. Eine solche ist zu Demenz in Finnland angelaufen. 35.000 Personen sollen rekrutiert werden. Folgestudien zum Schutzeffekt von Shingrix gegen Herzkrankheiten sind ebenfalls geplant.
2: 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In Deutschland ist die Regierung unter Druck und das nicht erst seit gestern. Ein Dauerthema ist die Infrastruktur. Straßen, Brücken und Gleise sind zum Teil in einem katastrophalen Zustand. Doch in ganz Deutschland sind Profis daran, tagtäglich Meter für Meter zum Beispiel Autobahnen zu sanieren, aller Klagen zum Trotz. Nur redet kaum einer über sie. Wie geht es eigentlich den Machern, die Malochen, die das Land am Laufen halten? Deutschland-Korrespondentin Simon Fatzer hat sie getroffen.
8: Verkehrschaos in Bonn. Anfang Juni war das. Die Nordbrücke über den Rhein ist so kaputt, dass sie von einem Tag auf den anderen gesperrt wird.
9: Für das Bundesministerium hat dieses Projekt absolute Priorität. Aufgrund der wirklich dramatischen Auswirkungen, die von dieser Sperrung ausgehen. Die Bedeutung der Brücke ist enorm.
8: Solche frustrierenden Termine musste Patrick Schnieder bis vor kurzem Verkehrsminister absolvieren. 100.000 Fahrzeuge fuhren täglich über die Brücke. Bis sie neu gebaut ist, gibt es lange Umwege und Dauerstau. In Nordrhein-Westfalen ist dieser Sanierungsstau besonders groß. Nico Schmitz ist Bauingenieur. Er kann das mit der Nordbrücke kaum fassen.
10: Ich glaube, komplett Bonn dreht durch. Alle Leute, die da über die Brücke theoretisch rein und raus müssen. Jetzt gibt es nur noch 2 Brücken von 3. Das ist wirklich übel.
8: Der Profi findet, alle redeten über Brücken, aber besonders schlimm sei es auch auf deutschen Landstraßen. Er habe mit einem Auftraggeber eine Strecke abgefahren.
10: Ich bin losgefahren am Anfang der Straße und habe gesagt, okay, eigentlich können wir hier vorne anfangen und 7 Kilometer weiter unten aufhören. Nee, wir machen nur hier diese 600 Meter zwischendrin, weil für mehr ist gerade kein Geld da. Der andere Teil, das wird irgendwann, das muss noch geplant werden, das kommt in 10 Jahren oder so. Ne?
8: In der Szene wundere man sich, dass das viele Geld aus dem Infrastrukturtopf ja gar nicht ankomme. An Ihnen, den ausführenden Unternehmen, liege es jedenfalls nicht.
10: Ich glaube, wir sind alle motiviert. Wir wollen was schaffen und anpacken und hätten auch das Potenzial dazu. Aber werden halt oft dann ausgebremst, dadurch, dass es halt entweder einfach gar nicht ausgeschrieben wird und nicht gemacht wird. Oder halt dann durch die Bürokratie, die einen da dann Steine in den Weg rollt.
8: So viel zur Stimmungslage. Aber natürlich wird auch viel gebaut. Nico Schmitz leitet bei der Firma Dr. Fink Stauf die Gesamtsanierung eines 6 Kilometer langen Stücks der zentralen A3 bei Bonn. Straßenbaumeister Andreas Siemens fährt oft zu dieser Megabaustelle. Champions League, sagt er.
11: Das ist hier dann schon die Königsklasse, würde ich jetzt mal behaupten. Für so einen mittelständischen Betrieb mit 340 Mann ist das, denke ich mal, schon echt super, ne?
8: Logistik ist alles. Rohstoffe rechtzeitig günstig kaufen, penible Trennung der Materialien.
11: Das ist auch Kiesmaterial, das ist Boden, das da vorne ist Fräsgut, Asphalt.
8: Und es braucht auch mehrere Lagerplätze.
11: Geklaut wird extrem viel, überall. Hier wurde, ich glaube, sogar noch vor 2 Monaten noch die Dieselfass aufgebrochen, die Bagger werden aufgebrochen. An so einem Container, der aus Eisen besteht, haben die da an der Seite aufgeschnitten und sind dann da rein. Das muss man sich mal reinziehen. Es werden auch solche Maschinen geklaut tatsächlich, das ist auch schon vorgekommen.
8: Bei 40 Grad Rekordhitze diesen Sommer reißen Männer wie Erik Weller den Belag auf und verlegen etwa neue Rohre.
12: Ja, jeder sagt, das ist ein harter Beruf, ne? Den ganzen Tag draußen, im Graben etc. Ja.
8: Schon seit 30 Jahren dabei ist Gerd Limbach.
13: 90er Jahre, wie die Mauer gefallen ist, ist drüben ziemlich viel investiert worden. Ist das hier ein bisschen vernachlässigt worden in der Region? Die Autobahn hat das eingeholt im Prinzip, dass das jetzt so baufällig ist. Das ist ein sicherer Job.
8: Während Sie hier schwitzen, fliegen übrigens auch mal Ziegelsteine und Eier in Ihre Richtung. Aus den Autos, die gleich daneben durchfahren. Geflucht wird nicht nur über marode Straßen, geflucht wird auch über Baustellen zur Sanierung maroder Straßen. Andreas Siemens erzählt zurück im Büro, wie absurd das ist.
11: Ja, es wird gehobt, es wird geschimpft aus den Autos heraus. Wenn dann, Sie können sich vorstellen, wir haben 2 Spuren in Fahrtrichtung Frankfurt und 2 Spuren sind gesperrt, da arbeiten wir und dann gibt es da stockenden Verkehr, wo die Jungs dann oder die Autofahrer mit 2 km/h an uns vorbeifahren. Die gucken uns dann an und denken sich, ja, ihr seid dafür verantwortlich, dass es jetzt Stau gibt.
8: Dabei stehen seine Leute genauso im Stau.
11: Wir haben 2 hauseigene Asphaltkolonnen, eine davon war dann hier am Bauen. Die haben noch auf 3 LKWs gewartet. In Fahrtrichtung Frankfurt war aber Stau. Und aus der Baustelle konnte man den LKWs rüberwinken auf die andere Seite. Man hat gesehen, der Asphalt wird dann mit Thermomulden angeliefert und man konnte halt quasi das Ziel schon sehen, aber es ging nichts vorwärts, es ging nichts rückwärts, gar nichts mehr. Der Asphalt wurde dann weggeschmissen.
8: 10 Mann würden dann 4 Stunden warten und wenn der Asphalt endlich kommt, ist er zu kalt. Es braucht also dicke Haut und starke Nerven auf den deutschen Autobahnbaustellen. Aber Nico Schmitz hat dennoch seinem Vater geglaubt, als der sagte:
10: Bauleiter ist der beste Job der Welt.
8: Und für alle, die hier an Deutschlands Zukunft malochen, gilt:
10: Was das eigentlich das Allerschönste ist, am Ende fährt man irgendwann mal durch die Gegend und sieht, ach guck mal, das hier haben wir gebaut, und sieht dann irgendwie, was man so ja wirklich geschaffen hat.
2: Sagt der Bauingenieur Nico Schmitz im Beitrag von Deutschland-Korrespondentin Simon Fatzer. Es ist gleich eins. Das war das Rendezvous. Verantwortlich für die Nachrichten heute Corinna Heinzmann. Mein Name Radka Laubacher. Sie ist Solothurner SP-Nationalrätin und weibelt für ein Bundeshausmuseum. Warum? Erzählt Farah Rumi im Tagesgespräch. Gleich nach den Schlagzeilen mit Basil Koller.
14: Menschen aus der EU, die in der Schweiz eine Aufenthaltsbewilligung beantragen, sollen einen Strafregisterauszug vorlegen müssen. Das fordert der Ständerat in der Debatte um das neue Vertragspaket mit der EU. Laut dem Bundesrat verstößt dieser Entscheid gegen das Freizügigkeitsabkommen mit der EU. Das Parlament will strengere Regeln für die Angehörigenpflege. Pflegende Angehörige können sich bei Spitex-Organisationen anstellen lassen und erhalten dann Lohn. Das Parlament hat nun den Bundesrat beauftragt, klarer zu regeln, wer Geld bekommt und was Krankenkasse, Kantone und Gemeinden bezahlen müssen. In 19 europäischen Ländern haben Razzien stattgefunden. Es geht um Telefone aus gebrauchten Teilen, die Kriminelle als Neuware verkauft haben sollen, zu entsprechend höheren Preisen. Laut der Staatsanwaltschaft der EU ist den Käuferinnen und Käufern so ein Schaden entstanden in der Höhe von 300 Millionen Euro. SRF-Verkehrsinfo von 13.01 Uhr. In der Region Schaffhausen ist die A4 zwischen Schaffhausen-Nord und Flurlingen sowie in der Gegenrichtung bis Schaffhausen-Süd wieder offen. Jedoch ist die A4 Richtung Schaffhausen nun wegen eines Unfalls gesperrt zwischen Bänken und U-Wiesen.
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16: Das Bundeshaus ist für viele Schweizerinnen und Schweizer ein magischer Ort. Für viele ist der Ort das Mekka von der Demokratie, wo sie einmal oder auch mehrere Mal in ihrem Leben gesehen haben wollen. Besucherschlangen vor dem Bundeshaus sind in den letzten Jahren immer grösser geworden und man hat auch Zugangsbestimmungen verschärft. Es ist auf jeden Fall schwieriger geworden, ins Bundeshaus hineinzukommen, und darum soll es jetzt neben dem Bundeshaus ein sogenanntes Besucher- und Informationszentrum geben. Morgen trifft der Nationalrat einen ersten Entscheid, ob das Zentrum eingerichtet werden soll oder nicht. Die Frau, die vor und hinter den Kulissen für das Projekt weibelt, ist jetzt hier bei mir. Es ist die 34-jährige SP-Nationalrätin Farah Rumi. Sie ist heute Gast im Tagesgespräch. Willkommen im Tagesgespräch, Farah Rumi.
17: Merci vielmals.
16: Den Schweizerinnen und Schweizer zu zeigen, wie das Parlament so arbeitet und wie es im Bundeshaus generell so zu und her geht, das gehört aktuell zu Ihrer Mission. Sie sind nämlich Delegierte von der sogenannten Parlamentarischen Verwaltungskommission für ein Jahr, man kann schon fast sagen, ein Jahrhundertprojekt, ein Informations- und Besucherzentrum, gerade beim Bundeshaus. Was ist das ganz genau, das Besucherzentrum?
17: Ja, die hat das richtig gesagt. Das ist ein Projekt, das die Verwaltungsdelegation, das ist zusammengesetzt aus beiden Präsidien von beiden Kammern, aus der Vereinigten Bundesversammlung. Und das Projekt hat man vor 4 Jahren angestoßen, weil die Überzeugung da war, dass wir mehr machen müssen für unsere Bevölkerung, um auch die Demokratie zu stärken, innerhalb von unserem Land, aber auch international, um das geplante Besuchs- und Informationszentrum gegenüber dem Parlamentsgebäude soll ein Ort sein für die Bevölkerung, wo sie sich mit der Schweizer Demokratie auseinandersetzen können, aber auch über die Arbeitsweise des Parlaments. Und das Projekt, das haben wir uns nicht einfach gemacht. Es hat eine Machbarkeitsstudie gegeben. Wir haben intensiv geprüft, ob das Projekt realisiert werden kann an diesem Standort, und die Verwaltungsdelegation kommt zum Schluss, dass das wichtig ist, dass wir demokratiefördernde Massnahmen treffen. Weil Jahr für Jahr haben wir über 100'000 Menschen, die das Parlamentsgebäude besuchen können. Und die Kapazitätsgrenzen, die wir jetzt insbesondere während der Session erreichen, müssen wir erweitern, um das Angebot aufrechterhalten.
16: Aber Sie sind so erfolgreich in dem Bundeshaus, so ein Magnet für die Bevölkerung, dass es immer längere Schlangen gibt auch vor dem Bundeshaus. Aber eigentlich ist ja das Bundeshaus das, wo eigentlich die Leute sehen, oder irre ich mich da?
17: Da habt ihr absolut recht. Das ist das Herz von unserer Demokratie, unseres Parlamentsgebäude. Und wir sagen es richtig, ganz viele Menschen wollen das Zentrum auch besuchen. Wir kommen aber zum Schluss aus Verwaltungsdelegation, dass sich das Besuchs- und Informationszentrum auch für Menschen unabhängig von Alter und Herkunft richtet, wo sie sich eben direkt können über die demokratischen Prozesse informieren und das Ganze auch erlebbar können zu gestalten, dass sie auch interaktiv können sich an diesem Prozess beteiligen können. Wir sind auch der Überzeugung, wenn man Demokratie versteht, wenn man versteht, wie die Politik und die politischen Entscheidungsfindungen funktionieren, dann kann man es auch besser nachvollziehen und unser Erbe, unser demokratisches Schweizer Erbe, dann auch zukünftigen Generationen weitergeben.
16: Morgen ist das Informations- und Besucherzentrum Thema im Nationalrat, also dort, wo sie politisieren, dort, wo sie jetzt gerade auch hergekommen sind. Der Nationalrat entscheidet als erstes über die Finanzierung von dem Projekt. Wie stehen denn die Chancen, dass der Nationalrat dem Projekt zustimmt?
17: Ja, meine Funktion ist, dass ich Projektdelegierte bin von der Verwaltungsdelegation. Ich bin wie die Schnittstelle zwischen der Verwaltungsdelegation und den zuständigen Kommissionen, dass ich dort auch die Haltung kann erklären, aber auch die Schnittstelle zum Parlament. Ich darf das Geschäft dann morgen im Namen der Verwaltungsdelegation auch vertreten. Ich möchte auch wegen dem Auge der Debatte nicht vorgreifen. Die Entscheidung liegt wie im Parlament. Und wir möchten einfach sagen, dass das eine Investition ist für die Zukunft. Da wären ganz viele Menschen auch daran interessiert, die eben nicht der Zugang haben direkt ins Bundeshaus, weil man während der Session muss zum Beispiel ein Jahr warten, dass man dann überhaupt die Session besuchen kann, dass es für sie eine niederschwellige Möglichkeit ist, sich über die demokratischen Prozesse zu informieren. Es wird auch in allen vier Landessprachen sein, inklusive dann auch Englisch, weil wir davon ausgehen, dass die Schweiz, die ja ihre Demokratie, ihre Werte, auch im Ausland, auch bekannt ist dafür, dass es auch sehr viele Menschen wird anziehen, die sich auch über den Prozess informieren
16: wollen. Ganz gratis ist das Informations- und Besucherzentrum natürlich nicht. Das muss man so offen sagen. 44 Millionen Franken wird das kosten. Das ist also ziemlich viel Geld.
17: Ja, das ist korrekt. Im Rahmen der Immobilienbotschaft haben wir einen Verpflichtungskredit beantragt von 44,2 Millionen. Darin enthalten sind 19,6 Millionen Franken für die Miete über 12 Jahre und 24,6 Millionen für den Mieterausbau. Und dort sind auch Umbau, Sanierung, Ausstellungskosten und so weiter auch mit einberechnet. Und das ist selbstverständlich eine sehr grosse Investition, das sind wir uns auch bewusst. Aber es geht dann über 12 Jahre. Und wir haben auch die Möglichkeit, diesen Vertrag zweimal 5 Jahre zu verlängern.
16: Und das dann noch mal mehr Geld kosten würde, wahrscheinlich.
17: Ja, das können wir jetzt noch nicht beziffern, wie viel das wäre. Aber wir finden es wichtig, als Verwaltungsdelegation transparent zu sagen, was damit auch geschaffen würde werden. Und es ist einerseits eine öffentliche Infrastruktur für eben die politische Bildung, aber auch für den Zugang zum Parlament. Und soll aber auch den Dialog fördern zwischen der Bevölkerung und dem Parlament. Ich weiss nicht, wie viele Mal dir schon gehört haben, ja, die dort oben in Bern haben entschieden.
16: Habe ich auch schon gehört.
17: Und das finde ich eben auch wichtig, um dass die Bevölkerung auch die Entscheidungen, die politischen Prozesse nachvollziehen können. Was ist ein Kompromiss? Wie kommen die zum Beispiel zusammen? Es wird auch eine Ausstellung geben, wird ausgesehen wie ein Parlament, nachher baut das Parlamentssaal. Und dann könnten sie auch dort zum Beispiel Debatten verfolgen, die im Nationalrat oder im Ständerat stattfinden. Aber sie könnten auch eigene Debatten führen. Und so soll eben auch die Partizipation gefördert werden, weil wir haben die Stimmbeteiligung, die jetzt beispielsweise auch sinkend ist. Das wird überall in allen Kommunen, in Kantonen moniert. Und ich bin davon überzeugt, die VD ist davon überzeugt, dass wenn wir die Leute mitnehmen, dass wir sie auch, auch effektiver auch in der Entscheidungsfindung auch helfen. Und es dient, wie gesagt, nicht nur zur politischen Bildung und nicht zur politischen Meinungsbildung.
16: Man merkt, Sie sind nicht nur eine passionierte Politikerin, Sie sind auch eine passionierte Lobbyistin. Das ist wichtig, glaube ich, weil 44 Millionen Franken ist nicht gerade wenig Geld. Ich habe es vorhin schon gesagt, die SVP ist dagegen. Wie versuchen Sie, die SVP davon zu überzeugen?
17: Ja, mir ist wichtig, dass ich immer mit allen rede. Und das ist nicht nur bei diesem Geschäft so, sondern ich habe auch bei allen anderen Geschäften, wo ich wirklich mit Herzblut dahinter stehe, versuche ich ja immer mit den politisch Andersdenkenden auch zu reden. Und hier geht es, wie gesagt, nicht um ein Geschäft von mir als Parlamentarierin oder ein Parteibüchli, das im Vordergrund steht, sondern es ist ein Projekt von der Verwaltungsdelegation. Ich bin in einer anderen Rolle. Und da ist es umso wichtiger, dass man mit allen Menschen in diesem Parlament redet. Und wenn man sich überzeugen kann, freut mich das, und wenn nicht, dann kann ich sagen, wir haben das Gespräch gleich gesucht und wir haben uns einfach nicht gefunden.
16: Sie wirken jetzt sehr bescheiden, aber im Hintergrund haben Sie ja wahrscheinlich schon versucht, alles zu mobilisieren, dass morgen der Nationalrat das grüne Licht gibt, oder?
17: Ja, es hat selbstverständlich Gespräche gegeben und ich habe mit sehr vielen Ratsmitgliedern geredet, jetzt auf einmal im Nationalrat. Im Winter, in der Wintersession kommt ja das dann in Ständerat. Und ich war auch schon in der Finanzkommission, Subkommission, in der Finanzkommission selber. Es hat regelmässig auch immer wieder Gespräche gegeben mit PolitikerInnen aus allen Fraktionen. Und ja, da schließe ich nicht aus, dass ich auch geweibelt habe für das Projekt. Aber es geht hier eben, wie gesagt, um ein wichtiges Projekt für unsere Zukunft zur Stärkung von der Demokratie. Und da dürfen wir auch Energie drin investieren.
16: Ist denn das jetzt ein Selbstläufer gewesen, oder haben Sie gewisse Kolleginnen und Kollegen in den Schweizkasten nehmen?
17: Es hat schon gewisse Kolleginnen und Kollegen gegeben, die gefunden haben, das ist eine einmalige Sache, und haben von Anfang an auch ihre Unterstützung zugesprochen. Und dann hat es auch andere Gespräche gegeben, und es waren nicht wenige, die auch sehr kritisch waren, aus bekannten Gründen. Und das finde ich eigentlich auch sehr interessant.
16: Bekannte Gründe.
17: Was dir jetzt vorhin gesagt hat, zum Beispiel wegen der Frage von der Finanzierung. Und das finde ich eigentlich umso wichtiger, dass wir eben darüber reden, weil es geht mir hier nicht darum, dass ich die Leute ums Verrecken von etwas überzeugen, sondern dass wir wieder Dialog fördern und auch für die Bevölkerung vielleicht auch einsehen, was das für sie für einen Mehrwert ist, dass sie dort auch eben auch zum Zug kommen, dass wir auch etwas machen für die Bevölkerung, weil ich höre auch immer wieder, ja, was macht das Parlament auch für uns als Bevölkerung? Und das ist sicher nicht eine allgemeine Haltung, aber man hört das immer wieder auch in Einzugsgesprächen, und das wäre jetzt wirklich ein Projekt für die Bevölkerung vom Parlament, und es wird, wie gesagt, den Dialog fördern zwischen den beiden Häusern, die dann würden im Bundesplatz stehen.
16: So Besucherzentren, die werden ja rund ums Bundeshaus so richtig en vogue. Nationalbank hat heute sein Besucherzentrum, oder ihr Besucherzentrum, das Moneyverse. Geht es bei dem Besucherzentrum, das Sie jetzt planen, nicht auch ein bisschen darum, um so ein Politverse zu schaffen und sich so ein bisschen in Konkurrenz zur Nationalbank zu stellen?
17: Nein, das sind zwei unterschiedliche Sachen. Wir haben, wenn wir Besuchergruppen anschauen, Besucherinnengruppen, dann sind das einerseits Schulklassen, grosse Gruppen, Menschen, die sich für die Schweizer Politik interessieren, die auch auf der Tribüne sind. Jetzt bin ich 2,5 Wochen in Bern, und die Besuchertribüne waren immer sehr voll gewesen. Und mit diesen 100'000 Menschen, die wir ins Parlamentsgebäude dürfen begrüssen, müssen wir auch sehr viele Leute abweisen. Und mit dem mit dem Infozentrum, das wir dann bauen werden, haben wir die Möglichkeit, die Kapazität ist 300'000 Personen, die man könnte dort innen für eine Ausstellung zum Beispiel, wo dort ganz viele Spontanbesuche möglich wären und so weiter, auch ein Angebot schaffen für. Aber wir gehen davon aus, dass das Minimalziel sicher 120'000 Menschen wird sein, und dass das sicher ein Angebot wird sein, das rege genutzt würde werden.
16: Aber einfach, dass wir das mal klargestellt haben, es ist nicht das Ziel, die Leute vom Bundeshaus abzuhalten, sondern das Bundeshaus und das Informationszentrum, das soll so quasi komplementär sein.
17: Das ist korrekt. Wir haben im Parlamentsgebäude Räume, sehr viele Räume, aber die sind insbesondere während der Session ausgelastet. Und im neuen Besuchs- und Informationszentrum gäbe es die Möglichkeit, dass man dort eben auch für Veranstaltungen, für Workshops, aber auch für Konferenzen Räume könnte mieten. Das könnten auch Ratsmitglieder für ihre Besuchergruppen machen. Und da könnte man auch Synergien schaffen, dass man das eine mit dem anderen kombiniert. Und die Angebote, die wir im Parlamentsgebäude haben, die sind relativ beschränkt aufgrund von den Umständen, die wir haben im Parlamentsgebäude, sei es Session, sei es die Räume, die an ihre Kapazitätsgrenzen kommen. Und dann wäre es die Möglichkeit, auch im Besuchs- und Informationszentrum diese Angebote zu erweitern. Und es ist ganz wichtig, Besuchende sollen weiterhin die Möglichkeit haben, ins Parlamentsgebäude zu kommen. Die Angebote die sollen sich ergänzen, aber auch unabhängig vom Bundeshaus, vom Parlamentsgebäude funktionieren und eben auf keinen Fall ersetzen.
16: Interessant ist ja auch, dass der Bundesgebäude mit der UBS teilen soll. Im Moment ist die Beziehung zwischen der UBS und dem Bund ja nicht gerade die beste.
17: Also das Gebäude ist am ehemaligen CS-Standort, das ist so, aber der Eigentümer, das ist eine private Firma. Und der Eigentümer hat uns das Gebäude für das Mietverhältnis zur Verfügung gestellt. Der Bund tut es selbstverständlich vorziehen, auch ein Gebäude zu erwerben. Nur steht das im Moment nicht zur Frage. Und wir sind davon überzeugt aus Verwaltungsdelegation, dass wenn wir jetzt eben das Mietverhältnis über die 12 Jahre können realisieren können, dass wir auch mit einem Fuß drin sind. Und dann haben wir auch das Optionsrecht, das können zu verlängern. Wenn wir aber das Go, also die Verpflichtung, wir nicht eingehen können und das Go Ende Jahr nicht hätten, vom Parlament, dann würde sich der Eigentümer zurückziehen und dann wäre eben die einmalige Gelegenheit wäre nachher weg. Und das müssen wir uns auch bewusst sein, weil an so einem symbolträchtigen Ort wie der Bundesplatz, an diesem Gebäude gegenüber vom Parlamentsgebäude, das wird, wie gesagt, auch sehr viele Besuchende auch herziehen. Es ist auch in der Nähe vom Bahnhof gelegen und das ist eine optimale Gelegenheit, eben alles auch zu kombinieren.
16: Wir haben es vorhin angesprochen, 44 Millionen Franken soll das Projekt ja kosten. Jetzt hätte man ja sich auch vorstellen können, dass man das Gebäude direkt kaufen tut. Haben Sie das nie versucht, das Gebäude zu kaufen?
17: Ja, also eben wie gesagt, der Bund tut grundsätzlich vorziehen, dass man das Gebäude erwerben. Nur steht das im Moment nicht zum Kauf. Und der Eigentümer hat uns die Option geben, um das Gebäude zu mieten. Und das werden wir jetzt, wenn dann der positive Bescheid kommt von beiden Räten, können mieten für die nächsten 12 Jahre. Und eben mit dem Optionsrecht, das 2x5 Jahre können zu verlängern. Und wenn es dann zu einem späteren Zeitpunkt zum Kauf wird stehen, dann müssen wir das selbstverständlich prüfen. Und da ist die Verwaltungsdelegation auch offen, dass man das auch genau monitorisieren, dass man dort auch in den Gesprächen bleibt. Und das werden wir einen Weg machen, auch mit der Ausstellung, dass das eben politisch, neutral, sachlich vermittelt würde werden. Da ist die Verwaltungsdelegation sehr fest daran interessiert, dass das auch ein Mehrwert ist für die Bevölkerung und dass wir sorgfältig umgehen mit den zur Verfügung stehenden Mitteln.
16: Das ist das SRF-Tagesgespräch mit der Farah Rumi. Sie ist SP-Nationalrätin und kämpft für ein Besuchs- und Informationszentrum rund ums Bundeshaus. Frau Rumi, Sie wollen der Schweizer Demokratie so quasi ein neues Zuhause geben. Um Demokratie weltweit steht es leider weniger gut. Forschende von der Universität Göteborg haben das Jahr in einer Studie gezeigt, dass in 44 Staaten Demokratie immer schwächer wird. Inzwischen gibt es mehr autokratisch regierte Länder als demokratische. 74% der Weltbevölkerung leben in autokratischen Regimen, nur 26% in Demokratien. Wird die Entwicklung in dem Zentrum auch eine Rolle spielen?
17: Ja, man kann vielleicht grundsätzlich gerade sagen, die Demokratie steht international unter Druck, wie du das richtig gesagt hast. Und es gibt sehr viele Kräfte, die demokratischen Institutionen schwächen wollen. Und sie gewinnen auch immer mehr an Zuspruch. Das bereitet mir persönlich sehr grosse Sorgen. Aber ich würde jetzt nicht sagen, dass Demokratie pauschal in der Krise ist. Sie funktioniert noch. Und wir müssen eben gerade wegen dem, wenn wir die Entwicklungen sehen, im Ausland, aber auch im Inland, liegt es an uns als Politikerinnen und Politiker, gewählte VolksvertreterInnen, dass wir auch die Resilienz in der Bevölkerung stärken, dass wir alle Massnahmen treffen, um Demokratie, die Schweizer Demokratie, unsere schweizerischen Werte, dass wir die können stärken. Und wir haben spätestens seit der Sommersession mit dem Bundesgesetz über die politischen Rechte, das ist Artikel 87a, haben wir als Parlament uns selber den Auftrag gegeben, demokratiefördernde Massnahmen zu treffen. Und das Besuchs- und Informationszentrum ist eines von den wichtigsten Massnahmen, ist die Verwaltungsdelegation der Meinung.
16: Vielleicht nochmal eine Erkenntnis aus Göteborg, um das nochmal so ein bisschen zu illustrieren. Von den 5 bevölkerungsreichsten Ländern Indien, China, Indonesien, Pakistan und den USA gelten gemäss dieser schwedischen Studie nur die USA als Demokratie und auch die ist bekanntlich ja unter Druck. Wie viel Freiheit haben Sie eigentlich in dem Zentrum, das zu machen, was Sie für politisch anzeigend finden? Oder können Sie eben auch ausländische Demokratien, so quasi den Zustand der Demokratie weltweit zum Thema machen?
17: In diesem Zentrum geht es primär um die sachliche Vermittlung von der schweizerischen Politik, von der schweizerischen Demokratie und Arbeitsweise von der Vereinigten Bundesversammlung. Es ist wichtig zu betonen, dass wir dort nicht Informationen liefern oder zur Verfügung stellen für die politische Meinungsbildung. Sie soll dienen zu der politischen Bildung. Und die ist nicht nach der Grundschulzeit zu Ende. Also man soll sich ja, und es ist auch wichtig, dass man sich das ganze Leben lang tut, eben über die Politik, über die politische Bildung auch informieren. Und ich bin ganz fest davon überzeugt, dass insbesondere kleinere Staaten wie die Schweiz sehr fest daran interessiert sollten sein, die regelbasierte Ordnung zu stärken. Und wir müssen uns darauf verlassen können, insbesondere wenn sie jetzt eben, wie dir das gesagt hat, von Grossmächten offen in Frage gestellt werden. Und für die Schweiz heisst das eben, dass wir uns noch stärker für das Völkerrecht, für Menschenrecht, aber auch für die multilateralen Institutionen einsetzen, dass wir die schützen, aber auch stärken. Gerade die Schweiz als Hüterin der Genfer Konventionen, dass wir unsere Beziehung zu den Nachbarinnen, Nachbarstaaten die stärken. Und da kommen selbstverständlich auch, das ist auch die Europäische Union, bilaterale 3, die wir jetzt gerade im Ständerat behandelt wird, ist ein wichtiges Stichwort. Aber auch eben gerade in Zeiten von Krisen und Kriegen, dass wir dort die Resilienz fördern, aber auch Stabilität schaffen im Inland. Und dann ist es auch wichtig, dass wir eben unsere guten Dienste, dass wir die stärken und weiterentwickeln, dass wir als verlässliche Vermittlerin, die ja international auch anerkannt wird, dass wir das weiterhin glaubwürdig vertreten und auch an unseren demokratischen Werten festhalten.
16: Das war jetzt ein kleiner Werbespot für die helvetische Demokratie, aber man merkt jetzt schon, Sie sind auch Aussenpolitikerin, Sie sitzen in der Aussenpolitischen Kommission vom Nationalrat, Sie befassen sich mit der weltweiten Entwicklung, auch wo es politische Spannungen gibt. Da müssen wir aktuell ja gar nicht weit schauen. In Deutschland legen die Polparteien immer mehr zu, die Regierungsbildungen werden immer schwieriger und Zentrumsparteien, die ja eigentlich regieren sollten, die finden kaum einen Konsens. Wie geht es Ihnen so, wenn Sie das alles so beobachten?
17: Ja, wie ich das eben schon vorher gesagt habe, Demokratie ist international unter Druck und dass gewisse politische Parteien dort Zuspruch gewinnen, bereitet mir persönlich Sorgen, weil das sind ja meistens auch politische Parteien, oftmals, wo die demokratischen Institutionen möchten schwächen. Und ich bin heute in einer Rolle, wo ich die demokratischen Institutionen stärken will. Und wegen dem finde ich es eben sehr wichtig, dass wir auch eine Investition für unsere Bevölkerung, für die Zukunft, auch unser demokratisches Erbe unbedingt weitergeben. Und mit unserer direkten Demokratie und unserer Konkordanz haben wir Instrumente, um Mitsprache in der Bevölkerung zu stärken. Kein Land, wo mir bekannt ist, kann die Bevölkerung so viel mitreden, wie es in der Schweiz ist. Und das ist eine Stärke. Und wegen dem dürften wir eben Demokratie nicht nur beschränken auf Abstimmungskampagnen und sonst irgendwelche politischen Debatten, sondern wir müssen dort auch Daten folgen. Und das wäre zum Beispiel mit diesem Zentrum ein wichtiges Ergebnis.
16: Sie haben es angesprochen, das Mitspracherecht, das wir alle haben, das wir auch das Wochenende wieder haben können, in Anspruch nehmen. Ist das vielleicht das Geheimnis der Schweizer Demokratie, dass es eben so keine so starke Polparteien gibt, wie beispielsweise jetzt in Deutschland?
17: Gut, das Schweizer System, das politische System funktioniert schon mal ganz anders als das System im Ausland. Wir haben eine Konkordanzregierung, wir haben verschiedene Parteien, wir haben selbstverständlich auch Polparteien, aber wir haben auch sehr viele Parteien, auch in der Mitte, wo man kann eben Mehrheiten schaffen kann. Wir sind ganz anders unterwegs, was die demokratischen Kräfte betrifft. Jetzt haben wir es gerade am Sonntag gesehen, das war ein Bündnis von ganz vielen Parteien, politischen Parteien und dann hat es noch ein Komitee gegeben, es hat aber auch andere Abstimmungskampagnen gegeben, wo man absolut gespalten war. Und das ist auch eine Stärke von der Schweiz. So fühlt sich auch die Bevölkerung abgebildet und vertreten. Und selbstverständlich müssen wir, was die politische Repräsentation im Parlament betrifft, haben wir noch sehr viel Nachholbedarf. Aber was die politischen Meinungen betrifft, haben wir dort auch heute noch die Möglichkeit, im Parlament länger die Meinung können zu sagen und dann am Oben können ein Bier trinken. Das habe ich zum Beispiel gestern gesehen. Ich bin am 10 vor 10 Uhr zu oben, ich habe noch ein bisschen gearbeitet und bin dann aus dem Parlamentsgebäude heimgehen. Und dann, etwa um diese Zeit, war auch der Ständerat fertig mit der Debatte, mit den Beratungen zu den bilateralen drei. Und dann bin ich ins Kaffee und dann habe ich überfraktionell ganz viel Ständerät rein gesehen, wo noch Takeaway-Pizza zusammen gegessen haben. Und ich finde das so schön und so eine Stärke von der Schweiz, dass man eben, dass das noch möglich ist. Und da müssen wir festhalten.
16: In Zukunft wird dann vielleicht das Informations- und Besucherzentrum zum Takeaway Imbiss werden. Wir werden es sehen. Farah Rumi, zum Schluss kommen wir noch ein bisschen auf Sie persönlich zu sprechen. Sie sind erst im Jahr 2020 in die Politik gegangen und in die SP eingetreten. Seit 2023 sind Sie Nationalrätin, aber bereits jetzt zweite Vizepräsidentin vom Nationalrat. Wenn alles nach Plan läuft, wären Sie 2028 Nationalratspräsidentin und damit höchste Schweizerin und das mit 36. So einen schnellen Aufstieg hat im Bundeshaus, glaube ich, noch kaum jemand hingelegt. Haben Sie das so wollen? Haben Sie das so geplant? Sind Sie so ein bisschen auf den Weg geschoben worden von Ihrer Partei?
17: Ich habe in meinem Leben sehr viel geplant und sehr vieles ist nach Plan passiert und sehr vieles aber auch nicht. Die Politik ist eines von diesen Themen gewesen. Ich habe damals als Aktivistin gestartet während der Pandemie. Ich habe mich sehr fest eingesetzt für das Pflegepersonal, für die Pflegeinitiative, weil ich selber auch Pflegefachfrau bin und auch mit Überzeugung. Und das hat dann dazu geführt, dass ich mich an einer Partei habe angeschlossen, weil mir jemand an einer Demo gesagt hat, du, wenn es besser weisst, dann mach es doch selber. Und dann habe ich gefunden, ja, eigentlich hat die Person nicht ganz Unrecht. Und dann bin ich eben der Partei beitreten aus Überzeugung, weil ich auch immer ein grosses Gerechtigkeitsempfinden hatte und habe mich dann auch für die Ämter zur Verfügung gestellt, bin dann dank der Bevölkerung auch gewählt worden. Und das mit dem Nationalratspräsidium, das ist letztes Jahr, hat es gute Gespräche gegeben. Ich habe selbstverständlich nicht gewusst, dass ich das schon machen will, weil ich immer der Ansicht war, bei Anzianität und ja, das ist ein ungeschriebenes Gesetz auch in der Politik. Und es hat sehr viel Zuspruch gegeben von sehr vielen Fraktionsmitgliedern. Und meine damalige meine Grossmutter, die dann im Sterben war, hat sich das auch gewünscht, dass ich das mache. Und dann habe ich mich beworben und ich war sehr glücklich, als dann die Partei mich hat nominiert für das zweite Vizepräsidentin.
16: Im nächsten Jahr sind jetzt wieder Wahlen. Das ist jetzt der allernächste Schritt. Sie wollen natürlich im Nationalrat bleiben, ist ja klar. Aber parallel müssen Sie sich natürlich bereits mit dem Nationalratspräsidium befassen. Das ist auch klar. Kandidieren Sie jetzt in Solothurn als künftige Nationalratspräsidentin oder als Sozialdemokratin mit dem Beruf Pflegefachfrau?
17: Ich mache beides. Ich glaube, das ist der Vorteil, wenn die Leute einem schon gekannt haben vorher. Ich habe in einem Spital gearbeitet, wo ganz viele Leute mich schon, wo ich schon betreut habe, in unterschiedlichen Abteilungen gearbeitet. Und für viele bin ich immer noch Pflegefachfrau Farah, die sich für die Pflege einsetzt im Bundesparlament. Und auf das bin ich sehr stolz auch darauf, dass man mich mit dem auch in Relation bringen. Ich werde selbstverständlich als Nationalrätin kandidieren, die gerne wiedergewählt werden möchte. Aber es ist mir auch wichtig, dass ich meine Werte in diesem Wahlkampf auch darlege. Es ist mir wichtig, dass ich beispielsweise auch die Realität der Schweiz, wie sie heute ist, in dieser Vielfalt auch in meinem Wahlkampf präsentieren kann.
16: Frau Rumi, ich danke herzlich für das Tagesgespräch.
17: Danke vielmals. Es hat mich gefreut.
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14: Ganz entspannten Dienstagnachmittag wünscht Ihnen der Mike Lamar.

0: SRF 1 mit 80er Italo Disco von Baltimora. Und jetzt dann gerade mit dem Italiener Pippa Polina, der schon sehr, sehr lange in der Schweiz daheim ist.
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0: Von 13.31 Uhr in der Region Schaffhausen ist die A4 Richtung Schaffhausen weiterhin wegen eines Unfalls zwischen Benken und Uwiesen gesperrt.

Ticket to Ride, die Beatles sind das auf SRF 1. In unserem Nachmittagsquiz 3 von 5, da haben wir Ihnen einen Museumspass für Schweizer Museen, 177 Franken wert, wenn Sie bei 5 A- oder B-Fragen mindestens 3-mal richtig liegen. Im Stil von, was sagt man eher, ein 3-Grad-Sila oder ein 5-Grad-Sila? Antwort, das 5 ist offenbar noch ein bisschen ungeräder als das 3. Ich freue mich, um mit Ihnen zu spielen, gerade nach der Grace Jones, unter 0848 440 222.

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0: Und zwar spielen wir um einen Jahrespass für Schweizer Museen im Wert von 177 Franken mit der Maria Braunschweig aus Oberwil-Lieli, Aargau. Sie ist pensioniert, tut gerne Turnen und ist im Moment ein bisschen heiser überhaupt. Sag, haben Sie mir verraten, die Stimme ein bisschen Ihren Schwachpunkt, gell Sie?
2: Der Hals.
0: Ah, der Hals. Was unternehmen Sie, damit die Stimme möglichst zustammig gut bleibt? Tun Sie regelmäßig gurgeln oder zelten?
2: Salbeitee und Ricola und so Sachen.
0: Aha.
2: Und in der Nacht ein Siedeschal.
0: Okay. Und im Winter ist es auch schlimmer, in der kälteren Hälfte vom Jahr?
2: Leider.
0: Ah, ja, okay.
2: Also mit dem muss ich leben.
0: Mhm. Ja, also, wir verstehen Sie klar und deutlich, Frau Braunschweig, und hoffen, dass Sie dreimal die richtige Antwort tüpfen. Ich habe bei jeder von den 5 Fragen 2 Antwortmöglichkeiten für Sie innerhalb vom Ticken, wo da wird kommen. Bis eben Countdown gerne eine Antwort geben. Die erste Antwort zählt. Und bei drei richtigen oder bei mir gibt es den Jahrespass. Soweit alles gut?
2: Gerne, ja.
0: Bestens. Heute, am 29. September,

0: Welches Lied zum Thema Herz ist zuerst aufgenommen worden? Ich schenke dir mein Herz von der Zürich West oder Herz ist Trumpf von der Gruppe Trio. Ich schenke dir mein Herz oder Herz ist Trumpf. Welches Lied ist älter?
1: Ich schenke dir mein Herz, rate ich jetzt einmal.
0: Von wegen Herz und Trumpf. Bei welchen Jasskarten hat es mehr Frauen? Bei der französischen Karte, wo eine Farbe Herz ist, oder bei der deutsch-schweizer Jasskarte mit Schellen, Schild und Co. Wo hat es mehr Frauen? Bei der französischen Karte oder bei der deutschen?
1: Bei der deutschen.
0: Und letzte Frage, ebenfalls mit dem Herz zu tun, hat unser Puls. Wer hat den höheren Ruhepuls? Ein Baby oder ein erwachsener Mensch? Wer hat den höheren Ruhepuls?
1: Das Baby.
0: Das Baby. Ui. Haben Sie ein Baby?
1: Das ist spannend.
0: Haben Sie ein Baby in Ihrem näheren Umfeld? Da, ich weiß
1: im
0: auch
1: Moment nicht.
0: Im Moment nicht. He? Ja, hat das echt einen höheren Ruhepuls, als Sie das im Moment haben? Wobei, vielleicht haben Sie jetzt auch einen leicht erhöhten Puls gehabt, Frau Braunschweig. Auf alle Fälle war das korrekt gewesen. Ein Baby hat einen Ruhepuls von etwa 120 Schläge pro Minute. Wir Erwachsenen müssen uns da Sorgen machen. Wir haben es so etwa um die 70. Bei trainierten Männern und Frauen ist es auch tiefer. Dann, was ist schwerer, das Herz oder die Lunge? Sie haben auf die Lunge gesetzt. Aufs Herz. Ja, es wäre mir lieber gewesen, sie hätte auf die Lunge gesetzt. Ein Herz ist etwa ja, plus minus 300 Gramm schwer, die Lunge gut ein Kilo, bis zu Kilo 300. Jawohl, richtig schweres Ding. Ja, okay, ja, gute Überlegung. Dann, wer hat den höheren Blutdruck, der Mensch oder die Giraffe? Sie haben gedacht, wir Menschen, natürlich. Und das ist leider falsch. Eine gesunde Giraffe hat etwa den doppelt so hohen Blutdruck wie ein gesunder Mensch. Schließlich muss das Blut auf dem Weg ins Hirn bei einer Giraffe sehr, sehr hoch aufgepumpt werden. Ja. Jawohl, logisch. Jetzt müsste eigentlich der Rest stimmen, wenn ich da richtig rechne, damit sie auf die drei Punkte kommen. Was war zuerst? Herz ist Trumpf von der Gruppe Trio oder ich schenke dir mein Herz von der Zürich West, wie sie vermutet haben. Ja, und ich sage es mit Schmerzen im Herzen. Jawohl, Herz ist Trumpf ist aus dem Jahr 1983 und ich schenke dir mein Herz 1994. Kleiner Trost. Sie haben wenigstens nicht ganz, ganz knapp den Pass verpasst, weil die Deutschschweizer Jasskarten, die haben gar keine Frauen. Die haben König, Ober und Bauer. Hingegen bei den französischen Jasskarten, dort hat es vier Frauen, nämlich die verschiedenen Damen. Von dem her auch das
1: was?
0: Nicht richtig.
1: Also wir jassen mit der Deutschen in dem Fall.
0: Jawohl, also mit der Deutsch-Schweizer. Ich weiss nicht, es ist immer verschieden in der Schweiz. Haben Sie immer so eine Dame beim Jassen oder in der Ober?
1: Nicht.
0: Ah, okay. Jawohl, bei der französischen Jasskarte, da ist eben eine Dame dabei. Insgesamt macht das vier.
1: Ja,
0: Frau Braunschweig, wichtiger ist es eh, dass Ihre Stimme und respektive Ihr Hals wieder gut zweig wird. Ich wünsche Ihnen alles Gute da dabei.
1: Danke, Herr Lamar. Ihnen auch alles Gute.
0: Schönen Nachmittag weiterhin.
1: Ich weiß,
0: Adieu.
1: Ade.
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0: Was für ein Hammer-Duett. Der Robert Plant, ehemals Led Zeppelin, zusammen mit der Alison Krauss, Can't Let Go, da auf SRF 1. Ich hingegen kann sehr wohl gehen lassen, nämlich meine Schicht, die übergebe ich gerne Damian Bettschardt. Und bei ihm geht es zwischen 2 und 3 um Spartipps. Warum das?
1: Genau, jetzt um 2 kommen da die neuen Krankenkassenprämien raus und es ist eigentlich schon klar, die steigen und steigen und steigen.
0: Schluck, ja.
1: Genau, und darum wollen wir jetzt eigentlich wissen, wo kann man sofort daheim vielleicht einmal Tag sparen. Was machen Sie daheim? Wo tun Sie jetzt den Gürtel ein bisschen enger schnallen? Wo schauen Sie jetzt ein bisschen mehr her? Genau diese Tipps suchen wir, die Ideen, wo dass man eben könnte sparen. Am besten einfach schnell ein Mail ins Studio machen, Kontakt ins Studio. Den Link gibt es auf srf1.ch. Oder wir dürfen natürlich auch eine Sprachnachricht machen per WhatsApp auf 079 132 132 1. Und ich bin gespannt, was da so für Ideen kommen. Mike, du, wo sparst du?
0: Ich bin wahnsinnig gespannt, weil ich habe so ein spontanes Gefühl, also puff, nein, ich kann gar nicht sparen. Aber wahrscheinlich, wenn dann die Leute erzählen, vielleicht auch aus der Vergangenheit, was bei ihnen möglich war in Sachen Sparen, finde ich dann vielleicht trotzdem auch, mal doch, da könnte ich allenfalls...
1: Könntest du doch auch noch irgendwo ein paar Franken einsparen. Gut, für die Krankenkasse, die eben steigen, um 2 geht es los sozusagen mit diesen neuen Prämien. Und darum wollen wir von 2 bis 3 ein paar Spartipps haben.
0: Also, srf1.ch, Kontakt ins Studio, falls Sie einen guten Tipp für uns haben. Wir können ihn wirklich brauchen. Am Mikrofon verabschiedet sich der Mike Lamar.

0: Ostschweizer Remo Forer Ausgangs von dieser Stunde hier auf SRF 1.
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0: Von 14 Uhr in der Region Schaffhausen ist die A4 Richtung Schaffhausen weiterhin wegen eines Unfalls zwischen Benken und Uwiesen gesperrt. Daher Stau ab Benken.
2: Die Nachrichten von SRF um 14 Uhr mit Livia Schmid und diesen Schlagzeilen. Sie steigen erneut. Personen in der Schweiz bezahlen nächstes Jahr im Durchschnitt 5% mehr für ihre Krankenkassenprämien. Das Vertragspaket zwischen der Schweiz und der EU. Der Ständerat hat auch heute darüber debattiert. Ein großer Diskussionspunkt war die Migration. In Österreich gibt es mehr Personen, die eine Waffe besitzen, obwohl vor einem Jahr das Waffenrecht verschärft wurde. Das Wetter heute und morgen. Es ist ziemlich sonnig mit hohen Wolkenfeldern. Und nun geht es um die Krankenkassenprämien im nächsten Jahr. Soeben hat eine Medienkonferenz des Bundesrats begonnen. Die Krankenkassenprämien steigen im kommenden Jahr um durchschnittlich 5% bzw. um knapp 20 Franken pro Monat. Das teilt das Innendepartement mit. Das bedeutet, dass im Durchschnitt jede Person 412 Franken pro Monat für die Krankenkassenprämien bezahlen wird. Allerdings gibt es kantonale Unterschiede. Am stärksten steigen die Prämien in den Kantonen Schaffhausen und Jura mit rund 6,5%. Aber auch in anderen Kantonen steigen die Prämien überdurchschnittlich, also zwischen rund 5,5% und rund 6%. So zum Beispiel in den Kantonen Bern, Zürich, Aargau und Wallis. Die Prämien steigen, weil die Gesundheitskosten gestiegen sind. Insgesamt fällt der Anstieg im Vergleich zum letzten Jahr etwas höher aus. Der Ständerat hat die Beratung über die neuen Verträge zwischen der Schweiz und der EU fortgesetzt. Dabei hat er weitere Entscheide zu den sogenannten bilateralen 3 getroffen. Aus dem Bundeshaus Manuel Risi.
3: Für Diskussionen im Ständerat sorgte am Vormittag vor allem das Thema Zuwanderung. Damit die Schweiz die Zuwanderung aus der EU in bestimmten Fällen weiterhin kontrollieren kann, hat der Bundesrat eine Schutzklausel ausgehandelt. Diese erlaubt es der Schweiz, Maßnahmen zu ergreifen, wenn die Zuwanderung zu schwerwiegenden wirtschaftlichen oder sozialen Problemen führt. Der Ständerat findet das gut und hat sie um ein zusätzliches Instrument ergänzt, und zwar um eine Zuwanderungsabgabe. Wird die Schutzklausel aktiviert, müssten Firmen in der Schweiz Geld bezahlen, wenn sie Personen aus der EU einstellen. In einem Punkt ging der Ständerat dabei auf Konfrontationskurs mit der EU. Eine knappe Mehrheit im Rat will, dass Personen aus der EU, die in der Schweiz eine Aufenthaltsbewilligung beantragen, zwingend einen Strafregisterauszug vorlegen müssen. Damit soll verhindert werden, dass kriminelle Personen in die Schweiz einwandern. Laut dem Bundesrat verstößt dieser Entscheid gegen das Freizügigkeitsabkommen mit der EU. Die Beratungen im Ständerat werden morgen fortgesetzt.
2: Manuel Risi hat berichtet. Wir bleiben in der Schweiz mit zwei Kurzmeldungen. Das Parlament will strengere Regeln für die Angehörigenpflege. Pflegende Angehörige können sich bei Spitex-Organisationen anstellen lassen und erhalten dann Lohn. Das Parlament hat nun den Bundesrat beauftragt, klarer zu regeln, wer Geld bekommt und was Krankenkasse, Kantone und Gemeinden bezahlen müssen. Und eine Werbung des Labels «Swiss Garantie für Schweizer Eier» sei irreführend. Konkret die Aussage «Schweizer Eier» meist von Familienbetrieben mit kleinen Hühnerherden. Das hat die Schweizerische Lauterkeitskommission entschieden. Gegen den Entscheid kann noch Rekurs eingelegt werden. Vor etwas mehr als einem Jahr wurden bei einem Amoklauf an einer Schule im österreichischen Graz 11 Menschen getötet. In der Folge hat das Land die Waffengesetze verschärft. Seit einem Jahr sind sie in Kraft. Beispielsweise müssen Personen, die eine Waffe kaufen, zwischen 21 und 25 Jahre alt sein. Trotz dieser Verschärfung ist die Zahl der Waffen in Österreich gestiegen. Anfang September seien mehr als 1,5 Millionen Waffen verzeichnet gewesen, 40.000 mehr als noch ein Jahr zuvor. Das bestätigte das österreichische Innenministerium. Auch gab es dieses Jahr mehr Personen, die eine Waffe besaßen. Insgesamt seien es 380.000 gewesen. Das sind 5.000 mehr als im Vorjahr. Mobiltelefone aus gebrauchten Teilen zusammensetzen und dann als Neuware verkaufen. Das sollen Kriminelle in Europa gemacht haben. In 19 Ländern hat es deswegen nun Razzien gegeben, auch in der Schweiz. Das teilt die Staatsanwaltschaft der Europäischen Union mit. 7 Personen seien festgenommen worden. Kundinnen und Kunden hätten mindestens 1 Million solcher Telefone im Internet gekauft und viel mehr dafür bezahlt, als sie eigentlich wert waren. Die Kriminellen sollen Briefkastenfirmen betrieben haben, auch in der Schweiz. Nochmals in die Schweiz, genauer in die Stadt Neuenburg. Dort hat es in einem Gebäude eine Explosion gegeben. Es sei ein Polizeieinsatz im Gang, sagt die Kantonspolizei Neuenburg. Sie bestätigt damit eine Meldung der Neuenburger Tageszeitung Arc-Info. Laut der Zeitung wurden bei der Explosion mehrere Personen verletzt. Das hat die Polizei bis jetzt zwar nicht bestätigt, sie sagte aber, die Situation sei, Zitat, ziemlich ernst. Zu den Börsendaten von SIX. Der Swiss Market Index liegt im Moment bei 13.991 Punkten. Das ist ein Plus von 0,3%. Der Euro wird zu 94,59 gehandelt, der Dollar zu 83,28. Und das Wetter heute und morgen ist es vielerorts ziemlich sonnig mit hohen Wolkenfeldern. Im Westen hat es jeweils mehr Wolken. Es gibt 24 bis 28 Grad. Das waren Nachrichten von Radio SRF. Verantwortlich Adrian Huber.
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5: Wir haben es ja eigentlich schon ein bisschen gewusst. Jetzt haben wir es auch noch schwarz auf weiss. Die Krankenkassenprämien steigen weiter, im Schnitt um 5%. Ja, ganz viele Leute müssen den Gürtel jetzt noch ein bisschen enger schnallen. Sparen ist angesagt. Nur wo? Das würde ich gerne diese Stunde von Ihnen wissen. Wo könnte man ganz persönlich den Rotstift ansetzen? Wo wollen Sie künftig ein bisschen weniger Geld ausgeben wegen der steigenden Krankenkassenprämien? Machen Sie mir doch rasch ein Mail via Kontakt ins Studio. Auf srf1.ch gibt es den Link dazu. Oder schicken Sie mir eine WhatsApp-Sprachnachricht auf 079 132 132 1. Oder rufen Sie an auf 0848 440 222. Damian Betschert ist mein Name. Freue mich auf Ihre Sporttipps.

0: Dienstag Nachmittag. Auf dem Moment hat, glaube ich, wirklich niemand so richtig gewartet. Jetzt ist klar, die Krankenkassenprämien steigen weiter, im Schnitt um 5%. Wir fragen uns darum, wo sparen? Das haben wir auch von Philipp Frey von der Budgetberatung wissen.
1: Was wir immer anschauen mit den Leuten ist, was kann ich von heute auf morgen möglichst schnell ändern. Und das ist sicher alles, was Essen ist, auswärts essen, was Ferien ist, Einkaufsverhalten, wie oft muss ich Fleisch essen pro Monat, wo gehe ich einkaufen. Das sind wirklich Sachen, die ich von heute auf morgen kann ändern und so Geld kann sparen.
0: Das sind doch schon mal gute Tipps von Philipp Frey und ich gebe die Frage gerne gerade weiter. Wo kann man überall sparen? Wo sparen Sie? Der SRF1-Hörer René hat sich bei uns gemeldet und er findet, manchmal muss man halt auch dort sparen, wo es vielleicht ein bisschen wehtut.
2: Wie zum Beispiel das Rauchen. Wenn jemand im Tag ein Päckchen Zigaretten raucht, kostet das im Monat 250 Franken bei einer Person. Ich meine, das wäre etwas, wo man sicher sofort könnte einschränken könnte. Oder wie sehen ihr das?
0: Das ist also ein Tipp für alle Raucher. Als Nichtraucher kann ich da schlecht mitreden und weiss auch gar nicht, wie einfach das ist, dann eben einfach viel weniger zu rauchen. Aber sparen braucht sowieso definitiv Disziplin. Darum die Frage, wo sparen Sie, jetzt wo die Krankenkassenprämien wieder noch mehr aufgehen? Machen Sie mir doch rasch ein Mail via Kontakt ins Studio. Auf srf1.ch gibt es den Link dazu. Oder schicken Sie mir eine WhatsApp-Sprachnachricht auf 079 132 132 1. Oder rufen Sie ganz einfach rasch an, direkt ins Studio auf 0848 440 222.

0: Musik aus der Schweiz, der Ed Burrell zusammen mit der Josie. You're the one. Und es ist wirklich ein Leidungsthema, Krankenkassenprämie, aber schon wieder steigt im Schnitt rund um 5%, ist gerade kommuniziert worden. Gefühlt wird gerade ein bisschen alles teurer und darum sammeln wir die Stunde Tipps. Wo kann man denn jetzt noch sparen, wenn man die Krankenkasse, wenn man wegen der Krankenkasse immer viel mehr muss zahlen? Die Irene Hochstrasser von Altstädt hat sich gerade gemeldet. Irene, du siehst, glaube ich, ein bisschen zwei Seiten bei dem Ganzen, gell?
1: Ja, voll. Weil einsparen, man probiert es vielleicht wie beim Essen, wo man halt bewusst geht posten. Und überlegt sich, brauche ich jetzt einen neuen Wintermantel oder tut es den, den ich habe? Also wenn der Schein ein bisschen zurückgehen würde, das wäre ja nicht so ein Problem mit diesen billigen Sachen. Mhm. Und ich frage mich auch, wie Familien das machen. Die haben einfach einen kleinen Spielraum zum Einsparen. Und dann leiden die Arbeitnehmer darunter. Da gehen vielleicht Arbeitsstellen verloren, wo man ja auch nicht wette. Und ich muss sagen, ich wäre nach wie vor für eine Einheitskasse. Mhm. Das würde sicher das Problem auch noch ein bisschen lösen.
0: Genau, das ist dann sicher wieder ein anderes Thema. Jetzt muss ich aber gleich bei dir nachfragen. Aber die letzten Jahre ist die Krankenkasse ja stetig auf. Hast du das selber gemerkt und hast du an gewissen Ecken angefangen zu sparen?
1: Ja, das hat man natürlich schon gemerkt. Es reißt schon ein Loch ins Budget, ist klar. Wobei eben mit den Einsparungen, man überlegt sich, gehe ich jetzt ins Kino, gehe ich ins Theater, kann ich mir das noch leisten oder soll ich das halt einmal auslassen? Und ja, Ferien sind vielleicht auch so ein Thema, wo man dann auch müsste sagen, was kann ich noch unternehmen? Mhm. Und im Alltag ist ja der einzige Posten, wo man kann bei den Lebensmitteln ein bisschen sparen kann. Mhm. Sonst sehe ich nichts anderes.
0: Also das machst du jetzt tatsächlich, jetzt ist ja auskommen, im Schnitt gehen die Prämie wieder 5% rauf. Was hat das mit dir jetzt gerade gemacht? Also weißt, überleihst du da dann schon wieder, muss ich da und dort noch ein bisschen mehr schauen?
1: Ja, es ist ein Versuch, aber wie viel das bringt, ist mir noch nicht ganz klar.
0: und ich höre schon eben auch raus, du willst zwar schon auch sparen, du willst aber wie auch nicht, dass andere Menschen darunter leiden. Eben, wenn du zum Beispiel weniger gehst posten, dass dann Leute ihre Arbeitsplätze verlieren. Also für dich ist schon so ein bisschen ein zweischneidiges Schwert.
1: Ja, also das unbedingt, das finde ich ganz, ganz einen wichtigen Aspekt. Da kommen wir nämlich noch in ganz andere Problemzonen rein. Wenn dann die Leute keine Arbeit mehr haben, da gibt es eine riesige Unzufriedenheit auf dieser Welt. Das genau. Ist dann Problem, ja.
0: Absolut.
1: Ja.
0: Darum zweimal überlegen, wo man tatsächlich sparen
1: will. Auf alle Fälle, ja. Ja.
0: Also, Irene, ich danke dir vielmals fürs Telefon.
1: Gerne, Damian. Hat mich gefreut.
0: Anderes Mal, gleichfalls. Und wünsche dir einen ganz schönen Nachmittag.
1: Danke gleichfalls. Gute
0: Tschüss,
1: Zeit.
0: Irene. Tschüss.
1: Tschüss, ciao.
0: Ja, wir fragen uns diese Stunde, wo sparen jetzt, wo die Krankenkassenprämie wieder steigen? Machen Sie mir doch rasch ein Mail via Kontakt ins Studio. Auf srf1.ch gibt es den Link dazu. Sie können mir auch eine WhatsApp-Sprachnachricht schicken auf 079-132-132-1 oder ganz einfach, so wie das Irene Hochstrasser gerade gemacht hat, anrufen auf 0848-440-222. Wo kann man jetzt effektiv sparen, wenn man ein bisschen mehr Geld braucht für Krankenkassenprämien?

0: mit dem James Blunt werfen wir rasch einen kurzen Blick auf die Strasse. SRF Verkehrsinformation von 14.30 Uhr mit der Übersicht. In der Region Schaffhausen ist die A4 Richtung Schaffhausen weiterhin wegen eines Unfalls zwischen Bänken und Uwiesen gesperrt. Daher Stau ab Bänken. Und dann noch in der Region Basel auf der A2 Richtung Deutschland stockender Verkehr zwischen Hagnau und Wettstein. Ich wünsche allen unterwegs eine gute und vor allem eine sichere Fahrt. Und wir reden diese Stunde so ein bisschen über Krankenkassenprämien, die am Steigen sind. Am 2 ist gerade rausgekommen, dass die im Schnitt wieder um 5% aufgehen. Darum wollen wir von Ihnen wissen, die Stunde, wo Sie denn jetzt sparen. Wo setzen Sie den Rotstift an? Wir haben gerade eine Sprachnachricht bekommen von der Ruth.
1: Ich habe da ganz viele Tipps. Also das fängt ganz sicher daheim an. Das heisst, Convenient Food. Salat selber waschen, anstatt irgendwie etwas schon halbfertig selber kochen. Und was enorm hilft bei mir, so als AHV-Teenager, dass ich Sachen mehrere für Tag koche und dann ein sehr gutes Vakuumiergerät habe, das vakuumieren und dann eingefrieren. Da lässt sich wirklich sehr, sehr viel sparen.
0: Das sind doch schon mal gute Tipps für den Alltag. Wenn Sie auch Tipps haben zum Sparen, machen Sie mir doch ein Mail via Kontakt ins Studio. Den Link dazu finden Sie ganz einfach online bei uns auf srf1.ch. Da können Sie mir wirklich ein Mail schicken und das landet dann direkt bei mir im Studio. Oder Sie können eben eine Sprachnachricht machen, wie das Ruth gemacht hat, auf 079 132 132 1. Oder noch einfacher, Sie nehmen das Telefon in die Hand, rufen rasch an auf 0848 440 222. Wir plaudern gerade weiter. Vorher gibt es aber mal ein bisschen Musik von Mesh, das ist «Ewige Liebe».

0: Foreigner, Say You Will. Und wir reden die Stunde auf SRF 1 über die steigenden Krankenkassenprämien, respektive eben, wo man denn jetzt überall kreativ könnte sparen, um eben das wieder ausgleichen. Der Lukas Siedler von Affolter Malbis meinte zum Beispiel per Mail ins Studio, am effizientesten sparen können wir, wenn man Kreditkarte von der Frau versteckt. Also er nimmt es definitiv mit Humor. Helena Gysin von Atal Seegräben meint, wir überlegen uns einmal mehr, ob wir gewisse Erledigungen auch mit dem Velo machen können, anstatt mit dem Auto. Kleider länger tragen, allenfalls auch kreativ flicken, weniger Fleisch essen oder selber Brot backen. Das sind also so ganz kleine Sachen, die man wirklich kann, einfach umsetzen, die funktioniert, die sicher der ein oder andere Franken zusammenhaltet. Der Adrian Mani von Horboden schreibt noch, ich werde bei den Ferienausgaben sparen und auch bei Spenden sowie beim Einkaufen. Da achte ich immer auf Aktionen. Das funktioniert sicher auch. Als kleiner Tipp noch von mir, meistens, wenn man posten unten im Gestell sind oftmals die günstigeren Produkte, weder die, die eben auf Augenhöhe sind. Wo sparen Sie jetzt, jetzt wo Krankenkassenprämien eben wieder aufgehen? Machen Sie mir doch noch rasch ein Mail ins Studio via Kontakt ins Studio. Auf srf1.ch gibt es den Link dazu. Oder Sie dürfen natürlich auch anrufen auf 0848 440 222.
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0: Einen schönen Zischi-Nachmittag mit Ace of Base. Always have, always will. Ja, das ist auch so eine Sache. Die Krankenkassenprämie, die Jahr für Jahr aufgehen. Seit heute Nachmittag wissen wir, sie steigen auch das Jahr wieder im Schnitt um 5%. Wir haben darum die Stunde Tipps gesucht zum Sparen, dass man eben die teureren Krankenkassenprämie noch zahlen mag. Viel Gutes ist reingekommen. Danke vielmal fürs Melden. Diverse Leute haben sich auch noch gemeldet, wie zum Beispiel Sabine Gerber von Buchs. Und sie sieht das Problem noch mit anders. Sie fragt sich nämlich, wieso dass es dann immer mehr so Spezialkliniken braucht und so das Gesundheitswesen eben immer teurer wird. Die Helene Winterberger von Sahne hat auch gerade nachgerufen und hat sich gefragt, ob es dann vielleicht für Sinn machen, nicht immer wegen jedem kleinen Shishi gerade zum Doktor zu rennen. Früher sei das schliesslich auch nicht so gewesen. Ja, das ist dann sicher wieder eine andere Diskussion. Ich danke auf jeden Fall für all die guten Ideen und Meinungen.
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0: Steve Miller Band, Abracadabra. Wir gehen vor den Nachrichten gerade noch kurz auf die Strasse.
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0: Von 14.59 Uhr. In der Region Schaffhausen ist die A4 Richtung Schaffhausen zwischen Bänken und Uwiesen wieder offen, jedoch weiterhin Stau. Und dann noch in der Region Basel auf der A2 Richtung Deutschland Stau zwischen Hagnau und Wettstein. Ich wünsche allen unterwegs eine gute und vor allem natürlich eine sichere Fahrt.
2: Die Nachrichten von SRF um 15 Uhr mit Livia Schmidt. Die Krankenkassenprämien steigen im kommenden Jahr um durchschnittlich 5% bzw. um knapp 20 Franken pro Monat. Das heißt, dass im Durchschnitt jede Person 412 Franken pro Monat für die Krankenkassenprämien bezahlen wird. Insgesamt fällt der Anstieg im Vergleich zum letzten Jahr etwas höher aus. Die zuständige Bundesrätin Elisabeth Bumschneider betonte an der Medienkonferenz, die Prämien würden unter anderem steigen, weil das Angebot laufend besser werde und weil die Menschen in der Schweiz immer älter würden. Es gäbe aber auch Punkte, wo man ansetzen müsse. Bumschneider nannte das Beispiel von Menschen, die ihre Angehörigen zu Hause pflegen und dafür entschädigt würden. Das sei richtig, solange die Entschädigung angemessen sei.
3: Die aktuelle Situation zeigt aber, dass es Fehlanreize gibt. Wenn private Firmen das System als lukratives Geschäftsmodell nutzen und damit die Krankenversicherung und die Prämienzahler belasten, können wir das nicht akzeptieren.
2: Bundesrat und Parlament seien sich einig, dass die Politik solche Fehlanreize beseitigen müsse. In der Stadt Neuenburg hat es in einem Gebäude eine Explosion gegeben. Dabei sind 4 Personen verletzt worden, eine von ihnen schwer. Das bestätigen die Neuenburger Behörden. Die Neuenburger Tageszeitung Arc-Info hatte zuerst über die Explosion berichtet. Warum es zur Explosion gekommen ist, ist noch nicht bekannt. Die Behörden wollen noch heute Nachmittag in einer Medienkonferenz informieren. Nach Ungarn. Dort haben die Behörden 2 ehemalige Minister festgenommen. Die Minister waren Teil der Regierungen unter dem ehemaligen Regierungschef Viktor Orban. Das hat der amtierende Regierungschef Peter Maja mitgeteilt. Die Staatsanwaltschaft wirft den beiden Männern Korruption und Veruntreuung vor. So soll der ehemalige Kulturminister Geld aus einem Fonds verwendet haben für den Wahlkampf. Es sei ein Schaden von fast 50 Millionen Euro entstanden. Und dem ehemaligen Entwicklungsminister wirft die Staatsanwaltschaft vor, in einen Korruptionsskandal verwickelt zu sein, rund um die größte Busverkehrsgesellschaft des Landes. Insgesamt seien dabei rund 30 Millionen Euro an Bestechungsgeldern geflossen. Bleibt der Blick aufs Wetter. Heute und morgen ist es vielerorts ziemlich sonnig mit hohen Wolkenfeldern. Es gibt 24 bis 28 Grad. Das waren Nachrichten von Radio SRF, verantwortlich Adrian Huber.
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0: Da sind wir jetzt im Dienstagnachmittag und es gibt doch einfach so Musik, die gute Laune macht. So 2-3 Töne und Stimmung ist automatisch ein paar Prozent besser. So geht es einmal mir. Zum Beispiel auch bei diesem Song hier. Cyndi Lauper. Girls just wanna have fun. Spüren Sie es auch schon? So ein bisschen. Geht's schon drauf mit der Laune? Et voilà. Damian Becci, mein Name, freue mich, sind Sie heute bei uns.

0: der Sommer 2026 zieht sich. Man kann schon sagen, es war sehr ein schöner und sehr ein heisser Sommer gewesen. Fast schon ein extremer Sommer. Darum eigentlich ein bisschen verwunderlich, dass sich in Schweizer Seen so wenig Blaualgen gebildet haben. Das könnte sich jetzt im Herbst aber doch noch ändern. Im Zürichsee gibt es zum Beispiel schon erste Blaualgenfälle und die Gemeinde Stäfa warnt sogar vor diesen Algen. Genauer gesagt von der sogenannten Burgunderblutalge, erklärt der Pius Niederhauser vom Zürcher Amt für Abfall, Wasser, Energie und Luft.
1: Die sind über den Sommer in ca. 10 Meter Tiefe unten gewachsen. Es hat viel von denen, das wissen wir dort unten. Und die kommen jetzt mit der Abkühlung und mit dem bisschen Wind, den wir noch hatten, nach bis nach an die Oberfläche rauf. Ein Vorgang, wie man das eigentlich jedes Jahr beobachtet.
0: Ja, Blaualgen brauchen zum Wachsen eigentlich Nährstoff, wo der Regen in die Gewässer spült. Den Sommer jetzt aber kaum geregnet und darum sind die Blaualgen auch nicht so richtig gewachsen. In den Seen hat es aber auch noch Nährstoffe, die tief unter der Oberfläche sind und die bleiben im Sommer eben auch dort unten. Im Herbst gibt es mit den kälteren Temperaturen dann aber eben eine Durchmischung von der Wasserschichten und die Nährstoffe von den Blaualgen kommen an die Oberfläche. Das Jahr hat die Durchmischung früher angefangen als in anderen Jahren, erklärt Jakob Perntaler. Er ist Professor an der Uni Zürich und forscht eben zu so Blaualgen. Er befürchtet darum besonders viele Blaualgen jetzt im Herbst.
2: Insbesondere auch dann, wenn der Herbst dann relativ langwarm ist und dadurch also diese Durchmischung überlappt mit einer Wachstumsphase der Algen.
0: Ja, das heisst also, wenn im Herbst Blaualgen wachsen und gleichzeitig die Nährstoffe an die Oberfläche kommen, kann es ganz viel von diesen Blaualgen geben. Grundsätzlich sind Blaualgen im Herbst aber nicht so tragisch wie im Sommer, wenn Algen baden. Problematisch werden könnte es dann aber für den nächsten Frühling.
2: Wenn der Winter eben sehr mild ist, dann werden diese Blaualgen nicht so weit in die Tiefe hinuntergerissen und kommen dann recht zahlreich im Frühling wieder an die Oberfläche zurück.
0: Sagt Jakob Perntaler. Eine ganz genaue Prognose für nächstes Frühling sind im Moment aber noch nicht wirklich möglich. Ein kalter Winter würde aber sicher helfen, dass wir nächstes Frühling wieder ganz ohne Sorgen können baden. Wer sich dann im Frühling schon ins Wasser reintraut.

U2, Still Haven't Found What I'm Looking For. Wir gehen ganz kurz auf die Strasse. SRF Verkehrsinformation von 15.31 Uhr mit der Übersicht in der Region Basel auf der A2 Richtung Deutschland, Stau zwischen Hagnau und Wettstein und in der Ostschweiz auf der A13 Richtung Sargans ab Bad Ragaz stockender Verkehr. Ich wünsche allen unterwegs eine gute und vor allem eine sichere Fahrt. Und diesen Song, da haben Sie ganz sicher auch schon gehört. «Don't Go» ist vom britischen Duo Yazoo. Die Stimme gehört der 65-jährigen Alison Moyet. Macht schon über 40 Jahre Musik. Zuerst eben im Duo, hat dann aber auch solo grosse Erfolge dürfen feiern. «All Cried Out» war einer von ihren ganz, ganz grossen Hits als Solo-Künstlerin. Und Alison Moyet steht immer noch auf der Bühne, heute Abend zum Beispiel in Amsterdam. Und dann gibt es im Oktober ganze 19 Konzerte in England. Also wirklich richtig fleissig, die Alison Moyet. Da kommt sie wieder mal auf SRF 1. «That Old Devil Called

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1: 13 Minuten noch, dann ist es 4. Und wir reden jetzt gerade über eine kleine Berner Gemeinde, die Grosses im Sinn hat. Eriswil im Oberaargau möchte nämlich das höchste Windrad der Schweiz bauen. 225 Meter hoch soll es werden. Das soll Strom liefern für das ganze Dorf. Eriswil möchte sich also in Zukunft gerade selber mit Energie versorgen. Das ist heute ein Thema beim Jörg André von Regional Diagonal um 16:30. Jörg, wie kommt denn die Idee in dieser kleinen Gemeinde an?
2: Ja, es ist kompliziert, kann man die Situation zusammenfassen. Gegen die Pläne für das riesige Windrad sind 19 Einsprachen eingegangen. Dabei geht es um die Argumente, die fast immer kommen, wenn es um Windkraft geht. Landschaftsschutz, Vogelschutz, Lärm, Schattenwurf und so weiter. Und ja, wie ebenfalls bei den meisten Windkraftprojekten im Land gilt auch hier, es dürfte schwierig werden. Ein Problem ist auch, den Leuten überhaupt zu zeigen, wie hoch die Turbinen dann so werden.
1: Mhm. Die Idee, sich selber mit Energie zu versorgen und so unabhängiger zu werden von den grossen Anbietern, tönt grundsätzlich attraktiv. Wie realistisch ist es?
2: Ja, ich denke, die Leute haben nicht grundsätzlich etwas gegen die Idee der Selbstversorgung. Es leuchtet ja ein, den Strom gerade zu produzieren, den er auch gebraucht wird. Aber ihre Abwägung mit den Nachteilen, die sie sehen, sie sind bereit, weiterhin den Strom von auswärts zu beziehen und dafür die Landschaft intakt zu lassen. Dass es kann funktionieren mit der Selbstversorgung, zeigt zum Beispiel die Baselbieter Gemeinde Lupsigen. Die hat so viele Solaranlagen auf den Dächern montiert, dass das Dorf an vielen Tagen im Jahr genug Strom für sich kann produzieren. Aber eben, Solarenergie ist nicht Windenergie, da gibt es bei der Akzeptanz riesige Unterschiede.
1: Bin ich also gespannt auf die Geschichte. Das ist ein Thema bei Regional Diagonal um 16:30 hier auf SRF 1.

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1: Von 15.59 Uhr Stau oder stockend in der Ostschweiz auf der A13 Richtung Sargans ab Bad Ragaz, weiter in der Region Zürich vor dem Gubristunnel Richtung St. Gallen ab dem Limmataler Kreuz und in der Region Basel auf der A2 Richtung Deutschland zwischen Hagnau und Wettstein. Allen unterwegs eine gute und eine sichere Fahrt.
2: Die Nachrichten von SRF um 16 Uhr mit Livia Schmid. Auch nächstes Jahr steigen die Krankenkassenprämien. Im Schnitt bezahlen Personen in der Schweiz 20 Franken mehr pro Monat. Dann, zahlreiche Menschen streiken heute in Frankreich, darunter auch Gymnasiastinnen und Gymnasiasten. Unsere Korrespondentin erklärt, warum. Und das Wetter heute und morgen, es ist ziemlich sonnig mit hohen Wolkenfeldern. Die Krankenkassenprämien steigen in der Schweiz auch im nächsten Jahr. Im Durchschnitt müssen die Versicherten 2027 5% mehr für ihre Krankenversicherung bezahlen. Die Gründe für den Anstieg sind vielfältig. Mitverantwortlich seien aber auch die Patientinnen und Patienten, sagte Gesundheitsministerin Elisabeth Bumschneider heute vor den Medien. Inlandredaktor Stefan Eiholzer.
3: 412 Franken. So viel kostet im nächsten Jahr die monatliche Krankenkassenprämie im Durchschnitt. Also wenn alle Prämien zusammengezählt und danach durch die Gesamtzahl der Versicherten geteilt wird. 412 Franken oder knapp 20 Franken mehr als in diesem Jahr. Die Gründe für den Anstieg sind dieselben wie in den vergangenen Jahren. Die alternde Gesellschaft, der medizinische Fortschritt, aber auch das Verhalten der Patientinnen und Patienten. Sie beziehen immer mehr Leistungen, sagt Gesundheitsministerin Elisabeth Bumschneider.
4: Das ist der Hauptgrund für die steigenden Kosten. Ein Teil dieser Mengenausweitung ist politisch gewollt und spiegelt das gute Behandlungsangebot in der Schweiz wider.
3: Bumschneider kritisiert aber auch Fehlentwicklungen, etwa die steigenden Kosten durch pflegende Angehörige oder schummelnde Ärzte beim neuen Ärztetarif.
4: Ich erwarte von den Tarifpartnern, dass sie solche Fehlentwicklungen rasch korrigieren.
3: Wie schon in den früheren Jahren steigen die Kosten für die Krankenversicherungen nicht in allen Kantonen gleich stark. Mit durchschnittlich plus 6,6% fällt der Anstieg im Kanton Jura am stärksten auf. Am wenigsten stark steigen die Prämien im Kanton Glarus. Und wie in den vergangenen Jahren auch schon, hofft der Bundesrat erneut, das Kostenwachstum mit verschiedenen Massnahmen in der Zukunft zu dämpfen.
2: Der Bundesrat setzt sich dafür ein, dass die Regeln für Waffenexporte gelockert werden. Er hat heute den Abstimmungskampf lanciert. Eine Lockerung sei wichtig für die Schweizer Rüstungsindustrie. Damit bleibe sie wettbewerbsfähig, schreibt der Bundesrat. Zudem sei die Lockerung notwendig für die Sicherheit der Schweiz. Der Bundesrat könne damit angemessen auf geopolitische Herausforderungen reagieren. Das Parlament hatte der Änderung des Kriegsmaterialgesetzes zugestimmt. Weil das Referendum dagegen ergriffen wurde, wird am 29. November darüber abgestimmt. Lehrpersonen, Abfallentsorger, Busfahrerinnen. In Frankreich finden heute landesweite Streiks statt von Angestellten im öffentlichen Dienst. Sie protestieren dabei gegen Kürzungen, die die Regierung geplant hat. Dazu aufgerufen haben mehrere Gewerkschaften. Laut dem öffentlich-rechtlichen Radio und Fernsehen France Info streikt jeder und jede zehnte Staatsangestellte. An den Gymnasien haben sich zudem die Proteste ausgeweitet. Schülerinnen und Schüler haben seit letzter Woche wiederholt Schulen blockiert. Sie wollen damit unter anderem auf den Mangel an Lehrpersonen aufmerksam machen. Heute haben es an über 300 Schulen Blockaden und Proteste gegeben, teilte das zuständige Ministerium mit. Es kam zu Sachbeschädigungen, mehrere Menschen wurden verletzt. Tatsächlich seien die französischen Schulen oft in einem schlechten Zustand, sagt SRF Frankreich-Korrespondentin Zoe Gleisler.
5: Seit Jahren kritisieren Lehrergewerkschaften, dass viele Schulgebäude schlecht an Hitze angepasst sind. Während der diesjährigen Hitzewelle hat etwa die Region Île-de-France kurzfristig 1 Million Euro für die Gymnasien gesprochen, damit während der Prüfungszeit akzeptable Bedingungen herrschten. Und davon wurden etwa Ventilatoren oder Sprühnebelanlagen finanziert.
2: Und dass es an vielen Schulen in Frankreich zu wenige Lehrpersonen gebe, sei auch eine Kritik von Seiten der Gewerkschaften. Vor etwas mehr als einem Jahr wurden bei einem Amoklauf an einer Schule im österreichischen Graz 11 Menschen getötet. In der Folge hat das Land die Waffengesetze verschärft. Seit einem Jahr sind sie in Kraft. Beispielsweise müssen Personen, die eine Waffe kaufen, zwischen 21 und 25 Jahre alt sein. Trotz dieser Verschärfung ist die Zahl der Waffen in Österreich gestiegen. Anfang September seien mehr als 1,5 Millionen Waffen verzeichnet gewesen, 40.000 mehr als noch ein Jahr zuvor. Das bestätigte das österreichische Innenministerium. Auch gab es dieses Jahr mehr Personen, die eine Waffe besaßen. Insgesamt seien es 380.000, das sind 5.000 mehr als im Vorjahr. Die Börsendaten, geliefert von SIX, der Swiss Market Index liegt im Moment bei 13.951 Punkten, das ist ein Plus von 0,1%. Der Dow Jones Index in New York fällt um 0,2%. Der Euro wird zu 94,56 Rappen gehandelt und der Dollar zu 83,35 Rappen. Soweit die Meldungen. Das Wetter. Heute und morgen ist es vielerorts ziemlich sonnig mit hohen Wolkenfeldern. Im Westen hat es jeweils mehr Wolken. Es gibt 24 bis 28 Grad. Das waren Nachrichten von Radio SRF. Verantwortlich Adrian Huber.
1: 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Zusammen durch den Dienstag. Mein Name ist Damian Betschart. Freue mich, sind Sie mit dabei.

0: Alice zusammen mit dem Franco Battiato. Das ist Musik aus Italien. Und ich weiss jetzt gar nicht, wie das in Italien ist, aber in der Schweiz, wo der Musik leben, ja, das schaffen eben nur die wenigsten. Dabei wird Musik ja wie auch andere Künste öffentlich gefördert. Mit Steuergeldern, Geldern aus dem Lotteriefonds und. Nur wer kommt das Geld überhaupt über? Da kann man drüber streiten und das machen wir eben auch. Und vielleicht gleich noch mehr. Claudia Landolt aus der Musikredaktion. Schuld sind neue Zahlen.
1: Genau, eine Recherche, die seit heute Vormittag online ist und aufzeigt, wie ungleich die öffentlichen Musikfördergelder in der Schweiz verteilt werden. Bis zu 95% von den jährlichen Millionenbeträgen fließen in die Klassik, laut dieser Recherche. Für Pop, Rock und Jazz bleibt nur ein Bruchteil übrig.
0: Vielleicht kurz, bevor wir noch ein bisschen mehr auf die Zahlen eingehen. Wer hat die Recherche denn gemacht und wieso?
1: Ja, das ist wichtig. Es ist eine junge Gruppe, die sich Musikvielfalt-Initiative nennt, relativ breit aufgestellt mit Leuten aus Pop, Jazz und Kulturvermittlung. Vor 2 Jahren hat die gleiche Gruppe in Basel an der Urne eine Abstimmung verloren, wo es regional um Ähnliches gegangen ist wie jetzt. Und zwar eben wie die öffentlichen Fördergelder für die Schweizer Musikszene, also hauptsächlich unsere Steuergelder, anders verteilt werden. Nicht per se, aber vielleicht halt weniger in die Klassik, sicher aber auch einfach mehr in andere Genres wie eben Pop oder Rock oder Hip-Hop.
0: Und jetzt kämpfen sie eben national.
1: Ja, also das sei jetzt nicht irgendeine politische Kampagne. Ihr Anliegen sei vor allem eine Vergleichbarkeit zu ermöglichen, sagt Janina Neustubni von der Initiativgruppe.
2: Unsere Recherche ermöglicht es erstmal wirklich, 6 grosse Städte von der Deutschschweiz, von der Romandie und vom Ticino auch nebeneinander zu stellen. Und wir haben das nachher auch ins Verhältnis von der Einwohnerzahl gesetzt. Also, dass man eine grössere Stadt wie zum Beispiel Zürich wirklich auch mit Lugano kann vergleichen.
0: Okay, das machen wir jetzt in dem Fall auch gerade. Wie gross sind denn jetzt die Unterschiede?
1: Ja, also am meisten von den untersuchten Städten gibt Genf für Musik aus, rund 380 Franken pro Kopf pro Jahr. Zürich etwa halb so viel, mit 230 Franken pro Kopf pro Jahr. Und Lugano am untersten Ende 100 Franken. Willkommen in der föderalistischen Schweiz, kann man da sagen. Wobei, dass die Romandie grosszügiger fördert als der Rest von der Schweiz, ist eigentlich längst bekannt. Und laut Cécile Drexel, Geschäftsleiterin vom schweizweiten Musikerinnenberufsverband Sonar, merke man das auch auf der Strasse zu Lausanne zum Beispiel.
3: Das ist ein Club neben dem anderen und da läuft etwas, während wir hier in Zürich irgendwie ein Clubsterben haben. Wo man sich aber jetzt zum Glück auch Gedanken macht, wie man das lösen soll, während im Tessin sozusagen keine Clubs existieren.
1: Und mit Clubs sind in dem Zusammenhang eben Auftrittsort gemeint.
0: Und jetzt wissen wir also schon mal, auch nicht im Röstigraben wird mehr Musik investiert als bei uns. Was bringt denn die Recherche sonst noch ans Licht?
1: Ja, sie macht vor allem etwas greifbarer, was eigentlich aber schon ein bisschen bekannt ist. Die Sparte Klassik kommt im Vergleich um eine vielfaches mehr Förderung über als Pop, Hip-Hop, Rock und aktuelle Musik. Eine Oper kostet und braucht bekanntlich auch mehr als ein Rockclub. In Zürich fließt laut dieser Recherche pro Jahr pro Kopf zum Beispiel 220 Franken in die Klassik und gerade einmal 10 Franken in aktuelle Musik wie Pop. Insgesamt sind das rund 100 Millionen für die Klassik in Zürich und 5 Millionen für den Pop. Und dazu kommt, dass der grösste Teil von diesen Grossbeträgen auch fix vergeben sind, also quasi zementierte Daueraufträge sind von den Förderstellen direkt an die grossen und mittelgrossen Institutionen.
0: Da meinst du jetzt so etwas wie das Zürcher Opernhaus als konkretes Beispiel?
1: Unter anderem. Es gibt auch Rockclub, aber ja, zum Beispiel das Opernhaus Zürich kommt laut dieser Recherche 71 Millionen über pro Jahr und oder in dem Jahr, wo die Daten erhoben worden sind. Und das ist natürlich eine riesen Stange Geld, hängt aber auch sehr viele Jobs dran, hat über 190-jährige Wurzeln, ist bekanntlich die grösste Kulturinstitution von der Schweiz.
0: Also kann man so ein bisschen sagen, böse Klassik gegen den armen Pop, könnte man das so verbildlichen?
1: Ja, das Bild entsteht leider, wenn man die blutigen Zahlen von nur diesen Städten anschaut, ein bisschen. Wenn man die ganze Schweiz würde erheben, sieht das Gefälle, glaube ich, auch weniger krass aus. So oder so sei aber die Spaltung quasi von der Pop gegen Klassik oder Sparte nicht die Idee, sagt Janina Neustubni von der Initiativgruppe.
2: die Vorurteile, dass wir irgendwelche Sparten gegeneinander ausspielen wollen, das liegt uns wirklich total fern. Also es geht für uns wirklich darum, dass man sagt, wir haben jetzt einfach Datengrundlage, die man diskutieren soll.
0: Und jetzt die grosse Frage, was passiert denn jetzt mit diesen Zahlen genau?
1: Ja, das ist eigentlich der grösste Wermutstropfen an dieser Recherche. Sie zeigt zwar ein Ungleichgewicht auf, aber leider erfährt man nicht, warum der Unterschied besteht und es werden vor allem auch keine Lösungsansätze präsentiert. Die Recherche wird vor allem einfach eine Debatte anschieben.
0: Ja, dann schauen wir mal, ob das tatsächlich klingt. Und bis dahin geniessen wir sie einfach, die beste Musik aus der Schweiz. Merci vielmals, Claudio.
1: Danke.
0: Und das ist Nicole Bernegger. Let's go!

0: Eine der grössten Stimmen überhaupt. Whitney Houston, Greatest Love of All. Hier auf SRF 1 geht es jetzt weiter mit dem Regional Diagonal. Vorher gehen wir noch kurz auf die Strasse.
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0: Von 16.29 Uhr, Stau oder stockend? In der Region Basel, auf der A2 Richtung Deutschland zwischen Hagnau und Wettstein. In der Region Zürich, vor dem Gubristunnel Richtung St. Gallen ab Dietikon, daher auch auf dem Westring ab Urdorf Süd. Und zuletzt noch in der Ostschweiz, auf der A13 Richtung Sargans ab Bad Ragaz. Ich wünsche allen unterwegs eine gute und natürlich eine sichere Fahrt. Und die Geschichten machen heute in den Regionen von der Schweiz Schlagzeilen.
2: Das ist Regional Diagonal. Mein Name ist Jörg André. Zuerst gerade die Meldung. In der Stadt Neuenburg ist es heute gegen Mittag in einem Wohnhaus zu einer Explosion gekommen. Dabei sind 4 Personen verletzt worden, eine davon schwer. Das bestätigen die Neuenburger Behörden auf Anfrage von Nachrichtenagentur Keystone SDA. Es sei ein Polizeieinsatz im Gang. Gegenüber der Neuenburger Zeitung «Acq Info» hat die Polizei vor einer ziemlich ernsten Situation geredet. Das ganze Haus sei evakuiert worden. Es gibt Gemeinden in der Schweiz, die unabhängig von den grossen Stromanbietern sein wollen und darum den Strom, den sie brauchen, gerade selber produzieren. Die Baselbieter Gemeinde Lupsigen ist so ein Beispiel. Dort hat es besonders viele Solaranlagen auf den Dächern. Eine kleine Berner Gemeinde will das auch und hat jetzt Grosses vor. Eriswil im Oberaargau plant ein Windrad, und zwar eins, das bis zu 225 Meter hoch wird und die Gemeinde mit genug Strom wird versorgen. Das wäre das höchste Windrad der Schweiz. Aber in Eriswil kommt die Idee nicht nur gut an. Michael Gerber.
3: Eigener Strom soll es werden, vom Dorf für das Dorf sozusagen. Eriswil hat schon länger ein eigenes Stromnetz, produziert aber selber keinen Strom. Das soll sich gleich ändern, sagt die Gemeindepräsidentin von Eriswil, Sonja Straumann.
4: Das ist so, dass wir den Eigenbedarf durch das Windrad decken und dann zu den Gestehungskosten eben den Strom verkaufen.
3: Eigener Strom wäre also günstiger, als einen von auswärtigen Stromproduzenten einzukaufen. Das Windrad könnte im Jahr bis zu 12.500 Megawattstunden Strom produzieren. Das wäre mehr als doppelt so viel, wie die gegen 700 Eriswiler Haushaltungen im Jahr verbrauchen. Trotzdem hat es während der öffentlichen Auflage der Pläne 19 Einsprachen gegeben, sagt die Gemeindepräsidentin.
4: Lärm, Schatten, Vibration, Eiswurf. Es sind auf der anderen Seite Vogelschutz, Fledermäuse und das Bild in der Landschaft, das kritisiert wird.
3: In den nächsten Tagen gibt es Einspracheverhandlungen. Gestritten wird dort auch, wie die Gemeinde probiert sichtbar zu machen, wie das Bauwerk würde aussehen, was das Baugesetz ja vorschreibt. Doch, wie steckt man ein Windrad aus, das zweimal so hoch wäre wie das Berner Münster? Die Gemeinde hat es mit einem Ballon probiert und ist gescheitert. Statt Bauprofil hat die Gemeinde darauf aber Fotomontagen an mehreren Orten aufgestellt, die zeigen, wie das Windrad von dort her würde aussehen. Die Gemeinde Eriswil hofft, 2029 damit ihren eigenen Strom können zu produzieren, vom Dorf für das Dorf, sozusagen.
2: Gestern hat es hoch über Ungerschächen im Kanton Uri einen grossen Felsabbruch gegeben. Etwa 2000 Kubikmeter Fels und Geröll sind abgebrochen. Personen, Gebäude oder Infrastruktur sind laut der Gemeinde nicht beschädigt worden. Es hat aber wegen der grossen Trockenheit eine massive Staubentwicklung gegeben, die sich bis ins Urner Rüstal ausbreitet hat. Die ganze Landschaft ist jetzt von einer grauen Staubschicht überzogen. Der Unterschächner Gemeindepräsident André Bissig beschreibt es so.
5: Man sieht schon, dass der Wald jetzt halt einfach ein bisschen, wenn das Alter halt ein bisschen in die Jahre gekommen ist. Es ist ein bisschen grau. Und Richtung Brunnertal ist es dann nur ein bisschen grauer. Also da hat man das Gefühl, wenn man Boten macht, beide schwarz-weiß eingestellt. Es ist wirklich fast weiss. Das ist noch eindrücklich, ja.
2: Man muss jetzt auch die Auto waschen und die Fenstersimsen putzen. Aber spätestens beim nächsten Regen sieht dann der Staub wieder fort. In der Kulturpolitik der Stadt Zürich gibt es einen Richtungswechsel. Seit einem Monat sitzen in den Führungsgremien von gewissen Kulturorganisationen keine Mitglieder mehr vom Stadtparlament. Die Politik redet dort also nicht mehr mit. Betroffen sind das Kunsthaus, Tonhallen und die Filmstiftung. Mit diesen neuen Regeln sollen Interessenkonflikte verhindert werden. Pascal Kaiser.
6: Kein Stadtrat mehr in einem Verwaltungs- oder Stiftungsrat von einer Kulturinstitution. Das mache ich Sinn, sagt Katrin Frey. Sie ist Co-Direktorin von der Abteilung Kultur von der Stadt Zürich. Weil es so jetzt ganz eine klare Rollenverteilung gäbe.
7: Wir haben ja den Auftrag, die Kulturinstitutionen zu subventionieren. Und die Stadt muss schauen, oder, dass die vereinbarten Leistungen erbracht werden und dass die öffentlichen Gelder richtig eingesetzt werden. Wenn ein Stadtrat jetzt wie gleichzeitig auch noch in einem Führungsgremium sitzt von einer Kulturinstitution, können sich die beiden Rollen eben wie vermischen. Und darum wollen wir hier jetzt eigentlich klarere Verantwortlichkeiten schaffen.
6: Einfach gesagt, bis jetzt hat der Zürcher Stadtrat Geld gesprochen und dann als Teil von der Leitung von der Kulturinstitution auch können entscheiden, was mit dem Geld passiert. Das soll es in Zukunft nicht mehr geben. Neu sei jetzt ein Fachexperte aus der Verwaltung in der Leitung hinein. Einfluss und Kontrolle verliere ich mir wegen dem aber nicht, ist Katrin Frey überzeugt, da sind andere Faktoren wichtiger.
7: Die entscheidende für die Zusammenarbeit für uns mit den Kulturinstitutionen sind eigentlich Subventionsvereinbarungen oder Subventionsverträge und ein gutes Controlling und auch ein regelmässiger Austausch, den wir mit den Kulturinstitutionen pflegen und das auch künftig werden machen und noch stärker werden auf das fokussieren.
6: Tonhalle, Kunsthaus und Filmstiftung haben den Schritt gut aufgenommen, sagt Katrin Frey. Ein Schritt übrigens, der nicht nur die Regierung der Stadt, sondern auch die vom Kanton Zürich betrifft.
2: Der Pascal Kaiser. So viel Regional-Diagonal für heute. Mehr aus den Regionen gibt es hier in einer knappen Stunde in eurem Regionaljournal.
0: Merci vielmals, Jörg. Und wir gehen gerade noch kurz auf die Strasse. SRF Verkehrsinformation von 16.36 Uhr. Vorsicht in der Zentralschweiz auf der A14 Richtung Luzern zwischen Gisikon-Roth und dem Rastplatz St. Katharina Nord besteht Gefahr durch Gegenstände auf der Fahrbahn. Und ebenfalls Vorsicht im Aargau auf der A1 Richtung Zürich in Höhe Aarau-Ost besteht Gefahr durch ein Spanngurt auf der Autobahn. Da also bitte vorsichtig fahren. Der Feierabend kommt langsam näher. Mit mir, Damian Betschart.

0: Coldplay, James Harvest, Just a Day Away. 10 Minuten noch, dann ist es 5.
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0: Und Simon Eschli, man muss jetzt nicht besonders feinfühlig sein, um zu merken, dass es heute wieder richtig warm war draussen.
2: Definitiv nicht. Man ist tatsächlich etwa in die richtige Schweiz gekommen, sommerliche Temperaturen zu geben. Zum Beispiel Lanz oder eine Chur, ein bisschen über 29 Grad. Das ist dann schon hochsommerlich. Also einem richtigen warmen Tag gewesen. Passend dazu natürlich auch viel Sonnenschein gehabt. Mittlerweile ziehen dann die ein oder andere dichtere Wolken drüber. Aber grundsätzlich einen guten Abend zum draussen geniessen.
0: Wie geht es denn morgen temperaturmässig weiter? Bleibt es warm?
2: Man wird wahrscheinlich auch fast nochmal in die Schweiz kommen. Die Temperaturen nochmal ähnlich wie heute, so 24 bis 28 Grad. Grundsätzlich ist also Wetter ähnlich. Insgesamt einfach ein bisschen mehr Wolken. Zentralschweiz, Ostschweiz, Graubünden, Teile Aargau oder Raum Zürich. Nochmal recht sonnig morgen, etwa die Wolkenfelder. Dann ein bisschen anders, so grobe Region Basel, Bern, Wallis, westwärts. Da hat es noch zeitweise dichtere Wolken, wo dann die Sonne auch mal längere Zeit könnt abdecken. Und gerade im Westen von der Schweiz, zum Beispiel über dem Jura oder auch im Berner Oberland, sind noch ein paar Tropfen Regen möglich.
0: Ich sage es ungern, aber es klingt jetzt nicht wahnsinnig spektakulär. Dafür am Donnerstag passiert da, glaube ich, etwas.
2: Da wird es ein bisschen spektakulärer. Es kommt der Front, das klingt wahnsinnig spektakulär. Auch ganz so spektakulär ist es nicht. Aber immerhin gehen dann mal die Temperaturen zurück. Wobei, es ist einfach nicht mehr ganz so warm. Immer noch mild, also am Donnerstag bist du so bei rund 21 Grad. Dazu bringt dann die Front vor allem viel Wolken. Am Vormittag ist es gerade noch so vor der Zentralschweiz Richtung Osten freundlich, noch ein bisschen länger sonnig. Sonst schon viel Wolken rum, die nehmen dann immer mehr und mehr Raum ein, bringen dann teilweise auch Regen am Donnerstag. Aber auch da, es wird nicht überall nass, es sind ja nicht die grossen Regenmengen. Aber trotzdem, wenn man dann mal ein bisschen Regen bei sich spürt, dann gehört man zu den Glücklichen, weil auch nachher, wenn man vom Donnerstag weiter raus schaut, ist der grosse Regen auch nach wie vor nicht in Sicht.

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1: Von 16.59 Uhr Stau oder Stockens auf der A2 Richtung Luzern ab Hergiswil. In der Region Zürich vor dem Gubristunnel Richtung St. Gallen ab Dietikon und Urdorf Süd. Weiter auf dem Nordring Richtung St. Gallen zwischen Seebach und Wallisellen. Und auf der A1 Richtung Zürich ab Baltenswil. Dann in der Ostschweiz auf der A13 Richtung Sargans ab Bad Ragaz. Und zuletzt noch in der Region Basel auf der A2 Richtung Deutschland zwischen Pratteln und Wettstein. Das wäre für den Moment alles. Falls ihr sonst noch einmal klemmt, gerne anrufen auf 0800 888 123 und sonst wieder eine gute und eine sichere Fahrt.
2: Die Nachrichten von SRF um 17 Uhr mit Lara Christen. Die Krankenkassenprämien werden auch im nächsten Jahr steigen. Grund dafür seien unter anderem die Patientinnen und Patienten, heißt es vom Bundesrat. Wegen geplanten Kürzungen wird heute im öffentlichen Dienst in Frankreich gestreikt. Auch Schülerinnen und Schüler machen ihrem Ärger Luft. Das Wetter, morgen ist es ziemlich sonnig, mit hohen Wolkenfeldern bei 24 bis 28 Grad. Die Krankenkassenprämien steigen in der Schweiz auch im nächsten Jahr. Im Durchschnitt müssen die Versicherten 2027 5% mehr für ihre Krankenversicherung bezahlen. Die Gründe für den Anstieg sind vielfältig. Mitverantwortlich seien aber auch die Patientinnen und Patienten, sagte Gesundheitsministerin Elisabeth Bohm-Schneider heute vor den Medien. Inlandredaktor Stefan Eiholzer.
3: 412 Franken. So viel kostet im nächsten Jahr die monatliche Krankenkassenprämie im Durchschnitt. Also wenn alle Prämien zusammengezählt und danach durch die Gesamtzahl der Versicherten geteilt wird. 412 Franken oder knapp 20 Franken mehr als in diesem Jahr. Die Gründe für den Anstieg sind dieselben wie in den vergangenen Jahren. Die alternde Gesellschaft, der medizinische Fortschritt, aber auch das Verhalten der Patientinnen und Patienten. Sie beziehen immer mehr Leistungen, sagt Gesundheitsministerin Elisabeth Bohm-Schneider.
4: Das ist der Hauptgrund für die steigenden Kosten. Ein Teil dieser Mengenausweitung ist politisch gewollt und spiegelt das gute Behandlungsangebot in der Schweiz wider.
3: Bohm-Schneider kritisiert aber auch Fehlentwicklungen, etwa die steigenden Kosten durch pflegende Angehörige oder schummelnde Ärzte beim neuen Ärztetarif.
4: Ich erwarte von den Tarifpartnern, dass sie solche Fehlentwicklungen rasch korrigieren.
3: Wie schon in den früheren Jahren steigen die Kosten für die Krankenversicherungen nicht in allen Kantonen gleich stark. Mit durchschnittlich plus 6,6% fällt der Anstieg im Kanton Jura am stärksten auf. Am wenigsten stark steigen die Prämien im Kanton Glarus. Und wie in den vergangenen Jahren auch schon, hofft der Bundesrat erneut, das Kostenwachstum mit verschiedenen Massnahmen in der Zukunft zu dämpfen.
2: Der Bundesrat setzt sich dafür ein, dass die Regeln für Waffenexporte gelockert werden. Er hat heute den Abstimmungskampf lanciert. Eine Lockerung sei wichtig für die Schweizer Rüstungsindustrie. Damit bleibe sie wettbewerbsfähig, schreibt der Bundesrat. Zudem sei die Lockerung notwendig für die Sicherheit der Schweiz. Der Bundesrat könne damit angemessen auf geopolitische Herausforderungen reagieren. Das Parlament hatte der Änderung des Kriegsmaterialgesetzes zugestimmt. Weil das Referendum dagegen ergriffen wurde, wird am 29. November darüber abgestimmt. Ins Ausland. Lehrpersonen, Abfallentsorger, Busfahrerinnen. In Frankreich finden heute landesweite Streiks statt von Angestellten im öffentlichen Dienst. Sie protestieren dabei gegen Kürzungen, die die Regierung geplant hat. Dazu aufgerufen haben mehrere Gewerkschaften. Laut dem öffentlich-rechtlichen Radio und Fernsehen France Info streikt jeder und jede zehnte Staatsangestellte. An den Gymnasien haben sich zudem die Proteste ausgeweitet. Schülerinnen und Schüler haben seit letzter Woche wiederholt Schulen blockiert. Sie wollen damit unter anderem auf den Mangel an Lehrpersonen aufmerksam machen. Heute habe es an über 300 Schulen Blockaden und Proteste gegeben, teilte das zuständige Ministerium mit. Es kam zu Sachbeschädigungen, mehrere Menschen wurden verletzt. Tatsächlich seien die französischen Schulen oft in einem schlechten Zustand, sagt SRF Frankreich-Korrespondentin Zoe Geisler.
0: Seit Jahren kritisieren Lehrergewerkschaften, dass viele Schulgebäude schlecht an Hitze angepasst sind. Während der diesjährigen Hitzewelle hat etwa die Region Île-de-France kurzfristig 1 Million Euro für die Gymnasien gesprochen, damit während der Prüfungszeit akzeptable Bedingungen herrschten. Und davon wurden etwa Ventilatoren oder Sprühnebelanlagen finanziert.
2: Und dass es an vielen Schulen in Frankreich zu wenige Lehrpersonen gäbe, sei auch eine Kritik von Seiten der Gewerkschaften. Wir bleiben noch in Frankreich. Die Betreiberin des Eiffelturms in Paris stand zuletzt in der Kritik, nachdem bei einem Besuch einer hinduistischen Religionsgemeinschaft alle weiblichen Angestellten abgezogen worden waren. Jetzt ist der Direktor der Betreiberin zurückgetreten, wie mehrere Nachrichtenagenturen berichten. Eine unabhängige Firma hatte den Vorfall untersucht und festgehalten, dass es eine Reihe von Fehlern im Betrieb gegeben habe. Eine Gruppe von 100 Angehörigen einer hinduistischen Religionsgemeinschaft hatte darum gebeten, dass während ihres Besuchs auf dem Eiffelturm kein weibliches Personal arbeitet. Dass auf diese Forderung eingegangen wurde, löste Empörung aus. Die Börsendaten von SIX, der Swiss Market Index, liegt im Moment bei 13.919 Punkten, minus 0,2%. Der Dow Jones Index in New York fällt um 0,4%. Der Euro wird zu 94,58 gehandelt und der Dollar zu 83,42. Und das Wetter? Morgen ist es vielerorts ziemlich sonnig mit hohen Wolkenfeldern. Im Westen hat es mehr Wolken, am dichtesten sind sie in der Region Genfersee. Es gibt 24 bis 28 Grad. Das waren Nachrichten von Radio SRF. Verantwortlich Adrian Huber.
1: 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Ganz ein guter Start in Feierabend oder ins Training, wenn Sie noch ein paar Rückübungen machen vor der Nacht. Damian Becciot ist mein Name. Begleite Sie gerne dabei.

0: langsam Fahrt auf. Der Dienstagabend.
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0: Ja, die Fußball-WM nächsten Sommer in Brasilien, die Mekima, das ist das grosse Ziel der Schweizerinnen.
2: Es gibt mindestens noch zwei Qualifikationsrunden, wo die Schweizer Nazi für das Ziel muss überstehen muss. Zum Beispiel nächste Woche in 10 Tagen gegen Israel. Heute hat der Nazi-Coach, der Rafael Navarro, sein Kader für die zwei Spiele gegen Israel bekannt gegeben. Es gibt keine grossen Überraschungen, aber trotzdem fallen zwei Sachen auf. Erstens bleibt Livia Peng Nummer 1 im Goal, auch wenn sie bei ihrem Club Chelsea in England kaum spielt. Und zweitens spielt von den 23 aufgebotenen Fußballerinnen nur eine in der Schweiz. Die Kumbaso spielt zu Basel, alle anderen 22 im Ausland. Das grosse Ziel der Fußballnazi der Männer ist, den Match von heute gegen Schottland zu gewinnen. Es ist der zweite Match der Nations League. Der erste Match haben die Schweizer 3-0 gegen Nordmazedonien gewonnen am Wochenende. Und heute gegen Schottland, Assistenztrainer Davide Gala, was erwartet da die Schweiz?
3: Dass wir vielleicht auch ab und zu mal werden müssen leiden. Aber für das eben braucht es auch die gleiche Leidenschaft, die Schottland auch an den Tag legt. Und ich bin überzeugt, dass wir mehr wie nur parat werden sind.
2: Nicht nur parat, mehr als nur parat. Also wenn das nicht gut kommt, am Abend 8:45, Schweiz-Schottland, kommentiert bei den Kolleginnen auf SRF 3 und da auf dem Eis mit Einschaltungen alle Stunde. Und seit mehr als einem Vierteljahrhundert, seit mehr als 25 Jahren ist der Fernando Alonso in der Formel 1 parat. Zum Teil auch mehr als parat. Sein erstes Rennen hat er 2001 gefahren und jetzt mit 45 hängt er nochmal eine Formel 1 Saison dran. Er hat seinen Vertrag um ein Jahr verlängert und fährt nächste Saison auch wieder für Aston Martin.

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1: Von 17.29 Uhr stau oder stockend in der Region Biel auf der A16 Richtung Delemont zwischen Evillard und Fravilliers wegen Bauarbeiten. In der Region Solothurn auf der A1 Richtung Zürich zwischen Wangen an der Aare und Önsingen. In der Region Zürich auf dem Nordring Richtung St. Gallen ab Dietikon, daher auch auf dem Westring ab Urdorf Süd und auf der A1 Richtung Zürich ab Baltenswil. Dann weiter noch in der Region Basel auf der A2 Richtung Deutschland zwischen Pratzeln und Wetsch. Und schließlich in der Zentralschweiz auf der A2 Richtung Luzern ab Hergiswil. Ich wünsche allen unterwegs eine gute und vor allem natürlich eine sichere Fahrt.
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3: Schön, sind Sie dabei beim Regionaljournal Graubünden am Dienstag. Heute mit der Valentina De Vos und diesen Themen. Prämienschock mit Beruhigungspillen. Auch in Graubünden steigen Krankenkassenprämien nächstes Jahr stark, aber nicht so stark wie im nationalen Durchschnitt. Petri Heil mit Zertifikat. Die geplante Kurspflicht im neuen Fischereigesetz kommt beim Verband gut an. Fehlstart mit Potenzial nach oben. Der HC Davos ist schwach in die neue Saison gestartet. Das werde sich aber bessern, wenn die Neuzugänge ihr Potenzial ausspielen, sagt der Sportchef. Später ist Sendung. Das Wetter wieder viel Sonne bei bis zu 27 Grad. In Graubünden steigen Krankenkassenprämien nächstes Jahr im Schnitt um 4,3%. Das ist ein bisschen weniger stark als im schweizweiten Durchschnitt. Julia Capaul Villino.
4: 360 Franken und 30 Rappen. So viel zahlen Bündnerinnen und Bündner ab nächstes Jahr für eine mittlere Prämie pro Monat. Für die mittlere Prämie berechnet das Bundesamt für Gesundheit Kosten über alle Altersklassen. Wer wie viel genau zahlt, hängt aber nicht nur vom Alter ab, sondern auch vom Wohnort, der Franchise und vom Modell der Grundversicherung. Für Erwachsene gibt es Graubünden Kostenprämien bei einer Franchise von 300 Franken, mindestens 400 Franken. Zu den Gründen für die höheren Prämien sagt das Bundesamt für Gesundheit, es gäbe immer mehr Behandlungen und mehr ältere Leute. Außerdem kostet der technische Fortschritt der Medizin. Prämien gehen nächstes Jahr in allen Kantonen auf, am stärksten im Kanton Jura mit 6,6%. Am günstigsten sind die Prämien in Zug, knapp 280 Franken im Monat, am teuersten im Tessin mit fast 520 Franken.
3: Nach über 10 Jahren soll das kantonale Fischereigesetz geändert werden. Jetzt ist die Vernehmlassung durch. Ein Kernpunkt. Neu muss grundsätzlich jeder und jede, der in Graubünden einen Fisch aus dem Wasser holt, einen Kurs gemacht haben. Julia Capaul-Villino.
4: Es war eines der wichtigsten Anliegen vom kantonalen Fischereiverband bei der Teilrevision des Fischereigesetzes. Wer ein Patent lösen will, der muss nachweisen, dass er oder sie in einem Kurs die Grundlagen des Fischen gelernt hat. Es muss der sogenannte Sachkundenachweis gemacht werden, kurz SANA. Der Nachweis ist heute bei Kurzzeitpatent, also z.B. bei Tagespatent, nicht nötig. Der Kanton geht davon aus, dass so heute gut ein Viertel der Fischerinnen und Fischer im Kanton ohne SANA-Ausweis fischen gehen. Immer wieder gibt es Probleme, sagt der Präsident des Kantonalen Fischereiverband, der Radi Hofstetter.
5: Am Wasser sieht man immer wieder falsches Verhalten, vor allem mit Jungfisch. Also es geht wirklich um den Umgang mit dem Fisch, dass wenn ein Fisch offensichtlich zu klein ist, dass man den nicht noch lange rausnimmt und vor allem nicht mit dem Tüchli oder mit trockenen Händen, sondern dass man die Fische im Wasser lösen, möglichst ohne, dass man sie überhaupt anlängen tut. Nur so haben sie richtige Chancen, damit sie wieder gesund können weiterleben können.
4: Den SANA-Kurs kann man ab dem Alter von 14 machen. Daran ändert sich auch mit der Teilrevision nichts. Ändern soll sich aber das sogenannte Mitangelrecht. Heute ist es so, dass unter 14-Jährige mit einer Person, die das Patent hat, mitfischen dürfen. Wer älter ist, muss selber das Patent lösen. Neu soll das Mitangelrecht bis im Alter von 18 Jahren gelten. Damit können die mehr Jugendliche mal das Fischen ausprobieren. Auch geändert werden soll das Gastrecht. Unabhängig vom Alter dürfen wir eine Person mitnehmen zum Fischen. Die muss dann einfach ein Tagespatent lösen. Ein wichtiges Anliegen vom Fischereiverband ist aber auch die Pflege der Bündner Gewässer. Es ist eine Forderung, die seit Jahren auf dem Tisch liegt. Fischerinnen und Fischer, die der Natur und den Tieren etwas Gutes tun, sollen entschädigt werden.
5: Das ist zum Beispiel, wenn man eine Renaturierung von einem Bach Oder wenn man einen Jungfischstube aufbereiten, so dass Jungfisch dort gut aufwachsen können. Es geht darum, zum Altholz ins Bachbett zu bringen, um die Fischhabitat zu verbessern oder generell um den Bach zu putzen.
4: Heute machen das die Fischerinnen und Fischer von den einzelnen regionalen Verbänden freiwillig und gratis. Neu sollen sie ihre Fischerei-App solche Stunden aufschreiben können. Dafür kriegen sie das Patent günstiger. Der Kanton rechnet finanziell mit, Zitat, marginalen Auswirkungen. Im Vergleich zu heute fehlen die rund 30'000 Franken in Kasse. Zum Vergleich, letztes Jahr hat der Kanton mit dem Verkauf von Fischereipatenten fast 1,3 Millionen Franken verdient. In der Vernehmlassung haben sich Verbände, Gemeinden, politische Parteien und andere Interessierte zu den Änderungen können äussern. Die Antworten werden jetzt vom Kanton ausgewertet. Er gibt darum keine Auskunft darüber. Nur wenige Parteien und Verbände haben sich gegenüber dem Regionaljournal geäussert. Die sind mehrheitlich positiv gewesen. Andere wollen erst Stellung nehmen, wenn die politische Debatte anfängt. Auch der Präsident vom Fischereiverband hat nur wenig Kritik gehört.
5: Ich gehe sehr davon aus, dass die Diskussion kurz wird sein.
4: Voraussichtlich im Sommer nächstes Jahr befasst sich das Bündner Parlament mit der Teilrevision des Fischereigesetzes. Und gelten sollen die neuen Regelungen dann auf Anfang 2028.
3: Am HC Davos ist die letzte Saison fast nach Wunsch gelungen. Der Rekordmeister ist von Sieg zu Sieg gestürmt. Er hat die Qualifikation mit 17 Punkten Vorsprung gewonnen. Im Playoff-Final haben im entscheidenden siebten Spiel nur Zentimeter zum 32. Meistertitel gefehlt. In dieser Saison läuft es deutlich weniger gut. Viele Spieler sind gegangen, andere sind gekommen. Und es sind zwar erst 6 Runden gespielt, aber der neue HCD hat in dieser Meisterschaft schon ziemlich unten durch müssen. Marco Nüssli.
0: Der Tiefpunkt war am letzten Freitag. Der HCD verliert in Rapperswil zum vierten Mal nacheinander. Der souveräne Qualisieger vom letzten Jahr ist nach 5 Runden letzter. Und der Verteidiger Dominik Kegli sagt:
6: Wir bringen uns selber recht in schlechte Positionen bringen. Wir spielen gar nicht miteinander, nicht füreinander. Jeder probiert ein bisschen alleine.
0: Eine Aussage wie ein Alarmsignal. Immerhin hat die Mannschaft die Botschaft verstanden. Am Samstag hat der HCD daheim gegen Lausanne wieder mehr miteinander und füreinander gespielt. Das Resultat: ein 4-2-Sieg, der erste Erfolg nach langem Warten. Davos hat der Tabellenkeller verloren, ist auf Platz 10 vorgekraxelt. Der Routinier Enzo Garvi war nach dem Spiel sehr erleichtert und hat zugegeben, dass das Selbstvertrauen im Team zuletzt gelitten hat.
7: Ja, absolut. Ich meine, eben, wenn du 4 Spiele nacheinander verlierst, dann hinterfragst du dich natürlich, oder, viele Sachen. Und wir haben viel falsch gemacht. Heute war der erste Schritt wieder in die richtige Richtung und ich hoffe, das geht weiter so.
0: Dass der HCD so tief geht, kommt überraschend. Aber dass es nicht mehr so spielerisch geht wie in der letzten Saison, das hat man im Verein müssen befürchten. Im Sommer sind ganz ein Haufen Leistungsträger gegangen. In der Verteidigung sind der Klaas Dahlbeck, der Michael Fora und der David Barandun weg, 3 Säulen. Und vorne fehlen die Goal vom Topscorer Matej Stranski. Der Tschech hat dem HCD in letzter Saison mit seinen 35 Goal ein Haufen Match gerettet. Auch darum hat Davos so einen Höhenflug gehabt. Statt am meisten Goal wie in letzter Saison schiesst Davos bis jetzt pro Match am wenigsten. Der Dominik Kegli mag so Vergleich und Stranski Fragen aber gar nicht hören.
6: Das ist vorbei. Ich glaube, ja, schon klar. Du kannst nicht seine, ich weiß auch nicht, wie viele Goal, dass er geschossen hat, wettmachen. Aber wir können nicht immer zurückdenken an letzte Saison. Es ist eine neue Saison, wir sind eine neue Mannschaft. Mit dieser Mannschaft, die wir haben, mit der müssen wir angreifen.
0: Das Problem ist aber, der neue HCD hat auf dem Papier deutlich weniger Qualität. Der Sportchef Jan Elsten hat zwar 7 neue Spieler geholt, darunter auch 2 Ausländer, aber den Substanzverlust hat er nicht kompensieren können.
8: Ja, wir haben viel Erfahrung verloren und viel Größe in der Mannschaft verloren. Aber wir starten einen neuen Prozess. Aber Potenzial ist dort, das wir sehen. Und wir müssen einfach kämpfen.
0: Zur Wahrheit gehört aber auch, dass Davos durchaus Geld in die Hand genommen hat für neue Spieler. Mit Dominik Kegli und dem Ken Jäger sind 2 mit HCD-Vergangenheit zurückgekommen. Und wenn das stimmt, was man in Fachmagazin lesen kann, dann gehören sie zu den Spielern in der Liga, die am meisten verdienen. Laut der Hockey-Bibel Slapshot kriegt der Ken Jäger als dreifacher WM-Silbermedaillengewinner in der Schweiz für seinen 7-Jahres-Vertrag bis zu 700'000 Franken pro Jahr. Er ist Captain, sollte ein Leader sein, wird dem Lohn aber noch nicht gerecht.
9: Ich glaube, es ist sicher noch ein Steigerungspotenzial. Der Start war ein bisschen veraltet von allen von uns. Ich glaube, ja, wir sind ein bisschen zu viel im Kopf drin, habe ich das Gefühl.
0: Es passt noch nicht so recht zusammen beim neuen HCD. Der Sportchef vergleicht es mit dem Game Tetris, wo die Teile auch ineinander hineinpassen müssen. Ryan Elston plädiert für Geduld. Er möchte die Frage, wie gut das neue Davos im Vergleich zum alten ist, aber lieber nicht beantworten.
8: Es ist eine andere Mannschaft. Ich sage nicht, dass es wie letztes Jahr. Es ist eine andere Mannschaft, ganz klar. Und jetzt, es braucht Zeit für die neuen Leute. Wir brauchen mehr konsequente Spiele mit einer optimalen Leistung.
0: Bis die neue Mannschaft das Optimum rausholen kann, braucht es sicher noch ein bisschen Zeit. Bis dorthin muss man die Punkte über den Kampf holen, wie letzten Samstag gegen Lausanne. Ob mit dem Sieg der Bock umgestoßen ist und mit Davos jetzt wieder aufwärts geht, der Enzo Carvi will sich nicht darauf behaften lassen.
7: Ja, das ist immer so einfach gesagt, gell? Das ist jetzt ein Sieg. Ich hoffe, wir können jetzt den nächsten einfahren in der nächsten Woche. Ich glaube, wir müssen genau gleich weiterspielen. Wir sind eine Power-Mannschaft, wir sind eine Skill-Mannschaft und ich glaube, das müssen wir ausnützen und ausspielen und das haben wir viel zu wenig gemacht bis jetzt in
0: der
7: Saison.
0: Die Leichtigkeit vor letzter Saison ist mit den vielen Abgängen im Sommer gegangen. Der neue HCD dürfte kaum um den Quali-Sieg mitspielen und er gehört auch nicht zu den ersten Meisterschaftskandidaten. Die letzte Quali war ein grossartiger Höhenflug. Aktuell ist die Realität Platz 10. Davos muss momentan sogar um das Mittelmass kämpfen.
3: Der Marco Nüssli hat berichtet. Das Regionaljournal Graubünden am Dienstagabend um 17:05 mit den Wetteraussichten und den Meldungen vom Tag.

0: 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Es ist jetzt 5 vor 6 schon gewesen. Wie das Wetter morgen wird, das weiss heute der Tim Schwitter.
1: Heute oben bleibt es trotz ein paar Schleierwolken meistens sonnig. Morgen Morgen früh gibt es im Rheintal etwa 14 Grad, im Engadin 3 bis 8 Grad. Morgen gibt es dann an den meisten Orten einen sonnigen Tag. Gegen oben ziehen mal ein paar Schleierwolken auf. In Chur sind mit ein bisschen Föhn bis zu 27 Grad möglich. Im Oberengadin bloßt der Maloja-Wind und es gibt etwa 18 Grad. Am Donnerstag ist es zuerst noch sonnig. Im Verlauf des Tages ziehen dann aus Westen immer mehr und mehr Wolken auf und am Oben gibt es ein paar Regentropfen. Das bei etwa 22 Grad.
0: Meldung vom Tag. In Graubünden steigen Krankenkassenprämien nächstes Jahr im Schnitt um 4,3%. Das ist ein bisschen weniger stark als im schweizweiten Durchschnitt. Erwachsene zahlen mit der tiefsten Franchise mindestens etwa 400 Franken im Monat. So viel Regionaljournal Graubünden für heute. Verantwortlich und am Mikrofon war Valentina De Vos. Ich wünsche Ihnen jetzt einen ganz hübschen Abend und haben Sie es Pacific.
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5: Von 17.59 Uhr stau oder stockend in der Region Zürich auf dem nordringlichen St. Gallen ab Dietikon sowie auf dem Westring ab Urdorf Süd und auf der A1 Richtung Zürich ab Baltenswil. Dann in der Region Basel auf der A2 Richtung Deutschland zwischen Pratzeln und Wettstein. In der Region Biel auf der A16 Richtung Delémont zwischen Evillard und Frévilliers. In der Zentralschweiz auf der A2 Richtung Luzern ab Hergiswil. Und noch ein Hinweis zur Nord-Süd-Achse. Heute Nacht ist der Gotthardtunnel in beiden Richtungen zwischen 20 Uhr und 5 Uhr wegen Bauarbeiten gesperrt. Da geht es jetzt dann weiter mit dem Echo der Zeit und dann übernimmt unsere Katrin Germann. Mein Name ist Damian Betschart. Ich wünsche Ihnen einen schönen Rest vom Dienstag und freue mich natürlich, wenn wir uns dann am Morgen hoffentlich in alter Frische wieder hören. Machen Sie es gut.
6: 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Dienstag, der 29. September. Das sind unsere Themen. Die steigenden Krankenkassenprämien. Wie der Bund den Anstieg begründet und was er gegen die wachsenden Gesundheitskosten tun will. Die widerlegte Entzauberungsthese. Extremrechte Parteien würden mit einer Regierungsbeteiligung nicht an Attraktivität verlieren. Im Gegenteil. Das zeigt eine umfassende Studie der deutschen Politikwissenschaftlerin Heike Klüver. Wir haben mit ihr gesprochen. Dann die spanische Wohnungskrise. Wir schauen uns an, was die Lage von Mietenden im Land besonders macht.
7: Los partidos políticos tienen pocos incentivos para atender esta cuestión.
6: Als Wählergruppe würden die Mieterinnen und Mieter für die Parteien keine große Rolle spielen, sagt der Städteforscher Daniel Sorando. Und die KI-Firma Anthropic drängt an die Börse und strebt einen enorm hohen Firmenwert an, obwohl das Unternehmen Verluste schreibt. Wie das zusammengeht, klären wir hier. Im Echo der Zeit. Die Krankenkassenprämien steigen auch im nächsten Jahr. 5% sind es im Durchschnitt im Vergleich zu 2026. Damit liegt die monatliche mittlere Prämie für eine erwachsene Person künftig bei 412 Franken, rund 20 Franken höher als dieses Jahr. Gesundheitsministerin Elisabeth Bohm-Schneider sagte dazu heute vor den Medien:
8: Es ist mir ganz bewusst, dass es viel ist, sehr viel Geld. Aber wie ich gesagt habe, es ist auch ein gutes System. Man hat Zugang zu guten Leistungen.
6: Ein gutes System, das halt auch etwas kostet. Ich habe Inlandredaktorin Noemi Ackermann gefragt, wie dieser Anstieg von 5% aufs nächste Jahr hin zustande kommt.
9: Grundsätzlich, die Prämien folgen den Gesundheitskosten. Das heißt, wenn die Prämien steigen, sind auch die Gesundheitskosten gestiegen. Wenn man die aktuelle Entwicklung anschaut, sieht man, dass es dieses Jahr einen deutlichen Anstieg bei den Spitex-Kosten gab. Seit ein paar Jahren dürfen sich Menschen, welche ihre Angehörigen, also ihren Partner oder die Partnerin, die Eltern oder die Kinder pflegen, von einer Spitex-Organisation anstellen lassen. Daraus ist aber ein Geschäftsmodell geworden. Das zeigt sich in einem deutlichen Kostenanstieg in diesem Bereich.
6: Das ist also ein Grund für den Anstieg dieses Jahr, aber die Prämien steigen so gut wie jedes Jahr. Was steckt denn da dahinter?
9: Ein wichtiger Punkt, die Demografie. Wir werden immer älter, wir können immer mehr Jahre die Gesundheitsversorgung in Anspruch nehmen. Dann gibt es einen politisch gewollten Teil. So übernimmt die Krankenkasse immer mehr Leistungen. In den letzten Jahren sind zum Beispiel mehr Angebote für psychisch kranke Menschen hinzugekommen. Grundsätzlich können wir immer mehr Krankheiten behandeln. Das kostet aber halt auch immer mehr. Dazu kommt, die Bevölkerung nimmt immer mehr Behandlungen in Anspruch. Die Zahl der medizinischen Behandlungen pro versicherte Person steige seit 10 Jahren, hat die Gesundheitsministerin heute erklärt.
6: Eine durchschnittliche Monatsprämie von 412 Franken pro erwachsene Person, das ist für viele Haushalte eine große Belastung. Was war heute dazu zu hören? Wie will der Bund dem entgegenwirken?
9: Die Bundesrätin hofft, dass gewisse Massnahmen, gewisse Reformen des Gesundheitswesens eine Entlastung bringen. Auf übernächstes Jahr, also auf 2028, tritt die einheitliche Finanzierung von ambulant und stationär in Kraft. Diese historische Reform hat die Stimmbevölkerung 2024 angenommen. Bis jetzt war es so, dass die ambulanten Behandlungen, also jene, wo man am gleichen Tag wieder nach Hause geht, komplett von den Krankenkassen, also von den Prämienzahlern, finanziert wurde. Stationäre Behandlungen wurden zu 50% von den Kantonen, also den Steuerzahlerinnen, finanziert. Das soll vereinheitlicht werden. Das nimmt Druck weg von den Prämien und belohnt die günstigere ambulante Medizin. Hier gibt es Hoffnung, dass die Prämien dann nicht mehr so stark ansteigen. Um die Kosten weiter zu dämpfen, wird der Bundesrat Ende dieses Jahres erstmals Kostenziele festlegen. Das heisst, er wird sagen, wie stark das Wachstum zwischen 2028 und 2031 maximal sein darf, sodass die Kostensteigerung absehbarer wird.
6: Es ist also einiges in Planung, aber auch das ist nicht neu. Immer wieder gibt es Reformen, um die Kosten im Gesundheitswesen in den Griff zu bekommen und trotzdem steigen die Prämien weiter. Geht das einfach so weiter?
9: Ja, die Rezepte, welche die Parteien heute präsentieren gegen diesen Anstieg, das sind auch bekannte Rezepte. Die Grünen verlangen einkommensabhängige Prämien, auch die SP will, dass die Reichen mehr zahlen müssen. Die Mitte präsentiert einen 5-Punkte-Plan, darunter, dass die Grundversorgung, also die Hausärzte, gestärkt werden. Fehlanreize müssten beseitigt werden. Für die FDP sollen Ärzte und Ärztinnen künftig nach Behandlungserfolg statt nach Anzahl Behandlungen entschädigt werden. Man sieht, die Politik sucht seit Jahren nach Mitteln, um die Kosten zu dämpfen oder gar zu senken. Aber die meisten politischen Vorstöße lösen das Grundproblem nicht. Zudem ist es schwierig, politische Kompromisse zu finden. Die Interessen im Gesundheitswesen sind halt eben doch sehr unterschiedlich.
6: Inlandredaktorin Noemi Ackermann hat es erwähnt, einer der Kostentreiber im Gesundheitswesen ist die Tatsache, dass sich Angehörige für die Pflege ihrer Liebsten bezahlen lassen können. Und hier fordert das Parlament nun Leitplanken. Thema jetzt in der Nachrichtenübersicht mit Lara Christ.
10: In der Schweiz können sich Menschen, die Angehörige pflegen, von einer Spitex-Organisation anstellen und bezahlen lassen. Das Parlament will für diese privaten Spitex-Organisationen nun weitere Regeln einführen. Nach dem Ständerat hat auch der Nationalrat Ja gesagt. Dabei geht es etwa um die Ausbildung der pflegenden Angehörigen. Der Bundesrat soll aber auch festlegen, wer genau für Geld pflegen darf und was die Krankenkassen, die Kantone und die Gemeinden dafür bezahlen müssen. Der Bundesrat muss nun die Details dazu ausarbeiten. Für Chefinnen und Chefs von Schweizer Krankenkassen soll es einen Lohndeckel geben. Das möchte der Nationalrat. Er hat einen entsprechenden Vorstoss gutgeheißen. Dieser verlangt, dass die Löhne der Krankenkassenkader einen bestimmten Höchstbetrag nicht überschreiten dürfen. Die Kaderlöhne sollen sich am Maximalbetrag der höchsten Lohnklasse in der Bundesverwaltung orientieren. Konkret wären das maximal rund 400.000 Franken im Jahr. Der Lohndeckel gilt dabei nur für den Bereich der obligatorischen Grundversicherung. Was die Kader zusätzlich aus den Zusatzversicherungen verdienen, wird nicht geregelt. Nun geht das Geschäft in den Ständerat. Der Ständerat hat weitere Entscheide zu den neuen Verträgen zwischen der Schweiz und der EU getroffen. In einem Punkt ging der Ständerat dabei auf Konfrontationskurs mit der EU. So sollen Personen aus der EU, die in der Schweiz eine Aufenthaltsbewilligung beantragen, zwingend einen Strafregisterauszug vorlegen müssen. Laut dem Bundesrat verstößt dieser Entscheid gegen das Freizügigkeitsabkommen. Morgen bereitet der Ständerat weiter über die bilateralen drei.
11: Zur Schweizer Wirtschaft. Die Finanzmarktaufsicht FINMA hat ein Verfahren abgeschlossen gegen die Bank Julius Baer.
10: Die Schweizer Bank habe schwer gegen Regeln verstoßen, sagt die FINMA. Es geht einerseits um den Signa-Skandal, also den Skandal um den österreichischen Investor Rene Benko. Julius Baer musste Kredite über mehr als 600 Millionen Franken abschreiben. Und in einem anderen Fall habe Julius Baer mit Personen aus dem Umfeld von sogenannten politisch exponierten Personen aus Russland geschäftet, so die FINMA. Die Bank Julius Baer sagt, sie anerkenne die Schlussfolgerungen der FINMA. Sie habe bereits vorher Maßnahmen ergriffen, damit so etwas nicht mehr passieren könne. Mobiltelefone aus gebrauchten Teilen zusammensetzen und dann als Neuware verkaufen. Das sollen Kriminelle in Europa gemacht haben. In 19 Ländern hat es deswegen nun Razzien gegeben, auch in der Schweiz. Das teilt die Staatsanwaltschaft der EU mit. 7 Personen seien festgenommen worden. Kundinnen und Kunden hätten mindestens 1 Million solcher Telefone im Internet gekauft und viel mehr dafür bezahlt, als sie eigentlich wert waren. Die Kriminellen sollen Briefkastenfirmen betrieben haben, auch in der Schweiz. Die Betreiberin des Eiffelturms in Paris stand zuletzt in der Kritik. Jetzt ist der Direktor der Betreiberin zurückgetreten, wie mehrere Nachrichtenagenturen berichten. Eine Untersuchung einer unabhängigen Firma kam zum Schluss, dass es eine Reihe von Fehlern im Betrieb gegeben habe. Hintergrund ist ein Vorfall um eine Gruppe von 100 Angehörigen einer hinduistischen Religionsgemeinschaft. Diese hatte darum gebeten, dass während ihres Besuchs auf dem Eiffelturm kein weibliches Personal arbeitet. Auf diese Forderungen ging die Betreiberin ein, was Empörung auslöste. Die Börsendaten von 18.09 Uhr, geliefert von 6. Der Swiss Market Index schließt bei 13.912 Punkten, minus 0,2%. Der Dow Jones Index in New York fällt um 0,6%. Der Euro wird zu 94,61 gehandelt und der Dollar zu 83,48. Und das Wetter? Morgen ist es vielerorts ziemlich sonnig mit hohen Wolkenfeldern. Im Westen hat es mehr Wolken, am dichtesten sind sie in der Region Genfersee. Es gibt 24 bis 28 Grad.
11: Der AfD-Politiker Ulrich Siegmund hat seine Partei bei den Wahlen im Bundesland Sachsen-Anhalt zum Wahlsieg geführt. Mit 43,8% wurde die AfD Anfang Monat mit großem Vorsprung stärkste Kraft. Heute nun hat Siegmund angekündigt, sich als Ministerpräsident wählen zu lassen und auch ohne absolute Mehrheit regieren zu wollen. Die Wahrscheinlichkeit, dass in Sachsen-Anhalt eine AfD-Regierung an die Macht kommt, ist damit deutlich gestiegen. Auch andernorts in Deutschland stellen sich Fragen zum Umgang mit der in Teilen rechtsextremen AfD, Stichwort Brandmauer. Und damit verbunden ist die Frage, soll man einer solchen Partei die Regierungsverantwortung überlassen? In der Hoffnung, dass sich die AfD, konfrontiert mit den Herausforderungen des politischen Tagesgeschäfts, selbst entzaubert. Genau diese Frage, ob eine Regierungseinbindung die Attraktivität von extrem rechten Parteien brechen kann, hat Heike Klüver untersucht. Und die Professorin für Politikwissenschaft an der Berliner Humboldt-Universität kommt zu einem klaren Schluss. Eine Regierungsbeteiligung stärkt die Wählerbasis der extremen Rechten sogar. Ich wollte von ihr wissen, wie sie zu diesem Schluss kommt.
12: Wir sind ja zunächst einmal relativ ergebnisoffen an die Frage herangegangen. Wir haben einen Datensatz erstellt von mehr als 1300 Regierungen in insgesamt 57 Demokratien von 76 bis heute und haben uns dann quasi angeschaut, wenn Parteien rechts der Mitte, also rechtspopulistische oder extrem rechte Parteien in der Regierung beteiligt worden sind, entweder als Seniorpartner einer Regierung, als Juniorpartner oder als Unterstützungspartei für eine Minderheitsregierung, wie sich dann deren Wählerstimmenanteil bei der nächsten Wahl entwickelt hat. Und wir haben in der Tat gefunden, dass diese Entzauberungsthese der Empirie nicht standhält. Ganz im Gegenteil, diese Parteien können bei der nächsten Wahl im Schnitt von ca. 5-6 Prozentpunkten zulegen.
6: Sie sprechen in Ihrer Studie von der extremen Rechten, von Far-Right-Parties. Wer ist damit genau gemeint?
12: Das ist ein Überbegriff aus der Wissenschaft. Das sind letztlich zwei Arten von Parteien. Das sind einmal die rechtspopulistischen Parteien, die typischerweise einen Populismus zusammenbringen mit ihren migrationsskeptischen Einstellungen, aber eben auch rechtsradikale, rechtsextreme Parteien, die neben diesem Nativismus, nennen wir das, neben dieser Migrationsskepsis auch noch einen autoritären Zug zusammenbringen. Also typischerweise Parteien, die ganz klar rechts neben den etablierten konservativen Parteien zu verorten sind.
6: Nun ist es ja eigentlich in vielen Fällen so, dass Parteien, die an der Macht sind, im Anschluss tendenziell an Beliebtheit einbüßen, etwa weil sie mit ihren hochfliegenden Wahlversprechen an der politischen Realität scheitern. Warum gilt das nicht für die extreme Rechte?
12: Wir haben uns drei verschiedene Argumente angeschaut. Also es wird immer mal wieder auch im öffentlichen Diskurs gesagt, naja, es gibt letztlich die Idee, dass diese Parteien sich ja entzaubern würden, weil sie ja typischerweise keine wirklich detailliert ausformulierten Regierungsprogramme haben. Oder aber, dass sie sich moderater zeigen würden, wenn sie in der Regierungsverantwortung sind, aufgrund zum Beispiel internationaler Abkommen oder externer Constraints, wie zum Beispiel der Ökonomie etc. Aber genau das können wir eben nicht sehen. Wir haben uns nicht nur angeschaut, wie sich die Wählerstimmen quasi bei der nächsten Wahl entwickeln, sondern auch, inwiefern diese Parteien moderater werden. Das haben wir nicht gefunden. Und gleichermaßen finden wir eben auch nicht, dass die Regierungsperformance dieser Parteien, also die Leistung dieser Parteien in der Regierung, einen Effekt hat auf die Wiederwahlwahrscheinlichkeit unter den eigenen Wählern.
6: Also es hat keinen Effekt, sprich es kommt eigentlich gar nicht drauf an, was die dann machen, wenn sie an der Macht sind. Gewählt werden sie von ihren Leuten sowieso wieder.
12: Ganz genau, das zeigen die Daten.
6: Und eben laut Ihren Erkenntnissen können extrem rechte Parteien ihre Wählerbasis sogar vergrößern, wenn sie in der Regierung sind. Welche Mechanismen spielen da?
12: Das ist jetzt jenseits dessen, was wir empirisch untersucht haben. Es gibt aber von Kollegen die These zum Beispiel der Normalisierung, dass durch die Zunahme an zum Beispiel Medienaufmerksamkeit, die man natürlich bei als Seniorpartner oder Juniorpartner einer Koalition noch deutlich stärker zu verorten ist, als zum Beispiel, wenn man nur Oppositionspartei ist, dass das zum Beispiel zu weiterer Normalisierung führt. Dass es noch legitimer ist, diese Parteien auch wiederzuwählen. Das könnte ein Argument sein, aber eben auch die Tatsache, dass natürlich Parteien in der Regierung typischerweise diesen Incumbency-Effekt haben, dass sie typischerweise auch Wählerstimmen zugewinnen, weil sie eben bekannter sind, weil sie auch ihre Regierungsposition ausnutzen können, um hier Wählerstimmen zu erzielen.
6: Die statistische Evidenz aufgrund Ihrer Untersuchung ist klar. Diese Zähmungsthese, die funktioniert nicht. Warum hält sie sich trotzdem so hartnäckig in der öffentlichen Debatte?
12: Das ist eine gute Frage. Empirisch kann ich Ihnen da noch keine wirklich gesicherte Antwort zu geben. Das ist natürlich jenseits dessen, was wir uns angeschaut haben in der Studie. Was wir jetzt der Wissenschaft nur sagen können, die These ist wirklich nur eine These. Aber wenn man sich die Daten anschaut, entbehrt diese These jeglicher empirischen Validität.
6: Und was heißt das konkret für die Situation in Deutschland, wo die AfD bei den Wahlen in Sachsen-Anhalt einen Stimmenanteil von 43,8% erreicht hat?
12: Naja, also wenn das Ziel sein sollte für die etablierten Parteien, zu sagen, naja, wir wollen langfristig wieder Wählerstimmen zurückgewinnen, wir wollen wieder stärker werden, wir wollen, dass die AfD schwächer wird. Dieses Ziel kann man basierend auf unseren Ergebnissen nicht damit erreichen, dass man die Partei einbindet. Wenn man die Partei einbindet, wenn man die Brandmauer fallen lässt, führt das im Zweifel eher dazu, dass diese Partei nur noch stärker wird bei der nächsten Wahl.
6: Aber eine Partei, die nicht allzu weit weg war von einer absoluten Mehrheit, nicht in die Regierung zu integrieren, das ist politisch auch ein großes Risiko, nicht?
12: Das ist sicherlich ein Dilemma, vor dem wir stehen. Also bei klaren Mehrheiten, wie es in Deutschland lange der Fall war, ist es sicherlich schwierig, jetzt jenseits der AfD in der Regierung zu bilden. Nur wenn man das Ziel verfolgt, wenn das Ziel wirklich sein sollte, durch die Einbindung die AfD langfristig wieder quasi zu zähmen oder zu entzaubern und Wählerstimmenanteile zurückzubringen, das kann man damit nicht erreichen.
6: Das sagt Heike Klüver, Professorin für Politikwissenschaft an der Humboldt-Universität Berlin. Das ist das Echo der Zeit auf Radio SRF. So geht's bei uns weiter. Wieso sich der Bundesrat für eine Lockerung bei den Kriegsmaterialexporten ausspricht? wie der britische Premier seine Partei begeistert mit großen Versprechen für die Zukunft. Warum Mieterinnen und Mieter in der spanischen Politik einen schweren Stand haben. Und wie sich der Abzug der US-geführten Truppen aus dem Irak auf das Land auswirkt. In welche Staaten darf die Schweiz wann Waffen exportieren? Das ist heute strikt geregelt im Kriegsmaterialgesetz. Diese Regeln sollen gelockert werden. So sollen etwa bestimmte befreundete Staaten Kriegsmaterial, das sie in der Schweiz gekauft haben, an Dritte weitergeben dürfen. Weil linke Parteien und Organisationen gegen diese Änderung das Referendum ergriffen haben, stimmt Ende November das Schweizer Stimmvolk darüber ab. Heute hat der Bundesrat schon mal dargelegt, weshalb er für eine Lockerung bei den Waffenexporten ist. Livia Mittendorp.
13: Die sicherheitspolitische Lage in Europa habe sich in den letzten Jahren verändert. Dieser Satz wurde inzwischen schon fast zur Floskel. Heute kommt er für einmal nicht vom Verteidigungsminister, sondern von Wirtschaftsminister Guy Parmelin. Und
14: die Fähigkeit, auf neue Herausforderungen zu reagieren, war schon immer eine der Stärken unseres Landes. Der Erhalt einer wettbewerbsfähigen Rüstungsindustrie ist für die Sicherheit der Schweiz und für eine glaubwürdige, bewaffnete Neutralität notwendig.
13: Ein Land, das in Sachen Kriegsmaterial nichts zu bieten habe, könne im Krisenfall auch keine Unterstützung erwarten. Darum soll das Kriegsmaterialgesetz angepasst werden. 36 befreundete Staaten, etwa EU- und NATO-Staaten sowie einzelne weitere, sollen künftig Schweizer Kriegsmaterial an Dritte weitergeben dürfen. Der Bundesrat bekommt zudem mehr Spielraum, erhält ein Vetorecht und kann je nach Fall die Weitergabe von Schweizer Waffen auch verbieten. Gegen die Revision setzen sich SP, Grüne und EVP zusammen mit der Gruppe für eine Schweiz ohne Armee, XOA, und weiteren NGOs ein. Grünen-Nationalrat Gerhard Andrey ist der Meinung, dass die Schweiz die Kriege und Krisen auf der Welt nicht mit Schweizer Waffen anfeuern solle.
15: Das ist unsinnig. Wenn, dann hat die Schweiz jetzt die Pflicht und die Verantwortung, in den Frieden zu investieren, in die internationale Zusammenarbeit, in die Partnerschaften der Länder, in den Multilateralismus. Das ist auch für die Sicherheit der Schweiz wichtiger, als dass Länder jetzt mit Schweizer Waffen zusätzlich bewaffnet werden.
13: Weltweit würden die Rüstungsausgaben explodieren und auch der Schweizer Rüstungsindustrie gehe es blendend. Für sie brauche es keine zusätzliche Hilfe durch ein gelockertes Ausfuhrgesetz, so Andrey. FDP-Nationalrat Heinz Theiler widerspricht. Bereits jetzt würden Rüstungsfirmen ins Ausland abwandern. Die Industrie sei auf diese Revision angewiesen.
16: 3'000 KMU sind angewiesen, sind Zehntausende von Arbeitsplätzen, die dahinter stehen, die direkt für Rüstungsindustrie oder für Dual-Use-Güter produzieren. Und das ist wichtig, dass die Schweiz an diesem Standort festhält.
13: Neben FDP und Bundesrat setzen sich auch SVP, Mitte und GLP sowie Wirtschafts- und Industrieverbände für die Revision des Kriegsmaterialgesetzes ein. Auch sie argumentieren, dass die Schweiz mit der heutigen strengen Kriegsmaterialgesetzgebung keine verlässliche Partnerin sei. SP-Nationalrätin Priska Seiler-Graf hingegen findet, die Schweiz würde ihre Glaubwürdigkeit untergraben. Schließlich sei die humanitäre Tradition der Schweiz sehr wichtig. Komme die Revision durch, könnten Schweizer Waffen in allen Konflikten dieser Welt landen. Man könne durchaus über eine Weiterentwicklung des Kriegsmaterialgesetzes reden.
17: Aber, und das ist für mich der grösste Vorwurf, dieses Gesetz soll der Ukraine nichts nützen. Das war das Pfand, was man bereit war, gegenüber der SVP zu bringen. Und ich finde, das ist scheinheilig und das kann ich in keinster Art und Weise unterstützen.
13: Das Gesetz ist tatsächlich so formuliert, dass die Ukraine nicht von der Weitergabe Schweizer Waffen profitieren würde. So solle die Neutralität gewahrt werden, argumentieren die Befürworter. Soll die Schweiz das Kriegsmaterialgesetz lockern oder nicht? Das letzte Wort hat diesbezüglich das Stimmvolk Ende November.
6: Livia Mittendorp. Nach Großbritannien jetzt. In Liverpool trifft sich dieser Tage die britische Labour-Partei. Für Andy Burnham ist es der erste Parteitag als Premierminister. Der Regierungschef ist noch keine 100 Tage im Amt und die Erwartungen an Burnham sind hoch. Viele im Land hoffen auf eine Veränderung zum Besseren. Und Burnham verspricht große Veränderungen. Wie er diese aber konkret umsetzen will, da blieb der neue britische Premier bisher vage. Großbritannien-Korrespondentin Fiona Endres beobachtet für uns das Geschehen in Liverpool. Wie ist denn die Stimmung bei den Labour-Leuten vor Ort?
18: Ja, die Stimmung hier ist wirklich gut. Es gibt auch Partymusik und es sind sehr viele Leute hier. Und ja, das Motto der neuen Labour-Partei unter Andy Burnham ist es, wieder Hoffnung zu verbreiten. Und innerhalb der Partei scheint dieser Optimismus durchaus anzukommen.
6: Und woher kommt dieser Optimismus, diese positive Grundstimmung?
18: Ja, ich habe heute mit verschiedenen Besucherinnen und Besuchern gesprochen, teilweise mit Parteimitgliedern, Politikern oder auch mit Personen von parteinahen Lobbygruppen. Und einige haben mir da auch gesagt, die Stimmung sei komplett anders als noch vor einem Jahr, als Keir Starmer Chef der Labour-Partei war. Und das liege eben vor allem an der Kommunikationsweise des Neuen. Andy Burnham habe eine klare Vision und er könne diese auch positiv rüberbringen.
6: Heute Nachmittag hatte Premier und Labour-Chef Burnham seinen großen Auftritt am Parteitag. Wo hat er da die inhaltlichen Schwerpunkte gesetzt?
18: Ja, er betonte zum Beispiel, dass alltägliche Leistungen wieder stärker unter öffentliche Kontrolle kommen sollen. Er will etwa mehr Kontrolle bei der Wasserversorgung und er hat auch neue staatliche Investitionen in die Stromversorgung angekündigt. Und das soll die Energiekosten für alle im Land senken. Und ein zweiter Schwerpunkt war die Pflege. Das Thema ist ihm persönlich sehr wichtig, weil sein demenzkranker Vater, der kürzlich verstorben ist, lange gepflegt wurde. Und er will ein neues Pflegesystem aufbauen, das für alle zugänglich und kostenlos ist, denn bisher ist das im Vereinigten Königreich nicht der Fall.
6: Das tönt nach ehrgeizigen Vorhaben. Wie steht es um die politische Umsetzbarkeit?
18: Ja, eigentlich kommen alle seine Vorhaben gut an, nicht nur bei seiner Partei, sondern auch bei den Britinnen und Briten und sogar bei anderen Parteien. Ja, Andy Burnham hat wirklich ein gutes Gespür dafür, das muss man ihm lassen, was die Probleme des Landes sind und auch was die Menschen im Land hören wollen. Aber er hat bei seinen Vorhaben bisher noch nicht konkretisiert, wie er diese umsetzen will. Er spricht jeweils von einem 10-Jahres-Plan, den er in den nächsten Monaten vorstellen will. Aber da muss man sich noch ein bisschen gedulden, bis er hier die Konkretisierungen auf den Punkt bringt. Und die große Herausforderung all dieser Vorhaben wird sein, nämlich die Frage, wie er diese Vorhaben finanzieren will.
6: Da stehen also noch einige Diskussionen an mit der politischen Opposition. Sowieso muss Burnham aber auch mit parteiinternem Gegenwind rechnen.
18: Ich denke, sobald Burnham konkreter wird, wo er wie viel Geld einsetzen will oder auch wo er seine Prioritäten setzen will, dann wird es sicher Gegenwind geben. Es gibt nämlich Themen, die die Partei spalten, zum Beispiel die Frage, wie ausgebaut die soziale Wohlfahrt gestaltet werden soll oder auch, ob in der Nordsee noch Öl gebohrt werden soll.
6: Vielen Dank. Aus Liverpool war das live Großbritannien-Korrespondentin Fiona Endres. In Spanien ist eine 87-jährige Frau, Mari Carmen Abascal, zum Symbol der Wohnungskrise geworden. Die Wohnung, in der die Seniorin über 70 Jahre gelebt hatte, wurde letzte Woche polizeilich geräumt. Das führte in Madrid zu einer Großdemonstration und nach wie vor besetzen viele Menschen in einem Protestzeltlager einen zentralen Platz in der spanischen Hauptstadt. Heute nun wurde angekündigt, die Rennerin könne in ihre Wohnung zurück. Doch der Ärger vieler Spanierinnen und Spanier über den überhitzten Wohnungsmarkt bleibt. Was macht die spanische Wohnungskrise so besonders? Und was versucht die Regierung dagegen zu unternehmen? Dazu Auslandredaktor Beat Vogt.
19: Der Druck der Straße hat gewirkt. In den letzten Tagen liefen die Verhandlungen im Regierungsbündnis auf Hochtouren, um Mieterinnen und Mieter künftig besser zu schützen. Heute nun hat die Ministerin für Wohnungsbau, Isabel Rodríguez, die Resultate präsentiert. Die spanische Gesellschaft dürfe nicht zulassen, dass Fälle wie derjenige der Rentnerin Mari Carmen wieder vorkämen. Die Gesetzesvorschläge der Regierung enthalten vor allem befristete Maßnahmen, wie den Schutz vor Zwangsräumungen, ein Verbot von Immobilienspekulation oder die automatische Verlängerung von bestehenden Mietverträgen. Schon am Freitag soll das spanische Parlament in einer Sondersession darüber entscheiden. Diese politische Feuerwehrübung kann aber nicht darüber hinwegtäuschen. Die Wohnungskrise ist in Spanien schon seit Jahren eines der drängendsten ungelösten Probleme. Und das, obwohl mit Pedro Sanchez seit 8 Jahren ein Sozialist Regierungschef ist und die Linke sich gerne die Bekämpfung der Wohnungsnot auf die Fahne schreibt. Ganz untätig blieb Sanchez zwar nicht. Seit 2023 gilt ein neues Wohnraumgesetz. Dieses ermöglicht es etwa, in Zonen mit speziell hoher Nachfrage die Mieten zu begrenzen. Bei der Anwendung aber hapere es, erklärt Städteforscher Daniel Sorando von der Universität Saragossa. Für die Maßnahmen seien in erster Linie die Regionen zuständig, die aber mehrheitlich von den Konservativen regiert seien, die sich gegen Eingriffe in den Markt stellten. Und deshalb würden sie an den meisten Orten nicht umgesetzt. Abgesehen von aktuellen politischen Konflikten, die Gründe für die spanische Wohnungskrise mit explodierenden Mietpreisen liegen tiefer. Das Land hat ab den 1950er Jahren unter Diktator Franco vornehmlich Wohneigentum gefördert. Noch heute wohnen rund 75% der Menschen in ihren eigenen 4 Wänden. Mietende sind also in der Minderheit. Zudem seien viele von ihnen Ausländerinnen und Ausländer, die nicht wählen können.
7: El peso electoral de quienes están siendo afectados.
19: Als Wählerinnen und Wähler hätten Mietende deshalb vergleichsweise wenig Gewicht. Entsprechend hätten die Parteien wenig Anreize, sich um sie zu kümmern.
7: Pocos incentivos para atender esta cuestión.
19: Das erkläre, warum Spanien keinen ausgeprägten Mieterinnen- und Mieterschutz kennt und dass der Anteil an Sozialwohnungen im Land bei 1,3% liegt, im europaweiten Vergleich einer der tiefsten Werte. Zur Wohnungsnot in Spanien trägt aber auch etwas bei, was eigentlich positiv ist, dass es der spanischen Wirtschaft gut läuft, besonders in den Zentren und in den touristischen Regionen. Das aber lockt viele Arbeitskräfte in die großen Städte, auch viele Migrantinnen und Migranten aus Südamerika, die Wohnungen suchen. Und der boomende Tourismus erhöht den Druck auf den Wohnungsmarkt, weil Ferienwohnungen hohe Renditen versprechen. Es bräuchte also mehr Wohnungen. Doch die Zahlen zeigen, es werden in Spanien viel weniger neue Wohnungen gebaut als früher. Es sei schlicht zu wenig lukrativ, erklärt Professor Daniel Sorando. Ein Großteil der Investitionen fließe in bestehende Wohnungen, die zur Vermietung angeboten werden. Denn dieser Geschäftsbereich sei äußerst rentabel. Einfache Lösungen für die Wohnungskrise gebe es nicht, sagt Sorando. Aber die aktuellen Proteste sieht er als Anfang eines Wandels. In Spanien beginnt sich eine Macht von Mieterinnen und Mietern zu formieren, die von der Politik nicht mehr ignoriert werden könne.
6: Beat Vogt hat berichtet. Sie hören das Echo der Zeit. Weiter geht's hier mit den großen Ambitionen der KI-Firma Anthropic an der Börse und jetzt zuerst mit den neuen Machtverhältnissen im Irak nach dem vollständigen Abzug der US-Truppen. Es ist eine Zäsur für den Irak. Bis morgen Mittwoch will die von den USA geführte Koalition ihre Truppen aus dem Land zurückgezogen haben, nach über 20 Jahren. Das Datum stand schon lange fest. Die irakische Regierung wollte bis dahin die Milizen im Land entwaffnen, die vom Iran unterstützt werden. Doch diese wollen davon nichts wissen. Heißt also, die US-Truppen verlassen das Land, die bewaffneten pro-iranischen Milizen aber bleiben. Was das für den Irak bedeutet, im Bericht von Nahost-Korrespondent Thomas Gutersohn.
20: Die Ausgangslage schien klar. Die pro-iranischen Milizen im Irak legitimierten ihre Existenz mit der Anwesenheit ausländischer Truppen, allen voran der USA. Doch nun, da deren Abzug bevorsteht, wollen die Milizen doch nicht kooperieren, sagt Sajjad Jihad von der Denkfabrik Center for International Policy.
21: I want to be categorical in saying there will be no disarming of any groups by the 30th of September.
20: Keine der Gruppen werde sich bis zum 30. September entwaffnen lassen, sagt Jihad. Die Frist markiere lediglich das Ende des US-Einsatzes, nicht aber ein Termin für die Entwaffnung der Widerstandsfraktionen, wie sich die Milizen selbst nennen. Grund für diesen Sinneswandel sind die anhaltenden Spannungen zwischen den USA und dem Iran. solange die Gefahr besteht, dass der Konflikt zwischen dem Iran, den USA und Israel erneut eskaliere, sehen diese Gruppen schlicht keine Vorteile in ihrer Entwaffnung.
0: These groups are also saying, what is the value in us laying down our weapons? What do we get out of this?
20: Die USA hielten an den Sanktionen gegen die Milizen fest und verlangten, dass keines ihrer Mitglieder einen Ministerposten in der neuen Regierung übernehme. Aber ohne Gegenleistung lohne sich eine Entwaffnung für die Gruppen schlicht nicht, so der Analyst.
0: So they don't see any value really in disarming.
20: Die USA wiederum halten trotz der Spannungen am geplanten Abzug fest. Dieser sei schon lange in Planung und ändere an sich nicht viel an der Sicherheitslage im Irak, sagt Haider al-Shakri, Irak-Spezialist bei der Denkfabrik Chatham House.
1: Because it has been going on gradually, the impact is not as big as, you know, some might expect it to be, because
20: die meisten US-Truppen seien bereits 2011 abgezogen worden. Die verbliebenen Einheiten hätten hauptsächlich unterstützende und ausbildende Funktionen übernommen. Es befänden sich keine Kampftruppen mehr im Land. Allerdings hat sich die US-Präsenz in den letzten Jahren auf den kurdischen Nordirak konzentriert. Von dort würden nun die meisten Soldaten abgezogen und mit ihnen ein Großteil der militärischen Infrastruktur, insbesondere die US-Luftabwehrsysteme.
1: This is one of the biggest concerns for, you know, the people in the Kurdistan region, for the Kurdistan regional government.
20: Das bereitet den Kurden große Sorgen. Gerade sie seien im aktuellen Konflikt vom Iran und dessen Verbündeten mit Raketen beschossen worden. Die Kurden hätten sich zu lange auf die Patriots Systeme der USA verlassen. Alternativen dazu gäbe es bislang keine. Dies setzt die irakische Regierung unter Druck, selbst für Sicherheit zu sorgen. Doch der neue Premierminister al-Saidi hat im irakischen Machtgefüge wenig Einfluss, sagt Sajjad Jihad vom Center for International Policy.
0: You know, the Prime Minister is the Commander-in-Chief of the Armed Forces, yes. But politically he has very little capital.
20: Saidi verfüge kaum über politischen Rückhalt. Die Zügel in der Hand hätten nach wie vor die alteingesessenen pro-iranischen Parteiführer, die ihre Macht in den letzten Jahrzehnten konsolidieren konnten. Helfen könnte ihm sein guter Draht zu US-Präsident Trump. Seit Saidis Amtseinführung im Mai haben sich die beiden bereits zweimal persönlich getroffen.
0: In terms of the relationship, I think it's the best it's been for several years.
20: Die Beziehungen zwischen den USA und dem Irak seien so gut wie seit Jahren nicht mehr, sagt der Analyst. Nicht zuletzt, weil die Chemie zwischen Trump und Saidi stimmt. Beide kämen aus der Wirtschaft und setzen sich für mehr Investitionen in irakische Unternehmen ein. Diese sollen den irakischen Energiesektor stärken und Arbeitsplätze schaffen, was zu mehr Stabilität führen dürfte. Das scheint Premierminister Saidis Plan zu sein. Er will Investitionen vorantreiben und durch die wirtschaftliche Entwicklung des Landes den Einfluss der pro-iranischen Milizen zurückdrängen. Dies erst recht, da ihre langjährige Forderung nun nach dem Abzug der US-Truppen Realität wird. Auf den Iran werde der Irak aber kaum verzichten können, sagt der Analyst weiter. Die beiden Länder seien schließlich Nachbarn.
0: Iran is Iraq's neighbor. There's no getting around that.
20: Der Irak werde weiterhin gute Beziehungen zum Iran pflegen wollen, unabhängig von der US-Politik gegenüber Teheran. Washington und Teheran versuchten zurzeit, Bagdad auf ihre Seite zu ziehen, doch der Irak könne sich schlicht nicht leisten, Partei zu ergreifen. So wird Iraks Balanceakt auch nach dem Truppenabzug weitergehen. Premierminister Saidi wird sich als unumgänglicher Vermittler für US-Investitionen positionieren, während die etablierten Parteiführer ihren Einfluss auf die Milizen geltend machen sollen. Ein Plan, der aufgehen kann, aber nur, wenn tatsächlich US-Investitionen in den Irak fließen.
11: Das KI-Unternehmen Anthropic will an die Börse und strebt dabei einen Firmenwert von über 2 Billionen Dollar an. Ein enorm hoher Betrag. Und das, obwohl das Unternehmen unter dem Strich Milliardenverluste einfährt und sogar vor seiner eigenen Technologie warnt. Wie passt das zusammen? Die Analyse von Wirtschaftsredaktor Pascal Lago.
22: Anthropic hat letztes Jahr einen Verlust von 42 Milliarden US-Dollar eingefahren. So steht es im Börsenprospekt, der der Nachrichtenagentur Reuters vorliegt. Zwar ist Anthropics Umsatz letztes Jahr stark gewachsen, um das Zwölffache auf fast 4,6 Milliarden US-Dollar, unter dem Strich aber verbrennt Anthropic immer noch viel Geld, weil der Betrieb der künstlichen Intelligenz teuer ist. In den kommenden Jahren möchte das Unternehmen 500 Milliarden US-Dollar in Rechenleistung investieren. Gleichzeitig warnt Anthropic potenzielle Investoren davor, dass die eigene Technologie die Menschheit irgendwann einmal zerstören könnte. Der Chef von Anthropic, Dario Amodei, fordert zwar alle KI-Unternehmen auf, das Tempo bei der Veröffentlichung neuer Modelle zu drosseln, nur Anthropic selber geht hier nicht voran. Im Gegenteil. Das Unternehmen brachte letzte Woche sein neuestes KI-Modell auf den Markt, um den Anschluss an Konkurrent OpenAI nicht zu verpassen. Brisant ist auch, dass Anthropic das US-amerikanische Kartellrecht aufweichen möchte, damit es sich mit Konkurrent OpenAI absprechen kann. Nur so kann laut Anthropic die KI sicher weiterentwickelt werden. Das würde aber auch Markteintrittshürden für kleinere Unternehmen schaffen, die nicht mit am Tisch sitzen, wenn neue Standards oder gar Regulierungen besprochen werden. Und so sind die Warnungen von Anthropic vor einer angeblich übermächtigen KI auch mit Vorsicht zu genießen. Wer sagt, dass die eigene KI gefährlich ist, impliziert, dass diese KI auch sehr leistungsfähig ist. Wer vor der eigenen KI warnt, versucht also auch künftige Geldgeberinnen und Geldgeber von sich und seiner Technologie zu überzeugen. Und lenkt so von Problemen ab, die KI heute schon verursacht. Zum Beispiel Verletzungen von Urheberrechten oder vom Datenschutz. Das heißt nicht, dass von KI keine Gefahr ausgeht. Tatsächlich gab es in letzter Zeit immer wieder einmal Vorfälle, in denen die KI-Modelle von Anthropic und von OpenAI sich in fremde Systeme gehackt haben. Die KI-Unternehmen sprechen gerne davon, dass ihre KI immer autonomer wird. Von außen ist das schwierig zu beurteilen. Es könnte auch schlicht sein, dass die KI-Unternehmen zu wenig in die Sicherheit investieren, also zu wenig Leitplanken einbauen. So überrascht es, dass Anthropic im Börsenprospekt zwar seitenweise vor all diesen Risiken warnt, gleichzeitig aber nicht offenlegt, wie viel Geld das Unternehmen in die Sicherheit investiert. Anthropic gibt sich kurz vor dem Börsengang vorsichtig. In einer Zeit, in der Kritik an KI immer lauter wird, ist das wohl ein gescheiter Schachzug. Der Börsengang, der wird voraussichtlich im November über die Bühne gehen. Er gilt als Maßstab für andere KI-Anbieter.
2: Die Analyse von Pascal Lago gehört im Echo der Zeit. Redaktionsschluss ist um 18.38 Uhr. Verantwortlich für die Sendung ist Pascal Bieber, für die Nachrichten Adrian Huber, am Mikrofon Christina Schädecker.
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4: Am Mikrofon ist Katrin Germann. Guten Abend.
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4: Die Übersicht von 18.39 Uhr. Stau oder stockend in der Region Basel auf der A2 Richtung Deutschland zwischen dem Schweizer Halle-Tunnel und Wettstein. In der Region Zürich auf dem Nordring Richtung St. Gallen zwischen Seebach und dem Brütiseller Kreuz. Und auf dem Westring Richtung Gubristunnel ab Urdorf Nord. Gute Fahrt!

0: Linda Carlisle mit «Heaven is a place on earth». Es ist, kurz vor einem Viertel vor sieben.
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0: Tim Eggimann, du hast uns Personen aus dem Sport mitgebracht, die entweder schon lange dabei sind, oder die ganz neu dabei sind. Wo fangen wir an?
2: Ich würde sagen, mit einem, der schon lange dabei ist im Fußball, genau gesagt bei der Schweizer Nazi von den Männern. Die Nazi spielt in knapp 2 Stunden gegen Schottland in der Nations League. Und auch wieder mit dabei ist der Innenverteidiger, der Nico Elvedi. Seit über 10 Jahren in der Nazi mit dabei, mal weniger, mal mehr. In den letzten 2 Jahren aber eher mehr als weniger. Unser Nationalmannschaftsreporter, der Lionel Mattmüller.
3: Wenn man den Assistenztrainer David Galland auf Nico Elvedi anspricht, dann klingt es so.
4: Er ist für mich einer der weltbesten Verteidiger.
3: Und der Nico Elvedi, laut David Galland, einer der weltbesten, spielt neu bei Leeds in der Premier League, zur vielleicht weltbesten Liga.
5: Ich merke von der Qualität her, von den Mannschaften, von den Spielern, dass man wirklich jedes Wochenende einen Gegner hat, der extrem viel Qualität auf sich zukommt und dass es einfach nur Spass macht, sich dort mit den Besten zu messen.
3: Dass es heute so klingt, da steckt ein ziemlicher Weg dahinter. EM 2024. Keine einzige Minute spielt Nico Elvedi. Es sind schwierige Zeiten. Er findet nicht mehr rein, er wird einmal sogar nicht mehr aufgeboten für das Nationalteam und er fühlt sich nicht mehr wohl. 2 Jahre später an der WM, der Nico Elvedi steht jede Minute auf dem Platz. Und er jetzt in der Nations League, er ist unumstritten, weil...
4: Er hat eine unglaubliche Quote, hat eine unglaubliche Sicherheit, macht kaum Fehler. Ich hoffe, dass er das noch lang kann behalten kann, weil wir profitieren natürlich von ihm. Nicht nur gegen den Ball, mittlerweile auch mit dem Ball.
3: Sagt David Galland. Gründe für die Entwicklung kann der Nico Elvedi gar nicht gross aufzählen, aber es gibt sie. Nach der EM vor 2 Jahren hat er sich mit einem Ernährungsberater zusammengetan. Er hat sich nicht mehr wohlgefühlt im Körper. Später ist ein Athletiktrainer dazugekommen. Neue Fitness hat offenbar neues Selbstbewusstsein gebracht. Auf dem Platz sieht man das, eben wenn er sich auch offensiv einschaltet. Er wirkt mutiger, er getraut sich etwas. Und für das spricht auch der Wechsel im Sommer. Nach 11 Jahren bei Borussia Mönchengladbach ist er zu Leeds.
5: Ich war immer so ein Mensch, der gerne in seiner Komfortzone war, der gerne gewusst hat, was er hat. Und darum bin ich froh, dass ich diesen Schritt gemacht habe.
3: Der Schritt zu Leeds, der noch auch gesetzt ist, der Mann mit dem neuen Selbstvertrauen, der Unverzichtbare, oder wie es der David Galland sagt.
4: Er ist für mich einer der weltbesten Verteidiger.
2: Und der Nico Elvedi spielt ziemlich sicher auch heute wieder. Er, der schon so lange dabei ist, im 2. Nations League-Spiel. Die Schweiz spielt gegen Schottland. Der Match zu Glasgow gibt es live zum Hören. Durch kommentiert auf SRF 3, da auf dem Eis, alle Stunde mit Einschaltungen. Auch schon lange dabei beim Fußballnationalteam der Frauen ist Ramona Bachmann. Nur Anna-Maria Zörner-Gorcevic hat mehr Spiel für die Nazi als Ramona Bachmann gemacht. Aber Ramona Bachmann war über ein Jahr verletzt. Sie sei noch nicht bei 100% und darum nicht mit dabei im Nazi-Kader für die beiden WM-Playoff-Spiele gegen Israel. Das hat heute der Nazi-Trainer Rafael Navarro gesagt, als er das Kader bekannt gegeben hat. Die grossen Überraschungen gibt es nicht. Sein Spiel ist in 10 Tagen. Wenn die Schweizerinnen die Playoffs gegen Israel gewinnen, dann sind sie einen Schritt näher am grossen Ziel, die WM nächsten Sommer in Brasilien. Dann gibt es im Schweizer Clubfußball einen, der ganz neu dabei ist. Der neue Trainer vom FC Basel, der Slaviša Jokanović aus Serbien, hat heute seine erste Medienkonferenz als neuer FCB-Trainer gegeben.
6: I came here for working hard and for try help and improve the club and the team. And I hope I will be successful.
2: Er will hier arbeiten, Basel vorwärts bringen und er hoffe, dass er erfolgreich sei. Der Slaviša Jokanović hat jetzt noch gut 10 Tage Zeit, um sein Team kennenzulernen. Basel spielt dann am 11. Oktober gegen Vaduz zum nächsten Mal. Dann war im Mountainbike einer sehr lang dabei für die Schweiz. Der Nino Schurter hat die Schweiz jahrelang verwöhnt mit grossem Erfolg. Der Ausnahmeathlet hat regelmässig Weltcuprennen und auch WM-Medaillen gewonnen. Vor einem Jahr ist er zurückgetreten und es zeigt sich kurz vor dem Ende dieser Saison, die Lücke im Schweizer Mannenteam ist gross, die der Nino Schurter hinterlässt.
0: Ein Ausnahmeathlet, wie der Nino Schurter einer war, so jemand wird im Schweizer Männerteam

0: Altgöb zu fördern.
1: Die Investition in Zukunft, um eben gerade mit der neuen Generation, also mit der Ära nach Nino Schurter, wieder können ganz in der Weltspitze anzuknüpfen und erfolgreich zu sein.
0: Der konstante Erfolg lässt allerdings noch auf sich warten. Der Ausreißer nach oben ist im Dario Lillo sein erster Weltcup-Sieg und die EM-Bronzemedaille von Fabio Bündner gewesen. Aber es hat auch grosse Enttäuschungen gegeben, beim Weltcup in La Tuile zum Beispiel. Dort hat es das erste Mal seit 24 Jahren kein Schweizer unter den besten 10 geschafft. Es ist keine einfache Saison und gleich probiert Beat Müller im Hinblick aufs nächste Jahr zuversichtlich zu bleiben.
1: Also da haben wir wirklich eine Gruppe an jungen Athleten, wo ich überzeugt bin, oder den letzten Schritt machen, dass sie regelmäßig in der Top 10 sind und am einen oder anderen Sonntag, wenn alles zusammenläuft, sogar aufs Podest fahren können.
0: Die Schweizer Mountainbiker sind also gefordert, soll die nächste Saison nicht als weiteres Zwischenjahr in Geschichte eingehen.
2: Eine Chance auf ein Erfolgserlebnis haben die Schweizer Mountainbiker noch in der aktuellen Saison. Das letzte Weltcuprennen von dieser Saison ist am Wochenende in Lake Placid in den USA. Dann gibt es noch zwei Clubs im Eishockey, die schon sehr lange dabei sind in der obersten Schweizer Liga, der SC Bern und Fribourg-Gottéron. Spielen in guter Stunde gegeneinander. Das Zähringer Derby ist live bei uns zu hören, mit allen Goal direkt aus den Stadien. Dazu noch die anderen Spiele von heute. Das ist die Eishockey-Audiokonferenz zum Hören auf srf.ch oder in unserer Sport-App. Und diese Meldung ist gerade reingekommen, müssen wir mal zum Fußball wechseln. Es ist eine Hammermeldung im Fußball. Manchester City, einer der erfolgreichsten Clubs in England in den letzten Jahrzehnten, der also auch schon lange oben mitspielt, genau dieser Club ist schuldig gesprochen worden von der englischen Liga, von der Premier League. Grund? Manchester City habe gegen klare Finanzregeln verstoßen, falsche Angaben zu Löhnen von Spielern und Trainern zum Beispiel gemacht. Es geht um über 100 Vorwürfe, zum Teil schwere Vorwürfe. Wo die Liga jetzt eben sagt, da ist vieles nicht mit rechten Dingen zu und her gegangen. Welche Strafe Manchester City bekommt, ist noch nicht klar. Manchester City sagt aber, der Club sei unschuldig und wir wollen dagegen vorgehen.
3: Danke vielmals, Tim Eggimann.

0: Eros Ramazzotti zusammen mit der Chair.
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0: In der Region Basel auf der A2 Richtung Deutschland, Stau zwischen Hagenau und Wettstein und noch ein Hinweis zur Nord-Süd-Achse. Heute Nacht ist der Gotthardtunnel in beiden Richtungen zwischen 20 Uhr und 5 Uhr morgens wegen Bauarbeiten gesperrt. Die Nachrichten von SRF vom 19 Uhr mit Lara Christen. Vor 10 Tagen hat die Partei Die Linke die Wahlen im deutschen Bundesland Berlin gewonnen. Nun wird bekannt, dass die Spitzenkandidatin der Linken, Elif Erab, jahrelang Mitglied in einer linksextremen Organisation war. Bis im vergangenen Jahr war Erab Mitglied des Vereins Rote Hilfe, wie deutsche Medien berichten. In einem Bericht des Verfassungsschutzes wird der Verein als größte linksextremistische Organisation Berlins bezeichnet. Die Rote Hilfe unterstütze Linksradikale, die mit der Polizei oder der Justiz im Konflikt sind. Bürgermeisterkandidatin Erab hat sich bisher nicht zu ihrer Mitgliedschaft geäußert. Nach Großbritannien. In Liverpool trifft sich in diesen Tagen die britische Labour-Partei. Für Andy Burnham ist es der erste Parteitag als Premierminister. Der Regierungschef ist noch keine 100 Tage im Amt. Beim Labour-Parteitag versprach er nun große Veränderungen, sagt Großbritannien-Korrespondentin Fiona Endres.
2: Er betonte zum Beispiel, dass alltägliche Leistungen wieder stärker unter öffentliche Kontrolle kommen sollen. Er will etwa mehr Kontrolle bei der Wasserversorgung und er hat auch neue staatliche Investitionen in die Stromversorgung angekündigt. Und das soll die Energiekosten für alle im Land senken. Und ein zweiter Schwerpunkt war die Pflege. Er will ein neues Pflegesystem aufbauen, das für alle zugänglich und kostenlos ist. Denn bisher ist das im Vereinigten Königreich nicht der Fall. Andy Burnham hat wirklich ein gutes Gespür dafür. Das muss man ihm lassen, was die Probleme des Landes sind und auch was die Menschen im Land hören wollen. Aber er hat bei seinen Vorhaben bisher noch nicht konkretisiert, wie er diese umsetzen will. Er spricht jeweils von einem 10-Jahres-Plan, den er in den nächsten Monaten vorstellen will. Und die große Herausforderung all dieser Vorhaben wird sein, nämlich die Frage, wie er diese Vorhaben finanzieren will.
0: In diesem Winter wird es in Europa voraussichtlich keinen Engpass bei der Energieversorgung geben. Das sagt der zuständige EU-Kommissar nach einem Treffen mit den Energieministerinnen und Ministern. Sie erwarten jedoch sehr hohe Öl- und Gaspreise. Deshalb stehe Europa ein schwieriger Winter bevor. Es könne sein, dass mehr Menschen als in anderen Wintern ihre Wohnungen nicht ausreichend heizen können, weil ihnen das Geld fehlt dafür. Auch die Industrie sei wegen der teuren Energie unter Druck. Als Grund für die hohen Öl- und Gaspreise nannte der EU-Kommissar den Krieg im Nahen Osten. Das Wetter, morgen ist es ziemlich sonnig mit hohen Wolkenfeldern bei 24 bis 28 Grad. Das waren Nachrichten von Radio SRF, verantwortlich Jan Gröbler.
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0: Heute Abend ist ein wichtiger Fußballabend für die Schweiz. In der Nations League da steht der Match gegen Schottland auf dem Programm. SRF 2 überträgt den Match live und Zwischenstände hören Sie natürlich auch hier im Radio auf SRF 1. Ja, warum aber hat eigentlich Schottland eine eigene Fußballnationalmannschaft? Warum gibt es nicht einfach eine gemeinsame für Großbritannien? Dieser Frage gehen wir nach, etwa um 20 ab, hier auf SRF 1. Am Mikrofon ist Katrin Germann. Grüezi.

0: Guten Abend bei SRF 1. Lesen Sie gern? Weil letzten Donnerstag, da ist ja die neue SRF-Bücher-Bestenliste rausgekommen. Und dort drauf gehört jeden Monat rund 50-köpfige Fachjury die lesenswertesten Bücher. In unserer Sendung Literaturclub Bestenliste stellen unsere Kolleginnen von der SRF-Literaturredaktion heute Abend diese Bücher vor. Und Britta Spiechiger weiss, welches Buch auf Platz 1 liegt. Und sie hat es natürlich auch schon gelesen.
1: Auf Platz 1 im Oktober ist die Schweizer Autorin Sarah Elena Müller mit ihrem Roman «Unwucht». Sie erzählt darin von einer Beziehung, die ins Bruch gegangen ist. Alice, der Endteil von dem Paar, schaut Jahre später schreibend zurück und probiert, das Erlebte und das Erlittene loszuwerden. Und mit dem Schreiben verändern sich auch ihre Erinnerungen. Sie fängt an allem zu zweifeln. Und dann kommen auch philosophische Fragen ins Spiel. Was ist Wahrheit? Kann man Vergangenheit überhaupt adäquat beschreiben? Und diese Fragen, die sind zwar interessant, nehmen am Roman aber ein bisschen den Schwung. Und trotzdem, auch hier, wie schon im ersten Buch, kommt der Sarah Elena Müller ihr erzählerisches Talent zum Tragen. Unter anderem mit den authentischen Figuren und dem lakonischen Humor.
0: «Unwucht» von der Sarah Elena Müller, das ist übrigens auch nominiert für den Schweizer Buchpreis und steht also heute unter anderem auf dem Programm von unserer Literatursendung. Aber natürlich sind auch die anderen Bücher auf den aktuellen SRF-Bestenlisten ein Thema.
1: Und zwei davon sind auch gerade für den diesjährigen Deutschen Buchpreis nominiert. Das ist einerseits der Roman von der Dana Vowinkel, «Anton und Alma». Darin geht es ebenfalls um eine Beziehung, eine grosse Liebe, die in einer zunehmend gespaltenen Welt muss bestehen. Und andererseits reden wir auch über «Die Lücken» von der Sheida Basiar. Das ist eine Art ein Erzählmosaik, das sich anhand von einem fiktiven deutschen Dorf mit der Frage befasst, auf was für Grundsteine dass man eigentlich eine Heimat baut.
0: Was die einzelnen Bücher auszeichnet und wieso dass es sich lohnt, sie zu lesen, Sie erfahren es nach 8 Uhr in der Sendung «Literaturclub Bestenliste» hier auf SRF 1.

0: Dienstag, der 29. September ist heute und heute ist ja ein wichtiger und vielleicht auch spannender Abend im Schweizer Fußball. Die Schweizer Fußball-Nazi spielt heute Abend als zweites Spiel in der Nations League und zwar zu Glasgow gegen Schottland. Schottland gehört doch zu Großbritannien. Warum aber hat Schottland eigentlich eine eigene Fußballnationalmannschaft? In der Leichtathletik zum Beispiel, da gibt es ja nur ein Team Großbritannien. Im Fußball aber nicht. Da gibt es eben zum Beispiel Schottland als eigenständige Nation und England. Das wissen wir ja alle. Das hat aber einen historischen Grund, sagt der Peter Schneider vom Sport.
1: Genau. England wird ja als Mutterland vom Fußball bezeichnet. Da ist der Fußball erfunden worden. Ja, mindestens die ersten Meisterschaften sind da gespielt worden. Und die vier Landesteile, die haben eigene Verbände gehabt. Also England, Wales, Nordirland und eben Schottland. Und die haben schon gegeneinander geshootet, bevor es FIFA gegeben hat. Und darum sind die vier Verbände dann eigenständig in die FIFA aufgenommen worden. Und das gilt bis heute.
0: Also es gibt kein Fußballteam Großbritannien, wobei keine Regeln ohne Ausnahme.
1: Ja wirklich, denn bei Olympischen Spielen, da darf nur Großbritannien vertreten sein. Zum Beispiel im Curling, oder, da reden wir ja vom Team Großbritannien, ist auch so angeschrieben, obwohl es eigentlich Schotten sind. Und dann gibt es eben die grosse Ausnahme im Olympischen Fußballturnier, da darf auch nur Großbritannien vertreten sein. Das wäre eine Fußballnationalmannschaft, meistens halt mit jungen Spielern aus England, Schottland, Wales und Nordirland. Also nur, wenn man so will sagen, bei Europameisterschaften oder Weltmeisterschaften dürfen die vier Verbände eigene Teams stellen.
0: Und natürlich in der Nations League, wo ja auch für die Europameisterschaftsqualifikation eine Rolle kann spielen. Aber jetzt gibt es vielleicht auch sofort Leute, die sagen, Achtung, es gibt da ja noch Gibraltar an der Südspitze von Spanien. Die haben auch eine eigene Nationalmannschaft.
1: Stimmt, aber entscheidend ist, Gibraltar gehört nicht zu Großbritannien, sondern ist ein sogenanntes britisches Überseegebiet. Also die Einwohner, die haben zwar die britische Staatsangehörigkeit, aber Gibraltar gehört nicht zum Vereinigten Königreich. Gibraltar, die Schweiz hat ja auch schon dort gespielt, profitiert von einem FIFA-Sonderfall oder Sonderfallregeln, wo einzelne Gebiete erlaubt, eine eigene Nationalmannschaft zu stellen, obwohl sie keine souveränen Staat sind. Zum Beispiel die Färöerinseln, die gehören auch dazu und profitieren von dem Sonderstatus.
0: Kein Sonderstatus, aber eben doch ein Sonderfall ist, dass es ein Fußballnationalteam gibt aus England, Wales, Nordirland und Schottland, wo halt eben älter sind als die FIFA. Ob Schottland oder die Schweiz heute Abend alt aussieht, der Match zu Glasgow fängt am 8:45 an und wird im Fernsehen auf SRF 2 live übertragen. Zwischenstände, die hören Sie natürlich auch da bei uns auf SRF 1.

Guten Dienstagabend auf SRF 1. Ja, Lieblingsmusik im Radio wünschen, das muss man heutzutage ja nicht mehr aus dem Grund raus, damit man das Kassettchen auf Rack mitlaufen lassen kann, damit man diesen Song dann selber hat zu Hause. Nein, heute kann man ja alles beliebig streamen. Und trotzdem macht es immer noch Freude, den eigenen Lieblingssong im Radio zu hören, oder? Da haben Sie jetzt Gelegenheit dazu. 0848 440 222, Nummer zu mir ins Studio für Ihren Lieblingssong am Radio.

Musik von der Sina hier auf SRF 1. Und wir können einen Musikwunsch vergeben an Anita Behrendt. Sie ist gerade auf dem Heimweg vom Arbeiten Richtung Ernetschwil, St. Gallen. Und hat gesagt, sie können nicht so gut telefonieren, nicht so gut reden. Aber sie hat mir ihren Musikwunsch durchgeben. Und zwar ist das der Juan Pardo mit «No me hables». Und das aus dem einfachen Grund. Sie hat wunderbare Erinnerungen an Paris zusammen mit dem Daniel. Dann schicken wir euch zwei doch jetzt in Gedanken wieder auf Paris mit dem Juan Pardo und «No me hables».

No Me Hables von Juan Pardo. Das war der Musikwunsch von der Anita Behrendt von Ernstwil. Das ist in der Nähe von Gomiswald im Kanton St. Gallen. Einen guten Abend.

Wie geht es eigentlich Ihrem Herz? Also medizinisch gesehen oder auch emotional. Heute ist der Weltherztag. Ein Tag, um auf Herz-Kreislauf-Erkrankungen, Prävention, Risikofaktoren und die Herzgesundheit aufmerksam zu machen. Und darum widmet mir der heutige Nachtclub auch unserem Herz. Dem Organ, das einerseits dafür steht, unser Leben wie ein Metronom aufrechtzuerhalten, aber wo andererseits auch für grosse Emotionen steht, für Liebe, für Lebensträume, ein bisschen wie ein innerer Kompass. Ja, und darum widmen wir uns heute Abend Ihren Herzgeschichten. Was haben Sie schon erlebt mit Ihrem Herz, ganz medizinisch? Oder wann haben Sie im Leben auf Ihr Herz gehört oder hätten Sie drauf hören? Ich freue mich auf Ihre Herzgeschichten nach den 9 Uhr im Nachtclub hier auf SRF 1. Sie können mir jetzt schon ein Mail schicken auf srf1.ch und dann Kontakt ins Studio.

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0: All Saints mit Never Ever.
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0: Es liegen zurzeit keine Meldungen über größere Störungen vor. Die Nachrichten von SRF um 20 Uhr mit Lara Christen. Vor 10 Tagen hat die Partei Die Linke die Wahlen im deutschen Bundesland Berlin gewonnen. Nun wird bekannt, dass die Spitzenkandidatin der Linken, Elif Eralp, jahrelang Mitglied in einer linksextremen Organisation war. Bis im vergangenen Jahr war Eralp Mitglied des Vereins Rote Hilfe, wie deutsche Medien berichten. In einem Bericht des Verfassungsschutzes wird der Verein als größte linksextremistische Organisation Berlins bezeichnet. Die Rote Hilfe unterstütze Linksradikale, die mit der Polizei oder der Justiz im Konflikt sind. Bürgermeisterkandidatin Eralp hat sich bisher nicht zu ihrer Mitgliedschaft geäußert. In der Schweiz sind viele Bahnhöfe und Haltestellen für Menschen mit Beeinträchtigung weiterhin ein Problem. 65% der Bahnanlagen in der Schweiz sind teilweise oder vollständig barrierefrei. Bei 450 Bahnhöfen brauche es noch Anpassungen, wie ein Bericht des Bundesamts für Verkehr zeigt. Eigentlich verlangt ein Gesetz, dass bereits Ende 2023 alle Bahnhöfe hätten barrierefrei sein sollen. Begründet wird die Verzögerung mit fehlendem Geld und fehlendem Personal. Nach Großbritannien. In Liverpool trifft sich in diesen Tagen die britische Labour-Partei. Für Andy Burnham ist es der erste Parteitag als Premierminister. Er verspricht große Veränderungen und mehr Eingriffe durch den Staat, sagt Großbritannien-Korrespondentin Fiona Endres.
2: Er betonte zum Beispiel, dass alltägliche Leistungen wieder stärker unter öffentliche Kontrolle kommen sollen. Er will etwa mehr Kontrolle bei der Wasserversorgung und er hat auch neue staatliche Investitionen in die Stromversorgung angekündigt. Und das soll die Energiekosten für alle im Land senken. Die große Herausforderung all dieser Vorhaben wird sein, nämlich die Frage, wie er diese Vorhaben finanzieren will.
0: In Spanien reagiert die Regierung auf die großen Proteste gegen Wohnungsnot. Sie hat ein umfangreiches Maßnahmenpaket angekündigt. Vorgesehen ist unter anderem ein verlängerter Schutz vor Zwangsräumungen bis 2030. Auch steuerliche Vergünstigungen sowie Anreize für Mieter und Vermieter sind geplant. Das Maßnahmenpaket der Regierung von Pedro Sanchez muss noch durchs Parlament. Seit dem Wochenende gibt es in Spanien große Proteste. Auslöser war der Fall einer 87-jährigen Rentnerin. Sie wurde nach 70 Jahren aus ihrer Wohnung geworfen. Mittlerweile konnte sie wieder zurückkehren. Ihr Vermieter hat nach den Protesten eingewilligt. Das Wetter: Morgen ist es vielerorts ziemlich sonnig bei 24 bis 28 Grad. Im Westen und Süden gibt es dichtere Wolken. Das waren Nachrichten von Radio SRF. Verantwortlich Jan Gröbler.
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4: Mit dem Team Eckimo am Mikrofon und mit dem Lionel Mattmüller und dem Peter Schneider. Die beiden sind in Glasgow beim Nations League Match im Fußball. Schweiz, Schottland. Nations League Auftakt ist ja Glück der Schweizer. 3-0 gegen Nordmazedonien gewonnen am Wochenende. Ihr beiden, wie sieht es jetzt aus in dem zweiten Spiel mit der Aufstellung? Bleibt alles beim Alten?
5: Es ist ja so ein bisschen eine Bewährungsprobe für das Spiel von Mazedonien, für den 3-0-Sieg. Es ist das schwierigste Spiel wohl gegen den schwierigsten Gruppengegner auswärts. Und da will der Murat Yakin natürlich mit der besten Elf antreten. Und er macht das mit der gleichen Elf, wie er gegen Nordmazedonien gespielt hat, mit einer Ausnahme. Fabian Rieder ist draussen dafür und Michel Aebischer an seiner Stelle. Und er versucht da, Fabian Rieder, der nicht gerade wirklich ein gutes Spiel gehabt, da vergessen zu machen.
6: Und sieht das genau gleich aus bei der Schweiz? Der Jorman Sambi auf der Zehnerposition, der Seki Amdouni vorne und der Danendoy auf dem linken Flügel sollen gefährlich werden. Schottland ist ja ein bisschen anders Schottland, als wir das vielleicht noch im Kopf haben von früher oder von den letzten Jahren. Das Physische, das Harte, das haben sie zwar vielleicht noch, aber sie wollen etwas anderes lancieren im schottischen Fußball. Man will mehr aber Fußball spielen, mehr Ballbesitz haben. Und heute kann man sagen, das zweite Spiel im neuen Trainer, dass Schottland wahrscheinlich probiert, das auch heute zu machen gegen die Schweizer. Da sind wir sehr gespannt, wie die Schotten auftreten und wie die Schweizer eben auch dagegen heben, weil die wollen das ja auch, den Ball haben und den Ball laufen lassen.
4: Da wird noch ein bisschen aufgewärmt. In knapp einer Stunde geht es los, beziehungsweise in knapp 40 Minuten. Und zwar bei Schottland, Schweiz, durchkommentiert bei der Kollegin auf SRF 3 von unserer Nazi-Crew und als Stunde Einschaltungen hier auf SRF 1.
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1: Sie ist vielseitig, fest in Frauenhand und gespickt mit Büchern, die für einen Schweizer und für einen deutschen Buchpreis nominiert sind. Die SRF-Bestenliste im Oktober. In der nächsten rund halben Stunde stellen wir die fünf Bücher, die drauf sind, vor. Mein Name ist Britta Spichiger und ich begrüße herzlich meine beiden Gäste, Jennifer Kakschuri und Simon Lütholz.
7: Hoi zusammen.
8: Hallo zusammen.
1: Schön, seid ihr da. Unsere rund 50-köpfige Fachjury hat auch das Mal wieder einen spannenden Mix aus individuellen und gesellschaftlichen Themen zusammengestellt. Unter anderem geht es um Beziehungsfragen, um historische und vererbte Traumata und um die momentane Weltlage, die viele von uns verunsichert. Was sagt ihr zu dieser Buchauswahl?
7: Ich finde sie super. Ich habe mich total gefreut über die Titel, die auf der besten Liste sind.
8: Ich finde auch, das ist mega einleuchtend. Also toll, fünf Frauen, fünf Glaubs, ich habe nicht alle gelesen, aber fünf Glaubs richtig gute Bücher. Und jetzt eben mit Dana Vohwinkel und Sheida Basiar, die neu drauf sind, auch noch deutsche Buchpreislisten. Mhm. Gute Sache.
1: Du sagst es ja, Simon, unter den fünf Büchern sind zwei nominiert für einen Schweizer Buchpreis und zwei nominiert für einen deutschen Buchpreis. Also alles hochkarätige Literatur. Es liegt aber alles noch ein bisschen durcheinander hier auf dem Tisch und schauen wir darum ein Buch nach dem anderen an. Auf Platz 1 im Oktober ist die Schweizer Autorin Sarah Elena Müller mit ihrem Roman «Unwucht». Ihr Buch steht auf der Shortlist vom Schweizer Buchpreis und es ist auch schon im September auf der Bestenliste gestanden. Darum haben wir das Buch hier in der Sendung schon ausführlich besprochen. In «Unwucht» erzählt Sarah Elena Müller von einer Beziehung zwischen zwei etwa 30-jährigen Leuten. Ihr Verhältnis ist von Anfang an belastet, weil der Rio drogenkrank ist und Alice unter dieser Beziehung leidet und doch hofft, es komme noch gut. Und wir lesen jetzt, wie Alice 7 Jahre später schreibend zurückschaut. Die Beziehung ist zu Ende gegangen und sie probiert, das Erlebte und das Erlittene loszuwerden. Mit dem Schreiben verändern sich dann auch ihre Erinnerungen. Sie fängt an allem zu zweifeln. Und dann kommen auch philosophische Fragen auf. Was ist Wahrheit? Kann man Vergangenheit überhaupt adäquat beschreiben? Und diese Fragen, die sind zwar interessant, neben Roman, aber auch ein bisschen der Schwung. Und trotzdem, auch hier, wie schon im ersten Buch, kommt der Sarah Elena Müller ihr erzählerisches Talent zum Tragen, unter anderem mit den authentischen Figuren und dem lakonischen Humor. Also auf Platz 1 von der SRF-Bestenliste im Oktober Sarah Elena Müller, «Unwucht», nominiert für den diesjährigen Schweizer Buchpreis, erschienen im Limit Verlag, 336 Seiten. Und jetzt zu Platz 2. «Anton und Alma» von der Dana Vohwinkel. Auch hier geht es um eine Beziehung zwischen zwei jungen Menschen. Zum Inhalt kommen wir noch gerade, aber zuerst die Frage an dich, Simon. Du hast das Buch gelesen. Ein berechtigter Platz 2 auf der SRF-Bestenliste.
8: Absolut ein berechtigter Platz 2 auf der SRF-Bestenliste und auch auf der nominierten Liste für den Deutschen Buchpreis. Ich finde es sehr ein tolles Buch. Das gibt inhaltlich und auch einfach literarisch, sprachlich sehr viel her. Es ist eigentlich eine Liebesgeschichte, eine Beziehungsgeschichte, das hast du schon gesagt, zwischen dem Anton und der Alma. Es ist aber auch sehr, sehr viel einfach aus der Gegenwart, Politisches und Gesellschaftliches drin.
1: Und um was geht es genau?
8: Es ist eine sehr, sehr dichte Geschichte. An der Oberfläche eben eine Beziehungsgeschichte zwischen dem Anton und der Alma. Die leben in Berlin. Er stammt aus einer jüdischen Akademikerfamilie. Sie ist nicht Jüdin. Sie kommt aus einem ärmeren Vorort im Osten von Berlin. Sie ist auch die erste aus ihrer Familie, die studiert. Und die beiden verlieben sich jetzt im Studium ineinander. Das sind zwei Kopfmenschen, also Spätmillennials, Anfang Generation Z, die kommen nicht aus ihrem Kopf raus. Die überlegen alles zu Boden. Sie probieren zwar immer alles richtig zu machen, aber sie hängen in ihren Gedanken rein. Es ist einfach alles sehr kompliziert. Nur schon in dieser Beziehung. Dann kommt dazu, das Judentum spielt sehr eine wichtige Rolle. Der Anton ist eben, wie gesagt, Jude. Und die sind dann auch mal längere Zeit trennt die beiden. Während dieser Phase hegt Alma auf einmal sehr stark den Wunsch, auch Jüdin zu werden. Wie sie ist verloren in ihrer Existenz. Sie hat irgendwie so ein bisschen die Intuition, sie mache das vielleicht für ihn. Gleichzeitig geht sie ab und zu an Veranstaltungen, nimmt teil an Ritual, wird dazu eingeladen und merkt, dass sie da irgendwie Halt findet in dem Judentum und steigert sich da ziemlich fest in etwas rein. Und dann brechen natürlich die grossen Diskussionen los. Darf sie das? Wenn man konvertiert, ist man dann ein richtiger Jude, richtige Jüdin? Wie macht man das überhaupt? Das ist die eine Ebene. Und, wie gesagt, es ist sehr dicht, es kommt noch mal mehr dazu. Es ist sehr, sehr viel Gegenwart in dem Roman drin. Also, das spielt der rechtsextreme Anschlag auf die Synagoge in Halle in Deutschland im Jahr 2019 eine grosse Rolle. Und dann besonders der Terrorangriff von der Hamas auf Israel am 7. Oktober. Die Fassungslosigkeit nach diesen Ereignissen und eigentlich die grossen Diskussionen, die dann losbrechen, sowohl innerhalb der jüdischen Community als auch außerhalb. Wie geht man denn jetzt mit dem eigentlich um? Was heisst das? Was bedeutet das für uns? Wie leben wir da damit? Nimmt sehr viel Raum ein. Also zusammenfassend kann man vielleicht ganz kurz sagen, es ist eine Beziehungsgeschichte, die sowieso schon fragil ist und die ganz wesentlich davon beeinflusst wird, wie fest die Welt gerade aus den Fugen ist.
1: Also eben, es ist kein klassischer, leicht verdaulicher Liebesroman, sondern wirklich ein hochpolitisches Gesellschaftsporträt.
8: Es ist sehr, sehr viel mehr als nur ein Liebesroman. Ja, das würde ich sagen. Es hat sehr aktuelle Themen drin, es hat grosse politische, grosse religiöse Fragen drin und es ist ein Buch, das jetzt auch nicht scheu ist davor, unangenehme Sachen zu benennen, unsympathische Figuren zu beschreiben, Figuren, wo man sich reibt an ihnen. Und gleichzeitig merkt man, es ist ein Roman eigentlich über eine ganze Gruppe von Menschen, die probieren, in sehr turbulenten Zeiten alles richtig zu machen und an dem ein bisschen verzweifelt.
1: Im Klappentext heisst es ja, und ich weiß nicht, ob das ein bisschen verharmlosend ist, es sind Komödien und Romanzen, Satiren und Tragödien gleichzeitig. Wird die Geschichte auch dem allem gerecht?
8: Also vielleicht nicht allem gleich fest, aber ich sehe den Punkt schon. Es hat Elemente tatsächlich von allem. Das kommt auch nicht ganz von ungefähr in dem Klappentext. Es gibt ein Dissertationsprojekt, eine Doktorarbeit von dem Anton im Buch, der geht recherchieren. Und unter anderem setzt er sich damit auseinander, wie die Geschichtsforschung, die Historik, irgendwann herausgefunden hat, dass man die Geschichte von der Welt auch eine Art erzählt und dass man das kann analysieren, genau wie man einen Roman auch analysiert. Und dann kann man das einteilen in Tragödie, Komödie, Satire, Romanze und so weiter. Und das macht er dann. Mhm. Er geht also an und tut einen Teil vom historischen, von der historischen Geschichte auf das hier analysieren. Und das ist natürlich ein bisschen nerdig, aber es ist auch noch ganz interessant, wenn man dann merkt, ah, das Buch, das ich da gerade lese, spielt auch mit dem.
1: Wie gelingt der Autorin der Spagat eben zwischen dieser vielschichtigen, authentischen und individuellen Geschichte und diesen ganz komplexen politischen Zusammenhängen?
8: Also ich finde, das gelingt ihr sehr gut, weil es wirkt nicht aufgesetzt, es wirkt nicht aufgezwungen. Also das ist dann ganz typisch, dann passiert irgendein so ein wahnsinnig schlimmes Ereignis. Und das ist zuerst einmal nur so eine blöde Push-Nachricht auf dem Handy. Und die ganze Wirkung von dem, was das für die Menschen bedeutet, was das emotional mit ihnen macht und dann auch für ihre Beziehungen bedeutet, das entfaltet sich erst nach und nach. Also das finde ich super gemacht. Ich finde auch, was ganz eine grosse Qualität ist von dem Buch, Dana Vohwinkel entscheidet nicht, was ist jetzt eigentlich der richtige Weg.
1: Also, sie zeigt.
8: Genau, sie zeigt. Mhm. Ich habe gesagt, es sind ganz viele Figuren, die es probieren, richtig zu machen, aber entscheiden, wer es am Schluss jetzt wirklich richtig gemacht hat, tut da gar niemand. Das müssen wir, wenn wir es lesen, bei uns im Kopf aushandeln.
1: Und wie gelingt ihr das? Wie macht sie das?
8: Indem sie es
1: mit ihrer Sprache?
8: Ja, also mit ihrer Sprache sicher auch. Auf die komme ich vielleicht gerade noch. Aber sie zeigt erst einmal einfach, wie die Figuren wirklich je für sich verzweifelt sind. Du merkst, die probieren sich das alle irgendwie zu Weg zu legen. Sie haben alle unterschiedliche Ansätze. Sie streiten wahnsinnig viel miteinander. Und Recht am Schluss hat selten wirklich jemand. Und das muss man aushalten beim Lesen. Ich finde das aber literarisch sehr interessant. Mhm. Und sprachlich finde ich es super gelungen. Sie erzeugt sehr, sehr viel Nähe. Also ich habe wirklich das Gefühl gehabt, ich bin ganz nah bei diesen Figuren dran. Ich bin mit in dieser WG drin. Ich leide mit denen. Ich freue mich mit ihnen. Es ist zum Teil wirklich sehr, sehr traurig, was da passiert. Und an anderen Stellen ist es auch witzig. Vielleicht witziger, als manche Leute einfach so würden meinen.
1: Sagst du noch ein paar Worte zu der Autorin, zu der Dana Vohwinkel?
8: Dana Vohwinkel ist aus Berlin selber. Sie ist 30, sie ist auch selber Jüdin. Das Judentum ist schon in ihrem ersten Roman «Gewässer im Ziploc» ein wichtiges Thema gewesen. Jetzt in dem ist es auch auf eine andere Art sehr, sehr vordergründig. Sie hat heute am Bachmann-Wettbewerb mitgemacht, 2021, mit einem Ausschnitt von ihrem ersten Roman, hat dort auch einen Preis gewonnen. Und jetzt
1: sehr renommierter Wettbewerb.
8: Genau, das grosse Wettlesen im österreichischen Fernsehen. Und jetzt mit dem Roman, das ist ihre zweite, hat sie es direkt auf die Shortlist vom Deutschen Buchpreis geschafft.
1: Eine Kritikerin hat gesagt, was für ein schönes, trauriges, kluges Buch. Sind das in deinen Augen auch die zentralen Qualitäten von diesem Buch?
8: Ich würde die alle unterschreiben. Ich würde hinzufügen, es ist auch lustig. Ich finde, es ist viel Humor drin. Jetzt nicht so, dass man laut rauslacht, es ist nicht auf Pointe geschrieben, aber es ist sehr witzig. Ich finde, es hat einen guten Schalk drin. Es ist mir beides passiert. Ich habe geschmunzelt beim Lesen und ich habe auch gebrüllt.
1: Wieso findest du, lohnt es sich, das Buch zu lesen, eben vielleicht gerade, weil man all die Emotionen durchgeht während der Lektüre?
8: Es macht wirklich viel, oder es hat mindestens mit mir viel gemacht beim Lesen. Es ist nahbar, es zeigt und behauptet nicht einfach. Das sind, finde ich, tolle Qualitäten von Romanen. Und es ist einfach vielleicht wirklich auch so ein Buch, wo man dann vielleicht schon bald oder vielleicht in ein paar Jahren könnte darüber sagen, das ist einer von diesen grossen Romanen von den 2020er Jahren. Weil ich finde wirklich, sie schafft sowohl grosse gesellschaftliche Fragen als auch von so dieser Generation, von diesen Leuten, gerade wirklich an der Schwelle zwischen 20 und 30 oder vielleicht langsam Mitte 30, das Lebensgefühl vom Verzweifeln, weil man es einfach unbedingt richtig machen will, das fängt sie super ein.
1: Also eine unbedingte Leseempfehlung, wenn ich die richtig verstehe. Dana Vowinkel, Anton und Alma erscheinen bei Surkamp, 542 Seiten und auf Platz 2 von der SRF-Bestenliste im Oktober. Ebenfalls auf Platz 2, punktegleich mit der Dana Vowinkel, liegt wieder eine Schweizerin, die Jael Inokay, mit ihrem Krimi «Die Auster». Sie ist, wie Sarah Elena Müller, auch schon letzten Monat auf der besten Liste gewesen und ihr Buch haben wir auch schon ausführlich vorgestellt. Und auch sie ist, wie Sarah Elena Müller, für den diesjährigen Schweizer Buchpreis nominiert. Jael Inokay ist Baslerin, lebt aber seit vielen Jahren in Berlin und dort spielt auch ihr viertes Buch, eben der Krimi «Die Auster». Drin wird der schwerreiche Geschäftsführer von einem Luxus-Warenhaus tot in seiner Villa gefunden, von seiner Putzfrau. Aber sie ruft nicht die Polizei, sondern macht, was sie immer macht, sie putzt. Gründlich. Natürlich gerät sie darum ins Visier der Polizei, aber die merkt gleich, dass bei ihr nicht zu viel zu holen ist. Und dann fängt die Putzfrau selber an zu ermitteln. Und mit ihr hat Jael Inokay eine faszinierende Figur geschaffen. Die Figur ist um die 70, eine kutzige, eigenbrötlerische Frau, die in prekären finanziellen Verhältnissen lebt und darum auch immer noch arbeiten muss. Und mit ihr thematisiert Jael Inokay die Schere zwischen Arm und Reich. Also Fazit, es ist ein gut verzählter Unterhaltungsroman. Beim Lesen merkt man, dass die Autorin beim Schreiben Spass gehabt hat, aber sie bringt eben auch Tiefgang rein. Was sie gereizt hat, daran, das mal auch ein weniger ernstes Buch zu schreiben, das hat Jael Inokay unserer Kollegin Katja Schönherr erzählt. Und das Gespräch findet man unter www.srf.ch/audio-literaturclub-interview. Mit gleich vielen Punkten wie Dana Vowinkel ebenfalls auf Platz 2 auf der aktuellen SRF-Bestenliste. Jael Inokay, «Die Auster», das Buch hat 220 Seiten, ist rausgekommen bei Hanser Berlin und es ist ebenfalls nominiert für den Schweizer Buchpreis. Wir kommen zu Platz 4 von der SRF-Bestenliste im Oktober. Das Buch heisst «Die Lücken», geschrieben hat die deutsche Schriftstellerin Sheida Basiar. Jennifer, du hast gelesen, das Buch gelesen. Teilst du die Meinung von der Jury, dass das Buch eben auf die Bestenliste gehört?
7: Unbedingt. Es ist ein unglaublich dichtes Buch. Es ist reich, es ist reichhaltig, es ist unglaublich politisch, gerade jetzt, wo in mehreren Bundesländern in Deutschland Wahlen gewesen sind, wo es einen Rechtsruck gegeben hat. Und es hat sehr viel mit Historie zu tun, aber auch sehr viel mit dem Heute.
1: Sag uns kurz, um was geht's?
7: Es geht zuerst einmal um einen Ort. Also es ist Geschichte von einem Ort, ein Dorf, irgendwo in Deutschland. Es ist ein fiktives Dorf. Und er hat von diesem Dorf erzählt Sheida Basyar über 100 Jahre deutsche Geschichte. Erzählt wird das alles, was an diesem Ort passiert ist, zu verschiedenen Zeiten und aus verschiedenen Perspektiven von einer toten Frau, von einem Geist, der auch tatsächlich an diesem Ort mal gelebt hat. Sie kann durch Zeiten gumpen und auf ihr ehemaliges Dorf zurückschauen. Und es ist quasi in Dialog mit ihrer Schwester, mit der Lou. Es ist aber keine Geistesgeschichte, wie man jetzt meinen könnte, wenn ich so erzähle, sondern die Menschen, auf die der Geist schaut und die Lebenswege, ihre Liebe, ihre Abgründe, ihre Ängste, ihre Sorgen, ihre Hoffnungen, das ist alles sehr realistisch und plastisch erzählt. Und es sind insgesamt 5 Familien aus den 1920er bis in 2020er, wo Sheida Basyar beschreibt und porträtiert, verschiedene Generationen jüdische Bewohner, die verschwunden sind, wo niemand darüber redet. Es geht um Profiteure und Mitläufer im Nationalsozialismus und es geht auch in der Gegenwart um 2 Familien, die aus dem Iran migriert sind an den Ort. Und das klingt jetzt wahnsinnig kompliziert und
1: sehr
7: komplex,
1: dicht.
7: Sehr dicht, mhm. Das ist es, aber man wird nicht erschlagen. Also wenn man darüber redet, dann denkt man so, ey, nein, das ist ja viel zu viel, aber man hat, weil sie das literarisch so gut macht, man taucht ein, die Geschichten, man geht an die Orte, man ist mal mit 2 Aufräumer oder mit 2 Menschen, die alte Estrich aufräumen, ist man auf einem Estrich und findet dann dort irgendwelche Sachen mit Hakenkreuz und Möbel, die verschrottet werden müssen und Fotos und so weiter. Einfach, es gibt sehr viele Sachen, die geheim gehalten werden an dem Ort und dann kommt man einfach einen Moment mit über, wo es wirklich einfach um die Möbel und um die Sachen geht, die in einer Mulde landen oder die vernichtet werden. Also auch eben geschwiegen wird an dem Ort über die Vergangenheit und das Buch deckt eben die Lücken in den Historien auf.
1: Wieso ist dir das wichtig, dass die Erzählerin eine Tote ist? Wieso ist es wichtig, dass man eben durch die Zeiten springen kann?
7: Ich glaube, es ist ein Kunstgriff von der Autorin, weil der Geist, die hat ihr eigenes Leben gehabt, erzählt auch über erste Lieben, über Scham, über Aufgeregtheit, über das erste Treffen von der NSDAP an dem Ort. Sie ist eine Wissende, aber nicht eine Allwissende. Sie kann nicht Abgründe schauen, sie kann näher an die Figuren gehen, aber sie weiss nicht alles, wie das vielleicht eine Erzählstimme wüsste. Ich glaube, das ist absichtlich so gewählt, damit man viel erfahren kann, aber nicht alles. Es ist auch wirklich, das Buch ist wie ein Puzzle, ein grosses Puzzle, aber es fehlen ein paar Puzzlestücke, die man dann selber im Kopf ergänzen muss oder vielleicht wieder von vorne anfangen lesen.
1: Aber es ist nicht so eine abschließende oder abgeschlossene Wahrheit. Befasst sie sich denn in diesem Buch die Autorin auch mit den Themen, die sie schon früher beschäftigt haben, also eben Migration, Identität, Rassismus, Verdrängung, familiäre Wurzeln?
7: Also es macht sie aber anders als vorher. Also ihr erster Roman «Nachts ist es still in Teheran», das hat mehr mit ihrer Herkunftsfamilie zu tun. Sheida Basyar ist die Tochter von Leuten, die aus dem Iran geflüchtet sind. Sie selber ist in Deutschland geboren. Das zweite Buch, «Drei Kameradinnen», das ist voller Furor, also auch ganz toll. Ganz ein anderes.
1: Aber eben so ein wütender,
7: aufgebrachter Roman und auch Autorin und Perspektive, dort geht es um rechtsextreme Gewalt. Und in diesem Roman, das ist sehr viel vielschichtiger, es ist viel feiner, es ist viel literarischer, es ist ganz anders geschaffen, das ist eine andere Stimmung. Also man liest es gerne, man wird nicht mit Rechtsextremen so konfrontiert wie im letzten Roman. Aber es hat schon auch mit Diskriminierung zu tun, mit Rassismus, eben mit der dunklen Vergangenheit von Deutschland, aber auch damit, dass das vielleicht Menschen sind, von denen man nicht gewusst hat, was sie in der Vergangenheit gemacht haben. Zum Beispiel gibt es einen Dorfarzt an dem Ort, der ist Mitglied von der NSDAP gsi, er hat in einer KZ geschafft und darf nachher einfach weiter praktizieren. Es ist einfach auch eine Realität, die es gibt, die es gegeben hat in Deutschland nach dem Krieg. Man hat einfach die Ärzte, Ärztinnen, Lehrpersonen gebraucht und einfach nicht darüber geredet, was in den Anfangs 40er Jahren, wo die gewesen sind, was die gemacht haben. Und das ist verschwiegen worden, aber es ist ja trotzdem präsent, durchs Schweigen.
1: Würdest du dir sagen, es ist eine Art Anti-Heimat-Roman?
7: Ja, ich sehe, dass man das finden kann. Ich würde sagen, es ist ein Heimatroman, der aber gegen das Idyll von der Heimat ankämpft. Also sie spielt sehr viel auch mit dem, was man als Heimatroman könnte die Ingredienzien nennen. Also es hat viel Mundartdialog, es hat sehr viel vom landschaftlichen Idyll. Und das steht in Kontrast manchmal zu den Inhalt. Von dem her, ja, man könnte es ein Anti-Heimat-Roman nennen, aber ich würde es gar nicht als Genre so bezeichnen. Ich finde es einfach ein unglaublich politischer und literarisch dichter Roman.
9: Und wieso würdest du sagen, lohnt sich das Buch zu lesen?
7: Es lohnt sich, weil man ganz nah an Figuren herkommt, wo man vielleicht, wenn man jetzt einfach Zeitungsberichte über historische Sachen liest oder Sachbücher über das Gau-Musterdorf, wo der Ort war. Also es gibt ein Sachbuch darüber, das war auch der Anlass, um den Roman zu schreiben für Sheda Basyar. Man erfährt einfach mehr über die Komplexität von dieser Zeit. Man erfährt auch, warum vielleicht geschwiegen worden ist. Nicht, dass das gut gewesen ist, aber es ist einfach geschwiegen worden. Und man erfährt, warum die Schatten von der Geschichte ins Heute hineinspielen und was das für eine Atmosphäre kann auslösen kann, was das mit den Leuten dort machen kann, was es heisst, an einem Ort zu leben, wo die Vergangenheit hat im Heute. Und auch jetzt, wenn ich mich gehört erzähle, es tönt wahnsinnig schwer, aber der Sheda Basyar gelingt es, das so zu erzählen, dass man gern folgt, ohne dass man sich fühlt wie im Geschichtsunterricht an der Uni oder in der Schule.
9: Also eben, es macht die Geschichte sehr fassbar.
7: Komplett. Es ist wirklich, man lernt unglaublich viel, ohne dass man das Gefühl hat, man lerne jetzt.
9: Also auch das eine unbedingte Leseempfehlung von dir, Jennifer. «Die Lücken» von der Sheda Basyar, erschienen ist das Buch bei Kiepenheuer und Witsch. Es hat 512 Seiten und liegt auf Platz 4 von der aktuellen SRF-Bestenliste. Ich habe es am Anfang gesagt, gerade ein paar Bücher auf der SRF-Bestenliste im Oktober verknüpfen individuelle Geschichte mit dem, was in der Welt passiert. Und das ist auch so bei dieser Geschichte, die auf dem 5. Platz liegt. Geschrieben hat sie die deutsche Autorin Julia von Lukadu und sie heisst «Zeiten erhöhter Gefahr». Und um das geht's. Die Hauptfigur Jod lebt zurückgezogen in einem Dorf im Aargau und arbeitet für eine Firma, die Schutzbunker für Wohlhabende verkauft. Als er beim Joggen eine Leiche entdeckt, kommt sein kontrolliertes Leben aus dem Gleichgewicht. Und was als rätselhafter Todesfall anfängt, entwickelt sich zu einer Reise in die Untiefen von der eigenen Vergangenheit. Am Jod seine persönlichen Traumata verknüpft Julia von Lukadu mit allgemeiner gesellschaftlicher Verunsicherung und widmet sich damit einem Thema, das ja nicht aktueller sein könnte. Sie stellt die Frage, was ist, wenn die Welt aus den Fugen gerät und die Angst sich im Inneren festsetzt. Unser Kollege Felix Münger hat sich mit der Julia von Lukadu darüber unterhalten im Podcast Literaturclub Interview, ebenfalls zu finden unter srf.ch/audio. Und hier noch die Angabe zum Buch «Zeiten erhöhter Gefahr» Julia von Lukadu. Rausgekommen ist der Roman bei Hanser Berlin. Er hat 224 Seiten, Platz 5 auf der SRF-Bestenliste im Oktober. So, und jetzt sind sie alle auf einem Stapel, die 5 besten Bücher im Oktober, die eine Fachjury aus Bibliothekaren, Literaturkritikerinnen und Buchhändlerinnen empfiehlt. Unser Gespräch und auch alle Informationen zu den Büchern kann man nachhören unter srf.ch, Stichwort Literaturclub Bestenliste. Mein Name ist Britta Spichiger und ich danke vielmals meinen beiden Gästen, Simon Lütholz und Jennifer Kakschuri. Danke, dass ihr da seid.
8: Merci auch.
7: Danke auch.
9: Und das war es von der Literatur für heute. Schön, wenn ihr nächste Woche auch wieder mit dabei seid. Gleicher Sender, gleiche Zeit.
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10: Danke vielmals, Britta Spichiger aus der Literaturredaktion. 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Am Mikrofon ist Katrin Germann. Guten Abend.

0: Der Robbie Williams mit Supreme. Wir haben Ende September. Die Wiesen, die sind unterdessen wieder grün. Aber Zehen und die Flüsse, die sind überspitzt gesagt immer noch leer. Die Trockenheit, die beschäftigt uns weiterhin. Der Regen fehlt. Die Flüsse und Gewässer in der Schweiz, die haben immer noch rekordtiefe Wasserpegel. Und das wird mehr und mehr auch ein Problem fürs Grundwasser. Der Klaus Lanz ist Wasserforscher, hat ein unabhängiges Forschungs- und Beratungsinstitut Cevillar im Kanton Bern und er macht sich Sorgen. Schon letzten Winter hat es zu wenig geregnet und jetzt ist auch noch der Sommer so trocken gewesen. Es hätte sich kein neues Grundwasser bilden können, sagt er.
1: Gleichzeitig haben wir in großem Maß jetzt im heißen Sommer auch Grundwasser entnommen für die Trinkwasserversorgung, teilweise auch für die Landwirtschaft, auch für andere Zwecke noch. Das heißt, die Grundwasserspiegel sind am Sinken. Da wir ja auch jetzt Trinkwasser brauchen, nehmen wir weiter Grundwasser, die Pegel sinken weiter. Und einige Städte und Gemeinden sind jetzt schon absolut am Anschlag.
0: Am Donnerstag soll es wieder ein bisschen regnen, aber ein paar Tage Regen langen da wahrscheinlich nicht. Um die Grundwasserreserve wieder auffüllen, da brauche ich noch viel, viel mehr.
1: Das sind riesige Wassermengen, die jetzt fehlen in den Flüssen, in den Seen und auch in der ganzen Landschaft und auch im Grundwasser. Es müsste jetzt monatelang regnen.
0: Und mit so viel Regnen können wir leider aktuell nicht rechnen. Jetzt stellt sich die Frage, ob wir mit dem Grundwasser, das wir noch haben, zu Schlag kommen oder nicht. Ja, das Problem sei, dass wir diesen Sommer nicht wirklich haushalterisch umgegangen sind mit dem Wasser, sondern dass wir wie sonst viel Grundwasser gebraucht haben. Wenn wir sparsamer gewesen wären, hätten wir jetzt mehr Reserven, sagt Klaus Lanz. Das werde uns auch in Zukunft noch beschäftigen.
1: Ich würde davon ausgehen, dass wir bis zum nächsten Frühjahr unsere Wasserressourcen nicht wieder auffüllen können. Da müssten wir schon sehr viel Glück haben, wenn das passiert. Und das heißt auch leider, dass wir in den nächsten Sommer schon wieder mit einem gewissen Wasserdefizit starten. Und das ist natürlich keine gute Aussicht.
0: Der Klaus Lanz sagt, wir müssen sorgsamer mit dem Wasser umgehen, unsere Gewässer besser schützen und...
1: Ja, wir werden mal sehen, was jetzt im Parlament am Mittwoch einfällt, wenn sie über Hitze und Trockenheit beraten. Hoffentlich kommen da ein paar gute Ideen zum Vorschein. Es muss auf jeden Fall jetzt gehandelt werden, das ist ganz klar. Wir können uns das nicht leisten, weiter davon auszugehen, dass das Wasser in der Schweiz zu jeder Zeit in jeder Menge zur verfügbar ist. Das, glaube ich, ist jetzt klar geworden.
0: Sagt der Wasserforscher Klaus Lanz. Die Trockenheit der letzten Monate, die wird die Schweiz also noch länger beschäftigen.

0: Es ist das Wort aus Clown und Schneiderin, weil das ist zusammengefasst das, was sie in den letzten Jahrzehnten gemacht hat mit der Figur Hanna, einer Klonfrau, die sie etwa 4500 Mal gespielt hat auf der Bühne, in mehreren Dutzend Ländern übrigens. Ja, die Hanna, die hat sie unterdessen pensioniert, aber auf der Bühne, da steht Gardi Hutter immer noch, auf einer leeren Bühne mit ihrem neuen Bühnenprogramm. Jetzt, woher hat sie die Idee? Eine ganz besondere Rolle spielt da der Start in den Tag, die Gardi Hutter. Die stellt nämlich nie einen Wecker und trinkt zuerst einmal einen Tee im Bett. Und sonst macht sie nichts.
1: Ich nenne es unterdessen so Soft-Meditation. Es ist nicht, ich tue nicht meditieren, also streng nichts, aber ich tue auch nicht fokussiert denken. Ich bin nicht am Arbeiten, sondern ich lasse mir so nah, ich lasse so in mich rein. Ich fühle so, was so vordringlich ist und bin mal so erstaunt, was mich beschäftigt.
0: Ja, und da entsteht dann ganz vieles dabei.
1: Es ist am meisten eigentlich die kreativste Stunde. Also die Idee, ich glaube, in dem Zustand, wo man so noch zwischendrin ist, da hat die Kreation wie mehr Chancen, um sich Platz zu machen.
0: Das erzählt Gardi Hutter in der neuesten Ausgabe vom SRF-Podcast «Fokus». Das Nichtmachen, das käme sonst nämlich zu kurz.
1: Ja, also wenn man dann nachher probt oder so, wir sind dann wirklich am Arbeiten und dann ist es ein Kopf, aber dann ist es mehr da. Und dann, gut, das Spielen kommt dann wieder der Körper drin hin. Aber ich denke schon, dass wir heute immer zu viel um den Kopf, den wir haben. Also wir haben immer zu viele Optionen. Ich bin ständig Multi unterwegs.
0: Und mit Multi, da meint Gardi Hutter schon auch das Gerät, wo wir mittlerweile fast alle und fast immer dabei haben, Smartphone.
1: Dass ich am Morgen nicht ins Handy schaue, ist für mich wirklich eine Hygieneform, dass es einfach noch Zeit gibt, wo mich das noch nicht beherrscht. Aber sonst sind wir sind ständig verbunden. Also ich meine, es ist ja praktisch und man kann noch viel machen. Aber ich habe da nicht mehr Zeit. Das ist ja das Versprechen, dass man mit dem Computer und mit dem Handy dann noch mehr Freizeit hat. Das stimmt nicht, man hat einfach mehr Optionen. Wir können viel mehr machen.
0: Sagt Gardi Hutter. Ja, in den 80er Jahren, da war sie Pionierin gewesen, als erste weibliche Klon. Und seit diesem Jahr ist sie nicht mehr als Hanna unterwegs, sondern auf einer leeren Bühne. Ein Neuanfang und das mit 73. 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

0: Gib nicht auf. Die Nachrichten von SRF um 21 Uhr mit Lara Christen. Vor 10 Tagen hat die Partei Die Linke die Wahlen im deutschen Bundesland Berlin gewonnen. Nun wird bekannt, dass die Spitzenkandidatin der Linken, Elif Eralp, jahrelang Mitglied der linksextremen Organisation Rote Hilfe war. Diese neue Entwicklung mache die Regierungsbildung in Berlin weiter schwierig, sagt Deutschland-Korrespondent Stefan Reinhardt.
1: Elif Eralp ist ja am Verhandeln mit der SPD und Grünen. Bereits gibt es massive Vorwürfe von Antisemitismus gegen die Linke hier in Berlin. Und wenn das jetzt mit der Roten Hilfe noch dazukommt, dann wird es natürlich immer schwieriger. Man muss zum Beispiel sehen, die Rote Hilfe setzt sich für RAF-Terroristen ein, steht hinter ihnen. Wie lange das SPD und Grüne hier noch mitmachen, ist offen. Es könnte am Ende sein, dass sie sich dann der CDU zuwenden. Die CDU könnte dann in Berlin hier weiterregieren.
0: Bürgermeisterkandidatin Eralp hat sich bisher nicht zu ihrer Mitgliedschaft bei der Roten Hilfe geäußert. In der Schweiz sind viele Bahnhöfe und Haltestellen für Menschen mit Beeinträchtigung weiterhin ein Problem. 65% der Bahnanlagen in der Schweiz sind teilweise oder vollständig barrierefrei. Bei 450 Bahnhöfen brauche es noch Anpassungen, wie ein Bericht des Bundesamts für Verkehr zeigt. Eigentlich verlangt ein Gesetz, dass bereits Ende 2023 alle Bahnhöfe hätten barrierefrei sein sollen. Begründet wird die Verzögerung mit fehlendem Geld und fehlendem Personal. Nach Großbritannien. Am Wochenende war es in Großbritannien zu einem Vorfall bei einem Luftwaffenstützpunkt gekommen. 5 Männer wurden verdächtigt, einen Terroranschlag vorbereitet zu haben. Dieser Verdacht scheint sich nun immer weniger zu erhärten. Bereits gestern waren die 5 Männer freigelassen worden. Und nun teilte die Antiterrorpolizei mit, in den Fahrzeugen der Verdächtigen sei kein Sprengstoff gefunden worden. Man habe aber eine größere Menge Benzin sichergestellt. Die Freilassung der Verdächtigen hatte gestern für Überraschung und von Seiten der USA auch für Kritik gesorgt. Diese nutzen den Militärstützpunkt. US-Präsident Donald Trump sagte zur Freilassung, er hätte das nicht getan. Die Polizei sagt, die Entscheidung zur Freilassung beruhe auf Erfahrung und sorgfältiger Prüfung der Rechtslage. Das Wetter. Morgen ist es vielerorts ziemlich sonnig bei 24 bis 28 Grad. Im Westen und Süden gibt es dichtere Wolken. Das waren Nachrichten von Radio SRF. Verantwortlich Jan Gröbler.
2: 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Am Mikrofon ist der Tim Eggimann und wir schauen auf Glasgow. Fußball Nations League. Die Schweizer Nazi spielt ihr 2. Gruppenspiel gegen Schottland seit gut einer Viertelstunde und schon etwas passiert. Die Schweiz führt 1-0. Die Situation war folgende. Der Dan Endoy springt allen davon, geht allein aufs schottische Goal und wird im letzten Moment gefoult vom Schott. Der Schott bekommt dann schon nach 10 Minuten die rote Karte und die Schweiz bekommt einen Freistoß direkt am Strafraum. Der Ricardo Rodriguez büschelt den Ball und haut den Ball mit links ins linke Eck. Ein wirklich schönes Freistoßgoal von Ricardo Rodriguez. Jetzt ist die Schweiz viel mehr Favoritin, kann man sagen, als noch vor dem Spiel. 1 Goal vorne, einmal mehr auf dem Platz. Es spricht alles für die Schweiz. Wird schwierig für die Schotten. Und die Schweizer haben jetzt viel den Ball, bauen auf und lassen die Schotten säckeln. 17 Minuten gespielt, die Schweiz führt 1-0. 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
4: Guten Abend, es ist kurz nach 9 Uhr. Eine gute Zeit, um sich an die Momente zu erinnern, die sich tief im Herz eingebrannt haben. Heute ist der Weltherztag und wir reden im Nachtclub über Herzgeschichten. Über das Organ in der Brust, das über Jahre hinweg zuverlässig schlägt, ohne dass wir aktiv etwas machen müssen. Aber auch über alles, wo uns emotional ans Herz geht. Über Herzdiagnosen, die das Leben auf den Kopf gestellt haben, über Menschen, die uns das Herz geschenkt haben und über Momente, wo wir unserem Herz gefolgt sind oder eben nicht. Was ist Ihre Herzgeschichte? 0848 440 222. Das ist die Nummer zu mir ins Studio. Sie können mir aber auch mailen auf srf1.ch und dann Kontakt ins Studio.

ist der Nachtclub auf SRF 1 heute mit ihren Herzgeschichten. Es darf ruhig ums Herz an sich, ums Organ gehen. Es dürfen aber auch Geschichten sein, die ihnen einfach zmitzt ins Herz gegangen sind. So wie die Geschichte von Frau Koch von Davos. Leider war die Telefonverbindung zu schlecht. Sie hat immer wieder unterbrochen. Darum können wir sie nicht am Sender hören. Ich habe aber versucht herauszufinden, was ihre Herzensgeschichte ist. Und ich glaube, ich habe es wirklich verstanden. Und sie hat gesagt, sie habe letzten Besuch bekommen von einer Freundin. Die hat ein Buch mitgenommen und hat ihr das Buch vorgelesen. Das Buch heisst «Bob, der Streuner». Und sie war so bewegt von dieser Geschichte, dass sie z'Abend am 6. gekühlt hat wie ein Schlosshund. Und ja, Bob, der Streuner, ich bin das gerade noch kurz googeln. Das geht um die wahren Erlebnisse von einem drogenabhängigen Strassenmusiker, James Bowen. Und dem ist dann eine rote Katze zugelaufen und die Katze hat es offenbar wirklich geschafft, ihn schlussendlich von den Drogen wegzubringen. Ist eine Buchempfehlung von Herzen von Frau Koch von Davos. Es sei ihr so fest das Herz gegangen, dass sie bei diesem Thema heute jetzt einfach hätte müssen anrufen und das erzählen. Ja, und was ist Ihre Herzgeschichte über Ihr Organ oder im übertragenen Sinn? Wann haben Sie schon mal auf Ihr Herz gehört? Rufen Sie an 0848 440 222. Sie können mir auch ein Mail machen, da gehen Sie am besten einfach auf srf1.ch und dann dort Kontakt ins Studio, dort können Sie mir schreiben. Ja.

0: Das ist der Nachtclub mit Herzgeschichten. Heute ist der Tag des Herzens, der internationale Herztag. Und wir wollen Geschichten hören, was Sie erlebt haben mit Ihrem Herz, Ihrem Organ oder etwas, wo Ihnen mit ins Herz gegangen ist. Und am Telefon ist jetzt der Fabrice von Sujet. Guten Abend, Fabrice.
1: Hi, Karin.
0: Katrin, aber mach nicht.
1: Katrin.
0: Was ist deine Herzgeschichte, Fabrice?
1: Also ich bin mal vor der Sängerin Dana als Konzert gesehen. Mhm. Und nach dem Konzert haben wir schon ein Foto gemacht. Und ich habe ihr sogar gesagt, du bist die beste Sängerin. Und am Sonntag habe ich einfach gedacht, für das nächste Konzert mache ich jetzt mir selber ein T-Shirt und überrasche sie mit dem T-Shirt.
0: Also kann man sagen, dass ist dort ihre Musik mit ins Herz gegangen?
1: Genau. Und jedes Mal, wenn ich, egal in welchem Radiosender, ein Lied wünsche, ist es Dana.
0: Was ist denn für dich der Unterschied? Also was spürst du anders, wenn du Musik von der Dana hörst oder wenn du sonst Musik hörst? Was macht das in deinem Herz?
1: Eigentlich, das ist einfach ein Gefühl, das ich wie live würde hören.
0: Dann wünsche ich dir noch ganz viele schöne Herzstunden mit Musik von der Dana. Und ja, jetzt haben wir zwei Geschichten gehört, wo einem einmal ein Buch, eine Geschichte mit ins Herz gegangen ist und einmal Musik mit ins Herz gegangen ist. Was haben Sie für eine Herzgeschichte zu erzählen? Vielleicht auch über Ihr Organ? Haben Sie sogar mal eine Operation am Herz gehabt? Oder sonst eine Herzdiagnose? Das ist der Nachtclub mit ganz vielen Herzgeschichten. 0848 440 222.

0: Der Trummer mit Beispiel hier im Nachtclub auf SRF 1, heute mit ganz viel Herzgeschichten. Und am Telefon ist jetzt der Theo Matthies von Herisau im Kanton Appenzell-Ausserrhoden. Guten Abend.
1: Guten Abend.
0: Was ist Ihre Herzgeschichte?
1: Ja, meine Enkeltochter Feline ist damals auf die Welt gekommen mit einem Herzklappenfehler. Mhm. Das haben sie dann zufällig, wie man Geräusche festgestellt, was vorher noch nie gekannt haben. Und sie ist dann sofort ins Kantonsspital St. Gallen gekommen. Und dort haben sie dann da festgestellt, dass der Herzklappenfehler ist und ist dann sofort aus dem Unispital Zürich gekommen.
0: Also direkt nach der Geburt?
1: Am dritten Tag ist sie ins Unispital gekommen. Und dann in Zürich hat man sie dann operiert. Mhm. Da haben sie dann eine Herzklappe gefunden in Deutschland als Organspende. Mhm. Und da haben sie dann während... Also sie hat eigentlich erst ein bisschen später operiert, Entschuldigung. Aber sie hat dann das operiert und ist etwa 9-stündige Operation gewesen.
0: Wow.
1: Und dann ist sie nachher zurückgekommen auf Herisau wieder und in der Zwischenzeit hat sie das so gut überlebt und alles gemacht und ist immer unter Kontrolle natürlich jetzt wieder dem Spezialist. Kann aber heute alles machen, Sport. Sie ist sogar heute so weit, dass sie Sportklettern macht oder Kletterwand.
0: Wow, wie alt ist sie denn heute?
1: Heute ist die erste Oberstufe.
0: Wahnsinn.
1: Etwa 13.
0: Ah, so schön. Und wie ist es Ihnen denn da gegangen, wo das festgestellt worden ist, Sie und auch den Eltern von der Selina, wo man gemerkt hat,
1: ja, das
0: Herz
1: ist... Ja, das war natürlich eine grosse Stresssituation. Mhm. Und die Eltern sind mit auf Zürich ins Unispital. Sie haben dort in einem Zimmer wohnen. Mhm. Sie ist dann etwa 3-jährig. Vor 3 Jahren ist das dann gewesen. Hat man sie operiert und jetzt für uns so Grosseltern ist natürlich auch extrem schwierig gewesen. Man hat nie gewusst, überlebt sie überhaupt die Operation. Ich meine, es ist immerhin 9 Stunden gegangen, alles in allem.
0: Also das ist richtig und kritisch gewesen da in dem Fall?
1: Ja, ja, man hat nie gewusst, ob sie überhaupt aufwacht, je nachdem.
0: Boah, mich schudert es gerade. Und wo sie dann aufgewacht ist und es geheiss hat, das Herzli, das schlägt, was ist das für ein Gefühl gewesen?
1: Das war eine wahnsinnige Erlösung und eine Freude auch mit allen zusammen. Und in der Zwischenzeit feiern wir das immer wieder, wenn es der Jahrestag ist.
0: Also dann feiert man den Geburtstag und den OP-Termintag in dem Fall.
1: Jawohl, das ist dann der zweite Geburtstag.
0: So schön. Und wie geht sie damit um, dass sie immer ein Thema gehört mit ihrem Herz?
1: Sie hat da eigentlich kein Problem. Ihr ist das bewusst. Sie lebt mit dem und sie sagt auch, sie akzeptiere das und sie denkt eigentlich jeden Tag nicht daran.
0: Also kann sie das im Alltag auch ein bisschen ausblenden und wirklich einfach eine gesunde Jugendliche sein?
1: Ja, genau. Das macht sie so. Sie hat einfach alle Jahre so ein Lager, ein Herzlager, wo sie geht. Und da hat sie ihre Kolleginnen, die über Gleiches erlebt haben. Und das macht sie dann schön mit.
0: Das klingt wahnsinnig schön und ich bin richtig gerührt, dass das wirklich so gut rausgekommen ist und sehr froh für Sie und Ihre ganze Familie.
1: Ja, das sind wir auch.
0: Dann wünsche ich Ihnen alles, alles Gute und danke ganz herzlich für die Herzgeschichte, Herr Matthies. Liebe Grüße auf Herisau.
1: Ja, danke auch.
0: Und noch ganz einen schönen Abend. Merci.
1: Da wünsche ich Ihnen auch einen schönen Abend. Danke.
0: Und was ist Ihre Herzgeschichte? Erzählen Sie es mir 0848 440 222 oder auf srf1.ch und Kontakt ins Studio.

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0: Nachtgeschichten, das ist das Thema vom heutigen Nachtclub. Was haben Sie für eine Geschichte zu erzählen, wo Ihnen entweder zu mit ins Herz gegangen ist oder Situationen im Leben, wo Sie den Kopf abgestellt haben und nur aufs Herz gelassen haben, oder Geschichten über wirklich Ihr Herz, Ihr Organ? Und so eine Geschichte hat jetzt der Peter Blum von Zuchwil Solothurn. Guten Abend, Peter. Hörst du mich, Peter?
1: Mhm.
0: Du hast gerade Diagnosen bekommen vor kurzem über dein Herz, gell? Erzähl doch mal.
1: Mhm.
0: Peter, bist du noch da?
1: Ja, aber ja.
0: Was hast du für eine Diagnose bekommen?
1: Herzklappenfehler.
0: Ein Herzklappenfehler. Und was bedeutet jetzt das für dich, auch im Alltag, oder wie hat man das gemerkt?
1: Im Spital war ich, aber ein anderer Fall. Dann haben sie vom Zeit, dass wir das immer machen. Zum Normalsten machen. Nicht zufrieden sind.
0: Und dann hat man gemerkt, dass du einen Herzklappenfehler hast. Merkst du das auch im Alltag? Also, dass du irgendwie wenig Schnauf hast oder so? Oder wie spürst du das?
1: Ich habe eben Angst, weil ich zum Glück von Leukämie weiß.
0: Leukämie hast du auch noch?
1: Ja.
0: Dann ist da.
1: Ganz Körper noch kaputt. Ja.
0: Oh, ja, dann ist da allerhand. Und jetzt noch das neueste Sorgenkind, das Herz in dem Fall.
1: Nein, das habe ich gesehen, aber Bein und alles.
0: Mhm.
1: Ich kann nicht schlafen, noch mit alles weh.
0: Ah, das ist gar nicht gut.
1: Nein. Und die Leute sagen immer, ja, da kann ich nichts machen. Jetzt gehe ich mir jetzt klein, jetzt könnte ich mir anfangen.
0: Also da können wir wenig nichts machen, auch gegen all die Schmerzen, die du hast. Und beim Herz, bei dieser Herzklappen, ist da eine Operation geplant? Oder kann man da etwas dagegen machen?
1: Ja, das ist es noch nicht genau.
0: Du musst zuerst noch weitere Abklärungen machen in dem Fall.
1: Ja, immer Abklärung. Ich habe schon nichts
0: auf der Fachkraft. Oh je. Das tut man, wie wenn es ein bisschen verleidet ist unterdessen, gell?
1: Und ich wollte den Herzarzt mit seinem Litauer.
0: Ah, gut.
1: Das ist super.
0: Also da ist Hoffnung.
1: Nein, das ist was ich habe.
0: Ja.
1: Da liegt mir da, weißt
0: du. Ja, gell, manchmal ist es schwierig, irgendwie hat man die schonungslos wart, gerade will wissen oder.
1: Nein.
0: Oder auch vertreibt. Bist du jemand, wo so Diagnosen
1: nicht. Ja, Herzarzt mit Max Blüten, du mit dem Max Blüten, Petri, sagt war er.
0: Mhm.
1: Nein, ich habe heute einen Schleicher. Heute wird es so fliegen. Okay.
0: Ja. Peter, dann wünsche ich dir alles Gute, dass da noch wirklich etwas rauskommt, was man auch machen kann, dass es dir bald besser geht, auf allen verschiedensten Ebenen. Ganz, ganz gute Gesundheit und danke fürs Erzählen von deiner Herzgeschichte. Und ja, was ist Ihre Herzgeschichte? Wir haben heute im Nachtclub das Thema Herz. Was geht Ihnen ans Herz? Wo haben Sie auf Ihr Herz gelöst? Oder wie geht es Ihrem Herz? Läuten Sie mir an auf 0848 440 222 oder schreiben Sie srf1.ch Kontakt ins Studio.

0: Das ist der Nachtclub mit ihren Herzgeschichten. Ja, man kann ein Herz verschenken, man kann ein Herz verlieren, ein Herz kann brechen oder man kann sich etwas zu Herzen nehmen. Aber ganz ehrlich, man kann wirklich einfach froh sein, wenn das Herz ganz gut und normal schlägt. Und leider ist das bei der Heidi Kurt von Roggwil im Kanton Bern nicht von Anfang an so gewesen. Guten Abend, Heidi.
1: Guten Abend.
0: Was ist deine Herzgeschichte, Heidi?
1: Also, ich hatte eine Geburtsfehler. Das hat man aber erst im Kindergarten gemerkt.
0: Wie hat man das denn gemerkt, nach doch ein paar Jahren erst?
1: Ja, also erstens hat sie gemerkt, bei der Kindergartenuntersuchung, dass da ein Geräusch ist. Und ich habe auch nicht so viel schnell den Hocker aufmögen. Ich bin relativ schnell müde geworden, bin auch relativ viel bleich gewesen.
0: Und wo man dann das herausgefunden hat, magst du dich daran erinnern? Ist ja doch, bist du relativ klein gewesen?
1: Ja, ich war 5, 6 bin ich dann gewesen. Also ich weiss, dass es dann recht viele Untersuchungen gegeben hat. Ich bin dann in die Insel gekommen, auf Bern.
0: Und hast du da realisiert, dass da mit deinem Herz etwas nicht gut ist? Haben dich der Arzt und auch die Eltern informiert über das?
1: Realisiert habe ich schon, aber wie viel, was es genau war, das habe ich dann nicht mitbekommen.
0: Und was war dann die Behandlung auf den Herzfehler?
1: Also sie haben dann operiert. Und das war eine der ersten Operationen, Herzoperationen, die sie in Bern gemacht haben, in der Insel.
0: Ah ja.
1: Ja, und wir waren das zweite, also wir waren 2 Meter. Das eine war ein bisschen älter, das weiss ich noch. Und sie haben 2 verschiedene Operationstechniken gebraucht.
0: Also eine bei dem Mädchen und eine bei dir, oder wie verschieden?
1: Genau. Das heisst, bei ihr haben sie vorne noch den Brustkasten aufgetan, also über das Bein. Und bei mir haben sie auf der Seite. Und? Also unter der Brust, einfach die Seite weg. Das haben sie mir aufgetan und ihr haben sie wirklich gerade runter über den Bauch.
0: Ja. Und das haben sie einfach wollen ausprobieren, die 2 verschiedenen Techniken, oder wieso haben sie das gemacht?
1: Ich denke, das weiss ich nicht, das weiss ich zu wenig. Und ich weiss nur, dass sie so hatte.
0: Und wie ist das dann rausgekommen bei dir? Ist das gut gekommen, diese Technik?
1: Also bei mir sieht man quasi keine Narben.
0: Aha, das ist schon da, man sagt doch minimalinvasiv.
1: Ja, genau. Bei mir hat es einfach leicht verreissen bei der Brust, wo meine Brust gewachsen ist. Aber sonst Narben sieht man bei mir keine.
0: Und was hat die Operation dann bewirkt? Also ist es dir nachher deutlich besser gegangen?
1: So wie Sie sagen, ja, hat es mich schnell verbessert. Und ich kann auch alles machen. Also ich konnte gleich wieder alles machen. Weil ich hatte ein Loch in der Zwischenwand.
0: Und ist das nachher behoben gewesen? Also du hast keinen weiteren Eingriff mehr gehabt? Oder hast du nachher noch jeweils irgendwie untersucht oder weitere Eingriffe gehabt?
1: Ich habe einfach mehr, bis ich eigentlich 15 war, Kontrollen gehabt. Zuerst alle Jahre und dann hat man es auch versteigert, so alle 2 Jahre.
0: Und das Mädchen, wo du mit dir im Spital warst, hat sich da einen Kontakt ergeben? Ist das eine Art wie eine Kollegin gewesen, wo wir über das Thema reden konnten? Oder sind da wieder getrennte Wege gegangen?
1: Wir sind eher getrennte Wege wieder gegangen, weil sie ist auch etwa 4, 5 Jahre älter gewesen als ich. Wir haben den anderen einmal noch per Zufall getroffen, aber Kontakt haben wir nicht mehr. Gut, eben, es ist halt auch schon ewig lang her.
0: Was bedeutet denn dir das Herz heute?
1: Sehr viel. Ich bin froh, dass es mir gut geht, dass mein Herz normal schlägt. Ich weiss einfach, dass das Geräusch bleibt von der Operation her, weil sie es wie einen Sack zusammengeschnurzt.
0: Okay. Also das wird immer ein bisschen anders bleiben als es vollkommen intaktes Herz.
1: Ja, genau. Wenn der

0: Boot, oder? Mhm. Und mit der heutigen Technik sehen sie es halt schon viel, viel ändert.
1: Mhm. Aber es hat nichts verändert, wenn man jetzt bei dir das früher entdeckt hätte? Also du hast jetzt keinen Nachteil davon gehabt, dass man das 6 Jahre nicht gemerkt hat?
0: Nein. Bei mir war es einfach, weil ich immer schlank war, ich bin eine Feine gewesen, also bin ich jetzt noch, aber man hat einfach gesagt, ich bin müde, ich bin bleich, aber dass etwas so sein kann, auf das hat man nie, geschlossen.
1: Dann danke ich dir ganz herzlich für die Herzgeschichte, Heidi. Und dann würdigen wir dein Herz und feiern dein Herz, dass das jetzt wirklich unterdessen fast ganz normal, einfach mit einem Geräusch, aber sonst ganz normal schlägt. Danke viel, viel mal. Und einen schönen Abend. Merci. Ciao,
0: danke,
1: Heidi.
0: Danke, gleichfalls, Ade.
1: Was ist Ihre Herzgeschichte? 0848 440 222. Herzgeschichte, wo es wirklich ums Organ geht? Oder Herzgeschichte, wo Sie in Ihrem Leben erlebt haben, wo Sie im Herz gefolgt sind, wo Sie einmal zu wenig aufs Herz gelost haben oder etwas, wo Ihnen zumindest ins Herz gegangen ist? Bis um 12 Uhr, der Nachtclub mit Ihren Herzgeschichten.

0: UB40 Can't Help Falling in Love. Jetzt wird's 10. Die Nachrichten von SRF um 22 Uhr mit Lara Christen. Nach dem Sieg bei der Berliner Parlamentswahl steht die Spitzenkandidatin der Linken nun in der Kritik. Elif Erab war Mitglied einer linksextremen Organisation. Und Treffen im Weißen Haus zu künstlicher Intelligenz. Mit dabei sind etwa Chefs von Google, Amazon, OpenAI und Meta. Das Wetter, morgen ist es vielerorts ziemlich sonnig, bei 24 bis 28 Grad. Vor 10 Tagen hat die Partei Die Linke die Wahlen im deutschen Bundesland Berlin gewonnen. Nun wird bekannt, dass die Spitzenkandidatin der Linken, Elif Erab, jahrelang Mitglied der linksextremen Organisation Rote Hilfe war. Diese neue Entwicklung mache die Regierungsbildung in Berlin weiter schwierig, sagt Deutschland-Korrespondent Stefan Reinhardt.
1: Elif Erab ist ja am Verhandeln mit der SPD und Grünen. Bereits gibt es massive Vorwürfe von Antisemitismus gegen die Linke hier in Berlin. Und wenn das jetzt mit der Roten Hilfe noch dazukommt, dann wird es natürlich immer schwieriger. Man muss zum Beispiel sehen, die Rote Hilfe setzt sich für RAF-Terroristen ein, steht hinter ihnen. Wie lange das SPD und Grüne hier noch mitmachen, ist offen. Es könnte am Ende sein, dass sie sich dann der CDU zuwenden. Die CDU könnte dann in Berlin hier weiterregieren.
0: Bürgermeisterkandidatin Erab hat sich bisher nicht zu ihrer Mitgliedschaft bei der Roten Hilfe geäußert. Soll künstliche Intelligenz reguliert werden oder nicht? US-Präsident Donald Trump hat die Chefs der wichtigsten US-Tech-Unternehmen eingeladen, um über diese Frage zu reden. Am Treffen dabei waren die Chefs von Google, Amazon, OpenAI, Meta und ein Dutzend weitere KI-Unternehmer. Nach dem Treffen sagte Trump, Selbstregulierung sei sehr wichtig und es bestehe bereits eine Regulierung durch die Justiz. Einen staatlichen Eingriff lehnte er aber ab. Mehrere Chefs von großen KI-Unternehmen haben staatliche Regeln und einen Entwicklungsstopp für ihre KI-Systeme gefordert. Laut Umfragen sind bis zu 80% der US-Bevölkerung besorgt über die rasche Entwicklung bei der KI. In der Schweiz sind viele Bahnhöfe und Haltestellen für Menschen mit Beeinträchtigung weiterhin ein Problem. Zwar sind 65% der Bahnanlagen in der Schweiz teilweise oder vollständig barrierefrei, aber bei 450 Bahnhöfen braucht es noch Anpassungen, wie ein Bericht des Bundesamts für Verkehr zeigt. Eigentlich hätten bereits Ende 2023 alle Bahnhöfe barrierefrei sein sollen, so steht es im Gesetz. Die Verzögerung wird mit fehlendem Geld und fehlendem Personal begründet. Nach Großbritannien. In Liverpool trifft sich in diesen Tagen die britische Labour-Partei. Für Andy Burnham ist es der erste Parteitag als Premierminister. Er verspricht große Veränderungen und mehr Eingriffe durch den Staat, sagt Großbritannien-Korrespondentin Fiona Endres.
2: Er betonte zum Beispiel, dass alltägliche Leistungen wieder stärker unter öffentliche Kontrolle kommen sollen. Er will etwa mehr Kontrolle bei der Wasserversorgung und er hat auch neue staatliche Investitionen in die Stromversorgung angekündigt. Und das soll die Energiekosten für alle im Land senken. Die große Herausforderung all dieser Vorhaben wird sein, nämlich die Frage, wie er diese Vorhaben finanzieren will.
0: Nun zu weiteren Meldungen des Tages in der Übersicht. Die Krankenkassenprämien steigen im kommenden Jahr um durchschnittlich 5%. Im Durchschnitt zahlt damit jede Person 412 Franken pro Monat. Laut Bundesrätin Elisabeth Bohm-Schneider würden die Prämien unter anderem wegen dem laufend besseren Angebot steigen und weil die Menschen in der Schweiz immer älter würden. Der Ständerat hat weitere Entscheide zu den neuen Verträgen zwischen der Schweiz und der EU getroffen. So sollen Personen aus der EU, die in der Schweiz eine Aufenthaltsbewilligung beantragen, zwingend einen Strafregisterauszug vorlegen müssen. Laut dem Bundesrat verstößt dieser Entscheid gegen das Freizügigkeitsabkommen. Morgen berät der Ständerat weiter über die bilateralen 3. Menschen, die Angehörige pflegen, können sich von einer Spitex-Organisation anstellen und bezahlen lassen. Das Parlament will für diese privaten Spitex-Organisationen weitere Regeln einführen. Dabei geht es etwa um die Ausbildung der pflegenden Angehörigen. Der Bundesrat muss nun die Details dazu ausarbeiten. Die Finanzmarktaufsicht FINMA schließt ein Verfahren gegen die Bank Julius Baer ab und kritisiert die Schweizer Bank. Einerseits geht es um den Signa-Skandal um Investor René Benko. Julius Baer musste Kredite von rund 600 Millionen Franken abschreiben. Zudem habe die Bank mit Personen aus dem Umfeld sogenannter politisch exponierter Personen aus Russland geschäftet. Die Börsendaten von 22.05 Uhr geliefert von 6. Der Swiss Market Index schließt bei 13.912 Punkten, minus 0,2%. Der Dow Jones Index in New York stand kurz vor Schluss bei minus 0,2%. Der Euro wird zu 94,56 gehandelt und der Dollar zu 83,41. Und das Wetter? Morgen ist es in der Deutschschweiz vielerorts ziemlich sonnig. Besonders im Westen und im Süden hat es zeitweise dichte Wolken. Es gibt 24 bis 28 Grad. Das waren Nachrichten von Radio SRF. Verantwortlich Jan Gröbler.
3: 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Am Mikrofon ist der Tim Eggimann. Wir haben viel Fußball und auch Eishockey. Alle 14 Teams in der National League haben heute gespielt oder sind immer noch dran. Und ein Team sticht raus. ZSC Lions. Ist beeindruckend, was die in dieser neuen Saison spielen. Noch keins von den 7 Spielen verloren. Alle gewonnen. Heute gibt es eine 6-3-Sieg gegen Biel. Und die Lions sind schon nach 7 Minuten 3-0 vorne gewesen. Also im Mitteldrittel ist es dann nochmal eng geworden, aber am Schluss dann gleich souverän. Da geht die Post ab bei den Lions. Souveräne Leader in der National League. Die Post ist abgegangen beim Match Rappers Union Lakers gegen Zug. Zug gewinnt auswärts mit 5-2. Auch mit diesem Resultat 5-2 gewinnt Fribourg-Gotteron der Meister gegen Bern. Genf Servette gewinnt daheim gegen Kloten klar mit 4-0. Aschua überrascht weiter in dieser Saison, bis in den letzten Jahren immer letztes in der Tabelle. Jetzt gewinnt Aschua daheim 3-0 gegen Lausanne und ist in der oberen Tabellenhälfte. Davos gewinnt auch 3-0 gegen Ambrì Piotta und in diesen Sekunden gerade fertig. Die SCL Tigers gewinnen 4-3 gegen Lugano. Vom Eishockey und der National League zum Fußball und der Nations League. Da spielt gerade die Schweizer Nazi von den Männern ihr zweites Spiel in dieser Nations League gegen Schottland. Statt nach etwas mehr als einer Stunde 2-0 für die Schweiz. Was haben wir bis jetzt für ein Match für eine Nazi gesehen? Eine, die gegen Führer spielt. In der 10. Minute bekommt ein Schott eine rote Karte, die Schweiz einen Freistoß und der Freistoß versenkt Ricardo Rodriguez souverän. Und nachher hat die Schweiz natürlich Spiel gemacht. 70% der Ball, ein paar Chancen gehabt. Die Schotten mit einem Mal weniger sind nie gefährlich vor Schweizer Goal gekommen. Die Schweizer aber schon in der 55. Minute, gerade vor kurzem, macht der Verteidiger Nico Elvedi ein klassisches Stürmer-Goal. Ja, steht richtig in der Mitte und schiebt den Ball ins Goal. 62 Minuten vorbei. Schweiz 2, Schottland 0. Und der Match gibt es durch kommentiert bei den Kolleginnen auf SRF 3. Eine Stufe weiter unten beim U21 Fußballnationalteam ist auch gespielt worden in der Qualifikation für die Europameisterschaft von nächstes Jahr. Und die Schweizer U21 hat das zweitletzte Quali-Spiel verloren. Gerade 1-5 gegen Island. Und die Schweizer Chancen sind jetzt gesunken, um sich für die EM eben nächsten Sommer zu qualifizieren. Sie sind zwar immer noch zweit in der Quali-Gruppe, aber sie spielen ihr letztes Quali-Spiel gegen Frankreich, die grossen Favoriten in dieser Gruppe. Und dann schauen wir von der Schweizer Nationalmannschaft noch auf den englischen Fußball. Manchester City, einer der erfolgreichsten Clubs in England im letzten Jahrzehnt. Genau dieser Club ist schuldig gesprochen worden von der englischen Liga, von der Premier League. Der Grund: Manchester City habe gegen klare Finanzregeln verstoßen, falsche Angaben zu Löhnen von Spielern und Trainern gemacht, zum Beispiel auch bei Sponsoring ist beschissen worden und so weiter. Es geht um über 100 Vorwürfe, zum Teil schwere Vorwürfe. Wo die Liga jetzt eben sagt, da ist vieles nicht mit den rechten Dingen zu und her gegangen. Welche Strafe Manchester City bekommt, ist noch nicht klar. Manchester City selber sagt, der Club sei unschuldig und wir wollen dagegen vorgehen.
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0: Guten Abend miteinander. Das ist der Nachtclub zum Thema Herzgeschichten. Ein Herz, das kann uns wirklich Sorgen machen. Das haben wir auch schon gehört von Hörerinnen und Hörern, die angerufen haben. Sei es mit einer Krankheit oder einer Operation, die man gebraucht hat oder sonst einer Diagnose. Ein Herz, das kann uns aber auch tragen durch Liebe, Freundschaft, Glück und Zuversicht. Und heute am Weltherztag, da schauen wir auf beide Seiten hier im Nachtclub. Auf die medizinische und auf die emotionale. Welches Erlebnis hat Ihr Herz am stärksten bewegt? Und welche Geschichte würde vielleicht Ihr Herz erzählen, wenn es könnte reden? Ich bin gespannt auf Ihre Herzgeschichte. 0848 440 222 oder per Mail srf1.ch Kontakt ins Studio.

0: Nina Simone mit «Feeling Good». Ja, wir schauen kurz auf den Fußball. Dort fühlen sich die Schweizer Männer nämlich, glaube ich, auch gerade ziemlich gut. Im Nations League-Spiel Schottland gegen die Schweiz. Dort führt die Schweiz unterdessen nämlich 2-0. Ja, und jetzt kommen wir wieder zu unserem Nachtclub-Thema. Herzgeschichte. Ich glaube, über kein Organ wird so viel geredet wie über das Herz, auch im Alltag. Es geht einem etwas ans Herz. Man hat Herzschmerz, man hat sein Herz verloren oder man erlebt einfach Geschichten, die einem zmitzt ins Herz gehen. Und so eine Geschichte hat Barbara Bächler für uns. Guten Abend, Frau Bächler.
1: Ja, guten Abend, Frau Gehmann.
0: Was haben Sie erlebt, wo Ihnen zmitzt ins Herz gegangen ist?
1: Ja, das ist wirklich eine ganz schöne Geschichte. Und zwar ist die gar noch nicht lange her. Mhm. Das ist gut 10 Wochen wieder.
0: Ach, so jung, ja.
1: Mhm. Ja, als ich mit meinem Sohn in Grindelwald war, am eidgenössischen Jugendjodlerfest. Mhm. Und er wollte unbedingt mit meiner Schwester im Duett singen, jodeln. Und dann sind wir dort so in einer Kirche auftreten. Wir haben zwei Lieder gesungen.
0: Sie selber auch? Und oder nur der Sohn und Schwester?
1: Also der Sohn und Schwester haben gesungen und gejodelt und ich habe sie mit dem Akkordeon begleitet.
0: Ah, oh, wie toll!
1: Und ich weiss schon, zuerst wollte ich nicht an das Jodelfest gehen, weil ich so ein bisschen am Rechnen fürs bin. Mhm. Und dann habe ich gefunden, ja, also, wenn der Sohn noch geht, also der Sohn, der Lukas, dann gibt es gar nichts anderes, als mitzugehen oder, und ihn zu unterstützen. Und dann haben wir die 2 Lieder gesungen in der Kirche. Und ich sage Ihnen den Applaus. Ich habe noch nie so etwas erlebt. Ich habe schon viele Auftritte gehabt, aber der Applaus ist schon mal mit ins Herz.
0: Oh, wie schön.
1: Und dann, ja, der Auftritt war in einer Kirche. Und dann sind wir im Mittelgang rausgelaufen. Mhm. Und dann die Leute. Die sollen meinen Sohn anlängen, der Lukas, so wie der grösste Star. Es ist unglaublich gewesen. Und nach dem Auftritt sind wir dann an ein Gespräch von der Jury. Und auch dort war sehr positive Rückmeldung gewesen. Sie hatten mega Freude gehabt, wie es zusammengepasst hat und wie es ein guter Auftritt war. Mhm. Und dann sind wir so ein bisschen aussen zurück, so richtig Kirche, wo ich meine Koffer vom Akkordeon deponiert habe. Und dann sind 2 Frauen gekommen. Wo sie noch studiert, die eine hat Rosmarie geheissen und die andere Brigitte von Liss. Mhm. Also an dieser Stelle, wenn ihr zuhört, liebe Grüße.
0: Schicken wir raus.
1: Und dann habe ich gedacht, wow, Lukas, das ist so schön gewesen, dürfen wir dich umarmen?
0: Oh.
1: Und sie war so überwältigend gewesen. Und sie alles ist wirklich einfach damit gesagt, bei uns und auch bei ihnen.
0: Wie geht es Ihnen heute, ja, wenn Sie wieder zurückdenken? Es ist noch nicht so lange her, aber doch schon ein paar Tage und Nächte vergangen.
1: Ah, da kann richtig Herzklopfen, wenn ich das erzähle. Das ist wunderschön. Mhm. Und der Lukas, mein Sohn, hat noch gesagt, ja, weißt du, Mama, das war so schön gewesen. Ich will die 30 Jahre noch an den Auftritt denken.
0: Oh nein, wie schön.
1: Und das ist, also, ich kann es nicht beschreiben. Das musst du wirklich erleben. Und es war wunderschön gewesen.
0: Also das eine ist ja, dass Ihnen offenbar der Auftritt und die ganze Atmosphäre mitten ins Herz gegangen ist, aber Sie haben ja noch ein zweites Herz, das Mami-Herz. Wie ist Ihnen gegangen, dass das Ihrem Sohn so gelungen ist und er so gefeiert wird?
1: Ja, da ist man einfach nur mächtig stolz. Also ich kann nichts anderes dazu sagen.
0: Hervorragend. Wirklich eine Geschichte, wo zumindest ins Herz gegangen ist. Und wissen Sie was, ich habe mich jetzt gerade selber beobachtet und habe gemerkt, dass ich mit meiner Hand mir auch ans Herz gelangt habe, weil das so eine schöne Geschichte ist.
1: Schön. Wunderbar.
0: Ich danke ganz, ganz herzlich fürs Teilen, Frau Bächler, und ganz einen schönen Abend, und dass Sie wirklich die Geschichte 30 Jahre noch im Herz werden haben. Danke vielmals.
1: Danke vielmals.
0: 0848 440 222 für Ihre Herzgeschichte. Ob es mit dem Organ zu tun hat, dem Herz als solches, oder ob Sie irgendwann mal einen Entscheid gefällt haben, weil Ihr Herz Ihnen dazu geraten hat, oder ob Sie auch schon mal zu wenig aufs Herz gelost haben. Heute Abend gibt es Herzgeschichten. Egal in welche Richtung dass es geht, 0848 440 222 oder per Mail auf srf1.ch und dann Kontakt ins Studio.

0: Also so macht es richtig Freude, wenn ich jede Moderation mit einem weiteren Goal von der Schweiz anfangen darf. Im Nations League-Spiel Schottland gegen Schweiz, da steht es unterdessen nämlich 0-3. Und jetzt kommen wir wieder zu unserem Nachtclub-Thema Herzgeschichte. Und der René Volken aus dem Wallis hat auch eine zu erzählen. Guten Abend, René.
1: Guten Abend, hallo.
0: Was ist deine Herzgeschichte?
1: Also meine Herzgeschichte ist, ich habe vor 10 Jahren, ganz einen schweren Herzinfarkt gehabt, mit 9,5 Minuten Herzstillstand.
0: Wie? 9,5 Minuten Herzstillstand?
1: 9,5 Minuten, jawohl.
0: Jetzt musst du noch ein bisschen mehr erzählen, dass ich das irgendwie kann sortieren und einordnen.
1: Jawohl, also das ist genau 2 Tage nach der Beerdigung von meiner Frau. Habe ich ganz schwer Herzinfarkt gehabt und aber 9,5 Minuten Herzstillstand. Und genau in der Zeit habe ich eine sogenannte Nahtoderfahrung gehabt. Das heisst, mir ist meine Frau, also meine verstorbene Frau, erschienen.
0: Wow, jetzt komme ich aber richtig Hühnerhaut über.
1: Ja, das ist krass. Ich habe 3 Kinder und die Frau hat mir gesagt, geh du am ab, schau, ist ein Kindergut. Aber bleib nicht zu lange alleinig. Und das war es. Und im gleichen Moment ist mir eine Frau erschienen, die ich bekanntlich gesehen habe. Also kennt habe ich die Frau nicht. Hat aber mir am Bett geguckt. Hallo, was soll das? Das Mal bin ich jetzt mir selber gekommen, die Frau ist nicht mehr da.
0: Also, darf ich schnell wiederholen, einfach, dass ich das alles realisiere. Deine Frau ist verstorben. 2 Tage später hast du einen ganz schweren Herzinfarkt gehabt mit einer Nahtoderfahrung, wo du deine Frau wieder gesehen hast und eine zukünftige Frau. Habe ich das richtig?
1: Also eine Bekannte. Ich habe gewusst, die hat im Nachbardorf dieses Restaurant, aber ich habe die Frau nicht kennen. Aber die ist mehr in dem sie euer erschienen.
0: Wahnsinn.
1: Was soll das? Und die Frau, die mir da erschienen ist, ist jetzt seit 6 Jahren meine 2. Ehefrau.
0: das glaubt ja niemand. Das ist wahnsinnig. Und du hast dich wirklich an das mögen erinnern, wo du nachher wieder aufgewacht bist?
1: Ja. Wie es gestern wäre.
0: Und jetzt aber nochmal zu diesen 9,5 Minuten. Also, du bist verwacht, schier wie wenn nichts gewesen wäre, oder hast du irgendwie zuerst noch müssen richtig in die Reha und Sachen wieder lernen,
1: also
0: oder wie ist das gewesen?
1: Ich war 3 Tage im Koma gewesen, im Spital, und am 6. Tag bin ich heimgegangen wieder.
0: Also du bist ein wirkliches Wunder.
1: Das geht einem als Wunder, ja, das ist ja so.
0: Jetzt denke ich aber auch gerade an deine Kinder, die haben ihre Mutter verloren und 48 Stunden später müssen um ihren Vater bangen. Wie ist es ihnen gegangen in dieser Zeit?
1: Ganz genau. Ja, das war für die heute Hölle. Aber wie du sagst, zuerst die Frau verloren, 2 Tage später der Papa. Und das ist das kleinste, also das jüngste Kind ist über 16-jährig.
0: Noch sehr, sehr jung.
1: Für Kinder ist es die Hölle. Für Kinder ist die Hölle und für mich ist das Beste, was mir in meinem Leben passiert ist.
0: Will dir deine Frau und deine zukünftige Frau erschienen ist, oder wieso?
1: Ja, einfach mal das, ganz klar. Und jetzt habe ich mich lebt ganz, ganz bewusster und viel besser.
0: Das hört man ja oft, oder, dass es auch so ein bisschen wie ein Weckruf ist. Ist das bei dir in dem Fall nachhaltig gewesen, dass du das als Wendepunkt hast können anschauen können? Was machst du denn jetzt anders zum Beispiel als vorher?
1: Also ich bin von Beruf bin ich Buschauffeur. Linienbuschauffeur. Vorher, ich war nervös, weil ich gemerkt habe, ich komme zu spät, ich habe Verspätung. Die dürfen mir sagen, in Gottes Liebe nochmal, die habe ich halt Verspätung, ich vermag mich nicht.
0: Also wieso, du machst also dir keinen inneren Druck mehr?
1: Ganz genau.
0: So schön. Und wie habt ihr das nachher auch in der Familie, irgendwie, weißt, habt ihr das zusammen aufgearbeitet oder besprochen? Oder wie geht es den Kindern heute?
1: Nein, also heute geht es den Kindern sehr gut. Sie akzeptieren euch meine Frau jetzt und meine Enkelkinder, sagen ihre Oma.
0: Wie schön.
1: Also sie akzeptieren die euch voll und ganz.
0: Also das klingt wirklich nach einem Wunder. Und ich hoffe, ihr seid alle noch ganz, ganz lang, ganz gesund und dein Herz schlägt in dem Fall wieder tipptopp.
1: Das schlägt wieder tipptopp, das macht Sinn, wenn wir es kennen, ja.
0: Wie schön. Danke viel mal, René, fürs Erzählen von deiner Geschichte und ganz einen schönen Abend.
1: Gleichfalls, merci euch.
0: Danke, alles Liebe. Tschüss, danke. Und jetzt müssen wir noch ganz kurz dringend auf die Strasse schauen. SRF Verkehrsinfo von 22.34 Uhr. A9 Veuve Richtung Martigny zwischen Saint-Trifon und Baie-Nord besteht Gefahr wegen Gegenständen auf der Fahrbahn. Gute Fahrt. Ja, und wenn auch Sie eine Herzgeschichte zu erzählen haben, sei es wirklich von Ihrem Herz, das hinter der Brust schlägt, oder eine Geschichte, die Sie erlebt haben, die Ihnen zumindest ins Herz gegangen ist, dann rufen Sie doch auf 0848 440 222 oder schreiben Sie ein Mail ins Studio. Da gehen Sie am besten auf srf1.ch und dort Kontakt ins Studio.

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Wir schauen auf die Strasse. SRF Verkehrsinfo. Auf der A9 Vevey Richtung Martigny zwischen Saint-Trifon und Baie-Nord besteht Gefahr wegen Gegenständen auf der Fahrbahn. Fahren Sie vorsichtig auf der A9 Vevey Richtung Martigny zwischen Saint-Trifon und Baie-Nord besteht Gefahr wegen Gegenständen auf der Fahrbahn. Gute Fahrt!

0: 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Vorsicht auf der A9 Vevey in Richtung Martigny zwischen Saint-Trifon und Bête-Noire besteht Gefahr wegen Gegenständen auf der Fahrbahn. Fahren Sie vorsichtig auf der A9 Vevey Richtung Martigny zwischen Saint-Trifon und Bête-Noire besteht Gefahr wegen Gegenständen auf der Fahrbahn. Ja, der Nachtclub hat heute das Thema Herzgeschichten. Das können Geschichten sein, was wirklich ums Organ, ums Herz geht. Das können aber auch Herzensgeschichten sein. Herzensangelegenheiten von Ihnen oder Situationen, die Ihnen zumindest ins Herz gegangen sind. Und am Telefon ist jetzt der Vinzenz Stich von Kleinlützel. Guten Abend, Vinzenz.
1: Ja, guten Abend, Katrin, guten Abend zusammen.
0: Was ist deine Herzgeschichte?
1: Ja, ich mache fürs Leben gerne Musik. Und ich gehe überall spielen. Und auch in Altersheim oder so. Und nachher kommen die Leute zu mir und sagen, oh, das ist aber schön gewesen, Herr Stich. Und das stellt mich manchmal auf, ja.
0: Also ist das gerade eine doppelte Herzensangelegenheit? Ja, einerseits für dich und für die Leute im Altersheim, aber wahrscheinlich genau auch, oder?
1: Ja, genau, ja.
0: Also ich finde auch, wenn man so einfach zur Musik kommt, und zur Musik zuhören. Heute ist zum Beispiel meine Mutter bei uns zu Hause Klavier üben, weil sie gerade noch auch auf Kind geschaut hat und ich bin eben dran gesessen und mir ist einfach auch gerade das Herz aufgegangen, einfach beim Zuhören. Und ich stelle mir vor, dass den Leuten das auch so geht, wenn du bei ihnen gehst, Musik machen.
1: Ja, und ich spiele seit 54 Jahren Klavier.
0: Das ist und, auch sehr, sehr lang in dem Fall. Ja. An was haben denn die Leute am meisten Freude, was du spielst? Klassisch? Oder?
1: Ja, leichte Unterhaltungsmusik, aber auch klassische Musik. Ja. Einfach, sie lieben die älteren Leute, die ein bisschen feine Musik haben. Ja. Und ich spiele noch in der Kirche. Und die sagen auch immer, oh, das ist jetzt etwas Aufstellendes gewesen. Oder? Wenn alles manchmal so traurig ist auf der Welt, ja.
0: Also Musik, die auch verbindet und Musik, die einem direkt ins Herz geht.
1: Genau, ja.
0: Dann wünsche ich dir, dass du das noch ganz, ganz lang kannst weiterpflegen, für dich selber und auch für die Leute im Altersheim, dass wirklich das noch lange eine musikalische Herzensangelegenheit bleibt. Danke viel, viel mal fürs Anrufen, Vinzenz, und schönen Abend.
1: Vielfalls, merci vielmals.

Tinkerbell mit Stay On. SRF Verkehrsinfo. Achtung auf der A9 Vevey Richtung Martigny zwischen Saint-Trifon und Bête-Nord besteht Gefahr wegen Gegenständen auf der Fahrbahn.

Vorsichtig. Ja, und heute im Nachtclub, da hören wir ganz einen Haufen schöne Herzgeschichten. Und es sind natürlich auch ganz viele E-Mails reingekommen. Unter anderem ist jetzt gerade ein Mail reingekommen von Anita Bucher. Sie schreibt: Guten Abend, ich bin noch als Spitex-Frau unterwegs und bin jetzt gerade bei einem Ehepaar, wo mir der Mann ein Steinherz zeigt, das er heute gefunden hat. Dann hat sie ein Foto angehängt, wirklich ein sehr hübsches Steinherz. Ich wünsche allen Menschen ganz viel Herzmoment, schreibt sie. Einen lieben Gruß von Anita, Spitex-Frau mit viel Herzblut. Ja, und für was schlägt Ihres Herz? Läutet Sie auf 0848 440 222. Was sind Herzmomente, die Sie erlebt haben oder Situationen im Leben, wo Sie auf Ihres Herz gehört haben? Sie können auch schreiben natürlich, srf1.ch und dann Kontakt ins Studio. Ganz viele Herzgeschichten heute Abend im Nachtclub, noch bis um Mitternacht.

kann das Herz auch ziemlich wehtun, wenn man Heimweh hat. Das sind Plüsch mit Heimweh. Und ja, heute Abend im Nachtclub, da reden wir über Herzgeschichten. Was haben Sie schon erlebt, wo Sie vielleicht auf Ihr Herz gehört haben? Oder vielleicht auch mehr hätten sollen auf Ihr Herz hören? Nach dem 11. hören wir gerne wieder Geschichten von Ihnen. Sie können anrufen auf 0848 440 222 oder srf1.ch. Kontakt ins Studio.

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1: Die Nachrichten von SRF um 23 Uhr mit Patrick Seiler. Guten Abend. In den USA haben die großen Tech- und KI-Konzerne ein Papier zum Umgang mit künstlicher Intelligenz unterzeichnet. Nach einem Treffen im Weißen Haus mit Präsident Trump erklärte Meta-Chef Mark Zuckerberg, die Unternehmen hätten sich auf robuste interne Kontrollen und mehrstufige Prüfverfahren für KI-Anwendungen geeinigt. Unterzeichnet haben das Papier die Chefs von fast 20 großen Tech-Konzernen, darunter Amazon, Nvidia, Google, Meta und OpenAI. Was in dem Papier steht, ist noch nicht bekannt. Trump sagte, die Vereinbarung sei moralisch bindend. Staatliche Regeln für KI lehnt er aber ab. Mehrere Chefs von großen KI-Unternehmen hatten kürzlich staatliche Regeln und einen Entwicklungsstopp für ihre KI-Systeme gefordert. Laut Umfragen sind bis zu 80% der US-Bevölkerung besorgt über die rasche Entwicklung bei der KI. In der Schweiz sind viele Bahnhöfe und Haltestellen für Menschen mit Beeinträchtigung weiterhin ein Problem. Zwar sind 65% der Bahnanlagen in der Schweiz teilweise oder vollständig barrierefrei, aber bei 450 Bahnhöfen braucht es noch Anpassungen, wie ein Bericht des Bundesamtes für Verkehr zeigt. Eigentlich hätten bereits Ende 2023 alle Bahnhöfe barrierefrei sein sollen, so steht es im Gesetz. Die Verzögerung wird mit fehlendem Geld und fehlendem Personal begründet. Die Schweizer Fußballnationalmannschaft gewinnt auch das zweite Spiel in der Nations League. Die Schweizer bezwingen Schottland auswärts mit 3:0. Und gleich weiter beim Sport mit den Resultaten aus der Schweizer Eishockeymeisterschaft. Da verliert Ambrì Piotta gegen Davos 0:3. Freiburg gewinnt gegen Bern 5:2. Genf Servette besiegt Kloten 4:0. Die SCL Tigers gewinnen gegen Lugano 4:3. Ajoie besiegt Lausanne 3:0. Rapperswil-Jona verliert gegen Zug 2:5 und die ZSC Lions gewinnen gegen Biel mit 6:3. Die Börsendaten, die kommen wie immer von SIX. Der Swiss Market Index schließt bei 13.912 Punkten. Das ist ein Minus von 0,2%. Der Dow Jones Index in New York fällt um 0,3%. Der Euro wird zu 94,55 gehandelt und der Dollar zu 83,41. Und das Wetter. Morgen wird es vielerorts wiederum ziemlich sonnig. Im Westen und im Süden gibt es dichtere Wolken. Die Temperatur 24 bis 28 Grad. Und das waren die Nachrichten von Radio SRF. Verantwortlich ist heute Nacht Patrick Seiler.
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3: Mit dem Team Ecke im Studio und wir vertiefen den 3:0-Sieg von der Schweizer Fußballnazi gegen Schottland. Die Kathrin Limann und Peter Schneider sind für uns in Glasgow bei diesem Match dabei gewesen.
4: Das 3:0 ist sicher ein schöner Sieg für die Schweizer, aber so richtig schön zum Zuschauen ist der Match halt nicht gewesen. Vielleicht auch darum, weil das Führungsgoal so schnell gefallen ist, weil die Schotten dann sofort nach 10 Minuten mit einem Mann weniger gewesen sind, ist es halt ein zäher Match gewesen.
5: Ja, das ist oft so, dass wenn man eine Führung hat, früher die anderen zu zehnten sind, dann möchte man fast das zu souverän runterschütten und vergisst dann eben doch noch mutig sein und kreativ spielen. Und das hat man dann gemerkt. Das ist ein alter Kaugummi gewesen.
4: Ein alter Kaugummi, der aber wieder 3 Punkte bringt. Die Schweizer an der Tabellenführung. Der zweite Sieg im zweiten Spiel wieder 2:0.
5: Ja, sehr gut. Auch wieder 3 Goal geschossen, 3 verschiedene Goalschütze. Und man muss eins sagen, es ist nie brenzlig geworden und die Schweiz shootet doch auch mit einer grossen Reife und das muss man ihnen einfach attestieren.
4: Und darum ist wieder ein souveräner Sieg von der Schweizer da in Schottland.
3: Ja, und eben wieder 3:0, 2 Spiele, 2-mal gewonnen. Das nächste Spiel in der Nations League ist dann schon der Samstag zu Luzern. Dann spielen die Schweizer gegen Slowenien.
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7: Guten Abend miteinander. Ja, heute ist ja der Weltherztag und darum haben wir es hier im Nachtclub auch von Ihren Herzgeschichten. Wir haben wirklich schon ganz, ganz viel Bewegendes gehört von Herzen, die nicht so geschlagen haben, wie es hätten sollen, oder auch von Situationen, die einem wortwörtlich zmitz ins Herz gegangen ist. Nein, eher im übertragenen Sinn, nicht wortwörtlich. Aber jetzt hören wir dann gerade eine Geschichte von einem First Responder. Das sind ja die ausgebildeten Ersthelferinnen oder Ersthelfer, die bei einem medizinischen Notfall, wie zum Beispiel einem Herz-Kreislauf-Stillstand, parallel zu professionellen Rettungskräften gerade alarmiert werden. Und sie treffen dann oft als Erste am Notfallort ein und schliessen so eine Lücke bis zum Eintreffen von der Ambulanz. Und ich habe ein E-Mail bekommen von so einer First Responder und sie hat da noch ein paar sehr, sehr gute Hinweise. Die hören wir gerade hier im Nachtclub noch in dieser halben Stunde.

Heute ist der Weltherztag und im Nachtclub erzählen Sie heute Ihre Herzgeschichte. Sagt das im übertreibenden Sinn, wo dass Ihr Herz gerade höher schlägt, bei welchem Thema, oder natürlich auch wirklich, wenn es ums Organ, ums Herz geht. Und ich habe ein E-Mail bekommen von einer First Responderin. Das sind ja ausgebildete Leute, die oft als erstes am Unfallort sind, wenn irgendjemand vor allem zum Beispiel ein Herz-Kreislauf-Problem hat und dort könnt überbrücken, bis dann die Ambulanz eintrifft. Und sie schreibt: Ich bin First Responderin und mein Herz schlägt für Stillstand die Herzen, um sie wieder, wenn immer möglich, zum Schlagen zu bringen. Liebe Grüße an alle First Responder. Und dann hat sie noch einen guten Tipp angehängt und schickt eine Liste mit lauter Songs mit 100 bis 120 Beats per Minute, also Schläge pro Minute, die sich ideal eignet als Rhythmusgeber für eine Herzdruckmassage. Und die spiele ich Ihnen gerne an, damit Sie die im Ohr haben. Zum Beispiel so ein Song ist der Klassiker Bee Gees, Stayin' Alive. Mit 100 bis 120 BPMs oder dann auch Highway to Hell von AC/DC. Auch eigene würde sich Yellow Submarine von den Beatles. We all live in a yellow submarine. Yellow submarine. 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Oder auch Helene Fischer und Atemlos. Atemlos durch die Nacht. Spür, was Leben mit uns macht. Ist eher ein bisschen schneller, aber geht offenbar auch. Ist nämlich auch auf der Liste von der First Responderin. Und dann haben wir auch noch den Klassiker. Und ich hoffe wirklich, dass, falls Sie jemals an eine Situation anlaufen, wo eine Herzdruckmassage würde erfordern, was ich natürlich niemandem wünsche, dann könnte man auch diesen Song im Ohr haben, Gloria Gaynor mit «I Will Survive». Und ja, ich hoffe, dass Sie dann einfach einen von all denen sich daran erinnern und den im Ohr haben.

Meistens merken wir ja wie nichts davon und gleich begleitet uns unser Herzschlag durch jede Minute und jede Sekunde von unserem Leben. Aber es gibt ja die Momente, wo man dann plötzlich spürt, weil etwas Grosses passiert oder weil man Angst hat, weil man sich verliebt oder weil man Hoffnung schöpft oder weil das Leben eine unerwartete Wendung nimmt, wo wir mit unserem Herz entscheiden. Ja, heute Abend, da reden wir im Nachtclub über Herzgeschichten. Wenn Sie noch eine zu erzählen haben, wir haben noch eine halbe Stunde Zeit bis Mitternacht, 0848 440 222 oder per Mail srf1.ch Kontakt ins Studio.

0: Das ist der Nachtclub mit ihren Herzgeschichten. Und am Telefon ist jetzt Barbara Schöni, eigentlich von Konolfingen, aber im Moment auf dem Alpli, gell Barbara?
1: Jawohl, das ist ja so.
0: Und was machst du auf dem Alpli?
1: Ja, Aktivferien.
0: Das ist auch ein gutes Wort.
1: Jetzt im Moment sind kalber Tag und Nacht vor uns. Und wenn man es eben dann muss sichern, zwischen dann schaue ich, dann mache ich es dann und schaue zu. Und ich liebe es noch.
0: Oh, schön. Aber unter Aktivferien stelle ich mir so etwas Animiertes vor, wo man angeleitet wird. Aber du bist, glaube ich, allein dort, gell?
1: Ja, gut, was muss sein? Dann können sie schon helfen oder schauen. Also. Und ich muss es auch nicht machen.
0: Aber das ist sicher eine wunderschöne Zeit, stelle ich mir vor. Streng, aber schön.
1: Das ist ja so. Und vor allem, ja, streng, eben, wenn sie immer draußen sind. Vor allem ruhig da.
0: Schön.
1: Das ist das, was ich so geniesse.
0: Barbara, du hast mir ein E-Mail geschickt gehabt. Darum habe ich dir jetzt zurückgeläutet, wo es um das Thema Herz geht. Und du hast nur schon beim Betreffen einfach ein Herz-Emoji gemacht. Erzähl mal, wie hat dich das Thema angesprochen, Herzgeschichte?
1: Ja, ich bin mit meinem Herz allerliebsten Mann auch schon da rauf. In Zäubli. Und wir haben einander eben einfach nur noch Herz gesehen.
0: Also gar um nicht mehr davor noch? Haben
1: wir auch Herz gerufen, ja. Herz, ich gehe noch heute in Keller, oder? Ja.
0: Oh, wie schön.
1: Also, ich weiss auch gar nicht, wir haben das nie abgemacht. Das hat sich einfach so ergeben.
0: Und das schon ziemlich bald am Anfang von Ihrer Beziehung? Oder irgendwann erst mit den Jahren? Oder weißt du das noch?
1: Ich weiss nicht. Ja, schon nicht ganz von Anfang an.
0: Jetzt, aber Barbara, du redest in der Vergangenheit von deinem Herz. Dein Mann ist verstorben unterdessen.
1: Er ist im 20 gestorben, ja.
0: Wie ist es da gegangen?
1: Ja, schlecht und auch jetzt manchmal. Also ich habe da Fotos bei mir. Ich sage auch, wir reden ja mit ihm. Und vor allem ist eben sein Ehering, aus dem habe ich ein Herz machen. Und das hängt dem Kettchen an meinem Hals, Tag und Nacht. Und in diesem Ring innen sind ja die Taten, wo wir Kirchen geheiratet und zivil geheiratet. Und das hat Gott mit ihm auch noch so können retten. Also das ist auch noch im Herz, sieht man dort auch noch.
0: Die sieht man, also du hast den Ring nicht eingeschmolzen, sondern wirklich einfach verarbeiten lassen zu einem Herzen, wo man die Daten noch sieht.
1: Genau. Ja.
0: Liebe Barbara,
1: das hängt jetzt nach dem Herz.
0: Ist wunderschön, dass...
1: Also ja, immer bei mir.
0: Ja, genau. Dass du deinen Hans-Rudi so nahe an deinem Herz kannst behalten und dass du ihm wahrscheinlich immer noch Herz sagst, gell, wenn du mit ihm redest.
1: Ja. Das ist ja so. Jeden Abend so gute Nacht.
0: Ich glaube fest, dass er bei dir ist jetzt, wenn du auf dem Alpli oben bist. Und ich wünsche dir und ihm, euch beiden Herzen, eine ganz gute Nacht. Danke vielmals fürs Anrufen, Barbara.
1: Danke dir vielmals und dir eine gute Zeit im Nachtclub.
0: Danke vielmals.
1: Alles Gute.
0: Tschüss.
1: Salut, Kathrin. Merci.

Das ist der Nachtclub mit ganz viel Herzgeschichten. Und Katharina von Bern hat ein E-Mail geschrieben. Ihr hat das Herz so richtig Glück gebracht. Sie hätte ursprünglich mal Krankenpflegerin gelehrt und an der mündlichen Prüfung hat sie sich das Herz gewünscht als Thema. Sie hat das bekommen, hat dann dürfen über das Herz referieren und hat so schlussendlich bestanden. Ja, das ist doch natürlich auch eine wunderbare Erinnerung und so kommt sie natürlich offenbar besonders gut daraus, was das Herz anbelangt. Ja, das ist der Nachtclub zu Herzgeschichten. Wenn Sie noch eine haben, dann schreiben Sie mir doch auf srf1.ch Kontakt ins Studio.

0: gesprungen. Erzähl mal.
1: Ja, ich wollte einen Gulli kaufen und bin zu einer Züchterin. Hat dürfen aussuchen zwischen 10 oder 11 Stück. Und da ist mir einen ins Auge gestochen, wo kein durchgehend weißer Kragen hatte, sondern im Nacken war er schwarz gewesen. Und das war der einzige, der einen schwarzen Nacken hatte, und der hat mir sehr gut gefallen. Ich habe mich sofort für den entschieden. Hat auch die Züchterin gesagt, und sie sagt mir, das ist der einzige, den wir noch haben.
0: Ist denn das eigentlich wie so ein Makel in einer Züchtung, wenn der einen schwarzen Fleck auf dem Kragen hat?
1: Eigentlich schon, ja. Aber ich habe mir dann müssen sagen, ja, das ist Natur. Das ist eben genau speziell. Und ja, ich habe dann ab und zu mal noch ein Foto vorbeigebracht, der Züchterin, wo dann auch die anderen Besitzer von dem Hund aus dem Wurf auch gesehen haben. Und die sind so begeistert gewesen. Die hätten uns Unsummen an Geld geboten, wenn sie den Hund hätten dürfen kaufen.
0: Oh nein.
1: Das ist ein sensationell schöner Hund geworden. Nach einem halben Jahr hat er auch einen durchgehend weißen Kragen gehabt. Und das ist so ziemlich der schönste Hund, den es überhaupt in dem Wurf gegeben hat.
0: Also der hat seine Schönheit eigentlich zuerst ein bisschen versteckt durch den schwarzen Teil am Kragen, und darum hat ihn niemand willen. Aber nachher hat er sich dann als wunderschöner Hund entpuppt. Ist das so rum gewesen?
1: Das ist richtig, ja. Ein Schwanz so weiss wie Schnee. Hat aber zuerst noch ein bisschen schwarz gezeigt. Hat das aber rausgewachsen wahrscheinlich. Und wie gesagt, am Schluss ist der schönste Hund vom ganzen Wurf geworden. Und ja, wir hätten sehr viel Geld geboten bekommen. Das heisst, doppelt so viel, wie so ein Hund kostet hat. Und ich bin dann stur geblieben und habe gesagt, nein, keine Handelware. Da ist mir das Herz gewachsen.
0: Ja,
1: da will ich kein Geld draus schöpfen.
0: Also ist das für dich wirklich auch so ein bisschen ein Herzensfreund geworden, der Hund?
1: Nicht ein bisschen.
0: Ein bisschen die fest. Ja, leicht untertrieben.
1: Das ist eine gewisse Liebe auf den ersten Blick. Die anderen habe ich gar nicht mehr angeschaut. Der Blick ist auf den Hund gefallen. Mit seinem Makel. Und dass da schlussendlich so ein schöner und auch vom Charakter so ein toller Hund wird, da hat wahrscheinlich gar niemand geahnt.
0: Aber du hast von Anfang an mit dem Herz geschaut, in dem Fall. Danke viel mal, Gornel, für die schöne Geschichte. Ich wünsche dir einen guten Abend. Und da habe ich noch ein allerletztes Mail, das reingekommen ist. Und zwar hat Lisa Aschwande geschrieben, nach 7 Jahren Kinderwunsch hatte ich plötzlich dreifachen Herzschlag in mir. Ich lammere meiner und der Kinder. Meine Zwillinge sind nun bald erwachsen und ich bin unglaublich stolz auf die beiden und liebe sie bis ins Universum und zurück. Das finde ich einen wunderschönen Abschluss von dem Nachtclub mit Herzgeschichten. Am Mikrofon war Katrin Germann. Adi miteinander.

0: die Nachrichten von SRF um 0 Uhr mit Patrick Seiler. Die Hauptthemen dieser Sendung: Selbstverpflichtung statt staatliche Kontrolle. Große US-Tech-Konzerne unterzeichnen im Weißen Haus ein Abkommen zum Umgang mit den Risiken der künstlichen Intelligenz. Dann, nach dem Sieg bei der Berliner Parlamentswahl steht die Spitzenkandidatin der Linken nun in der Kritik. Elif Eralp war Mitglied einer linksextremen Organisation. Und Fußball: Die Schweiz gewinnt in Glasgow gegen Schottland 3:0. Und das Wetter: In der Deutschschweiz vielerorts ziemlich sonnig, im Westen und Süden dichtere Wolken, das alles bei 24 bis 28 Grad. In den USA haben die führenden Tech- und KI-Konzerne eine Absichtserklärung für mehr Sicherheit bei der Anwendung von künstlicher Intelligenz unterzeichnet. Nach einem Treffen mit US-Präsident Donald Trump verpflichteten sich fast 20 Branchengrößen wie Amazon, Google, Meta und OpenAI auf ein vierstufiges Kontrollsystem. Die Konzerne versprechen unter anderem interne Sicherheitsprüfungen gegen Cyberangriffe sowie biologische und chemische Bedrohungen. Zudem sollen unabhängige externe Auditoren und Kontrollgremien in den Verwaltungsräten die Einhaltung überwachen. Trump, der das Dokument auf seinem Online-Netzwerk veröffentlichte, bezeichnete das Papier als moralisch bindend. Gesetzliche Vorgaben lehnt er weiter ab. Zuvor hatten mehrere Tech-Chefs genau solche staatlichen Regeln gefordert. Auch in der US-Bevölkerung wachsen die Sorgen vor unkontrollierter künstlicher Intelligenz. Vor 10 Tagen hat die Partei Die Linke die Wahlen im deutschen Bundesland Berlin gewonnen. Nun wird bekannt, dass die Spitzenkandidatin der Linken, Elif Eralp, jahrelang Mitglied der linksextremen Organisation Rote Hilfe war. Diese neue Entwicklung mache die Regierungsbildung in Berlin weiter schwierig, sagt Deutschland-Korrespondent Stefan Reinhardt.
1: Elif Eralp ist ja am Verhandeln mit der SPD und Grünen. Bereits gibt es massive Vorwürfe von Antisemitismus gegen die Linke hier in Berlin. Und wenn das jetzt mit der Roten Hilfe noch dazukommt, dann wird es natürlich immer schwieriger. Man muss zum Beispiel sehen, die Rote Hilfe setzt sich für RAF-Terroristen ein, steht hinter ihnen. Wie lange das SPD und Grüne hier noch mitmachen, ist offen. Es könnte am Ende sein, dass sie sich dann der CDU zuwenden. Die CDU könnte dann in Berlin hier weiterregieren.
0: Bürgermeisterkandidatin Eralp hat sich bisher nicht zu ihrer Mitgliedschaft bei der Roten Hilfe geäußert. Nach Großbritannien in Liverpool trifft sich in diesen Tagen die britische Labour-Partei. Für Andy Burnham, Premierminister, ist es der erste Parteitag in seinem neuen Amt. Er verspricht große Veränderungen und mehr Eingriffe durch den Staat, sagt Großbritannien-Korrespondentin Fiona Endres.
2: Er betonte zum Beispiel, dass alltägliche Leistungen wieder stärker unter öffentliche Kontrolle kommen sollen. Er will etwa mehr Kontrolle bei der Wasserversorgung und er hat auch neue staatliche Investitionen in die Stromversorgung angekündigt. Und das soll die Energiekosten für alle im Land senken. Die große Herausforderung all dieser Vorhaben wird sein, nämlich die Frage, wie er diese Vorhaben finanzieren will.
0: Fiona Endres. Wir bleiben gleich in Großbritannien. Am Wochenende war es dort zu einem Vorfall bei einem Luftwaffenstützpunkt gekommen. 5 Männer wurden verdächtigt, einen Terroranschlag vorbereitet zu haben. Dieser Verdacht scheint sich nun immer weniger zu erhärten. Bereits vorgestern waren die 5 Männer freigelassen worden und nun teilte die Antiterrorpolizei mit. In den Fahrzeugen der Verdächtigen sei kein Sprengstoff gefunden worden. Man habe aber eine größere Menge Benzin sicher gestellt. Die Freilassung der Verdächtigen hatte für Überraschung und von Seiten der USA auch für Kritik gesorgt. Diese nutzen den Militärstützpunkt. US-Präsident Trump sagte zur Freilassung, er hätte das nicht getan. Die Polizei sagt, die Entscheidung zur Freilassung beruhe auf Erfahrung und sorgfältiger Prüfung der Rechtslage. Zum Sport. Die Schweiz gewinnt auch das 2. Nations League-Spiel mit 3:0 und wir sind damit beim Fußball. Sie schlägt in Glasgow Schottland mit dem gleichen Resultat, wie sie am Samstag in Nordmazedonien gewonnen hat. Aus Glasgow, Peter Schnieder.
3: Es war auf dem Papier der vermeintlich schwierigste Match auswärts in Schottland. Aber für die Schweiz war es keine schwierige Aufgabe. Es spielte ihr auch in die Karten, dass sie schon in der 12. Minute durch ein Freistoßtor von Ricardo Rodriguez in Führung ging. Zudem spielte Schottland ab dann nur noch zu 10 nach einem Notbremse-Foul und der roten Karte. Die Schweizer wurden nicht mehr richtig gefordert. Die einzige Aufgabe war, gegen die sehr defensiven Schotten kreative Angriffe zu kreieren. Da taten sich die Schweizer lange schwer. Aber nach den Toren in der zweiten Halbzeit durch Nico Elvedi und Zeki Amdouni stand der souveräne Sieg der Schweiz fest. Zweimal souverän gewonnen, zweimal zu null gespielt. Die Schweiz ist auf Kurs in der Nations League B. Vor den beiden Heimspielen in Luzern gegen Slowenien und Nordmazedonien.
0: Und noch die Resultate aus der Schweizer Eishockeymeisterschaft. Ambrì Piotta verliert gegen Davos 0-3. Freiburg gewinnt gegen Bern 5-2. Genf Servette besiegt Kloten 4-0. Die SCL Tigers gewinnen gegen Lugano 4-3. Ajoie besiegt Lausanne 3-0. Rapperswil-Jona verliert gegen Zug 2-5. Die ZSC Lions noch gewinnen gegen Biel mit 6-3. Die Wetterprognose für heute Mittwoch, den 30. September. In der Deutschschweiz wird es heute wiederum vielerorts ziemlich sonnig. Besonders im Westen und im Süden hat es zeitweise dichtere Wolken. Die Temperatur 24 bis 28 Grad. Und das waren die Nachrichten von Radio SRF. Verantwortlich ist heute Nacht Patrick Seiler.
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0: Die Nachrichten von SRF um 1 Uhr mit Patrick Seiler. Guten Morgen. In den USA haben die führenden Tech- und KI-Konzerne eine Absichtserklärung für mehr Sicherheit bei der Anwendung von künstlicher Intelligenz unterzeichnet. Nach einem Treffen mit US-Präsident Donald Trump verpflichteten sich fast 20 Branchengrößen wie Amazon, Google, Meta und OpenAI auf ein vierstufiges Kontrollsystem. Die Konzerne versprechen unter anderem interne Sicherheitsprüfungen gegen Cyberangriffe sowie biologische und chemische Bedrohungen. Zudem sollen unabhängige externe Auditoren und Kontrollgremien in den Verwaltungsräten die Einhaltung überwachen. Trump, der das Dokument auf seinem Online-Netzwerk veröffentlichte, bezeichnete das Papier als moralisch bindend. Gesetzliche Vorgaben lehnt er weiter ab. Zuvor hatten mehrere Tech-Chefs genau solche staatlichen Regeln gefordert. Auch in der US-Bevölkerung wachsen die Sorgen vor unkontrollierter künstlicher Intelligenz. Sie entstand 1978 aus dem Versuch, das bürgerliche Medienmonopol in der Region zu brechen. Nun geht eine Ära zu Ende. Die zweisprachige Gratiszeitung «Bil Bien» wird per Ende Jahr eingestellt. Das kündigte Mitgründer Mario Cortesi in der aktuellen Ausgabe an. Was einst nur mit Verwegenheit und Optimismus lanciert worden sei, habe sich über fast 5 Jahrzehnte behauptet. Wie das Newsportal Ajour.ch berichtet, sind schwindende Inserateeinnahmen, gestiegene Vertriebskosten und die veränderten Lesegewohnheiten der Grund für das Ende des Traditionsblatts. «Bil Bien» erscheint beim regionalen Verlagshaus Gassmann Media. Dieses plant nun gemeinsam mit der Stadt Biel ab Anfang 2027 eine neue zweisprachige Wochenpublikation. Zum Sport Fußball. Die Schweiz gewinnt auch das zweite Nations League-Spiel mit 3:0. Sie schlägt in Glasgow Schottland mit dem gleichen Resultat, wie sie am Samstag in Nordmazedonien gewonnen hat. Aus Glasgow, Peter Schindler.
1: Es war auf dem Papier der vermeintlich schwierigste Match auswärts in Schottland. Aber für die Schweiz war es keine schwierige Aufgabe. Es spielte ihr auch in die Karten, dass sie schon in der 12. Minute durch ein Freistoßtor von Ricardo Rodriguez in Führung ging. Zudem spielte Schottland ab dann nur noch zu 10th nach einem Notbremse-Foul und der roten Karte. Die Schweizer wurden nicht mehr richtig gefordert. Die einzige Aufgabe war, gegen die sehr defensiven Schotten kreative Angriffe zu kreieren. Da hatten sich die Schweizer lange schwer. Aber nach den Toren in der zweiten Halbzeit durch Nico Elvedi und Zeki Amduni stand der souveräne Sieg der Schweiz fest. Zweimal souverän gewonnen, 2-0 gespielt, die Schweiz ist auf Kurs in der Nations League B. Vor den beiden Heimspielen in Luzern gegen Slowenien und Nordmazedonien.
0: Es bleibt das Wetter. Heute Mittwoch in der Deutschschweiz wird es wiederum vielerorts ziemlich sonnig. Im Westen und Süden hat es dichtere Wolken. Die Temperatur 24 bis 28 Grad. Das waren die Nachrichten von Radio SRF. Verantwortlich Patrick Seiler. 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

0: Die Nachrichten von SRF um 2 Uhr mit Patrick Seiler. In den USA haben die führenden Tech- und KI-Konzerne eine Absichtserklärung für mehr Sicherheit bei der Anwendung von künstlicher Intelligenz unterzeichnet. Nach einem Treffen mit US-Präsident Donald Trump verpflichteten sich fast 20 Branchengrößen wie Amazon, Google, Meta und OpenAI auf ein vierstufiges Kontrollsystem. Die Konzerne versprechen unter anderem interne Sicherheitsprüfungen gegen Cyberangriffe sowie biologische und chemische Bedrohungen. Zudem sollen unabhängige externe Auditoren und Kontrollgremien in den Verwaltungsräten die Einhaltung überwachen. Trump, der das Dokument auf seinem Online-Netzwerk veröffentlichte, bezeichnete das Papier als Antwort auf die Frage einer Journalistin als moralisch bindend.
1: Is this accord that everybody signed? Is it binding in any way?
2: I think it's morally binding, yeah.
0: Weitergehende gesetzliche Vorgaben lehnt Trump weiterhin ab. Zuvor hatten mehrere Tech-Chefs genau solche staatlichen Regeln gefordert. Auch in der US-Bevölkerung wachsen die Sorgen vor unkontrollierter künstlicher Intelligenz. In Frankreich haben Proteste an Schulen zu Hunderten von Festnahmen geführt. Die Jugendlichen wehren sich gegen den Mangel an Lehrkräften, fehlende Gelder und marode Schulgebäude. Landesweit waren mehr als 300 Gymnasien von Blockaden betroffen. Innenminister Laurent Nunez nannte am Abend im Fernsehsender BFM TV die jüngsten Zahlen. 164 Festnahmen am Montag, 440 gestern Abend.
3: Hier, c'était 164 hein, interpellations. Aujourd'hui, c'est 440. Sur l'ensemble du territoire national, il y a eu 440 interpellations.
0: Den meisten Festgenommenen wird Sachbeschädigung oder Gewalt gegen Sicherheitskräfte vorgeworfen. Die Proteste fielen mit einem landesweiten Streiktag im öffentlichen Dienst zusammen. Über 200.000 Menschen gingen in ganz Frankreich auf die Straße, um gegen Kaufkraftverlust und drohende Sparmaßnahmen der Regierung zu protestieren. Die zweisprachige Gratiszeitung Bilbien. Sie entstand 1978 aus dem Versuch, das bürgerliche Medienmonopol in der Region Bil zu brechen. Nun aber geht die Ära dieser Zeitung zu Ende. Bilbien wird per Ende Jahr eingestellt. Das kündigte Mitgründer Mario Cortesi in der aktuellen Ausgabe an. Was einst nur mit Verwegenheit und Optimismus lanciert worden sei, habe sich über fast fünf